0: Zwischenfälle verlaufen.
1: Soweit das Neueste. 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
0: Zum Wetter, die aktuelle Vorhersage des Deutschen Wetterdienstes. Im Nordwesten und über der Mitte sowie im Süden kann es noch nass werden. Die Tiefstwerte liegen zwischen 12 und 3 Grad. Tagsüber wird es dann ganz im Norden und Nordwesten freundlich und trocken. Ansonsten wird es oft nass, bei Werten bis 19 Grad in der Nordhälfte und Temperaturen bis 27 Grad im Südosten. Am Mittwoch ähnlich, im äußersten Norden aufgelockert und meist trocken, ansonsten oft regnerisch, bei Werten bis 21 Grad.
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1: Ich bin Ursula Winkler. Bei einer mutmaßlichen Amokfahrt in Leipzig sind 2 Menschen getötet worden. 3 Menschen wurden schwer verletzt. Es gebe viele weitere Verletzte. Sachsens Innenminister Armin Schuster dazu.
2: Wir haben es mit hoher Wahrscheinlichkeit zum Stand jetzt mit einem Einzeltäter zu tun. Und es ist ein Amoktäter. Wir gehen also davon aus, dass Leipzig absolut sicher ist. Man sich auch sicher in der Fußgängerzone wieder bewegen kann. Der Täter ist 33-jähriger deutscher Staatsangehöriger.
1: Landesinnenminister Schuster in Leipzig. Der Verdächtige hatte am frühen Abend mit einem Auto mehrere Menschen angefahren. Er ließ sich widerstandslos festnehmen. Auf eine russische 2-tägige Waffenruhe hat die Ukraine mit einer eigenen Ankündigung reagiert. Der ukrainische Präsident Zelensky kündigte eine Waffenruhe bereits ab Mittwoch an. Bis dahin sei noch genügend Zeit, die Einstellung des Feuers zu gewährleisten. Sie würden ab diesem Zeitpunkt spiegelbildlich handeln, fügte Zelensky hinzu. Zuvor hatte auch das russische Verteidigungsministerium eine Waffenruhe angekündigt, allerdings erst für Freitag und Samstag. Kurz vor ihrem ersten Jahrestag steckt die schwarz-rote Koalition im Umfragetief. Kanzler Merz und die SPD ringen darum, wer wen blockiert. Merz löste mit einem Aufruf an die SPD zu mehr Kompromissbereitschaft Unmut beim Koalitionspartner aus.
3: Wir können Kompromiss, das habe man bewiesen, sagt die SPD und ist wenig angetan von Merz' Forderung. Es brodelt also weiter, man streitet, wer wen blockiert und damit auch die schwierigen Reformprojekte der Regierung. Aber aus allen Ecken hört man, wir müssen uns zusammenraufen. Die Mehrheit der Wähler glaubt allerdings nicht daran, dass die Koalition noch lange hält. Luft verschaffen würde Schwarz-Rot Wirtschaftswachstum, aber das ist auch nicht in Sicht. Claudia Wächter, Nachrichtenredaktion.
1: Anti-Atomkraft-Initiativen erwarten am Abend den 3. Transport von hochradioaktiven Atommüll aus dem Forschungszentrum Jülich ins Zwischenlager Ahaus. Eine offizielle Bestätigung für den Castor-Transport durch Nordrhein-Westfalen gibt es nicht. Atomkraftgegner planen trotzdem an mehreren Stellen Proteste. Die ersten beiden Transporte waren ohne Zwischenfälle verlaufen.
0: Soweit das Neueste. 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
1: Zum Wetter, die aktuelle Vorhersage des Deutschen Wetterdienstes. Im Nordwesten und über der Mitte sowie im Süden kann es noch nass werden. Die Tiefstwerte liegen zwischen 12 und 3 Grad. Tagsüber wird es dann ganz im Norden und Nordwesten freundlich und trocken. Ansonsten wird es oft nass, bei Werten bis 19 Grad in der Nordhälfte und Temperaturen bis 27 Grad im Südosten. Am Mittwoch ähnlich, im äußersten Norden aufgelockert und meist trocken. Ansonsten oft regnerisch, bei Werten bis 21 Grad.
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1: Ich bin Ursula Winkler. In Leipzig ist ein Auto in eine Menschenmenge gefahren. Es gibt 2 Tote und 3 Schwerverletzte. Der Fahrer wurde festgenommen. Sachsens Ministerpräsident Kretschmer geht von einer mutmaßlichen Amokfahrt aus.
2: Er werde alles daran setzen, die Tat schnell und vollständig aufzuklären. Sachsen halte zusammen, betonte der Landeschef. Ein Auto war vom zentralen Augustusplatz in der Leipziger Innenstadt in eine Fußgängerzone gerast. Dabei kollidierte das Fahrzeug mit mehreren Menschen. Die Hintergründe der Tat sind aktuell unklar. Der mutmaßliche Täter befindet sich in Polizeigewahrsam. Bei ihm soll es sich um einen 33-jährigen Deutschen handeln. Er ließ sich widerstandslos festnehmen. Tanja Wagner, Nachrichtenredaktion.
1: Erst kündigt Moskau eine Waffenruhe an, dann auch Kiew. Der ukrainische Präsident Zelensky will bereits ab morgen die Waffen schweigen lassen. Sie würden ab diesem Zeitpunkt spiegelbildlich handeln, sagte er. Zuvor hatte das russische Verteidigungsministerium bereits eine Waffenruhe angekündigt, allerdings erst für Freitag und Samstag. Im Iran-Krieg haben sich die Spannungen am Persischen Golf wieder deutlich zugespitzt. Die Vereinigten Arabischen Emirate meldeten einen Großbrand in einem Industriegebiet in der Hafenstadt Fujairah nach einem iranischen Drohnenangriff. US-Präsident Trump betonte, die USA seien militärisch gut aufgestellt.
3: Der Iran versteht die Angriffe auf die Ölanlagen in den Vereinigten Arabischen Emiraten als Vergeltung für die Präsenz von US-Kriegsschiffen in der Straße von Hormuz. Die USA berichten im Gegenzug, mehrere iranische Schnellboote zerstört zu haben, mit der Begründung, der Iran habe die Schiffe unbeteiligter Nationen angegriffen, darunter ein Frachtschiff aus Südkorea. Trump drohte dem Iran mit völliger Vernichtung für den Fall, dass US-Schiffe angegriffen werden. Ansonsten laufe im Iran alles wie am Schnürchen, postete Trump. Tina Eck, USA.
1: Verkehrsminister Schnieder hält den Tankrabatt für sinnvoll und schließt eine Verlängerung nicht grundsätzlich aus. Der Tankrabatt sei eine richtige Entscheidung, sagte er dem Redaktionsnetzwerk Deutschland. Seit dem 1. Mai gilt für 2 Monate eine Steuersenkung für Benzin und Diesel von knapp 17 Cent pro Liter. Bundesregierung und Kartellamt fordern von der Mineralölwirtschaft, die Steuersenkung vollständig an die Autofahrer weiterzureichen.
0: Soweit das Neueste. 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
1: Zum Wetter, die aktuelle Vorhersage des Deutschen Wetterdienstes. Im Nordwesten und über der Mitte sowie im Süden kann es noch nass werden. Die Tiefstwerte liegen zwischen 12 und 3 Grad. Tagsüber wird es dann ganz im Norden und Nordwesten freundlich und trocken. Ansonsten wird es oft nass, bei Werten bis 19 Grad in der Nordhälfte und Temperaturen bis 27 Grad im Südosten. Am Mittwoch ähnlich, im äußersten Norden aufgelockert und meist trocken, ansonsten oft regnerisch, bei Werten bis 21 Grad.
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1: Ich bin Ursula Winkler. Bei einer mutmaßlichen Amokfahrt in der Leipziger Innenstadt sind eine 63-jährige Frau und ein 77-jähriger Mann getötet worden. Viele Menschen wurden verletzt, drei davon schwer. Sachsens Innenminister Schuster sprach von einem Amoktäter. Er soll alleine gehandelt haben. Der Festgenommene sei 33 Jahre alt und deutscher Staatsbürger. Die Polizei geht nach bisherigen Erkenntnissen nicht von einem politischen oder religiösen Tatmotiv aus. Erst kündigt Moskau eine Waffenruhe an, dann auch Kiew. Der ukrainische Präsident Zelensky will bereits ab morgen die Waffen schweigen lassen. Sie würden ab diesem Zeitpunkt spiegelbildlich handeln, sagte er. Zuvor hatte das russische Verteidigungsministerium bereits eine Waffenruhe angekündigt, allerdings erst für Freitag und Samstag.
2: Das gab es in 4 Jahren Ukraine-Krieg noch nicht. Zeitlich versetzte Waffenruhen. Erst will die Ukraine morgen und übermorgen nicht schießen, Russland will am Freitag und Samstag stillhalten. Dann wird in Russland der Tag des Sieges gefeiert. Die Ukraine gibt damit keine Garantie für die Militärparade in Moskau ab. Doch Russland hat für den Fall von Angriffen mit Vergeltung gedroht. Es ist doch unwahrscheinlich, dass Kiew so etwas plant. Zelensky geht es darum, über Waffenruhen wieder in Friedensgespräche zu kommen. Friedemann Kohler, Nachrichtenredaktion.
1: Trotz Steuersenkung sind die Spritpreise zuletzt gestiegen. Die Bundesregierung hat die Mineralölwirtschaft deshalb ermahnt, den Tankrabatt auch an die Verbraucher weiterzugeben. Die Branche ist sich aber keiner Schuld bewusst.
3: Der Tankrabatt wirkt voll und ganz, rechnet die Branche vor. Denn auch am Weltmarkt seien die Preise für Diesel und Benzin zuletzt gestiegen. Tenor, freut euch an der Zapfsäule. Ihr müsstet sonst nämlich noch mehr zahlen. Allerdings nicht nur Autofahrer sind gefrustet, auch Verbraucherschützer sind sich sicher. Die Steuersenkung wird nicht komplett von den Konzernen weitergegeben. Und für SPD-Fraktionschef Mirsch steht fest, das können wir uns nicht gefallen lassen. Claudia Wächter, Nachrichtenredaktion.
1: Knapp ein Jahr nach der Bundestagswahl wählen die Unionsabgeordneten heute ihre Führung neu. Als Fraktionschef stellt sich wieder Jens Spahn zur Wahl. Mit einer Gegenkandidatur ist nicht zu rechnen. Bei der letzten Wahl bekam Spahn gut 91% der Stimmen. Wie groß sein Rückhalt in der Fraktion heute ist, wird sich bei der Wahl am Nachmittag zeigen.
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1: Zum Wetter, die aktuelle Vorhersage des Deutschen Wetterdienstes. Im Nordwesten und über der Mitte sowie im Süden kann es noch nass werden. Die Tiefstwerte liegen zwischen 12 und 3 Grad. Tagsüber wird es dann ganz im Norden und Nordwesten freundlich und trocken. Ansonsten wird es oft nass, bei Werten bis 19 Grad in der Nordhälfte und Temperaturen bis 27 Grad im Südosten. Am Mittwoch ähnlich, im äußersten Norden aufgelockert und meist trocken. Ansonsten oft regnerisch, bei Werten bis 21 Grad.
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2: Ein Jahr nachdem Friedrich Merz seinen Amtseid geschworen hat, steht seine Kanzlerschaft am Abgrund. In der Union wird über seine Ablösung diskutiert. Die SPD zählt Merz auf offener Bühne an. SPD-Fraktionschef Miersch attackiert ihn mit den Worten: So kann man eigentlich kein Kanzleramt führen. Die Woche der Eskalation leitet der Kanzler selbst ein. Mit einem großen Interview im Spiegel, dessen Überschrift sogar in der Union für Fassungslosigkeit sorgt. Kein Bundeskanzler vor mir hat so etwas ertragen müssen, jammert Merz über seine Kritiker im Netz. Auch die Printzeile ein kommunikatives Desaster. Ich kann da in der Tat noch besser werden, liest man dort. Und dann stellt Merz den Fortbestand der Koalition auch noch selbst in Frage.
3: Können Sie garantieren, dass diese Koalition noch 3 Jahre bis zum Ende der Legislaturperiode hält?
4: Also garantieren kann niemand für nichts.
2: Auch in der SPD klingt die Rhetorik immer mehr nach Koalitionsbruch. Am 1. Mai legt SPD-Chef Klingbeil nach und watscht Merz für dessen Kritik an der fehlenden Arbeitsmoral der Deutschen ab.
5: Ich sage euch, wer so über die fleißigen Menschen in diesem Land redet, der hat nicht verstanden, worum es geht.
2: Co-Parteichefin Bärbel Baas greift Merz frontal für dessen Vorschlag an, den 1. Mai als Feiertag zu streichen.
6: Ich halte das für zynisch, menschenverachtend und deshalb müssen wir uns dagegen wehren.
2: Kanzler Merz wird zunehmend in die Enge getrieben und reagiert gereizt, sogar gegenüber einer Krebskranken. Sie kritisiert, dass die Regierung zwischenzeitlich plante, die eigenen Gehälter zu erhöhen.
7: Also erstmal habe ich Ihnen eine Einladung zu meiner Beerdigung zukommen lassen.
8: Bitte Name nochmal.
7: Warum? Warum wird bei uns gespart, aber nicht bei der Politik?
9: Okay. So. Dankeschön.
7: Und in Niedersachsen. Ja.
10: Vielleicht darf ich Ihnen mal zu dem letztgenannten Punkt etwas sagen. Zu keinem Zeitpunkt ist von irgendjemandem erwogen worden, die Bezüge der Mitglieder der Bundesregierung anzuheben. Zu keinem Zeitpunkt. Auch von mir nicht. Alles andere ist eine falsche Behauptung. Und ich wäre Ihnen einfach dankbar, wenn Sie das nicht einfach ungeprüft wiederholen. Zu keinem Zeitpunkt. Und wissen Sie, nein, und ich sag's Ihnen nochmal, zu keinem Zeitpunkt stand diese Frage im Raum.
2: Am Sonntagabend dann versucht Merz bei Karin Miosga zu retten, was vom Trümmerhaufen Regierung noch zu retten ist.
11: Aber ich habe keine Vollmacht, die CDU umzubringen. Das hat mir die Partei nicht erlaubt und das habe ich auch nicht vor.
2: In der Regierung werden die Stimmen immer lauter, die aus dem schwarz-roten Bündnis nur noch ausbrechen wollen.
12: Diese Szene gehört zu den Szenen, die bleiben wird von dieser Kanzlerschaft, von der wir nicht wissen, wie lange sie dauern wird. Das war diese Szene beim Bürgerdialog. Eine Frau, die gesagt hat, sie sei schwer krank, schwer krebserkrankt, hautkrebserkrankt. Und sie wird, man muss es eigentlich so sagen, zurechtgewiesen von Friedrich Merz. Eine Szene, die im gesamten politischen Berlin, in Gesamtdeutschland für Aufsehen und auch für Kopfschütteln gesorgt hat. Und diese Szene schauen wir uns noch einmal genau an jetzt. Bitte.
7: Also erstmal habe ich Ihnen eine Einladung zu meiner Beerdigung zukommen lassen.
8: Bitte Name nochmal in Deutsch, bitte für den Kanzler.
7: Meine Adresse steht auch drin, da ich mir meine Beerdigung schon nicht mehr leisten kann. Ich bin an leider an Hautkrebs im 4. Stadium und die Vorsorge wird uns genommen. Laut Ärzteverband, Krankenkassen und Experten wird es uns mehr Millionen kosten, wie eigentlich die Vorsorge kostet. Das ist nur ein Teil aus diesem Gesundheitssystem, was
9: aber
7: Sie uns...
9: Aber Ihre Frage bitte.
7: Ach so, Entschuldigung, ich wollte
9: überlegen. Ja, also wir haben wenig Zeit.
7: Ja,
9: bitte
7: ist in
9: kurz
7: Ordnung.
9: Fassen.
7: Also ich finde es einfach nur schade. Die Frage ist, warum diese Sparmaßnahmen bei uns so gewaltig angesetzt werden, bei uns Bürgern, während Sie versucht haben, sich zum Beispiel 64.000 Euro nochmal aufs Konto im Jahr geben wollten. Zusätzlich ist belegt, ich könnte es Ihnen auch erzählen, dann die Diätenerhöhung.
9: Ihre Frage bitte.
7: Ja, warum? Warum wird bei uns gespart, aber nicht bei der Politik?
9: Okay. So. Dankeschön.
7: Und in Niedersachsen. Ja.
10: Vielleicht darf ich Ihnen mal zu dem letztgenannten Punkt etwas sagen. Zu keinem Zeitpunkt ist von irgendjemandem erwogen worden, die Bezüge der Mitglieder der Bundesregierung anzuheben. Zu keinem Zeitpunkt. Auch von mir nicht. Alles andere ist eine falsche Behauptung. Und ich wäre Ihnen einfach dankbar, wenn Sie das nicht einfach ungeprüft wiederholen. Zu keinem Zeitpunkt. Und wissen Sie, nein, und ich sage es Ihnen nochmal, zu keinem Zeitpunkt stand diese Frage im Raum.
12: Hier eine wirklich atemberaubende Szene, die ja mindestens zwei Ebenen hat. Eine atmosphärische, eine emphatisch oder unemphatisch, aber auch eine auf der Sachebene. Über beides müssen wir hier sprechen, weil es ist sehr entlarvend für die Art und Weise, wie Friedrich Merz mit der Wirklichkeit, aber auch mit seinen Wählern umgeht. Zur ersten Frage kann ich vielleicht vorher sagen, zu keinem Zeitpunkt sagt er, sei daran gedacht worden, die Ministergehälter zu erhöhen. Das stimmt einfach nicht. Fast 500 Euro mehr Gehalt für jeden Abgeordneten, das war einmal geplant gewesen. Das hat laut Zeitinnenminister Dobrindt gesagt, Innenminister Dobrindt plant höheren Sold für Bundesbeamte. So war es zu lesen und davon werden natürlich auch die Regierungsmitglieder betroffen. Dobrindt plant, so stand der Tagesschau, etwa 3,5 Milliarden Euro für Beamte und schließlich in der Welt 5.000 Euro mehr im Monat für Merz. Fragezeichen. Dobrindt streicht Gehaltserhöhung für Kanzler und Minister, die eben durchaus zur Debatte stand. Also das sind zwei Fragen, die uns hier beschäftigen. Du hast eben schon mit dem Kopf geschüttelt. Was bringt dich denn mehr ins Kopfschütteln, Waldi? Diese inhaltliche Fehlleistung oder die menschliche Art des Umgangs mit dieser Fragestellerin, die, wir müssen es noch einmal sagen, an Hautkrebs schwer erkrankt ist?
13: Und selbst wenn das nicht der Fall gewesen wäre, ich gehe auf eine Veranstaltung, in der Leser der Funke-Gruppe eingeladen worden sind, dem Bundeskanzler Fragen zu stellen. Selbst wenn sie nicht an Krebs erkrankt gewesen wäre, kann er so mit dieser Frau nicht umgehen. Er maßregelt sie. Er sagt ihr dreimal, viermal. Und das ist ja das Dramatische daran. Er sagt, nehmen Sie zur Kenntnis, dass ich lüge. Denn das ist, was er tut. Er lügt. Wieder besseres Wissen. Natürlich stand überall zu lesen, dass es eine viel höhere, wenn das linear gestiegen wäre für alle, der Zuwachs an Lohn, Honorar, Geld, dass bei ihm 60.000 angekommen wären, was dann vom Innenministerium gestoppt worden ist. Der Plan war da. Und das verneint er, das leugnet er lügt. Und dann merkst du, wie wenig Empathie dieser Mensch hat. Das ist das, was man ihm auch innerhalb der Partei vorwirft. Das ist er hat das nicht. Das ist nicht in ihm drin. Er geht so mit Leuten um und fährt schnell aus der Haut. Ja, er ist jähzornig. Und dort, ja, das ist das. Fragt mal in der Partei durch, wie der die zusammenbürstet. Gab ein großes Vorbild, Strauß, aber der hatte Substanz und hatte den Respekt. Den hat er nicht. Was er dort macht, vereint Friedrich Merz in sich. Das ist quasi das Diagramm Merz. Er lügt, ohne mit der Wimper zu zucken und scheißt Leute zusammen, wie es ihm gerade gefällt.
12: Bist du auch so hart in deinem Urteil, Pauline?
14: Ja, man merkt, dass er überhaupt kein Gefühl mehr dafür hat, was angemessen ist. Also dieses ständige Lügen, das ist ihm ja quasi zur zweiten Haut geworden. Davon kommt er gar nicht mehr runter. Aber besonders dramatisch finde ich hier eben, dass es ihm nicht gelingt, angemessene Worte zu finden. Und natürlich kann man sagen, dieser Einstieg von der Frau, der ist natürlich auch maximal konfrontativ, weil Friedrich Merz kann nun nichts dafür, dass sie Hautkrebs hat. Aber es ist als für einen Politiker eigentlich eine Situation, aus der man sich einigermaßen leicht rausmanövrieren kann, indem man erstmal betont, das tut mir furchtbar leid, das ist ja schrecklich, wenn Sie hier von Beerdigung sprechen, das macht mich ganz betroffen, ich weiß gar nicht, wie ich reagieren soll. Da gibt es einfache Wege, darauf zu reagieren. Und dass ihm diese einfachsten Arten der Kommunikation offenbar innerlich so verwehrt sind, weil er sich so sehr im Angriffs- und Rechtfertigungsmodus befindet, das zeigt eben, dass er wirklich völlig am Ende ist. Also, dass er auch komplett den Sinn nicht nur für die Realität, sondern auch für soziale Situationen verloren hat. Das ist ja hier eine Art Intuition, soziale Intuition, die ihm abgeht. Und wenn er die so derart verloren hat, dass er den Kontakt mit der Bevölkerung eigentlich fürchten muss, weil er die größten Fehltritte sich erlaubt, dann zeigt das, dass es wahrscheinlich nicht mehr allzu lang mit ihm gehen wird.
12: Der unsterbliche Karl Lagerfeld hat ja gesagt, wer Jogginghosen trägt, hat die Kontrolle über sein Leben verloren. Ja. Und die Kommunikation von Friedrich Merz ist gewissermaßen die kommunikative Jogginghose. Er hat vollkommen die Kontrolle über seine Worte, seine Selbstdarstellung und seinen Auftritt verloren. Wenn in der Politik irgendjemand auch noch on camera, dir als Bundeskanzler eine Frage stellt und damit beginnt, dass er oder sie an Krebs sterben wird, dann würde jeder Politiker auf der Welt, kommunaler Politiker in Timbuktu bis zum US-Präsidenten, dem Instinkt folgen zu sagen, erstens Empathie und Mitgefühl und zweitens, die Frau scheiße ich jetzt mal besser nicht zusammen. Ja, es gibt keinen Politiker auf der Welt, der nicht diesen Instinkt hat.
15: Ja.
12: Nur einen. Und er ist deutscher Bundeskanzler und heißt Friedrich Merz. Und er verbittet sich die Worte dieser Frau. Er möchte Sie jetzt mal bitten, das hier nicht einfach so ungeprüft zu wiederholen. Deswegen noch einmal zu dem Vorwurf, den die Frau hat. Die sagt, sie sparen an den Kranken und wollten sich selbst die Taschen voll machen mit einer fetten Gehaltserhöhung. Sagt Friedrich Merz, zu keinem Zeitpunkt fehlt nur noch, dass er gesagt hat, das schreiben Sie jetzt 100 Mal an die Tafel. Zu keinem Zeitpunkt wollte sich die Regierung die Gehälter erhöhen.
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2: Nach einem Jahr im Amt des Bundeskanzlers hat Friedrich Merz es geschafft, die CDU in allen Umfragen auf breiter Front einbrechen zu lassen. Noch 19% in der Hauptstadt Berlin, Kopf an Kopf mit der AfD. Minus 6 Punkte in Nordrhein-Westfalen, wo nächstes Jahr gewählt wird. Minus 5 Punkte in Niedersachsen und nur noch 5 Punkte vor der AfD. Aussichtslos abgeschlagen in Sachsen-Anhalt, wo die AfD nach der absoluten Mehrheit greift. Und aussichtslos abgeschlagen in Mecklenburg-Vorpommern, wo die AfD Richtung Wahlsieg vorrückt. Auf Bundesebene marschiert aussichtslos abgeschlagen in Mecklenburg-Vorpommern.

0: reichste Politiker im Land. Der Schaden, den er angerichtet hat, ist grenzenlos. Wenn man Friedrich heißt und so groß ist wie er, dann mag es schwerfallen, von sich selbst nicht als Friedrich dem Großen zu denken. Aber tatsächlich ist Merz der Ruinator der Nation. Ruiniert hat er die verhältnismäßig solide geführten deutschen Staatsfinanzen mit einem sozialistisch ermutigten Fiskalputsch, mit einem abgewählten Bundestag, um sich für eine sagenhafte Billion Euro die Macht zu erkaufen. Ruiniert hat Friedrich Merz die Restglaubwürdigkeit der CDU, der kein vernünftiger Mensch auf Jahre, vielleicht Jahrzehnte hinaus noch irgendetwas abnehmen oder glauben wird. Ruiniert hat Friedrich Merz sein Image als erfahrener und seriöser Macher mit ökonomischem Sachverstand und Erfahrung in der Wirtschaft. Ruiniert hat er auch das Gewicht seiner eigenen Worte. Nichts im Land ist wertloser als die Aussagen von Friedrich Merz. Ruiniert hat Friedrich Merz mit seinem fahrlässigen oder skrupellosen Opportunismus die Hoffnung der deutschen Wirtschaft, noch rechtzeitig einen Ausweg zu finden aus der grünen Planwirtschaft der letzten Jahre, aus Deindustrialisierung und suizidaler Klimaideologie, aus dieser vernichtenden Mischung aus unbezahlbaren Energiepreisen und unüberwindbarer Bürokratie. Mehr als 90% der deutschen Wirtschaft sind unzufrieden mit dem Reformtempo von Friedrich Merz. Welches Reformtempo? Ruiniert hat Friedrich Merz aber vor allem jegliches Vertrauen von Millionen Menschen in so etwas wie Mindeststandards von Verlässlichkeit in der Politik. Jedes Klischee, wirklich jedes Klischee von rücksichtsloser Machtgeilheit hat Friedrich Merz, man muss es leider so sagen, bestätigt. Es scheint nichts zu geben, woran Friedrich Merz glaubt, außer an seinen eigenen sturen Anspruch auf das Amt, seinen Anspruch auf diesen Platz im Kanzleramt. Es gibt keine Aussage von Friedrich Merz aus seinem ersten Jahr im Kanzleramt, von der er nicht auch das Gegenteil behauptet hat, manchmal innerhalb weniger Stunden. Er sagt, die Brandmauer sei nicht seine Wortwahl, nur um wenig später zu bemerken, wir sind die Brandmauer. Nicht einmal mehr Friedrich Merz glaubt noch an Friedrich Merz.
1: Können Sie garantieren, dass diese Koalition noch 3 Jahre bis zum Ende der Legislaturperiode hält?
2: Also garantieren kann niemand für nichts.
0: Friedrich Merz will nicht mehr dafür garantieren, dass seine Regierung noch lange Bestand haben wird. Für immer mehr Menschen ist das übrigens ein Hoffnungsschimmer, eine ersehnte Verheißung. Die SPD sieht es genau wie Merz und entzieht ihm auf offener Bühne das Vertrauen, ein historisch einmaliger Vorgang. SPD-Fraktionschef Matthias Miersch sagte bei einer Veranstaltung in Unna wörtlich, es sei, Zitat, ein Riesenproblem, dass Merz so ein impulsiver Mensch ist. Dann die brutale Abrechnung. So kann man eigentlich kein Kanzleramt führen, sagt Matthias Miersch, SPD-Fraktionschef. Als Bundeskanzler könnte Friedrich Merz alles verändern in Deutschland. Das Einzige, was er offenkundig nicht verändern kann, ist sich selbst. Und das ist seine Tragik, sein größtes Problem. Friedrich Merz ist im Amt des Bundeskanzlers charakterlich schlicht nicht gewachsen. Er ist unzuverlässig, unbeständig und unseriös, unkontrolliert und unwirsch, an einer gefährlichen Grenze zur Unzurechnungsfähigkeit. Wenn man ihn ein paar Minuten ungesteuert mit Schülerinnen sprechen lässt, dann zerstört er ganz beiläufig und aus Versehen das deutsch-amerikanische Verhältnis. Wenn man ihn allein in einem Raum mit Lars Klingbeil lässt, dann kommt er mit sozialistischen Umverteilungsüberzeugungen wieder raus. Wenn er auf irgendeine Meinung trifft, dann übernimmt er sie. Seine engsten Vertrauten und Weggefährten können sich auf ihn nicht verlassen und verzweifeln an ihm. Weil sich niemand auf Merz verlassen kann, kann Merz sich auf niemanden mehr verlassen. Und weil er niemandem zuhört, sagt ihm keiner mehr die wahre Meinung. Friedrich Merz rutscht jeden Tag tiefer hinein, in einen dunklen Schacht hinunter, in seine vollkommen eigene Realität, in der die Migrationskrise weitgehend gelöst ist und die Leute glauben uns das auch, die Stimmung im Land sich rasant dreht, so rasant habe ich das noch nie erlebt, die Investitionen steigen, die Bundeswehr zur stärksten konventionellen Armee des Kontinents wird, die historischen Reformen auf den, wie er sagen würde, Weg gebracht sind und er die beste Regierung seit Jahrzehnten führt. Sie erinnern sich.
2: Und lassen Sie mich dies vielleicht einmal so sagen. Wenn Sie auf diese Bundesregierung schauen, die seit einigen Wochen, heute genau seit 9 Wochen im Amt ist, dann kann ich sagen, das ist eine der besten Bundesregierungen, die wir in den letzten Jahrzehnten in Deutschland gehabt haben. Wir haben ein Kabinett mit 9 jungen Gesichtern, Erfahrenen dabei und vor allem

0: Union, CDU und CSU, besetzt entscheidende Schlüsselressorts dieser Bundesregierung.
1: Entscheidende Schlüsselressorts, nur leider nicht das Geld, das Finanzministerium. Ups. Bei Merz, Sie haben es gesehen, gibt es immer nur Historisches. Drunter macht er es nicht. Nach nur einem Jahr im Amt hat Friedrich Merz einen Punkt erreicht, für den die meisten Politiker viele Jahre an der Macht brauchen. Vollständige, vollkommene, mal furchterregende, mal groteske Entkoppelung von der Lebensrealität im Land und von seinen Menschen.
2: Das war ein Ausschnitt von Achtung Reichelt.
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2: Wir haben eine Belastung der Facharbeiter in Deutschland mit Steuern. Wir haben eine Belastung des Mittelstandes in Deutschland mit Einkommensteuer. Die ist zu hoch. Und da rede ich mit der SPD nicht über eine weitere Verschärfung.
3: Da rede ich mit der SPD nicht über eine weitere Verschärfung, also über Steuererhöhungen. Da ist ja mal ganz klar, und da sagt Friedrich Merz, mit ihm sei das nicht zu machen. Aber die Erfahrung, wir beobachten das ja wirklich tagtäglich, 24/7 sozusagen. Die Erfahrung ist doch, hinter verschlossenen Türen ist mit Friedrich Merz fast alles zu machen, was die SPD will.
4: Dieser Satz ist aus meiner Sicht der Knacksatz.
3: Ja.
4: Daran entscheidet sich, wird die Koalition fortgesetzt oder nicht.
3: Richtig.
4: Weil beide Seiten haben sich jetzt positioniert, und zwar öffentlich positioniert.
3: Welchen Satz meinst du ganz konkret jetzt?
4: Mit mir wird das nicht gehen.
3: Okay.
4: Mit der CDU geht das nicht und mit mir auch nicht.
5: Will ich mal ganz deutlich sagen.
4: Ja, deutlich, genau.
3: Hört's aber mal.
4: Das ist der Knacksatz, der, ich fürchte, bei uns in dieser Sendung als Schleife in den nächsten Wochen laufen wird, weil wir immer daran erinnern werden, was hast du gesagt, Kanzler, und was hast du gesagt, Finanzminister. Ja. Und da werden sie vor der Sommerpause in den Krach geraten. Und der Hintergrund ist wie immer in dieser Bundesrepublik, es steht irgendwo immer eine Neuwahl an, oder eine Wahl an. Und in dem Falle, das wissen wir jetzt alle, 3 Landtagswahlen, wir vergessen oft Berlin, im September. Und bis dorthin wird es Wahlkampf geben. Und bis dorthin wird es 2 Bundesländer im Osten geben, in denen die AfD einsammelt ohne Ende. Was du angesprochen hast, was der Siegmund in Sachsen-Anhalt macht, ist Wahnsinn. Da kommen Tausende von Leuten zum Familienfest und Svenny Schulze guckt zu und sagt, aber bei unserem Stand nehmen Sie nicht mal die Fähnchen mit, ja? Der versteht das. Das ist Straßenwahlkampf. Das ist das, womit die CDU mal Erfolg gehabt hat, indem man an den Haustüren geklingelt hat. Guten Tag, mein Name ist Max Mustermann, ich kandidiere für die CDU.
5: Darf ich komme von der CDU und möchte Ihnen helfen.
4: Ja.
5: Die furchterregendsten Sätze,
4: und
5: sofort, die es in Deutschland inzwischen
4: gibt. Aber Fakt zum Ernst zurück, das ist der Satz. Ja. Und wenn er den nicht durchhält, muss die SPD überlegen, was mache ich dann? Und es kann auch keine Mauschelei geben, wie das dann so üblich ist. Also wenn der Lars mir den Spitzensteuersatz so lässt, dass wir den nicht verändern, dann wollen die allerdings das haben. Auch da, glaube ich, ist die Unionsfraktion müde, noch irgendeinen Weg mitzugehen.
3: Aber die Frage ist doch jetzt nicht nur, kommt Friedrich Merz wieder einmal von der sozusagen von der Palme seiner hohen Worte runter, auch für die SPD. Ist das so jetzt wirklich das zurecht herausgearbeitet, weil die
5: Eine Kriegserklärung.
3: Ja. Eine Kriegserklärung, weil genau das ist ja ihr Wahlkampf. Genau das hat sie gesagt, starke
5: eine
3: Schultern.
5: Eine richtige Kriegserklärung. Weil wir Friedrich Merz hier ja viel kritisieren. Es ist die Kriegserklärung, die es braucht da an die SPD.
4: Ja.
6: Die aber gleichzeitig dazu führen wird, dass man keine Einigung finden wird, prognostiziere ich jetzt mal, weil man wird ja, wenn man tatsächlich die sogenannten kleinen und mittleren Einkommen entlasten will, braucht man ja irgendwoher das Geld. Es wird dann eine Lücke im Haushalt entstehen und die müsste man entweder durch echte Konsolidierung, also wirkliche Kürzungen, bewirken oder durch Mehreinnahmen an anderer Stelle. Und wenn die Union sagt, wir wollen keine Mehreinnahmen und die SPD sagt, wir wollen keine Kürzungen, dann hat man einfach keine Einigung und dann hat man keine Steuerreform. Und dann werden wir gleich noch drüber sprechen, hat womöglich auch keine Krankenkassenreform und dann ist das Bündnis wahrscheinlich am Ende.
5: Also es ist genau so, wie Waldi sagt, das ist der Satz, das ist die Kriegserklärung an die SPD. Interessant übrigens, küchenpsychologisch, am Anfang der Antwort, als Friedrich Merz auf die Steuern das erste Mal angesprochen wird, da fasst er sich so an die Nase. Ja, also in allen Krimiserien fasst der Lügner sich immer an die Nase, wenn er weiß, das stimmt hier gerade nicht so richtig. Dann sagt er, ich glaube, da geht nicht viel mehr. Und dann weiß er, hinter ihm drückt die ganze CDU, die sagt, Friedrich, du musst bei Steuererhöhungen jetzt einmal die rote Linie einziehen. Und dann sagt er, ich denke, wir sollten das nicht machen. Und dann muss man sagen, an der Stelle, Karin Mioschka fragt ordentlich nach, fand ich übrigens sowieso beeindruckend, hat mich sehr gefreut. Die ganze Mioschka-Sendung beruhte im Prinzip auf News Live. Die Redaktion hat brav News Live geguckt, alles, was wir hier einspielen, alle Belege, eine Woche geguckt, beste Grüße an die Mioschka-Redaktion, gut umgesetzt. So, also Mioschka fragt an der Stelle gut nach und sagt, ja, aber der Lars Klingbeil, der will das ja so, der will da oben belasten, um unten zu entlasten. Und dann zieht Friedrich Merz die harte Linie ein und sagt, wenn wir ganz klar sagen jetzt, ja, unwirsch wird er da, unwirsch Merz, da kann man sich vorstellen, wie es in der Villa Borsig zuging, sagt, das machen wir nicht mehr mit, das mit der CDU nicht zu machen, das mit mir nicht zu machen. Lars Klingbeil erzählt ja gerade auf jeder Veranstaltung, dass er in den nächsten Tagen sein großes Steuerkonzept vorlegen will. Das kann er jetzt schon in den Schredder werfen. Denn von den Sätzen kommt auch ein Friedrich Merz nicht mehr zurück. Ja. Ich weiß, Friedrich Merz hat sich bei allem schon gewendet. Und die CDU hat alles mitgemacht. Aber wenn Friedrich Merz nach dem Auftritt jetzt Steuererhöhungen mitmacht, dann haut ihn die CDU weg. Sage ich. Ja, sage ich. Davon gibt es kein Zurück mehr. Und es war auch vollkommen spürbar für jemanden, der sich mit politischer Kommunikation beschäftigt, dass man aus der CDU heraus Friedrich Merz gesagt hat, wenn du aus der Sendung kommst und nicht gesagt hast, dass wir keine Steuererhöhungen machen, dann musst du Montag nicht mehr ins Präsidium kommen. Dann war es das einfach, Friedrich. Ja, also der hat das ja nicht, wenn Friedrich Merz diese Mischung aus Zögern und Unwirsch, dann weiß man, der ist unter Druck. Der ist so unter Druck, ja, dem platzt fast der Kopf vor Druck aus der eigenen Partei, weil die gesagt haben, du gehst ganz sicher nicht jetzt zum Joschka, um dann wieder Lars Appeasement zu machen. Du gehst dahin, du sagst keine Steuerung, ansonsten musst du dich bei uns nicht mehr blicken lassen. An dem Punkt hat Friedrich Merz ein bisschen Widerwillen, aber muss man sagen, er hat geliefert. Rote Linie, dahinter kommt die CDU nicht zurück, daran wird auch die CDU Friedrich Merz messen. Dem Wortlaut nach beinhaltet das sogar Reichensteuer, ja, da bin ich mir aber nicht ganz sicher, aber Mehrwertsteuer, Einkommensteuererhöhung in der höchsten Steuerklasse, rote Linie. So, da, Lars hat gestern Abend vorm Fernseher gesessen und dem ist noch mehr der Schweiß ausgebrochen, als er das gesehen hat, als wenn er selbst in dem Studio gesessen hätte, vor Wut. Ja, vor Wut. Der hat die SMS bekommen aus der SPD. Hast du gesehen, Lars, was der Friedrich gerade, das war doch anders. Jetzt sagt er gar nicht, was machen wir jetzt? Was hat er, so, in der SPD Vollalarm. Erst sagt der Merz, die wollen uns umbringen. Dann sagt er, das, was ihr, das, euer wichtigstes Projekt, keine Chance, rote Linie. Wollen wir mal ganz klar sagen, ist mit mir nicht zu machen. Und dann, haben wir jetzt aus Zeitgründen hier nicht drin, ich will es nur noch mal erwähnen, hat Merz dann noch mal einen hoch eskaliert. Er hat nämlich der SPD vorgeschlagen, um die Steuerreform zu finanzieren, nicht oben zu belasten, sondern die Energiewende wegzustreichen. Friedrich Merz hat das erwähnt, was wir hier ganz, ganz oft besprechen. Auch Friedrich Merz, Leute, sind eifrige News-Live-Zuschauer. Er hat gesagt, wir finanzieren hier diesen Wertlosstrom mit 15 Milliarden Euro im Jahr, dann streichen wir das doch einfach. Das ist ja der Kern der Energiewende. Er sagt also den Sozis nicht nur, vergesst eure Steuerreform, Lars, vergiss das mit deinem Belastung höherer Einkommen. Er sagt ihnen auch noch, wenn ihr eine Steuerreform wollt, dann können wir gerne diese ganze Klimapolitik, diese ganze zerstörerische Industrie, das können wir gerne streichen. Wo die SPD ja sagt, aber das und das ist unantastbar, da gehen die immer auf Katharina Reiche los. Also das war jetzt wirklich in der Koalitionsstatik alle tragenden Wände mit dem Vorschlaghammer rausgeschlagen. Und deswegen freue ich mich auf diese Woche, weil diese Regierung muss halt ein Ende finden, damit dieses Land sich befreien kann aus den Fängen der Sozialisten.
7: Die Frage ist natürlich immer bei
4: die SPD hat sich für heute und für morgen Präsidiumssitzung anberaumt. Ja. Und da kannst du dir vorstellen, was da los ist.
7: Und die Wahl des Fraktionsvorsitzenden bei der Union steht auch an. Jens Spahn muss sich auch jetzt hier positionieren. Andererseits muss ich natürlich sagen, rote Linien bei Friedrich Merz hatten bisher eine begrenzte Haltbarkeit.
5: Das stimmt, aber deswegen sage ich ja, es war ja keine rote Friedrich-Linie. Es war die rote Linie der CDU-Fraktion. Aktion, die er gezwungen wurde zu überliefern. Exakt. Friedrich Merz wollte nicht in die Sendung gehen und Lars Klingbeil angreifen. Das hat ihm jemand aufgetragen. Ich persönlich vermute massiv Herrn von Stetten dahinter, der ein enges persönliches Verhältnis zu Friedrich Merz hat, der in den letzten Tagen komplett hoch eskaliert hat, gesagt hat, diese Regierung hält eh nicht. Und der Friedrich Merz gesagt haben wird, pass auf, in aller Freundschaft, du hast in meiner Wohnung gewohnt, als du noch Oppositionsführer und Kanzlerkandidat warst. Ich habe alles für dich getan. Die Wirtschaft hat alles für dich getan. Wir haben alle gesagt, der Friedrich rettet uns. Nichts davon hast du geliefert. 180 Mann unter rhetorischen Waffen, muss man inzwischen sagen, stehen vollkommen aufgebracht hinter mir. Die sind alle im Wahlkreis zu Hause. Die kriegen von all ihren Unternehmern gesagt, wir gehen unter. SOS, wir gehen unter. Eisberg ist bereits getroffen. Da gibt's kein Zurückmanövrieren. Da gibt's nur noch die Rettungsboote. Lass die verdammten Rettungsboote runter. Und der von Stetten wird Merz gesagt haben, du gehst da jetzt rein sonst kannst du all unsere Freundschaft, die 180, du wohnst auch nie wieder in meiner Wohnung, du kannst einfach alles vergessen, wenn du da jetzt nicht hingehst und Klingbeil sagst, dass wir ganz sicher nicht die Einkommensteuer, die für die ganzen mittelständischen Unternehmen die Unternehmensbesteuerung ist, dass wir die ganz sicher nicht erhöhen werden. Das kannst du denen jetzt sagen oder du musst dich bei uns einfach nicht mehr blicken lassen. So, und deswegen hat Friedrich dann unter Druck geliefert und eine rote Linie, nicht seiner selbst, Friedrich Merz hat keine roten Linien, Friedrich Merz macht alles, ja, aber es gibt halt auch noch viele andere Leute, an deren Überleben da dran hängt, und diese rote Linie hat er überliefert. Die SPD wird es drauf ankommen lassen, weil sie ja wissen, ja, was soll Friedrich machen, hat er ja ausgeschlossen, dass er Alternativen hatten, und deswegen ist das halt so ein brisanter inhaltlicher Satz, der eine turbulente Woche verspricht.
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0: Einen wunderschönen guten Morgen. Es ist Dienstag, der 5. Mai 2026. Der Tag beginnt mit News und darüber spricht Deutschland heute. Kanzler keilt gegen krebskranke Frau. Ist Friedrich Merz nach seiner Rüpel-Attacke schwer angeschlagen? Ist das sein Laschet-Moment? Außerdem gleich um 7 Uhr zwei Tote bei Amokfahrt in Leipzig. Zwei unbeteiligte Menschen sterben als ein Mann, vermutlich aus Liebeskummer, ein Anschlag mit seinem Auto verübt. Was ist über den Täter bekannt? Und danach Tankrabatt ohne Wirkung. Wo sind eigentlich die 17 Cent hin? Haben sich tatsächlich die Mineralölkonzerne das Geld eingesteckt? Ja, darüber sprechen wir heute. Und wenn es um Zahlen geht, um Mineralölkonzerne, um Tankrabatte, dann muss natürlich bei uns sein unser News-Reporter Julius Böhm. Schönen guten Morgen.
1: Einen wunderschönen guten Morgen.
0: Schön, dass du wieder da bist. Ich freue mich sehr. Und genauso freue ich mich natürlich, dass auch heute wieder bei uns ist unser Chefredakteur Julian Reichelt. Schönen guten Morgen, Julian.
1: Schönen guten Morgen.
0: Und ich habe vorhin schon gesehen und gemerkt, und Sie bestimmt auch, falls Sie uns zuschauen, wir haben hier einen ganz neuen, wunderbaren Blumenschmuck. Dir gefällt er auch, ja?
1: Wunderschön ist er. Wir haben jetzt bei News Live jeden Monat, immer am Anfang des Monats, einen Monatsblumenschmuck hier auf dem Tisch, der gewissermaßen die Besonderheit des Monats symbolisiert. Das, was jetzt hier auf dem Tisch steht, ist das Blumengedeck Mai. Und ich finde, frische, schöne Blumen sind immer ein besonderer Ausdruck von Wertschätzung für die Gäste, vor allem für unsere Zuschauer. Wir wollen es ihnen einfach schön machen hier im Studio. Wir wollen es auch uns ein bisschen schön machen. Und womit könnte man es schöner machen als mit Blumen von unserer heißgeliebten, vertrauensvollen Blumenlieferantin?
0: Lasst Blumen sprechen, das tun wir gerne. Ein wunderschöner Blumengruß an unser Publikum, dem schließe ich mich an. Ich bin Alexander Kissler und ich stehe vor einer ganz schwierigen Herausforderung. Ich darf heute die Vornamen nicht durcheinander bringen. Julian, Julius, wer war noch wer gleich? Wenn Sie wissen wollen, ob mir das gelingt.
1: Ist ja schon misslungen.
0: Ist ja schon misslungen. Ob es mir später gelingt. Bleiben Sie dabei bis zum Schluss. Und ja, ich gebe danach einen aus. Das Weinkonto meiner Schulden beim Kollegen Böhm wächst und wächst und wächst. Ja, also ich bin Alexander Kissler. Schön, dass Sie bei uns sind, hier bei News Live. Weniger schön ist natürlich, worüber News zuerst berichtet hatte. Bundeskanzler Friedrich Merz hat eine schwerkrebskranke Frau bei einer Fragerunde tüchtig zusammengefaltet. Nun berichten immer mehr Medien über diesen unsäglichen Vorfall in Sachsenwedel in Sachsen-Anhalt, der vom kommunikativen GAU zur politischen Bedrohung für Merz werden könnte.
2: Der Kanzler keilt gegen eine Krebskranke.
3: Zu keinem Zeitpunkt, auch von mir nicht. Alles andere ist eine falsche Behauptung. Und ich wäre Ihnen einfach dankbar, wenn Sie das nicht einfach ungeprüft wiederholen. Zu keinem Zeitpunkt.
2: Das sind die Worte, die Bundeskanzler Friedrich Merz einer krebskranken Frau bei einer Bürgerfragerunde in Salzwedel entgegengeworfen hat. Es sind Szenen, die den Kanzler nicht nur als empathielosen Machtpolitiker gegenüber einer todkranken Frau wirken lassen. Sein Angriff auf die ältere Dame wird jetzt auch zum politischen Problem für den Kanzler. Zahlreiche Medien haben den Fall, über den News zuerst berichtet hatte, bereits aufgegriffen. Allesamt kritisieren den Kanzler scharf als kalt und ohne Mitgefühl. Bei der Welt erkennt man gar einen Laschet-Moment. Ein rausgerutschtes Lächeln in der Flutkatastrophe im Ahrtal kostete den damaligen Kanzlerkandidaten der Union, Armin Laschet, wohl den Wahlsieg. Könnte der schroffe Angriff auf eine krebskranke Frau jetzt die Kanzlerschaft von Friedrich Merz in Gefahr bringen? Darüber sprechen wir jetzt bei News Live.
0: Ja, darüber sprechen wir jetzt hier bei News Live. Wir haben gleich auch noch einmal das Audio-Video-Dokument aus Salzwedel im Angebot. Wir fragen hier, ist das am Ende ein Laschet-Moment? Da müssen wir natürlich noch kurz mal unsere Zuschauer, unsere Zuhörer abholen. Der Laschet-Moment, was war das damals? Was hat das für Folgen? Was ist da passiert?
1: Ja, Armin Laschet in der Ahrtal-Flut damals, es war nicht im Ahrtal, es war in Erftstadt. Unmittelbar nach dieser verheerenden Flut, die über 100 Menschen das Leben gekostet hat, Armin Laschet als CDU-Kandidat befand sich damals im Wahlkampf, wollte Präsenz vor Ort zeigen. Und dann kam es zu dieser für ihn absolut politisch verheerenden Szene, die, ja, da würde ich mich festlegen, ihn am Ende den Wahlsieg gekostet hat, die es quasi ermöglicht hat, eine Wahl gegen Olaf Scholz zu verlieren. Gar nicht so leicht, was Armin Laschet da gelungen ist. Nämlich der Bundespräsident Frank-Walter Steinmeier hält eine in seinem üblichen Ton betroffen, pastorale Rede. Im Hintergrund sieht man Armin Laschet, wie er auf einer Feuerwehrwache, war es damals, glaube ich, feixend dort steht mit den umstehenden Personen, ganze Serie von Fotos. Ich erinnere mich noch genau an den Moment, ich war damals Bildchefredakteur, als mich der erste Anruf ereilte. Achtung, hier gibt es unglaubliche Fotos von Armin Laschet. Die Fotos wurden mir dann zugeschickt. Ich hatte dann darüber zu entscheiden, wie groß machen wir das. Ich habe damals entschieden, groß. Und mir war damals schon bewusst, das sind Bilder, die eine Kandidatur kaum überstehen kann. In der CDU versuchte man sich das damals übrigens auch so ein bisschen feixend schön zu reden, mit dem Satz, was bildet sich Frank-Walter Steinmeier ein, zu sprechen, während Armin Laschet lacht. Das war damals der Versuch eines sozusagen lässigen Spins im Umgang. Am Ende hat es die Kandidatur von Armin Laschet versenkt. Und ich glaube durchaus, dass wir bei Friedrich Merz gerade einen ähnlichen Moment erleben könnten. Der Unterschied ist natürlich, Friedrich Merz ist bereits im Amt, Friedrich Merz ist bereits Bundeskanzler, ist damit in gewisser Weise geschützt vor dem Unmut des Wählers, der sich anhand oder entlang solcher Szenen natürlich aufbauen kann und aufbauen wird. Das hat man in den letzten 48 Stunden ganz massiv gemerkt, was für eine Welle der Entrüstung da über den Bundeskanzler hinfortrollt. Der macht im Moment ein bisschen Schildkrötenstrategie, also Kopf runter, Schild hoch. Wenn man liest, was zum Beispiel Konstantin Schreiber, ehemaliger Tagesschau-Moderator, jetzt bei den Kollegen von der Welt darüber schreibt, dann ist das durchaus exemplarisch für das Feedback, was in der gesamten Medienlandschaft zu sehen ist. Nämlich, es ist ein Moment, in dem Entkoppelung vom Volk sichtbar wird.
4: Und was die Medienlandschaft darüber geschrieben hat, darüber sprechen wir jetzt, haben auch einige Beispiele für Sie vorbereitet. Fangen wir an hier in der Hauptstadt beim Tagesspiegel, der Tageszeitung aus Berlin. Sie hat ebenfalls über den Vorfall berichtet. In der Überschrift stand zu stehen, Merz belehrt krebskranke Frau. Wie empfindlich ist der Kanzler? Im Text wird Merz greifbare Empathielosigkeit treffend beschrieben. Es heißt dort wörtlich im Tagesspiegel, Zitat, auf sein Gegenüber, eine Frau, die ihm gerade gesagt hat, dass sie sterben werde, geht er nicht ein. Merz wirkt kalt, scheint sich vor allem an dem Vorwurf aufzureiben, er habe sich persönlich bereichern wollen. Da ist die Frage angezielt, die die Frau hatte. Warum wird gespart bei den Kranken in der Gesundheitsreform, während es Diskussionen gibt, die Bezüge für Staatsdiener und auch für den Kanzler und Minister zu erhöhen? Zu einem ähnlichen Urteil wie der Berliner Tagesspiegel kommen die Kollegen von der Bild. Unter der Überschrift Merz weist todkranke Wählerin schroff zurecht, heißt es im Text, Zitat, der Kanzler runzelt schon die Stirn, bevor die Dame mit ihrer Frage fertig ist. Dann setzt er an, nicht um Mitgefühl mit der Fragestellerin zu zeigen, sondern um ihren Vorwurf sofort zurückzuweisen. Zitat Ende. Wir haben noch weitere Zitate für Sie vorbereitet nach und auch Konstantin Schreiber, den Kollegen von Springer, auch im Video. Das Urteil, der Tenor der Medien ist einhellig, so etwas gehöre sich nicht. Der Kanzler habe sich da empathielos gezeigt. Ist das auch deine Einschätzung, auch dein Urteil?
5: An dieser Reaktion merkt man, glaube ich, wie sehr Friedrich Merz in der Ecke steht, mit dem Rücken zur Wand steht. Man hat es auch am Sonntag bei Karamioska gesehen. Er ist nur noch in der Defensive. Er nimmt auch die kritische Nachfrage einer einzelnen, wie soll ich sagen, bei weitem nicht so machtvollen wie er Bürgerin als persönlichen Angriff wahr, der ihn in die absolute Defensive drängt. An dieser Stelle, bei solchen Fragen, bei solchen Auftritten, auch im Flutgebiet, da geht es nicht um politische Inhalte, um Zahlen, Fakten, nicht mal um Wahlversprechen. Da geht es darum, welche persönliche und moralische Eignung hat ein Mensch für die Bürger, sich der Bürger für ein so hohes Amt wie Regierungschef der Bundesrepublik Deutschland zu werden. Deswegen ist das Ganze Armin Laschet um die Ohren geflogen und deswegen fliegt dieser Fall jetzt gerade Friedrich Merz um die Ohren. Nicht, weil man da faktisch richtig, faktisch falsch unterwegs ist, sondern weil man als Mensch, als empathischer Mensch nicht die Eignung gezeigt hat, zu sehen, da ist eine Frau, die den Kanzler mit den Worten begrüßt, ich habe Sie übrigens zu meiner Beerdigung eingeladen, Herr Merz. Das waren die ersten Worte dieser Frau. Und da an dieser Stelle nicht einfach nur den Instinkt zu haben, umzuschalten und erst einmal zu sagen im ersten Satz, das tut mir wahnsinnig leid mit Ihrer Erkrankung, ich kann Ihren Ärger total nachvollziehen. Und an dieser und jener Stelle mussten wir aber tun, waren uns die Hände gebunden und dergleichen. Aber dennoch lassen Sie uns nachher noch mal kurz zusammen sprechen. Vielleicht finden so. Das wäre die instinktvolle Lösung eines empathischen Menschen gewesen. Aber sich in die Ecke zu begeben, defensiv zu agieren, eine todkranke Frau anzublaffen. Das ist einfach diese, daran zeigt sich eine gewisse menschliche Ungeeignetheit und die zeigt sich auch in all der Berichterstattung. Es sind ja nur einige Beispiele, die wir herausgesucht haben. Wir hatten es zuerst aufgegriffen hier bei News und man merkt einfach, Friedrich Merz steht mit dem Rücken zur Wand. Er kann nicht mehr weiter, er kann nur noch defensiv, defensiv, defensiv und sich, wie Julian es gesagt hat, zurückziehen in Wagenburg, in Schildkrötenstruktur. Man kann sich die Worte aussuchen.
1: Wir haben es zu tun an der Spitze unseres Staates mit einer charakterlichen Eignungskrise. Denn das ist ja nunmehr schon der dritte Vorfall in Folge. Wir haben über Armin Laschets Lachen in den Trümmern der Flut bereits gesprochen. Wegen dieses Lachens hat er dann die Wahl verloren gegen einen Mann namens Olaf Scholz, gegen den man die Wahl eigentlich nicht verlieren konnte, nachdem der quasi politisch verantwortlich dafür, dass seine schöne Heimatstadt Hamburg gebrannt hat. Da kann man eine Wahl eigentlich nicht verlieren. Armin Laschet ist es trotzdem gelungen. Eben aufgrund dieses Lachens brachte er damit Olaf Scholz ins Kanzleramt. Olaf Scholz ist uns in Erinnerung geblieben dafür, dass er in der letzten Energiekrise, wir haben jetzt regelmäßig Energiekrisen in Deutschland, sich auf offener Bühne, wir erinnern uns, über Bäcker lustig gemacht hat. Legendäre Szene von Olaf Scholz, wie er schildert, wie ein Bäcker zu ihm sagt, ja, ich habe gerade auf Gas umgestellt. Und dann sagt der Scholz, da wusste ich gar nicht, wie traurig ich gucken soll. Und kichert so vor sich hin. Der Mann war Bundeskanzler. Und nunmehr gefolgt von Friedrich Merz, der hier zeigt, dass ihm vollkommen der charakterliche Instinkt fehlt, um mit solchen Szenen umzugehen. Und warum ist diese Szene, die wir uns gleich noch einmal anschauen sollten, warum ist diese Szene für Friedrich Merz so gefährlich? Ganz einfach, weil sie so symptomatisch ist. Das, was Friedrich Merz hier zur Schau stellt, ist, wenn man sich auch die Berichterstattung, die Jahrestagberichterstattung der vergangenen Woche, 10 Tage anschaut, ja symptomatisch für Friedrich Merz. Bei der Welt, bei dem Kollegen Serrao habe ich da gelesen, er erwidert keine Loyalität. Er lässt Menschen fallen. Er ist unwirsch, er ist aufbrausend. Er geht auf Leute los, die eigentlich seine engsten Unterstützer sind. Da wird eine Szene geschildert, wie er noch nicht Bundeskanzler, sich in einer Zoom-Konferenz befindet, in einem Interview per Videoschalte und den Ton nicht richtig hört. Man hört ihn, aber er hört nichts. Und auf einmal fängt er an zu brüllen. Und zwar so, dass der Journalist, mit dem er zusammengeschaltet ist, das Brüllen hört, weil der Digital Native Friedrich Merz nicht weiß, dass der ihn hört. Er denkt, der hört mich nicht, weil ich ihn nicht höre. Am Ende kommt heraus, dass er einfach in dieser Zoom-Konferenz auf einen Knopf nicht gedrückt hat, deswegen nichts hört. Das Problem löst für ihn ein Kollege, Armin Peter, der ihn über Jahre und Jahre und Jahre begleitet hat, als er Abstimmung um Abstimmung verloren hat, als er verzweifelt sozusagen nach diesem CDU-Vorsitz gegriffen hat, immer treu an seiner Seite, Armin Peter, kann ich übrigens sehr empfehlen auf X, The Real Armin Peter, guter Mann, den Friedrich Merz am Ende halt eiskalt hat fallen lassen. Ja, also diese Szene ist für den oft hochmütig auftretenden Friedrich Merz Hochmut bei gleichzeitiger, um es rückhaltend auszudrücken, Ineffektivität, politischer Ineffektivität, ist diese Szene für diesen Bundeskanzler sehr symptomatisch. Er hat sich eben gelöst vom Volk, er schwebt über dem Volk. Es gibt diese Formulierung von Friedrich Merz von vor einigen Monaten, ich habe das nur aus den Augenwinkeln betrachtet, nur aus dem Augenwinkel mitbekommen. Das ist es ein bisschen. Friedrich Merz bekommt das Land nur aus den Augenwinkeln mit und wenn ihn dann mal eine Bürgerin mit den Realitäten im Land konfrontiert, so wie sie von Millionen Menschen wahrgenommen werden, dann blafft und patzt und morzt Friedrich Merz auf eine Weise, wie ich sie ehrlicherweise bei professionellen Politikern auch noch nicht erlebt habe. Julius hat das ja gerade geschildert. Wenn eine Frau oder ein Mann in einem Bürgerdialog seine Frage eröffnet mit der Schilderung, dass sie oder er sterben wird, da weiß normalerweise jeder Politiker, was zu tun und wie zu reagieren ist. Genau wie jeder Politiker, außer Armin Laschet, normalerweise weiß, dass wenn du bildlich gesprochen vor einem Trümmerhaufen und Leichenfeld stehst, dass du dir das Lachen dann besser verkneifst.
5: Ich bin sogar der Meinung, dass der Vorfall von Armin Laschet noch viel, viel niedriger einzuschätzen ist, weil er stand Er glaubte, unbeobachtet zu sein in einer Fahrzeughalle am Rand und dachte, gut, der redet da vorne und dann kann ich jetzt hier mich unterhalten. Und dann ist, ich kenne das von tödlichen Unfällen als Lokalreporter. Die Feuerwehrleute fangen auch irgendwann, wenn sie ihre Arbeit erledigt haben, trotz eines Toten oder mehrerer Toten über ihren Alltag zu sprechen, weil das bringt nun mal dieser schwere Job mit sich, das als Job betrachten zu müssen, jenseits des persönlichen Schicksals. Aber an dieser Stelle bei Friedrich Merz, jenseits von dem Empathielosen, von dem falschen Instinkt, wir kommen auch noch zur faktischen Ebene, die ja auch noch hochgradig relevant ist, denn in der Debatte rund um Kürzungen bei der Krankenkasse ging es explizit um die Vorsorgeuntersuchungen für Hautkrebs-Screening. Diese Dame berichtet von einem sehr schweren Form von Hautkrebs, die sie mutmaßlich das Leben kosten könnte. Diesen Zusammenhang dann nicht zu kennen, dann steckt auch Friedrich Merz oftmals in den Themen nicht tief genug drin, um zu wissen, einer der entscheidenden und benannten Punkte war, wir schaffen das Hautkrebs-Screening ab, weil es laut der Experten eben nicht diese Evidenz hätte, dass was bringen würde. Aber nicht zu wissen, in den Themen, da muss man sagen, da war Olaf Scholz besser, in den Themen tief drin zu stecken, die Details zu kennen und sagen, ich kann den Punkt nachvollziehen, wir haben darüber öffentlich diskutiert und dann darauf einzugehen, was das Problem ist, was die Frau erlebt hat und dergleichen. Das ist ja sogar eine Chance zu zeigen, wie gut man sich mit der Thematik auskennt, dass man über die Evidenz Bescheid weiß, dass man empathievoll ist. Aber nein, er geht den exakt falschen Weg und denkt nur an sich, nämlich an den Vorwurf, sich selbst zu bereichern, kommen wir auch noch zu der faktischen Ebene und geht auf Defensive, Defensive, Defensive.
4: Die Szene, über die ganz Deutschland spricht, die Bilder, über die ganz Deutschland spricht, sind Bewegtbilder in diesem Fall, nicht nur Fotos, haben sich also zugetragen bei einem Bürgergespräch in Salzwedel in Sachsen-Anhalt. Und das schauen und hören wir uns jetzt genau an.
6: Also erstmal habe ich Ihnen eine Einladung zu meiner Beerdigung zukommen lassen.
7: Bitte Name nochmal in Deutsch, bitte für den Kanzler.
6: Sie werden Ronsch, meine Adresse steht auch drin, da ich mir meine Beerdigung schon nicht mehr leisten kann. Ich bin an leider an Hautkrebs im vierten Stadium und die Vorsorge wird uns genommen. Laut Ärzteverband, Krankenkassen und Experten wird es uns mehr Millionen kosten, wie eigentlich die Vorsorge kostet. Das ist nur ein Teil aus diesem Gesundheitssystem, was
8: aber
6: Sie
8: aber Ihre Frage bitte.
6: Ach so, Entschuldigung, ich wollte
8: gerade. Ja, also wir haben wenig Zeit.
6: Ja, bitte kurz fassen. Also ich finde es einfach nur schade. Die Frage ist, warum diese Sparmaßnahmen bei uns so gewaltig angesetzt werden, bei uns Bürgern, während Sie versucht haben, sich zum Beispiel 64.000 Euro nochmal aufs Konto im Jahr geben wollten. Zusätzlich ist belegt, ich könnte es Ihnen auch erzählen, dann die Diätenerhöhung.
8: Ihre Frage bitte.
6: Ja, warum? Warum wird bei uns gespart, aber nicht bei der Politik?
8: Okay. So. Dankeschön.
6: Und in Niedersachsen, ja.
3: Vielleicht darf ich Ihnen mal zu dem letztgenannten Punkt etwas sagen. Zu keinem Zeitpunkt ist von irgendjemandem erwogen worden, die Bezüge der Mitglieder der Bundesregierung anzuheben. Zu keinem Zeitpunkt, auch von mir nicht. Alles andere ist eine falsche Behauptung. Und ich wäre Ihnen einfach dankbar, wenn Sie das nicht einfach ungeprüft wiederholen. Zu keinem Zeitpunkt. Und wissen Sie, nein, und ich sage es Ihnen nochmal, zu keinem Zeitpunkt stand diese Frage im Raum.
4: Ja, das war Oberlehrer Friedrich Merz. In der Zeit stand danach über diesem Auftritt, er kommt zu spät, ist verärgert. Das fasst schon sehr viel zusammen. Aber wir müssen nochmal der Reihe nach durchgehen. Es hatte einen inhaltlichen Punkt oder zwei inhaltliche Punkte. Zum einen, dass wirklich, hast du es gesagt, Hautkrebsvoruntersuchungen aus dem Leistungskatalog der gesetzlichen Krankenkassen herausgenommen werden soll. Zum zweiten, dass es eben wirklich Debatten gab, die Bezüge für Staatsdiener und auch für Politiker, auch für Minister zu erhöhen. Das Dritte allerdings, und da müssen wir zuerst sprechen, ist natürlich, du hast es eben schon gesagt, aber es fällt einem jetzt eigentlich noch schwerer, da Worte zu finden, Julian. Die Frau sagt wirklich, ich lade Sie ein zu meiner Beerdigung. Das ist der erste Satz von ihr. Und danach, 40 Sekunden später, fängt er an mit einer Belehrung. Er rattert über sie drüber.
9: Also Friedrich Merz fehlt einfach das Talent zum Bundeskanzler. Das muss man. Friedrich Merz fehlt das kommunikative Talent zum Bundeskanzler. Ich nehme Olaf Scholz jetzt mal aus. Ich glaube, so etwas wäre auch Olaf Scholz nicht passiert, auch wenn er manchmal unsäglich war, das muss man schon sagen. Definitiv wäre das einer Angela Merkel nicht passiert. Niemals wäre das einem Gerhard Schröder passiert. Niemals wäre das einem Volkstribun wie Helmut Kohl passiert. Friedrich Merz fehlt einfach die empathisch-kommunikative Fähigkeit im Umgang mit Menschen. Es gibt ein
1: Satz, den hat der große Woody Allen mal über eine verhasste Kritikerin bei der New York Times geschrieben. Sie hat alles, was eine großartige Kritikerin braucht, außer Urteilsvermögen. Ein bisschen so ist es auch bei Friedrich Merz. Er hat alles, was ein großartiger Bundeskanzler braucht, außer ein Gespür fürs Land und seine Menschen. Ja, und das ist ein Problem, erstens fürs Land, aber zweitens natürlich auch für Friedrich Merz, wie man hier sieht. Und diese, du hast es ja oberlehrerhaft genannt, ihr merkt ja, wie ich bei Ansicht dieser Bilder tatsächlich um Worte ringe, weil es so schwer ist, einen solchen Charakter zu beschreiben. Weil es so schwer ist, zu beschreiben, warum jemand, wie frustriert, wie er teilweise auch schon verbittert im Amt ein Mann sein muss, um sein Mütchen so zu kühlen an einer Frau, die nicht mehr lang zu leben hat. 4-5 Mal zu keinem Zeitpunkt.
5: Gezählt.
1: Zu keinem Zeitpunkt. 5 Mal, sagt Julius. Zu keinem Zeitpunkt. Und deswegen bitte ich Sie, solche Behauptungen hier nicht einfach zu wiederholen. Er wirft ihr ja auch, das ist ja ein schwerer Vorwurf geworden, Verbreitung von Desinformation vor. Er stellt sie ja bloß vor diesem Publikum. Schrecklicherweise bekommt er spärlichen, aber er bekommt sogar noch Applaus für die Bloßstellung dieser todkranken Frau. Und man darf ja nie vergessen, dass man es beim Bundeskanzler mit einem Amt zu tun hat, in dem du in der Lage sein musst, komplexeste Situationen in kürzester Zeit mit schwierigsten Menschen zu handeln und zu handhaben. Und dafür brauchst du einfach gewisse Eignungen. Ja? Das Telefon klingelt nachts um 3, Donald Trump ist dran und es geht um Leben und Tod. Dafür brauchst du gewisse Eignungen. Und wenn man solche Bilder sieht, dann bekommt man an dieser fachlich, charakterlich, kommunikativen Eignung des Bundeskanzlers ganz massive Zweifel, weil man in einer gewissen Höhe, in einer gewissen Sphäre der Macht eigentlich in dem tiefen Bewusstsein jeden Morgen wachen muss. Erstens, dass man für die Menschen da zu sein hat, auch wenn es manchmal nervig sein kann. Aber zweitens, dass man sich nicht an Schwächeren abarbeitet. Das ist eine ganz, ganz wichtige Eignung. Ja? Dass du tief verinnerlicht hast. Wir kommen ja gleich zu den Fakten. Und das Schreckliche ist, und ist auch deswegen symptomatisch, auch da liegt Friedrich Merz einfach komplett falsch. Die Frau hatte recht, er hatte Unrecht, Punkt, fertig, aus. Ja? Aber unterstellen wir mal, die Frau hätte Unrecht gehabt. Unterstellen wir mal, sie wäre auf schreckliche Fake News von Social Media reingefallen. Ja? Selbst dann hast du eine Verpflichtung zu Großmut und Nachgiebigkeit in einem gewissen Amt, in einer gewissen Fallhöhe. Du hast die Verpflichtung, schonend mit Menschen umzugehen und nicht die ganze Macht deines Amtes zu nutzen, live im Fernsehen, um erstmal eine Atombombe auf so eine Frau zu. Du musst halt auch schon die Fähigkeit zu Milde haben. Ja, der milde Herrscher ist ja auch etwas, wie Friedrich Merz sich vermutlich gerne selbst sieht. Ja, das wirkt so klischeehaft, aber diese Fähigkeit muss man durchaus haben, über Dinge hinwegsehen, hinweggehen zu können. Aber hier kommt hinzu, die Frau hatte auch noch vollkommen recht und er nutzt, in dem Fall muss man dann sagen, missbraucht sein Amt, um Dinge zu behaupten, die unwahr sind und mit diesen Unwahrheiten diese arme Frau vor versammeltem Publikum einmal so richtig runter zu putzen.
5: Also ich finde, in meinen Worten, ein Kanzler muss mehr können als abkanzeln.
1: Ja.
5: Und er ist wirklich mehr der Abkanzler.
1: Ich nenne ihn den Arrokanzler.
5: Den was?
1: Den Arrokanzler.
5: Ja, absolut. Arrokanzler, Abkanzler, auf jeden Fall ein ganz großer Ausfall an Empathie. Und Empathie muss man eben auch verlangen können. Wir kommen gleich noch zu dem sachlichen Fehler, aber weil wir drüber gesprochen haben, lass uns das noch kurz anschauen. Der ehemalige Tagesschausprecher Konstantin Schreiber hat sich in seinem eigenen Videoformat auch dieser Szene angenommen. Und da ist der Journalist heute bei Springer noch einmal tiefer auf die kommunikative Wirkung eingegangen, die das Verhalten des Bundeskanzlers hatte. Bitte.
10: So eine Frage verändert die Atmosphäre im Raum sofort. Da geht es nicht mehr nur um Politik, sondern um Leben, um Sorgen, um Realität. Und genau in diesem Moment fährt Merz das Ding gegen die Wand. Die Erwartung wäre klar gewesen. Kurz innehalten, anerkennen, vielleicht ein Satz, der zeigt, ich habe verstanden, was hier gerade gesagt wurde. Kein großes Pathos, keine langen Reden, nur ein Moment von Empathie. Aber genau das passiert nicht. Die Antwort von Merz wirkt kühl, distanziert, fast genervt. Er geht nicht wirklich auf die persönliche Dimension ein, sondern bleibt abweisend. Er kanzelt die Frau eiskalt ab. Und im Raum passiert etwas. Diese kleine Verschiebung, dieses kollektive Gefühl, das war jetzt nicht richtig. Man merkt, hier ist etwas verloren gegangen. Nicht die Kontrolle, nicht die Argumente, sondern der Kontakt.
4: Ja, der Kontakt ist verloren gegangen, sagt er. Da sagt Konstantin Schreiber hier, Springer-Journalist, er fragt mich natürlich, hatte dieser Kanzler, hatte dieser Politiker je einen Kontakt zu seinem Volk? Du hast vorhin gesagt, mit diesem aus dem Augenwinkel.
9: Ich würde gerne noch einen wichtigen Satz von Konstantin Schreiber aus seinem Text bei der Welt, wo ja die Überschrift lautet, der Armin Laschet-Moment des Friedrich Merz, würde ich gerne noch einen Satz hinzufügen. Es ist ein Augenblick, in dem etwas sichtbar wird, das sich nicht mehr einfangen lässt. Ein Laschet-Moment. Der Moment, in dem es emotional endgültig reißt zwischen Bürger und Bundeskanzler. Finde ich sehr treffende Worte.
4: Aber natürlich auch Worte, die eine dramatische Folge haben können. Das hieß doch dann wirklich, das Land hat sich jetzt oder ist bereit, sich endgültig abzuwenden. Wie will er das wieder einfangen?
9: Ich fürchte, der Kanzler hat sich abgewendet, bevor wir überhaupt die Chance hatten, uns abzuwenden. Vielleicht sogar nicht nur abgewendet, sondern er ist entschwebt. Er ist entschwebt in seine Kanzleretage da oben, auf der er mit den Realitäten im Land, das macht er immer wieder deutlich und macht er auch in diesem Gespräch ja deutlich, in der er mit den Realitäten im Land, Stichwort Hautkrebsvorsorge, nicht mehr viel zu tun hat, Julius.
5: Die entscheidende Frage ist doch, was möchte mir so eine Person sagen? Sie bringt ja zum Ausdruck, ich habe diese schwere Erkrankung, uns nehmt ihr die Vorsorge weg und euch bereichert ihr mit höheren Gehältern, Minister. Das ist ja nicht die Aussage, ich gegen du, du bist der Bundeskanzler, ich bin eine kleine arme Frau. Die Botschaft lautet, irgendwie verbreitet sich in der Gesellschaft der Eindruck, die Menschen arbeiten, sind fleißig, bezahlen Abgaben und Steuern immer mehr und haben am Ende immer wenig übrig. Und irgendwie versickert das alles in diesem Staat und am Ende bereichern sich irgendwelche Menschen, am Ende sogar die ganz an der Spitze, durch eine Gehaltserhöhung. Das ist die Botschaft des Ganzen. Die muss man dechiffrieren, die muss man für als Ungerechtigkeitsgefühl wahrnehmen, als die kleinen Leute müssen und sollen und die Großen und Reichen in irgendeiner Form bereichern sich oder bleiben zumindest beim Status quo. Das ist dasselbe, wie wenn irgendjemand in Ostdeutschland sagt, naja, bei uns wurde das Schwimmbad und das Kino zugemacht, aber eine Flüchtlingsunterkunft kann gebaut werden. Das ist kein Rassismus, das ist ein Verteilungskampf. Das ist ein, ich habe doch jeden Morgen meinen Wecker gestellt auf 7 Uhr, bin arbeiten gegangen und trotzdem wird es hier irgendwie ungemütlicher für mich. Und bei anderen Leuten, die noch nie was getan haben, für die funktioniert es. Das ist dasselbe Thema wie beim Familienmitversicherung. Ehefrau eines fleißigen Handwerkers oder Facharbeiters muss jetzt mitbezahlt werden, während andere Menschen, die ganz neu im Land sind, kostenlos ihre Leistung.
4: Und hierzu kommt ja, du hast ja
9: vorhin illegal im Land sind.
4: Illegal,
5: das muss man spüren.
4: Und jetzt kommt ja noch der Vorwurf der Desinformation, fällt ja in diesem Fall auf Friedrich Merz selbst zurück. Das ist ja das Entscheidende. Wenn überhaupt jemand Fake News verbreitet hat, dann Friedrich Merz. Sein Vorwurf, die Dame hätte Fälschinformationen verbreitet, die stimmt einfach nicht. Wir haben in zahlreichen Zeitungen, etwa in der Welt, aber auch bei anderen Organen gelesen, es gab sehr wohl Debatten, es gab Überlegungen, auch die Bild hat darüber berichtet, die Süddeutsche Zeitung, die Gehälter zu erhöhen für Staatsbedienstete. Und davon hätten natürlich auch Politiker profitiert. Zum Beispiel lasen wir am 17. April Folgendes. 5.400 Euro mehr im Monat für Merz. Fragezeichen. Dobrindt streicht Gehaltserhöhung für Kanzler und Minister. Zitat Ende. Es war eine Tabelle mit 9 geplanten Besoldungsstufen auch für hohe Beamte und Minister öffentlich geworden, die Innenminister Dobrindt dann schnell wieder eingesammelt hatte. Da die Berichte doch sehr gleichlautend geleistet haben, hat er sich entschlossen, dieses kommunikative Desaster aus der Welt zu schaffen und zu sagen, nein, wir erhöhen nicht. Aber es gab diese Pläne, es gab diese weiten Debatten überall. Und dann stellt sich Friedrich Merz hin und sagt, in meinen Worten dieser schwerkranken Frau, wenn Sie künftig mit dem Kanzler reden, informieren Sie sich vorher mal bitte besser.
5: Das, was Julia meinte mit dieser Milde, mit dieser Nachricht, die man haben müsste. Eine Frau liest bei Welt, bei der Süddeutschen Zeitung diese Berichte. Eine Tabelle wird öffentlich, alle wollen sich die Gehälter erhöhen. Es gibt ja auch Gerichtsurteile, die das teilweise bei Beamten notwendig machen, kann man jetzt lange drüber streiten und so weiter. Und dann stellt sich Innenminister Dobrindt, der zuständig ist, als Dienstherr zu sagen, halt, stopp, der kluge Move, der intelligente Move zu sagen, in dieser Zeit können wir gerade als Spitzenpolitik eben nicht mitmachen, uns selbst die Gehälter zu erhöhen. So, das liest sie, sagt, guck mal, sie wollten sich bereichern, man kann einer einfach...
9: Sie sehen es hier eingeblendet.
5: Man kann einer...
9: Die komplette deutsche Medienlandschaft hat darüber berichtet, weil es so war. Es war nicht so, wie Friedrich Merz die Frau anfährt, zu keinem Zeitpunkt behaupten sie das nicht, es war so. Es war nicht so, wie Friedrich Merz

0: dieser Stelle von Fake News zu sprechen, da muss ich sagen, da sind wir beim Bereich dieses linken Verteidigungstourette. Wenn man einfach kein Argument mehr hat, wenn man sich nicht mehr zu verteidigen weiß, einfach das Gegenüber zu diskreditieren, indem man es irgendeines Ismus vorwirft, Rassismus, Ableismus, Homophobie, weiß der Teufel was, oder ihn der Fake News, der Desinformation, Putin-Troll oder am besten rechts- oder rechtspopulistisch zu beschimpfen. Und diese Beschreibung, diese Labels, das haben wir inzwischen gelernt, die dienen einfach nur der Aussage, ich weiß nicht, was ich sagen soll, also diskreditiere ich dich, damit die anderen Bescheid wissen, dem musst du eh nicht zuhören. Das ist für einen Bundeskanzler nicht nur nicht des Amtes würdig, das ist auch inhaltlich und argumentativ einfach armselig.
1: Und es ist der Tenor aller Medien, der Tenor aller Menschen, würde ich sagen, die mit einem menschlichen Herzen auf diese Szene geschaut haben und die sich dort ein Quantum Trost, möchte ich mal sagen, oder zumindest ein Quantum Menschlichkeit erwartet hätten vom obersten Diener unseres Staates, unseres Landes. Und da sind sie aber bei Friedrich Merz an den Falschen geraten.
2: Das ist ein so wichtiger Punkt, Alexander. Oberster Diener dieses Staates, der Bürger und des Volkes. Das ist die Rollenbeschreibung des Bundeskanzlers, ja, der Top-Angestellte des Volkes. Und so benimmt er sich einfach nicht. Er hat auch Schwierigkeiten, diese Rolle anzunehmen. Er sieht sich so auch nicht. Er kann sich auch so nicht sehen. Ja? Diener, das mag oft beschworen und behauptet sein. Und natürlich, wenn man den Machtinstinkt hat, Bundeskanzler zu werden, dafür braucht es ja ein gewisses Wesen. Ja, sonst komme ich gar nicht in dieses Amt. Natürlich, wenn ich diesen Machtanspruch habe, ist es schwer, mich auch als Diener zu empfinden. Ist nicht leicht. Ja, aber es gibt genug Bundeskanzler. Wir sind in diesem Land zum Glück gesegnet gewesen mit vielen Bundeskanzlern, die diesen scheinbaren Konflikt in sich auflösen konnten. Die sowohl der mächtigste Land als auch der oberste Diener des Landes waren. Der mächtigste Mann des Landes ist Friedrich Merz noch, auch wenn seine Macht rasant schwindet. Aber der oberste Diener des Landes, das kann er nicht sein und vor allem das will er nicht sein. Das sieht man an dieser Szene ganz deutlich und wir müssen halt auch noch einmal zu sprechen kommen auf das, was diese Frau so konkret umtreibt. Es ist ja nicht nur die Gehaltserhöhung, die geplante Gehaltserhöhung für die Bundesregierung, sondern es ist die gleichzeitige Streichung von Leistungen in einem Gesundheitssystem, in das man als erwachsener Mensch ja Jahrzehnte einbezahlt hat, um diese Leistungen im Notfall abrufen zu können. Nur ganz kleiner Exkurs. Es gibt jetzt ja auch diese Planung, den Notruf umzuleiten. 112. So. Und da steckt sich ja viel Sinnvolles drin. Ja, es gibt Notrufe, die sind überflüssig. Gar keine Frage. Es gibt sogar Geselligkeitsnotrufe. Ja, Menschen, die sprechen wollen. Es gibt tatsächlich auch Menschen, die sagen, ach, mir ist ein bisschen schwindelig, lass mich vom Krankenwagen abholen. Das existiert, gar keine Frage. Und ja, das ist eine Belastung fürs Gesundheitssystem. Aber wenn ich einfach als Politik unbegleitet dahergehe und sage, der Notruf wird in Zukunft umgeleitet, da sparen wir so und so viel, das geht dann in das andere System und da wird dann quasi, ich sage jetzt mal das böse Wort, Triage betrieben. Ja, Notruf, nein, was Sie machen, ist kein richtiger Notruf. Und wenn ich gar nicht merke, dass ich das kommunikativ begleiten muss, Sie wählen 112, da kann in Zukunft auch einer sagen, das ist doch gar kein Notruf. Ja, dann, obwohl es das Phänomen gibt, dass Menschen den Notruf unnötig wählen, löse ich massenhaft Ängste aus. Und da braucht es jede Regierung braucht brillante Kommunikation, ja, wenn sie erfolgreich sein will. Jede Regierung braucht Kommunikatoren, die das Land tief verstehen, die einfach ein menschlicher Computertomograf sind für alles, was im Land los ist, die ein menschlicher Seismograf sind für jede noch so feine Erschütterung im Land, die und ich glaube, sowas mag Friedrich Merz nicht, Problembären sind, die sagen, lass uns noch mal durchdenken, Friedrich. Lass es uns noch mal durchdenken, Friedrich, ob wir das so machen. Lass es uns noch mal durchdenken, ob du da wirklich hingehst. Ja, ob das richtige Forum ist. Das existiert in der Bundesregierung gar nicht. Bei Friedrich Merz gibt es Stefan Cornelius, war ein ordentlicher außenpolitischer Korrespondent im Papierzeitalter, ja, auf der Schreibmaschine, tak, tak, tak, tak, tak. Und ich bin unter Schreibmaschinen groß geworden, ich liebe sie, aber ist auch schon lange her, dass es sie gab. Ja, und dann ist das morgens in der Süddeutschen erschienen und hat gesagt, ja, und Dollartext, den ich da geschrieben habe. So, ist in keiner Weise geeignet, um die Kommunikation des Bundeskanzlers zu führen und zu antizipieren, auf welche Emotionen, auf dieses komplexe Wesen, Emotionen,

0: muss ich im Land eingehen. Nicht in der Lage. Die Kommunikationsabteilung des Bundeskanzlers mit diesen schwachsinnigen Social-Media-Videos, die Friedrich Merz auch noch doof und als Stromberg dastehen lassen, ist ein absoluter Totalausfall.
1: Um das, was du sagst, nochmal auf den speziellen Fall runterzubrechen. Es ging ja in diesem Fall um eine schwerkrebskranke Frau, Stufe 4 Hautkrebs nach eigener Aussage. Und ich habe es eingangs schon erwähnt, der Vorschlag der Finanzkommission Gesundheit war, Hautscreenings, die in Deutschland einfach anlasslos gemacht werden, abzuschaffen und damit entsprechend einige 100 Millionen Euro zu sparen. Und die Experten haben vorgetragen, dass die Screenings in Deutschland keine Evidenz dafür bringen, dass das irgendwelchen Nutzen hat. Menschen länger leben, Krebs früher erkannt würde oder eben nicht. Auch in anderen Ländern, Australien, wo viel mehr Sonne, viel mehr Exposition eben mit UV-Strahlung sei, würde man das machen, nur in Deutschland. Und deswegen würde man das jenseits von besonderen Einzelfällen, als Beispiel wurde genannt, Rothaariger mit ganz vielen Sommersprossen, also Risikofälle, das abzuschaffen. Wenn er jetzt im Thema stecken würde, dann würde er sagen, liebe Frau, ich habe mitbekommen, Sie haben bestimmte Überschriften gelesen, dass es abgeschafft werden soll. Da muss ich Ihnen folgende Informationen mitgeben. Erstens, für besorgte Fälle, für Risikofälle machen wir es natürlich weiter, weil wir wollen ja niemanden zurücklassen. Aber die Wissenschaft, die Evidenz hat gezeigt, dass es nichts genutzt hat und wir müssen irgendwo sparen. Und ich verstehe auch Ihre Sorge und ich verstehe auch, dass Sie sich als Betroffene da besonders emotional reindenken können und dergleichen. Lassen Sie uns nochmal sprechen nachher. Das wäre ein Umgang, wenn er wissen würde, wovon er redet. Aber Ralf Schuler sagt das immer wieder. Friedrich Merz interessiert sich für die ganz, ganz großen Linien, die er auch nicht im Griff hat, wenn ich an die Kommunikation mit Donald Trump denke. Und alles andere passiert so unter ihm und das soll ihm mal vorbereitet werden. Und im Detail, naja, das können die Niederen dann vorbereiten und diskutieren und ich mache dann noch irgendwie meine Kanzlersoße oben drüber. Dann kommt kommunikativ sowas bei raus. Ja. Wenn man ja defensiv ist, wenn man die Themen nicht kennt und wenn man talenttechnisch ungeeignet ist für dieses...
0: Und noch vielleicht ein letzter Punkt zu diesem so heiklen und sensiblen und Make-or-Break-Thema Kanzlerkommunikation und Emotion. Es geht ja hier um das Wort bei dieser Gesundheitsreform, sogenannten Gesundheitsreform, um ganz zentral um das Wort evidenzbasiert. Es sollen nur noch Maßnahmen bezahlt werden, die laut der Wissenschaft evidenzbasiert sind. Wenn ich so wenige Jahre, 5 Jahre, 4 Jahre nach Corona im Kanzleramt sitze, dann brauche ich doch einen Mitarbeiter, der mir sagt, Herr Bundeskanzler, mit dem Wort evidenzbasiert und die Wissenschaft kommen wir hier nicht weiter. Es glauben uns zu viele Menschen nicht mehr. Das komplette Pandemieregime war aufgebaut auf evidenzbasierten Maßnahmen. Der Großteil davon war einfach Hokuspokus. Und zwar teilweise autoritärer Hokuspokus, in großen Teilen autoritärer Hokuspokus. Teilweise Unterdrückung, Ausgrenzung, Dämonisierung von Menschen. Die evidenzbasierten Maßnahmen auf Grundlage der Wissenschaft. Da kann ich den Leuten nicht sagen, ihr habt eingezahlt, ich nehme euch jetzt alles mit weg, wovon der Staat sagt, ist aber nicht evidenzbasiert. Warum? Weil es hier um das Heilen geht. Und ich kann immer wieder nur betonen, das Heilen ist ein hochkomplexer, teilweise enorm psychologisch getriebener Vorgang. Es gibt den schönen Satz, wer heilt, hat Recht. Und es gibt Heilmethoden, es gibt auch tatsächlich Heiler, seit es den Menschen gibt, die nicht evidenzbasiert heilen, aber die wahnsinnig helfen. Und wenn ich Menschen, die ja in Krankheitssituationen sind, sage, der Bundeskanzler hat verfügt, nur noch evidenzbasiert, der Quacksalber da drüben, der fällt jetzt raus, das wird nicht mehr erstattet, das bezahlen wir Ihnen nicht mehr, nehmen Sie irgendwas, was evidenzbasiert ist, hier Ibuprofen oder was, dann mache ich Menschen Angst. Dann mache ich Menschen Angst. Und der Bundeskanzler, das ist das Wesen von Friedrich Merz geworden. Der Bundeskanzler versteht nicht, dass er den Menschen im Land Angst macht. Inzwischen im Wochenrhythmus mit komischen Sachen, egal ob es bei unserem Geld ist, ob es bei unserer Gesundheit ist, ob es bei unserer Sicherheit ist, wenn er bei Karin Mioschka sich auf einmal ja geradezu ergriffen verliert in den Details ukrainischer Drohnenproduktion, wie schön, wie toll das ist, beeindruckend, wie die da... technologisch gar keine Frage, gar keine Frage. Ich kann nur sagen, ich muss als Bundeskanzler das Gespür dafür haben, okay, ich habe eine Stunde bei Mioschka, meine Umfragewerte sind komplett im Keller. Manche Themen haben die Leute einfach Berührungsängste. Wenn ich jetzt anfange, über das Wunderwerk ukrainische Drohne zu dozieren, vollkommen ohne Not, in dieser knapp bemessenen Sendezeit, dann läuft meine Kommunikation aus dem Ruder und dann kann es sein, dass ich mehr Menschen Angst mache, als ich Menschen mitnehme und beeindrucke. Und das ist Friedrich Merz. Er macht den Menschen mit seiner Kommunikation Angst.
2: sagt Julian Reichel, News-Chefredakteur hier bei News. Und Sie haben es an diesem Fall gemerkt, wie an vielen anderen. 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Und damit ist es 6.40 Uhr. Es sind die Schlagzeilen des Tages. Wir schauen zunächst in den Spiegel. In Deutschland wächst der öffentliche Dienst weiter und damit auch die Zahl der Staatsbediensteten. Darüber berichtet, wie gesagt, der Spiegel. Insgesamt standen zum Stichtag im Juni 2024 fast 1,96 Millionen Beamte, Richter und Soldaten im Dienst. 5,8% mehr als noch vor 10 Jahren. Besonders Schulen und Sicherheitsbehörden bauen Personal auf. Andere Bereiche schrumpfen dagegen, etwa das Verkehrs- und Nachrichtenwesen. Und auch ganz besonders stark angestiegen sind die Beschäftigten im öffentlichen Dienst. Plus 15,6%. Also, egal was in Deutschland passiert, ist eine Konstante, auf die man sich offenbar verlassen kann. Immer mehr Beschäftigte im öffentlichen Dienst, immer mehr Beamte, der Staat als Superarbeitgeber, oder?
1: Ja, inzwischen 5,5 Millionen Menschen. Wir haben ja, glaube ich, insgesamt in Deutschland so um die 40 bis 45. Jeder Achte ist Beamter oder auf der Payroll des Staates. Jeder Achte. Aber bei Gemeinde,
3: Jeder Achte im Arbeitsmarkt.
1: Jeder Achte im Arbeitsmarkt ist auf der Payroll des Staates. Und die Entwicklung, man sieht das immer so schön, Grafiken geht weit auseinander, während in gewissen Industrien, gerade in der Schwerindustrie, wo viel Energie gebraucht wird, die Jobs nur so in Hunderttausenden pro Jahr davonpurzeln, wächst der öffentliche Dienst immer weiter. Wir erinnern uns...
3: Das ist der einzige Wachstumssektor in Deutschland. Einziger Wachstumssektor im Arbeitsmarkt ist derzeit der öffentliche.
1: Ja, und vielleicht noch die Insolvenzrechtler. Aber das ist noch eine eher kleine Gruppe, die eher sehr privilegiert ist. Aber man sieht es auseinanderdriften, wie junge Menschen, die vor der Frage stehen, ich mache jetzt eine gute Ausbildung, will ich mich diesem Konkurrenzdruck, mehr Arbeit, Überstunden, am Wochenende arbeiten und dergleichen noch aussetzen, wenn mir von meinem nächsten Euro, den mir der Chef anbieten kann, die Hälfte weggenommen wird? Oder gehe ich lieber in den sicheren Hafen öffentlicher Dienst, wo ich, wenn ich Beamter bin sowieso, aber auch wenn ich so angestellt bin, quasi Kündigungsschutz habe, wo ich keine Gehaltskürzungen zu erwarten habe, wenn irgendwie Krise ist, wo der Lohn immer brav steigt. Wir haben es ja gerade gesehen, auf den Überschriften 3,5 Milliarden Euro mehr für Beamte, weil dann Gerichte im Zweifel noch zur Seite springen und sagen, aber der Beamte, der muss auch noch als Alleinverdiener eine Familie auskömmlich versorgen können, obwohl er ja im Alter auch schon vorausgesorgt hat mit der hohen, viel höheren Pension als die Rente. Also diese Entwicklung weg vom Risiko, weg vom Einsatz und Schaffenskraft für irgendwie mehr, für ein besseres Leben, für mehr Wohlstand, Einkommen, Geld, ein Häuschen, den German Dream, den es früher mal gab, zu Sicherheit, naja, und Hauptsache das Geld kommt. Das ist ja auch ein großes Problem, was unsere Wirtschaft lähmt und was in den vergangenen Jahren, man muss es fast schon sagen, Jahrzehnten zu so auch einer Einstellungskrise im Land geworden ist, dass eben viele lieber diesen sicheren Weg gehen, weil, naja.
2: Ja, aber das eine ist der sichere Weg, hast du natürlich recht. Also ein Arbeitgeber, der mutmaßlich nicht Konkurs gehen kann. Aber das andere, was ich mich da immer frage, es ist doch auch eine zunehmende Bereitschaft zum stromlinienförmigen Leben und Denken. Weil Staatsbedienste, wie man ja schon sagt, sind dem Staat verpflichtet, öffentlicher Dienst. Da werden jetzt keine, wie soll ich sagen, Oppositionshelden gezüchtet, oder?
3: Also 3 Punkte dazu. An einem kleinen Punkt möchte ich Julius widersprechen. Julius spricht von Menschen mit guter Ausbildung, die sich dann trotzdem entscheiden, in den Staatsdienst zu gehen. Ich fürchte, das größte Problem beim Staatsdienst ist Menschen mit schlechter Ausbildung, Menschen mit Fantasieausbildung, Menschen mit Studiengängen, die kein Mensch braucht, Menschen, die eben nicht Ingenieur geworden sind, sondern irgendwas mit blauen Haaren studiert haben, mit den unzähligen Gender Studies, mit Postkolonialismus, all dieses Zeug, was wir steuerfinanziert fördern, was wir ideologisch fördern, was kein Mensch braucht, führt halt logischerweise in den Staatsdienst, weil das sind Ideologiejobs und Ideologiejobs braucht zumindest in diesem Ausmaß nur der Staat. Das ist der erste Punkt. Der zweite Punkt, Friedrich Merz hat im Wahlkampf versprochen, schlankerer Staat. So, man kann ja inzwischen fast jede Schlagzeile, die erscheint, auf irgendein Wahlversprechen von Friedrich Merz zurückführen und daran durchdeklinieren, dass einfach das Gegenteil passiert. Wir müssen beim Staat sparen, der Staat darf sich nicht aufblähen, der Staat muss schlanker werden, so alles 100.000 Mal gehört im Wahlkampf. Wahrheit ist, das größte Wachstum, was wir in Deutschland haben, ist der Staatssektor.
0: Ja, der unproduktive, an sehr vielen Stellen übrigens ja noch destruktive Staatssektor. Je mehr ich Beamte einstelle, desto schlechter wird ja die Wirtschaft. Das ist ja keine sinnvolle Verwaltung von guten Rahmenbedingungen, sondern das ist Bürokratismus. Und je mehr ich davon einstelle und hochzüchte, desto schlechter steht es um die Wirtschaft. Wir sind an einem Level, an dem man sagen muss, mehr Beamte killen Wachstum. Ganz einfach. Ja, die Schwelle ist längst überschritten. Mehr Beamte machen den Staat nicht leistungsfähiger und wettbewerbsfähiger. Die müssen irgendwas tun. Und was tun sie? Sie tun Bürokratie. Ganz einfach. Mehr Beamte killen Wachstum. Und obendrein sind natürlich noch ein gigantischer Kostenfaktor Erhöhungen im öffentlichen Dienst. Die Nancy Faeser, das ist ja auch so interessant. Wir sprechen immer über die Schulden, mit denen sich Friedrich Merz die Macht gekauft hat. Friedrich Merz hat sich auch die Macht gekauft, indem er Nancy Faeser auf den allerletzten Metern der Regierungsübergabe ein gewaltiges Zugeständnis bei den Tarifverhandlungen mit dem öffentlichen Dienst gemacht hat. Ich glaube, es waren so fast 5%, ja, was dazu führt, dass die Schulden, die angeblich für Infrastruktur sind, in vielen Bundesländern einfach in die Gehaltserhöhung von Beamten fließen. So, das ist der zweite Punkt. Und der dritte Punkt, das habe ich vor kurzem, ich möchte sagen, sehr eindrücklich nachgewiesen, am Beispiel der Wahl in Baden-Württemberg. Ja, ja. Ich züchte mir einfach Wähler. Die Grünen haben die Wahl in Baden-Württemberg gewonnen, weil sie die Zeit an der Macht genutzt haben, um Menschen zu bezahlen. Die Grünen haben die Wahl gekauft. Ja, sie sind nicht zur Wahlurne gegangen und gesagt, pssst, wenn du die Grünen wählst, dann kriegst du einen Grünen. Und haben 100-Euro-Schein rausgezogen. Nein, sie haben sie über Jahre durchfinanziert, in diesen Staatssektor reingezogen, am Ende die Wahl mit 29.000 Stimmen gewonnen, wenn man sich anschaut, wie viele Beamte sie eingestellt haben und wie hoch der Anteil, über 30%, der Grünen Wähler bei den Beamten ist. Der ist, glaube ich, von 29 nochmal auf 34% hochgegangen. Ist vollkommen klar, die Grünen haben die Wahl gekauft. Deswegen stellen Regierungen Beamte ein, weil sie Wähler einstellen, weil sie Wähler bezahlen. Das ist der Grund. Nicht, weil man diese Beamten braucht, ja, dann würden sie ja Polizisten einstellen. Tun sie aber nicht. Ja, also die brauchen wir, die stellen sie aber nicht ein. Sondern sie stellen irgendwelche komischen blauhaarigen Verwaltungsbeamten ein, die in Freiburg irgendeine Fantasiestabsstelle
1: leiten. Ja, aber irgendjemand muss ja die NGOs beauftragen.
0: Genau, und dann am Ende dann aus dieser Fantasiestabsstelle in Freiburg noch irgendeine Traumfänger-Bastel-NGO durchfinanzieren, wo auch nochmal drei blauhaarige arbeiten, die am Ende die Grünen wählen.
1: Dann musst du noch jemanden haben, der wirklich überprüft, ob das Geld auch ordentlich verbucht worden ist und dergleichen. Also mehr Beamte bedeutet auch mehr Überwachung der gegenseitigen Aufgabenstrukturen. Also ich kann nur jedem empfehlen, the sky is the limit, in die freie Wirtschaft zu gehen. Ich habe es auch im Studium, da war dann die Umfrage, willst du Sicherheit, willst du Geld, willst du Kündigungsschutz? Da gibt es Menschen, die sagen Kündigungsschutz 10, Geld 2. Andere sagen Geld 10, Kündigungsschutz 0. Jeder nach seiner Fasson. Aber ich glaube, wir können ein bisschen mehr Risikobereitschaft und Willen, was irgendwie zu erreichen, gebrauchen im Land. Dafür, liebe Bundesregierung, bräuchte es aber mehr Netto vom Brutto und am besten sogar für den nächsten Euro, also für diejenigen, die für mehr Geld verdienen wollen, dass am Ende auch mehr im Geldbeutel übrig bleibt.
2: Und damit kommen wir zur Bild-Zeitung. Eine Meldung, die bestimmt dich auch als Social-Media-Helden, sage ich mal, elektrisieren wird. Was ist nämlich geschehen? SPD, Grüne und Linke haben in einer konzertierten Aktion gesagt, Adieu X. Diese drei Parteien beschreiben nämlich das X-Netzwerk von Elon Musk als zunehmend chaotisch und anfällig für Desinformation. Betroffen vom Rückzug sind vor allem offizielle Parteikanäle und Fraktionsaccounts. Also beispielsweise die SPD-Bundestagsfraktion ist jetzt nicht mehr bei X vertreten. Da kann ich nur sagen, das ist so eine große Aktion Mimimi, oder?
1: Na, bei der SPD kann man da auf gewisse Art und Weise einen Schleudertrauma bekommen, denn die SPD war bereits schon mal verschwunden von damals nach Twitter, kam vor 4 Monaten wieder, ist jetzt wieder weg. Also es geht hin und her. Es ist der Versuch, Mimimi trifft es, glaube ich, ganz gut. Man hat einfach bei Twitter früher freie Fahrt gehabt. Da wurden alle möglichen Accounts, die irgendwie konservative bis rechte Meinungen hatten, geblockt, gesperrt, von der Plattform selbst gesperrt. Donald Trump beispielsweise als damaliger weltberühmter Ex-US-Präsident einfach Account verschwunden. Dann kam Elon Musk, hat all die mutmaßlich auch in Teilen blauhaarigen Kontrolleure der Kommentare und Kontrolleure des Flaggens und Kontrolleure der Meldungen rausgeworfen. Zu tausende Menschen waren beschäftigt, die Hilferufe von Menschen, die mit anderer Meinung konfrontiert worden waren, irgendwie zu bearbeiten und mit mit viel offenem Auge und zugedrücktem Auge auch mit Sperrung und Blockung zu beantworten. Jetzt ist da einigermaßen freie Fahrt. Da ist hier und da mal krudes Zeugs dabei, aber das ist nun mal die Öffentlichkeit, so wird diskutiert. Aber Gegenwind, kommunikativ, argumentativ gefällt SPD, Linke und Grüne nicht. Aber man muss sagen, diejenigen, die das Thema am besten verstehen, bei den jeweiligen Parteien, Karl Lauterbach, Ricarda Lang, auch Heidi Reichenegg zum Beispiel, fähige Kommunikatoren in den sozialen Medien, die bleiben. Die haben schon gesagt, so schnell werdet ihr uns nicht los. Da kann man sehen, wie dann doch es unter den Ideologen, zumindest auf der kommunikativen Ebene, Leute gibt, die ja da genug Intelligenz haben, auf der Plattform zu bleiben, die sie auch trägt.
3: Ich meine, also erstens, es ist aus meiner Sicht viel mehr als Mimimi. Mhm. Es ist Wut darüber, dass keine Zensur stattfindet. Im Grundgesetz steht, eine Zensur findet nicht statt. Die Realität auf Social Media war über viele Jahre betrieben, besonders von linken Parteien, eine Zensur findet statt. Besonders konzertiert und strukturell haben wir das auch in der Pandemie erlebt. Darüber waren die Linken sehr glücklich. Jetzt findet die Zensur nicht mehr statt, deswegen sind sie wütend. Sie mögen es nicht, wenn Grundrechte etwas gelten. Das ist der Grund, warum sie da gehen. Das zweite Phänomen, was ich da sehe, Rot-Rot-Grün bereitet den Aufmarsch vor. Rot-Rot-Grün bereitet den Wahlkampf vor. Rot-Rot-Grün bereitet, und ich lege mich da absolut fest, das werden wir hier in Berlin schon in den nächsten Monaten und in Deutschland spätestens in den nächsten ein, zwei Jahren erleben, mutmaßlich aber früher. Wir gehen in den größten, eskalativsten, möglicherweise gewalttätigsten Lagerwahlkampf der deutschen Geschichte. Das ist das, was passiert. Der nächste Wahlkampf wird ein linker Gewaltwahlkampf. So sicher wie das Abend in der Kirche. Der nächste Wahlkampf wird zwei Komponenten haben. Das rot-rot-grüne Lager ruft den NGO-Komplex, das ist nur ein Tarnwort für militante Antifa, auf die Straße, um das Vierte Reich abzuwenden, schafft damit die wahren Weimarer Verhältnisse. Wir werden einen linken rot-rot-grünen Gewaltwahlkampf erleben. Und das, was hier passiert, auch wenn man sich das ganze Wording anschaut, eine rechtsextreme Plattform, ist ja vollkommen klar, worauf dieses Wording hinausläuft.
2: Sagt die SPD.
3: Es läuft nicht auf Zensur, sondern ein Totalverbot hinaus. Das ist das, was hier vorbereitet wird. Der große Lagerwahlkampf, der Gewalt, politische Gewalt beinhalten und legitimieren wird. Und dann Verbot von freien Medien, Abschaffung des Grundrechts aus Artikel 5. Wir reden nachher, kann ich allen nur raten, dran zu bleiben, 8.30 Uhr mit Joachim Steinhöfel, hat ein tolles Buch geschrieben, Der Staat gegen Steinhöfel. Und ich nehme eine seiner Erkenntnisse schon vorweg. Joachim Steinhöfel hat jahrelang gegen den Übergriff der Plattform gekämpft und hat die Plattform für die größte Bedrohung für die Meinungsfreiheit gehalten. Sein neues Buch, Der Staat gegen Steinhöfel, kommt zu einer ganz klaren und bitteren Erkenntnis. Die größte Bedrohung für die Meinungsfreiheit ist der Staat. Ja, und das sehen wir hier. Das ist einfach Vorbereitung, Aufmarsch im Kampf gegen die Meinungsfreiheit. Ich sag mal, das übertragene Bild, was mir dazu einfällt, ist ein bisschen drastisch, aber die Meinungsfreiheit ist mir halt wertvoll und heilig und deswegen wähle ich drastische Bilder. Wenn an deiner Grenze Panzer auffahren, dann solltest du dich auf das Schlimmste gefasst machen. An der Grenze zur Meinungsfreiheit fahren die Linken gerade Panzer auf. Das ist das, was sie sagen, das ist das, was sie machen, das ist das, was sie meinen. Wenn wir jetzt nicht aufpassen, adios Meinungsfreiheit, in wenigen Jahren. Mark my words.
2: Darüber sprechen wir nach 8:30 mit Joachim Steinhöfel aus Anlass seines neuen Buches, das demnächst sehr Alexander, bald...
3: Darf ich kurz eine Sache reinwerfen? Weil wir hier in der Presseschau auch manchmal spontane Dinge haben, die kommen. Unser Kollege Ralf Schuler hat gerade was Interessantes reingeschickt. Nämlich Gabor Steingart, The Pioneer Morning Briefing. Das mutmaßlich meistgelesene politische Briefing im politischen Berlin, muss man ihm lassen. Ich möchte nur ganz kurz die Überschrift dort auch im Rahmen dieser Presseschau vortragen. Die lautet nämlich CDU-Doppelpunkt Tuschel-Thema-Kanzlersturz. Und es beginnt mit den Worten, das Amt des Bundeskanzlers ist das stabilisierende Kraftzentrum der deutschen Demokratie. Er besitzt das alleinige Berufungsrecht für die Minister. Artikel 65 des Grundgesetzes verleiht ihm zusätzlich die Richtlinienkompetenz. Verfassungsrechtler sprechen daher ehrfürchtig von der Kanzlerdemokratie. Soweit die Theorie. Friedrich Merz aber ist das, was die Amerikaner, Achtung, a man without balls nennen.
0: Man without balls. Er will, aber er kann nicht. Also Gábor Steingart, er nutzt noch die Ausflucht der englischen Sprache, aber im wichtigsten morgendlichen Politbriefing des Landes erklärt Gábor Steingart Friedrich Merz zum Mann ohne Eier. Ist aus meiner Sicht ein weiterer Moment der Machterosion.
2: In dem tollen Text von Serrao über Merz wurde auch zitiert der Guardian, der britische Guardian, und der hat ein Wort geprägt für Merz, Merz-Splaining. Also ein Merz, der also auftritt, sehr breitbeinig, aber unangemessen.
1: Ich kann auch diese Argumentationsweise des stabilen Deutschlands inzwischen nicht mehr hören, wenn dieses stabile Deutschland das Siechtum in Zeitlupe herbeigeführt hat. Weil das, was stabil war, das, was sich demokratische Mitte nennt, Parteien der Mitte und dergleichen, also immer dieselben Parteien an der Macht, haben ja dazu geführt, wo wir gerade sind, bei Energiepreise, beim gesellschaftlichen Zusammenhalt, bei Bundeswehr, die leider Gottes nichts kann, bei Sicherheitspolitik im Land, bei dem Sozialstaat, der auseinanderfällt, bei den Zinsen, die uns demnächst den gesamten Haushalt wegfressen. Also man muss ja an irgendeinem Punkt erkennen, dass es nicht funktioniert hat und entweder die Disruption selbst einleiten oder halt von der Disruption überrollt werden, aber immer nur auf Stabilität zu pochen, während die ganze Welt, ich meine, in anderen Parlamenten hauen sie sich auch mal auf die Nase in den Parlamenten, das wünsche ich mir jetzt nicht, aber die Menschen sind ja trotzdem noch da und funktionieren irgendwie und haben trotzdem günstigere Energiepreise als wir in Deutschland, deswegen dieses Argument, der da oben muss so ein Monolith stehen, der dann stabil ist und dergleichen und wir dürfen da nicht dran rütteln, das ist kein Aufruf zur Instabilität, das ist nur ein Aufruf zu...
0: Wir haben keine Stabilität. Ja. Wir haben Siechtum. Siechtum, also Stagflation ist ja keine Stabilität. Ja, Stagnation und Inflation gemeinsam, die Stagflation, sind ja keine Stabilität. Das ist am Ende Siechtum. Ja, das ist Absturz und Rückschritt. Das hat mit Stabilität. Das, was uns das als
1: wie
0: Stabilität.
1: Wie der Frosch im warmen Wasser, was ja. immer wärmer wird.
0: Alexander, ich lese noch mal kurz vor, ja, weil es ein bemerkenswert. Nein, es ist
2: noch drei Minuten.
0: Es ist ein bemerkenswerter Text, besonders bemerkenswert, weil Gábor Steingart, den ich wirklich mag, muss ich sagen, mit seiner lustigen blauen Brille, ja auch zu den Leuten gehört, die uns anfangs verunglimpft haben, ja, bei News ist alle radikal, was die schreiben. Es ist so unterhaltsam zu sehen, wie sich diese Leute alle komplett radikalisiert haben über Friedrich Merz. Also erstmal nennt er ihn als Mann ohne Eier. Also das hätte ich mich jetzt nicht getraut. Ja?
1: Er sagt, dass die Amerikaner sagen
0: würden. Ja, genau, das. Natürlich. So, und er schreibt aber weiter und bezeichnet ihn als Täter. Das ist auch eine Sprache. Ich lese doch mal kurz vor. Dabei ist der amtierende Kanzler nicht das Opfer, sondern der Täter der Verhältnisse. Ja, also solch kriminalisierende Sprache hätte ich mich jetzt Selbstverachtung reichlich nicht getraut. Aber so weit sind wir inzwischen. Täter der Verhältnisse. Das Berufungsrecht für die Hälfte der Minister hat er im Koalitionsvertrag an den SPD-Parteivorstand delegiert. Die wichtigsten Sachentscheidungen wurden von ihm in Kommissionen ausgelagert. Und die Achse Merz-Klingbeil-Baas war am Anfang der Koalition schwergängig und ist mittlerweile eingerostet. Und jetzt folgender Satz. Merz schafft es nicht, mehr Menschen als seine Frau Charlotte für sich zu begeistern.
2: Das ist wirklich...
0: Einfach ja, Komplettabrechnung. Einfach Komplettabrechnung.
2: Eine Komplettabrechnung, ja. Und du hast ja vorhin sogar gesagt, mittlerweile verbreitet er sogar Angst. Also er schafft es nicht nur, positive Gefühle auszulösen, sondern er produziert negative Gefühle. Das finde ich eigentlich die nächste Stufe der Selbstversenkung.
0: Naja, und es ist ja tatsächlich so, ich nutze dieses Beispiel immer wieder, wenn du im Flugzeug in schweren Turbulenzen wissen willst, ist die Lage im Griff. Ja, und hinter der Cockpit-Tür hörst du nicht mal mehr Streitgeräusche, sondern ich sag mal stumpfe Gewaltschlaggeräusche. Da sind wir inzwischen angekommen. Dann bekommst du als Passagier in dieser Stahlröhre bei 1000 km/h auf 10.000 Metern halt ein verdammt ungutes Gefühl. Und da sind wir. Ja, die Bürger in der Stahlröhre bei 1000 km/h auf 10.000 Metern. An diesen wenigen Leuten da oben hängen die zentralen Entscheidungen für unsere Lebensgrundlagen. Wir können nur von dem, was wir erarbeiten, leben, wenn die Entscheidungen dort richtig getroffen werden. Und Julius hat vorhin das Wort Verteilungskämpfe genannt. Wir sind inzwischen beim Wegnehmen. Das ist das, was passiert. Hier ist es übrigens eingeblendet, Friedrich Merz mit den
1: Wegnehmen
0: Mäusen.
1: Wegnehmen bei gleichzeitig steigenden Abgaben.
2: Ja. Tuschelthema Kanzlersturz.
0: Mit den Mäusen, die auf dem Tisch vor ihm tanzen, dahinter der ratlose Friedrich. So sieht The Pioneer inzwischen den deutschen Bundeskanzler.
2: Das ist vermutlich mit KI gemacht, aber ist sehr, sehr treffend. Tuschelthema Kanzlersturz. Also das sind die Schlagzeilen, die uns heute betreffen. Das sind einige der Schlagzeilen, die wir für Sie aufbereitet haben, live, frisch und spontan. So soll es sein, aber auch natürlich hochprofessionell. Und gleich geht es so auch weiter. Gleich also um 7 Uhr. Ein ernstes Thema. Zwei Tote bei einer Amokfahrt in Leipzig. Zwei unbeteiligte Menschen müssen sterben, als ein Mann, vermutlich aus Liebeskummer, einen Anschlag mit seinem Auto verübte. Was ist über den Täter bekannt? Und danach Tankrabatt ohne Wirkung. Wo sind eigentlich die 17 Cent hin? Haben sich tatsächlich die Mineralölkonzerne das Geld eingesteckt? Das ist eine Frage, die wir nachher nicht nur stellen, sondern auch beantworten werden. Und vielleicht müssen wir es auch tun unter einer Überschrift, die uns hier schon etwas begeistert hat durch das Diskussionsthema bisher, Stagflation. Das ist nämlich die Realität in Deutschland, eine Stagflation droht. Nun haben wir allerdings erst einmal die Nachrichten um 7 Uhr vorgetragen, präsentiert natürlich von Robert Noack.
4: Nach dem Autoanschlag in Leipzig gibt es jetzt Einzelheiten zum Täter. Nach NIOS-Informationen handelt es sich bei dem Todesfahrer um einen 33-jährigen deutschen Boxtrainer. Er wurde noch am Tatort festgenommen. Der Tat soll ein Beziehungsstreit vorausgegangen sein. Bei dem Anschlag kamen zwei Menschen ums Leben, eine 63-jährige Frau und ein 77-jähriger Mann. Es gibt mehrere Schwerverletzte. Der Täter soll noch bis gestern in der Psychiatrie eingesessen haben. Die Staatsanwaltschaft erklärte, sie ermittle wegen Mordes in zwei Fällen sowie wegen versuchten Mordes. Sachsens Regierungschef Kretschmer erklärte, so eine Tat mache sprachlos. Man werde alles daran setzen, sie schnell und vollständig aufzuklären. Bundeskanzler Merz hat die neuen iranischen Angriffe auf die Vereinigten Arabischen Emirate verurteilt. Er schrieb im Online-Portal X, die Führung in Teheran müsse aufhören, die Region und die Welt als Geisel zu nehmen. Auch forderte er den Iran auf, die Straße von Hormuz nicht weiter zu blockieren. Stattdessen müsse das Land an den Verhandlungstisch zurückkehren, so Merz. Die Bundesregierung denkt offenbar schon über eine Verlängerung des sogenannten Tankrabatts nach. Verkehrsminister Schnieder teilte mit, dass man die Lage im Blick behalte und schaue, was erforderlich sei, damit das Tanken für alle bezahlbar bleibe. Schnieder betonte, einzelne Branchen und Verkehrsteilnehmer seien auf das Auto angewiesen. Seit dem 1. Mai gilt für 2 Monate eine Steuersenkung für Benzin und Diesel von knapp 17 Cent pro Liter. Bundesregierung und Kartellamt fordern von der Mineralölwirtschaft, dies vollständig an die Autofahrer weiterzureichen. Auf einem Kreuzfahrtschiff im Atlantik ist auch ein Deutscher ums Leben gekommen. Der Mann sei bereits am Samstag aus ungeklärter Ursache gestorben, erklärte das niederländische Kreuzfahrtunternehmen. Die Weltgesundheitsorganisation geht von einem Ausbruch des Hunter-Virus an Bord aus, das eigentlich durch Nagetiere übertragen wird. An Bord der MV Hondius sind knapp 150 Menschen. Das Schiff liegt derzeit vor der westafrikanischen Küste. Russland und die Ukraine haben jeweils eine einseitige Feuerpause ausgerufen. Laut dem Verteidigungsministerium in Moskau hat Präsident Putin die Waffenruhe für Freitag und Samstag angeordnet. Am 9. Mai feiert Russland traditionell den Sieg über Nazi-Deutschland. Die Ukraine reagierte mit einer eigenen Waffenruhe, die schon morgen beginnen soll. Präsident Selenskyj sagte, menschliches Leben sei wertvoller als, so wörtlich, die Feier irgendeines Jahrestages. Das Wetter in Deutschland. Heute im Norden und Nordwesten heiter bis wolkig. Im Süden und Südosten am Nachmittag und am Abend teils kräftige Gewitter. In den übrigen Gebieten verbreitet Regen bei Höchstwerten zwischen 12 und 27 Grad.

0: Einen wunderschönen guten Morgen an diesem Dienstag, dem 5. Mai des Jahres 2026. Hier ist Berlin, hier ist Deutschland, hier ist News. Hier sind für Sie frisch vorbereitet auf dem Sofa der Mehrheit und der Meinungsfreude natürlich unser News-Reporter Julius Böhm.
1: Und das Sofa der Meinungsfreiheit hoffentlich noch lange und für immer.
0: So möge es bleiben. Ein nicht nur frommer Wunsch, wunderbar. Der wird bestimmt geteilt von unserem News-Chefredakteur Julian Reichelt.
1: Wetter, schönen guten Morgen hier auf dem weißen Sofa. Und hier erfahren Sie schon morgens ab 6, was Ihnen abends um 8 verschwiegen wird.
0: Das ist ein guter Slogan, dem schließe ich mich doch gerne an. Ich bin Alexander Kissler, schön, dass Sie bei uns sind. Besondere Grüße gehen raus an unsere Radiohörer, denn News ist auch ein Radio. Und als ich neulich in Mannheim unterwegs war, in meiner Heimat, habe ich das Radio angemacht im Auto. Und was habe ich dort sofort gesehen? News. Und ich dachte, ein Stück Heimat habe ich jetzt immer dabei, wenn ich das Autoradio anmache. News, probieren Sie es mal in Ihrem Autoradio. Wir freuen uns über Sie, auf Sie. Wir sind gerne für Sie da und das auch nun speziell mit unserem ersten traurigen Thema. Dramatische Nachrichten erreichten uns gestern nämlich aus dem sächsischen Leipzig.
2: Gestern Abend, kurz vor 17 Uhr, Innenstadt Leipzig. Tote, Verletzte, Helfer versuchen die Opfer zu reanimieren. Ein Mann rast mit seinem weißen SUV absichtlich in eine Menschenmenge. Zwei Senioren sterben, 30 weitere Menschen werden verletzt. Hunderte Polizisten, Dutzende Sanitäter und Ärzte kümmern sich um die verletzten und unter Schock stehenden Menschen. Der Täter wird noch an seinem Auto festgenommen. Es handelt sich um Jeffrey Carr, einen 33-jährigen Deutschen. Er soll als Haustechniker gearbeitet haben, aber auch Boxtrainer sein. Jeffrey Carr soll schon mehrmals polizeilich in Erscheinung getreten sein, soll als psychisch auffällig gelten. Motiv für seine Tat war angeblich Liebeskummer. Die Ermittlungen der Polizei dauern an. Die Staatsanwaltschaft ermittelt wegen Mordes in 2 Fällen sowie versuchten Mordes in mindestens 2 Fällen. Über die Amokfahrt von Leipzig reden wir jetzt in News Live.
0: Wir reden über die Amokfahrt von Leipzig und sprechen auch gleich mit einem News-Reporter, der vor Ort ist in Leipzig. Was also ist dort gestern geschehen? Um 16:45 am Nachmittag ist der Amokfahrer mehr als 500 Meter weit mit rund 80 Stundenkilometern durch die Innenstadt gerast und hat dabei 2 Senioren getötet. Etwa 30 Menschen wurden verletzt. Sie sehen hier Bilder aufgenommen in der Leipziger Innenstadt. Ein Krankenwagen, Polizei ist unterwegs bei dem Tatauto. Hier sehen wir es, genau. Polizeiwagen, das ist wirklich die absolute Innenstadt. Ich kenne das, die Grimmaische Straße, eine Einkaufsstraße, wo sich wirklich ganz Leipzig zusammenfindet an so einem wunderschönen Maientag. Und 2 Menschen haben diese Amokfahrt mit dem Leben bezahlt. Und ein Amoktäter wurde eben gestellt als dringend tatverdächtig. Und wir haben auch zahlreiche Verletzte. Wir haben auch Aufnahmen, wo wir sehen, wie eine Frau reanimiert wird. Szenen, die an Dramatik kaum zu überbieten sind. Wir wissen Stand heute nicht, ob der Täter von selbst oder durch ein Hindernis, etwa durch Poller, zum Stehen kam. Das ist Stand heute noch unklar. Eindeutig wissen wir allerdings, als die Polizei ihn gestern Nachmittag festgenommen hat, da saß er noch in seinem Auto. Wir sprechen gleich noch über die weiteren Details dieser Amokfahrt mit mindestens 2 Todesfällen. Das ist gestern Nachmittag über uns alle hereingebrochen, diese Meldung. Wir waren sehr erschüttert. Was ging da dir zuerst durch den Kopf, Julian?
1: Ja, es sind diese Meldungen, Fahrt in Menschenmenge, Auto in Menschenmenge, da sehen wir die Verhaftung des Täters jetzt eingeblendet, die inzwischen ja einen inneren sofortigen Schockzustand auslösen und zu der ganz banalen Frage führen, die ich aber auch nicht besser formulieren kann. Was um Gottes Willen ist los in unserem Land? Was ist los in unserem Land, dass sich dieses mit dem Auto in Menschenmengen rasen zu so einem gängigen Tatmuster entwickelt hat? Ich habe darauf auch keine abschließende Antwort. Es handelt sich hier offenbar um so etwas nach dem ersten Stand wie eine durch schwersten psychischen Ausnahmezustand verursachte Beziehungstat. Das sind die ersten Hinweise, die wir haben. Jeffrey K., Jahrgang 92, Boxtrainer, der mit Kindern, Jugendlichen gearbeitet hat, soll gerade am Vortag aus der Psychiatrie entlassen worden sein. Und das führt mich zu folgender Analyse. Und alle Analysen, das muss man sagen, können so kurz nach der Tat noch nicht allumfassend sein. Aber meine Beobachtung ist, wir sperren die Falschen rein in die Psychiatrie und lassen die Falschen raus aus der Psychiatrie. Wann immer wir klar politisch gelagerte Taten auch solcher Art sehen, sind wir schnell dabei mit ja psychischer Ausnahmezustand. Aber die waren kommen dann zu Schuldunfähigkeit und Menschen in die Psychiatrie statt ins Gefängnis. Und dann dürfen sie nach 3 Jahren wieder unter Kirschbäumen spazieren gehen und oft die nächste Tat anrichten. Umgekehrt ist es aber auch so, und das scheint hier nach allem, was man jetzt weiß, der Fall zu sein, dass Menschen, die sich in Ausnahmezuständen befinden, zu schnell wieder freigelassen werden, zu schnell rauskommen aus der Psychiatrie. Da hat sich gesetzgeberisch bei diesen Unterbringungsmöglichkeiten in den letzten Jahren ganz massiv was geändert. Auch das, muss man sagen, hat seine Berechtigung, denn die zwangsweise Unterbringung in einer psychiatrischen Einrichtung ist natürlich meistens dann ja oder früher ohne richterlichen Beschluss, sondern sozusagen auf Einschätzung eines Arztes. Eine ganz massive Zwangsmaßnahme, die man als Mensch auch fürchten kann. Die meisten Menschen in der Psychiatrie sagen, das ist der berühmteste Satz in der Psychiatrie, ich bin nicht verrückt. Ja, also Zwangsmaßnahmen sind ein zweischneidiges Schwert. Aber wir erleben doch in den letzten Jahren, dass Menschen, die eindeutig untergebracht sein müssten, nicht untergebracht sind aufgrund gesetzlicher Rahmenbedingungen, die nach meiner Einschätzung unzureichend sind, auf freien Fuß gelangen. Man sieht in gewisser Weise in den deutschen Innenstädten, das betrifft Deutsche wie Nichtdeutsche, eine Verrücktisierung unserer Innenstädte. Man sieht halt als aufmerksamer Beobachter, Achtung, anekdotische Evidenz, einfach deutlich mehr Verrückte. Man sieht einfach deutlich mehr Verrückte in unseren Innenstädten, bei denen vollkommen klar ist, dass die lebensunfähig auf der Straße sind und eine Bedrohung für andere Menschen. Und mein Eindruck, auch nach dieser Tat, bestärkt durch diese Tat gestern, ist, dass wir dem Thema psychischer Ausnahmezustand, Psychose, Bedrohung für andere Menschen, für Mitmenschen, im Moment gesetzgeberisch nicht gerecht genug werden, dass die Unterbringungsmöglichkeiten, wie gesagt, zweischneidiges Schwert, dass sie nicht ausreichend genug sind. Ich möchte noch etwas sagen, was mir gestern aufgefallen ist, als wir hier alle miteinander diesen Fall verfolgt haben. Wir sind ja auch inzwischen in Sachsen als Radiosender und erstens möchte ich, weil ich weiß, was für ein enormer Schock das ist, eine solche Tat, für Städte, für ganze Landstriche, für Bundesländer, zum Ausdruck bringen, dass wir da in Gedanken bei diesen Menschen sind. Und ich möchte aber auch einmal sagen, weil wir hier bei News Live auch so oft kritisieren, das, was wir gestern von den Behörden erlebt haben, Innenminister Schuster, der Polizeipräsident, den ich da bei der Pressekonferenz gesehen habe, die leitende Oberstaatsanwältin, die ich gesehen habe, auch der Bürgermeister von Leipzig, haben nach meinem Empfinden aus einer sehr dramatischen Lage heraus den bestmöglichen Job dort einfach gemacht und sowohl Versorgung als auch Wiederherstellung der Sicherheit geradezu vorbildlich abgeliefert. Natürlich, und das muss man sagen, weil wir eben über Staatsbedienstete gesprochen haben, mit sehr vielen Staatsbediensteten im Einsatz, mit großartigen Staatsbediensteten, mit der Polizei, mit den Rettungskräften. Also bei aller Dramatik der Lage kann man da drin sehen, ein gut organisierter Staat kann in solch dramatischen Situationen ein Segen sein.
3: Der sächsische Innenminister, du hast ihn eben angesprochen, Armin Schuster, hat sich gestern am frühen Abend in einer Pressekonferenz wie folgt geäußert.
4: Wir haben es mit hoher Wahrscheinlichkeit zum Stand jetzt mit einem Einzeltäter zu tun. Und es ist ein Amoktäter. Wir gehen also davon aus, dass Leipzig absolut sicher ist, man sich auch sicher in der Fußgängerzone wieder bewegen kann. Der Täter ist 33-jähriger deutscher Staatsangehöriger.
3: Ja, das waren eben Worte des sächsischen Innenministers von der CDU, Armin Schuster, gestern Abend ausgesprochen in einer Pressekonferenz. Und in Leipzig ist uns jetzt unser Kollege Marc Sierz-Potowski zugeschaltet. Schönen guten Morgen, Marc.
5: Guten Morgen nach Berlin aus Leipzig.
3: Du bist gestern kurz nach den Meldungen von der Tat auf den Weg dich gemacht nach Leipzig. Wir haben eben schon kurz gehört, was der Innenminister sagt. Was ist nun Stand der Dinge? Was ist denn wirklich bekannt über den Täter, die Tat und womöglich sogar auch über das Motiv?
5: Ja, also die Tat, so wie wir sie jetzt im Moment durch die Medien und auch durch die offiziellen Stellen verfolgen, soll sich um den 33-jährigen Jeffrey Carr gehandelt haben, der aus einem Motiv der Eifersucht, möglicherweise eines Streits familiärer Natur, eben in einer Art Kurzschlussreaktion hier über die Grimmaische Straße gefahren ist, vor der ich mich gerade befinde. Das kann man hinter mir sehen. Die ist immer noch weitläufig abgesperrt. Die Polizisten stehen davor, überall wimmeln Presseleute. Ab und zu werden da mal Menschen stehen bleiben, die hier aus Leipzig kommen, die Polizisten fragen, was ist denn hier eigentlich los? Wie lange bleibt diese Straße gesperrt? Die sich vielleicht auch wundern und mit den Menschen, mit denen ich gesprochen habe, so leid wie es mir tut, natürlich ist diese Tat schlimm, aber sie sind nicht wirklich überrascht. Also es ist ein Playbook, was man jetzt schon öfter gesehen hat in den deutschen Innenstädten. Es ist natürlich schrecklich, trotzdem sind die Menschen irgendwie nicht überrascht. Sie kennen dieses Bild und sie wissen nicht genau, wie es jetzt weitergehen soll.
0: Weiß man auch etwas über die Zahl oder den Umfang der Opfer und der Schäden, die diese Amoktat ausgelöst hat bei den unbeteiligten Menschen?
5: Ja, also Schätzungen zufolge sollen es hier ungefähr 30 Verletzte gegeben haben und aktuell 2 Tote. Ob diese Zahl noch steigen könnte, ist nicht ganz klar. Wir hoffen mal nicht. Allerdings, jetzt sieht man gerade wieder, wie die Polizei hier durch die Innenstadt fährt, an der Grimmaischen Straße vorbei. Genau, Schätzungen zufolge sind es ungefähr 30 Leute. 2 Menschen sind davon jetzt schon verstorben.
1: Marc, schönen guten Morgen nach Leipzig. Du hattest ja gestern auch die Gelegenheit, mit dem Umfeld von Jeffrey Carr zu sprechen. Also wir haben gesehen, es gibt Bilder, die zeigen ihn als Boxtrainer, im Umgang mit Kindern. Sieht auf den Bildern aus wie ein sympathischer Sportsmann, muss man sagen. Trotzdem hat sich da diese Ausnahmesituation und dann diese schreckliche Tat ereignet. Die Motivsuche logischerweise im vollen Gange. Was könnte dort passiert sein? Was hat dir das Umfeld von Jeffrey Carr über den mutmaßlichen Täter von Leipzig erzählt?
5: Genau, schönen guten Morgen erstmal, Julian. Wir haben gestern noch die Möglichkeit gehabt, mit dem unmittelbaren Umfeld zu sprechen. Die haben mir dann berichtet, dass es sich eventuell oder sehr wahrscheinlich aktuell in der Lage, in der sich Jeffrey Carr wiedergefunden haben muss, zu sehr erheblichen Schwierigkeiten geführt haben muss. Also irgendetwas muss es gewesen sein, was ihm wohl seelisch sehr zu schaffen gemacht hat. Versichert wurde mir aber auch am Telefon, dass er auf gar keinen Fall irgendeinen politischen oder religiösen Motiven gefolgt ist. Also das konnte man relativ schnell, zumindest aus dem Umfeld des Täters, ausschließen.
1: Dramatische Bilder da in Leipzig. Und was ich besonders erschütternd finde, ist das, was Marc ja auch sagt, dass diese Szenen aus der Innenstadt, die ja mal ein fernes, geradezu nicht existentes Horrorszenario waren, inzwischen so etwas geworden sind, ich will nicht sagen wie Alltag, aber ein sehr realistisches Szenario, das jederzeit jede Innenstadt treffen kann. Wir sind wieder bei der Poller-Debatte und man muss schon sagen, was sich da in den letzten Jahren als ein neues Tatmuster entwickelt hat, ein neues sowohl Amok- als auch Anschlagsmuster, das verändert natürlich auf ganz, ganz dramatische Weise das Sicherheitsempfinden dort, wo das Leben eigentlich halbwegs unbeschwert stattfinden soll.
0: Und ich denke natürlich da an Szenen in Mannheim oder in München, wo auch ein Auto als Tatwaffe benutzt worden ist. Es war zu lesen, eine Frage noch an dich, Marc, bei den beiden Todesopfern, die bisher bekannt sind, handelt es sich um Rentner, also um zufällige Passagiere, zufällige Passanten im hohen Alter. Kannst du das bestätigen?
5: Ja, also bestätigen kann ich das aktuell nach den Informationen, die ich habe, nicht. Aber es geht aus Medienberichten hervor, dass diese beiden Rentner eben im hohen Alter den schweren Verletzungen dieser Amokfahrt erlegen sind.
0: Ja, vielen Dank für deine Eindrücke vor Ort. Nichts ersetzt den Augenschein. Du hast ihn für uns gewagt und mit uns geteilt. Vielen herzlichen Dank, Maxius Potowski, live zugeschaltet aus Leipzig.
5: Dankeschön.
0: Und ich fand eben auch diesen Eingangssatz von ihm, der trifft bestimmt den Kern der Sache und der Atmosphäre vor Ort, aber den finde ich einfach sehr, sehr betrüblich. Wir haben wirklich eine Form der neuen Normalität, in der die Leute sagen, ja gut, es ist halt bei uns auch das passiert, was wir bisher nur aus dem Fernsehen kannten.
6: Ja, es ist traurig, es ist dieses Sicherheitsgefühl, was dann subjektiv nach und nach zu verschwinden beginnt, dass wir mittlerweile in einem Land leben, in dem Feste, Volksfeste, Weihnachtsmärkte eben gesichert sind, besser gesichert sind als Dinge, die gesichert sein sollten, dass wir überhaupt darüber sprechen, wo waren denn die Poller in der Innenstadt an einem Maitag, 25 Grad, viele hatten schon Feierabend, sind gerade von der Arbeit gekommen, noch einen Kaffee trinken, vielleicht ein Aperölchen in der untergehenden Sonne. Da will ich nicht drüber nachdenken müssen, wie feste jetzt dieser Stahlpoller im Boden verankert ist, ob er nur einen kleinen Wagen oder auch einen Sprinter aufhalten würde. Das sind Gedanken, die möchte man nicht haben, und da muss man sich als gesamte Gesellschaft, gesamter Staat Gedanken machen, wie man da wieder rauskommt, wer diese Tatform ins Land gebracht hat, welche Nachahmer das findet, wie man dem am besten vorbeugen kann. Und am Ende kommt man wahrscheinlich zu dem Ergebnis, in der aktuellen Lage, mit den aktuellen Mitteln, die wir als Land haben, finanziell, um da für mehr Sicherheit zu sorgen, personell und dergleichen, werden wir diese Gefahr nicht bannen können. So ehrlich muss man, glaube ich, sein.
1: Ist eine unbequeme Realität. Wir haben in diesem Land ein Problem mit psychotischen Zuständen. Dieses Land weiß nicht, wie es mit offenkundig hochgefährlichen Menschen, die oft auch erkennbar gefährlich sind. Wie gesagt, Nachrichtenstand ist, dieser Mann ist einen Tag vorher aus der Psychiatrie spaziert. Jetzt sind zwei Menschen tot. Wir haben erkennbar ein gesetzliches ein gesetzliches Problem damit, umzugehen mit Menschen, die erkennbar eine Bedrohung für die Öffentlichkeit sind. Das ist kein politisches Gewinnerthema, aber für jeden Menschen, der sich im öffentlichen Raum bewegt, ist es ein real existierendes, sehr dringliches, empfundenes Thema, weil ich es so sagen muss, ich sehe die Verrückten bei jedem Spaziergang. Ich sehe sie bei jedem Spaziergang. Ich sehe sie bei jedem Spaziergang durch jede beliebige Innenstadt, und ich sehe, dass sich dort etwas verändert hat, und ich sehe, dass Menschen auf der Straße sind, die erkennbar nicht auf der Straße sein sollten. Mit dem Thema gewinnt man keine Wahlen, aber es ist ein Thema der inneren Sicherheit.
0: Amokfahrt in Leipzig fordert bisher zwei Tote. Das war unser Thema eben. Wir behalten natürlich die Entwicklungen für Sie im Auge. 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Und damit zum nächsten Thema. Vollmundig versprach die Regierung einen Tankrabatt. An den Zapfsäulen ist davon 5 Tage nach der Einführung am 1. Mai fast gar nichts zu spüren.
7: Von 17 Cent weniger pro Liter war die Rede. Doch aufgrund der steigenden Ölpreise verpufft die Maßnahme fast komplett. Verbraucherschützer und auch der ADAC hatten im Vorfeld davor gewarnt, dass die Mineralölkonzerne die Steuersenkung in ihrer Kalkulation mit einpreisen und der Preisnachlass so gar nicht beim Kunden ankommt. Stichproben an Tankstellen bestätigen diese Befürchtung. Nach einem kurzen Kostenrückgang zu Beginn des Rabatts steigen die Benzin- und Dieselpreise langsam wieder an. Geplant ist die Aktion für die kommenden 2 Monate. Wer ist also verantwortlich für die wieder steigenden Preise, und vor allem, ist ein Wandel im Iran-Konflikt in Sicht? Darüber sprechen wir jetzt bei News Live.
0: Tankrabatt ohne Wirkung, das ist unser Thema jetzt. Und zum Einstieg in dieses Thema müssen wir uns natürlich noch einmal zu Gemüte führen, wie so oft, was der Kanzler Merz und sein Vizekanzler Lars Klingbeil uns im April ganz konkret versprochen haben.
8: Wir haben eine Entlastung für die Bürgerinnen und Bürger angesichts der steigenden Spritpreise beschlossen. Wir werden die Energiesteuer, das ist die Mineralölsteuer bei Diesel und Benzin, um ca. 17 Cent pro Liter für 2 Monate senken.
9: Dass diese Senkung dann um 17 Cent jeweils bei Benzin und bei Diesel dann ab dem 1. Mai gilt. Und das ist ein wichtiges Signal für die Bürgerinnen und Bürger.
0: Tja, ein wichtiges Signal für die Bürgerinnen und Bürger sollte es sein. Das kann doch nur heißen, weniger Ausgaben für die Bürger und Bürgerinnen, wenn sie tanken gehen. So stand es auch im Gesetzentwurf. Daraus darf ich gleich einmal kurz wörtlich zitieren. Einschließlich des darauf entfallenden Anteils an der Umsatzsteuer ergibt sich eine Entlastung von bis zu rund 17 Cent brutto je Liter. Ergibt sich eine Entlastung, und schauen wir heute an die Tankstellen bundesweit, dann merken wir, diese 17 Cent sind bisher zumindest beim Verbraucher so gut wie gar nicht angekommen. Darmstadt in Hessen zum Beispiel. Dort lag der Preis für Benzin am 19. April, vor dem Rabatt also, bei durchschnittlich 2,05 €. Am 4. Mai, also 4 Tage nach Einführung des Rabatts, bei 2,11 €. Damit ist der Preis nach dem Rabatt sogar um 6 Cent gestiegen. Da frage ich natürlich dich, Julius, wie kann denn das einfach geschehen?
6: indem Politik dieselben Fehler macht, wie sie vor 3-4 Jahren bereits gemacht hat, nämlich mit einer Gießkannenmethode zu versuchen oder den Eindruck zu schinden, man würde entlasten und auch den Eindruck zu schinden, man könne entlasten inmitten einer Energiekrise und das Ganze dann sich anschauen muss, wie es einem kommunikativ um die Ohren fliegt, wenn dann an der Zapfsäule vielleicht am 1. Mai mal einmal kurz die 1 vorne gestanden hatte an der Anzeige mit 1,99, aber wenige Tage später wieder da ist, wo man vor dem Tankrabatt gewesen ist, bei den Menschen das Ganze weder kommunikativ noch im Geldbeutel ankommt, sondern am Ende mit weniger Geld im Haushalt und aber auch mit weniger Zustimmung der Menschen dasteht.
0: Also wieder muss man sagen, gesprochen, verbrochen, nichts geliefert, oder?
1: Naja, man muss der Regierung einmal zugutehalten, dass die theoretische Möglichkeit besteht, dass der Benzinpreis noch höher wäre, wenn es diesen Tankrabatt nicht gäbe. So, okay. Und das ist ein Szenario, was man der Politik zugutehalten kann, was kommunikativ natürlich gar nicht funktioniert. Ohne uns wäre es noch teurer. Erkennbar hat ja die Bundesregierung...
6: Methode FDP.
1: Ja, das Schlimmste abgewendet. Genau. Erkennbar hat ja die Bundesregierung eines versucht. Lars Klingbeil, der Bundeskanzler und sein Vize Friedrich Merz wollten den Benzinpreis unter diese psychologisch wichtige Marke von 2 Euro bringen. Das war erkennbar das politische Ziel. Das Ziel ist gescheitert. Woran liegt es? Am Ölpreis. Es liegt daran, dass die Ursachen halt nicht gelöst sind. Es liegt aber auch weiterhin, das werde ich nicht müde zu betonen, an Fantasiesteuern auf die Luft, die weiterhin logischerweise erhoben werden. 18 Cent, Julius und ich streiten immer darüber, ob man die in der Krise jetzt abschaffen sollte oder ob ein Preissignal in der Krise makroökonomisch falsch ist. Kann man ganz lange darüber diskutieren. Es bleibt dabei, ein Liter Benzin kostet in Deutschland ungefähr 1 Euro und dann kommt der Staat. So. Und alles, was Sie über 1 Euro hinaus bezahlen, ist der Staat. Und auch ein Benzinpreis von 1 Euro kann steigen, wenn die Straße von Hormuz zu ist, gar keine Frage, kann Benzin teurer, kann Öl teurer werden. Aber alles über den Euro hinaus ist ein Staat. Wenn Sie mit Freunden diskutieren, was kostet der Liter Benzin gerade, kann ich immer nur raten, sagen Sie nicht 2,07 Euro, sagen Sie nicht 2,17 Euro, sagen Sie grober Richtwert. 1 Euro kann auch 1,10 Euro sein, kommt auch drauf an, welcher Kraftstoff, aber mit einem Euro fährt man gar nicht schlecht. Der Rest ist der Staat. Da kommt der verrückte CO2-Preis, da kommt die Mehrwertsteuer. Und was jetzt so besonders interessant ist, ist, wir haben das bei News Live ja relativ früh enthüllt, es gibt keine Senkung der Mineralölsteuer, / Energiesteuer um 17 Cent. Das hat Friedrich Merz gesagt in der Pressekonferenz. Es hat nicht gestimmt. Wir haben es ja eben gehört. Es hat nicht gehört. Gestimmt. Es gab eine Senkung um 14 Cent. Und da obendrauf kommt dann sozusagen der Mehrwertsteuereffekt. Jetzt haben wir aber die verrückte Situation, dass diese Absenkung Energiesteuer um 14 Cent, ja, die ist da, es könnte noch teurer sein, darauf kommt dann der Mehrwertsteuereffekt. Gleichzeitig kommt der Mehrwertsteuereffekt aber ja auch auf den steigenden Ölpreis. Ja? Das heißt, der wird im Moment geradezu überkompensiert. Wir werden das in den nächsten Stunden nochmal ganz präzise ausrechnen. Aber der schreckliche Verdacht lautet, im Moment verdient Lars Klingbeil mit der Mehrwertsteuer auf den steigenden Ölpreis ein bisschen mehr, ein kleines bisschen mehr, als er uns sozusagen auf die 14 Cent erlässt.
0: Wir steigen jetzt gleich in Details ein. Vorher noch ganz frische Benzinpreise aus Deutschland. Wir haben heute Morgen in 6 Städten einmal für Sie nachgeschaut. Wir sehen hier die Dieselpreise im Vergleich eingeblendet zwischen 2,12 Euro, 2,06 Euro, 2,05 Euro. Also es ist alles oberhalb der 2-Euro-Grenze, unter die man ja eigentlich den Spritpreis drücken wollte. Das ist hier diesen Städten, die wir uns rausgesucht haben, überall nicht geglückt. Also Julius, wir brauchen deine Expertise jetzt. Was ist da los an den Zapfsäulen?
6: Wir wollen uns das nochmal ganz genau anschauen. Und wir sind wieder, wir haben es vorhin angesprochen, beim Thema politische Kommunikation. Das Versprechen lautet 17 Cent Entlastung. 17 Cent Entlastung bei der Energiesteuer. Dann erwartet der Einfache, sich nicht den ganzen Tag mit Makroökonomik und der Preiszusammensetzung von Sprit beschäftigende, fleißig arbeitende Bürger. An der Zapfsäule sollen 17 Cent ungefähr weniger stehen. Wir sind hier Ende April eingestiegen. Die Spritpreise waren bei 2,20 Euro. Wir sind im Augenblick beim Diesel. Wir sehen es 2,20 Euro, 2,20 Euro. Und dann am Stichtag, am Tag, bevor sozusagen der Diesel- und Benzinrabatt hätte eintreten sollen, 2,17 Euro. Perfekt. Dann kann man hier unten die Erwartungshaltung 2,17 Euro minus 17 Cent Tankrabatt sind exakt 2 Euro, die psychologisch wichtige Grenze von 2 Euro. Haben wir mal eingezeichnet, was das Versprechen aus Sicht eines normalen Bürgers, eines normalen Wählers gewesen wäre. Und dann sehen wir auch am 1. Mai zumindest mal einen Absturz um 9 Cent. Nicht ganz die 17 Cent, die hätten erwartet werden können, war aber auch ein Feiertag. Und danach geht die Kurve wieder nach und nach nach oben wieder in Richtung 2,10 Euro, 2,11 Euro. Also ganz in die Nähe vom Ausgangspunkt, so als wäre nicht einmal die Hälfte der versprochenen 17 Cent angekommen. So sieht es aus beim Diesel. Schauen wir auf den Liter Benzin. Ähnliche Entwicklung. Wir waren vor dem Stichtag 1. Mai deutlich höher, 2,10 Euro, 2,11 Euro, dann die 2,08 Euro, also hätte runtergehen sollen auf 1,90 Euro. In die Nähe sind wir gekommen, naja, 9 Cent drüber und danach auch die leicht steigende Tendenz wieder über die psychologisch wichtige Marke von 2 Euro. Wie gesagt, wir sprechen über Kommunikation. Der Kanzler und der Vizekanzler, wie man sie jetzt vertauscht, wer Klingbeil und wer Merz ist, anderes Thema, versprechen 17 Cent weniger, dann ist es sozusagen das gute Recht des einfachen Bürgers zu denken, alles klar, ich hätte gern 17 Cent weniger an der Tankanzeige.
1: Darf ich dazu eine Frage stellen, Julius? Wenn ich das jetzt richtig verfolgt habe, dann war die politische Kommunikation 17 Cent Tankrabatt. Da muss ich als Bürger davon ausgehen, es wird irgendwo 17 Cent billiger. Irgendwo im Land. Ich habe jetzt wirklich versucht, alles zu verfolgen. Ich habe auch gesagt, komm, gesteh das der Regierung mal zu, dass sie vielleicht da auch was richtig gemacht haben, dass sie entlastet haben. Ich habe nirgendwo finden können, also einfach nirgendwo finden können, dass es um 17 Cent billiger geworden ist. Warum ist das so? Und hätte man das erwarten können?
6: Naja, ich gehe davon aus, dass die Feiertagseffekte da wieder eine große Rolle spielen, denn auch die 12-Uhr-Regel ist ja am Osterwochenende eingeführt worden, genauso wie jetzt die Tankrabattregel am 1. Mai eingeführt worden ist. Das sind Tage, lange Wochenenden, wo Menschen besonders viel unterwegs sind, ihre Familien besuchen gehen, Kurzurlaube machen, die Nachfrage nach Diesel und Benzin logischerweise ansteigt und es Oster- oder Mai-Tankeffekte an den Zapfsäulen gibt. Mehr Nachfrage, selbes Angebot, leicht erhöhte Preise, also wird der Effekt schon mal durch diesen Nachfrage-Angebotseffekt ein wenig aufgefressen. Und schauen wir auf die nächste Grafik, denn in derselben Zeit, hier ist der erste Mai, also der Stichtag, den wir uns quasi betrachten, hat Öl wieder nach und nach das Barrel Öl zugelegt, und zwar um $6 pro

0: Die Tankstellen bezahlen nicht nur einfach den eingekauften Ölpreis, sie preisen auch in ihre Rechnungen das Risiko der kommenden Wochen und Monate ein. Das ist eine ganz diffizile Berechnung, in der wir alle nicht so richtig reinschauen können. Das Kartellamt soll jetzt tiefer reinschauen können, um da eben Missbrauch aufdecken zu können. Aber an dieser Stelle im Augenblick kann man sagen, dieser verfehlte Effekt des Tankrabatts, diese 7, 8, 9, inzwischen 10 Cent von den versprochenen 17 Cent, die fehlen, lassen sich in weiten Teilen durch den steigenden Ölpreis begründen, denn die Straße von Hormuz ist weiterhin unsicher, weiterhin nicht frei. Die US-Marine hat, glaube ich, 2 Tanker sozusagen im Konvoi durchgelassen, also es passiert da etwas, es ist nicht Nullstand, aber minimale Bewegung, aber eben noch nicht der Normalzustand, deswegen Tankrabatt, versprechen 17 Cent, etwa die Hälfte kommt spürbar an und der Grund dafür ist mutmaßlich der, wir sehen es hier, doch stark steigende Ölpreis.
1: Ich möchte noch eine Sache vielleicht mal hinzufügen. Das, was wir da gerade erleben an der Tankstelle, enthüllt den brutalsten blanken Linkspopulismus bei diesem Thema Benzinpreis. Wir haben jetzt einfach 3-4 Wochen gehört, Kartellamt, scharfes Schwert, Übergewinnsteuer, wirklich kriminalisierende Sprache gegenüber Konzernen.
2: Scharfe Zähne.
1: Die ich jetzt auch gar nicht schönreden will, ja, aber denen man ja nichts nachweist, also gar nichts. Da ist einfach so getan worden, als wären das einfach Schwerstkriminelle, als wären diese Ölmultis die organisierte Kriminalität. Das ist die Sprache, die wir aus der kompletten Bundesregierung gehört haben. Und da werden wir jetzt mit dem verschärften Kartellrecht reinschauen. Wir erwarten, dass diese 17 Cent weitergegeben werden und so weiter. Von allen Parteien. Klingbeil bis März, Reiche bis Schneider, Fraktions, überall. So, jetzt kommt der sogenannte Tankrabatt. Es passiert genau das, was vorhersehbar war, nämlich dass der Tankrabatt nicht ankommt, wie man so schön sagt bei den Leuten. Jetzt wäre ja eigentlich die Stunde des scharfen Schwertes gekommen. Jetzt müsste man ja eigentlich von Klingbeil und Co. hören, ah, da haben wir sie, jetzt werden wir der Sache nachgehen. Und was hört man seit dem 1. Mai? Rein gar nichts, rein gar nichts. Warum hört man rein gar nichts? Weil alles vorher blanker, gelogener Populismus war. Die wussten vorher, dass sie nichts nachweisen können, dass es keinerlei, zumindest nachweisbare kriminelle Effekte gibt, dass es auch keine Anhaltspunkte dafür gibt, dass es gar keine Möglichkeiten des Zugriffs gibt, sondern dass einfach die verdammte Straße von Hormuz zu ist und das, was wir bei Jules gerade sehen, der Ölpreis vollkommen überraschenderweise sich auswirkt auf den Preis an den Tankstellen. Das ist der Grund für das politische Schweigen. Und dieses politische Schweigen, ich meine, ich bin ganz froh, wenn Sie mal nichts sagen, aber dieses politische Schweigen, muss ich sagen, regt mich auch deswegen auf, weil es ja am Ende der Beleg dafür ist, für wie doof die uns eigentlich halten. Ja? Was ist da alles erzählt worden? Ja, wir haben jetzt hier neue Möglichkeiten geschaffen im Energiepaket 1. Da haben wir die Zugriffsmöglichkeiten des Kartellrechts verschärft. Außerdem haben wir die 12 Uhr. Die 12 Uhr Regel, die einfach alles teurer gemacht hat. Ja? Was, das muss man ja mal sagen. Was die uns für einen blanken Schwachsinn erzählt haben. Also wirklich, einfach Fantasiegeschichten von gierigen Ölmultis und großen scharfzähnigen Kartellwächtern. Da habe ich den so richtig vor mir, so im grauen
0: Anzug. Schärfste Schwert.
1: Mit so ganz scharfen, langen Zähnen und einem scharfen, roten Lars-Klingbeil-Schwert kommt er dem Ölmulti hinterher. Der Ölmulti versucht sich so Golddukaten in die Taschen zu stecken und da kommt aber der mit den scharfen Zähnen. Was für ein hanebüchenen Quatsch uns diese Leute erzählen. Und jetzt kommt genau das, wovor sie in Anführungsstrichen gewarnt haben. Und es passiert einfach rein gar nichts.
2: Man sieht natürlich auch, es gibt einen, der immer gewinnt, wenn wir tanken, das ist der Staat. Absolut. Und je teurer es ist an der Zapfsäule, umso mehr klingelt die Kasse bei Lars Klingbeil.
1: Absolut.
2: Insofern würde ich sagen, die sind vielleicht ganz froh, dass er nicht so richtig gewirkt hat, dass es richtig schön hoch bleibt. Dann haben sie nämlich mehr Umsätze in Staatssäckel. Also insofern hat der Tankrabatt vielleicht aus Sicht des Staates funktioniert. Es bleibt teuer. Ja, wir haben natürlich nicht nur als Konsumenten ein Problem, als Pendler, als Leute, die Lebensmittel kaufen, die transportiert werden müssen. Auch natürlich die Wirtschaft hat ein großes, großes Problem. Es ist vorhin schon kurz mal hier in einer vorherigen Diskussionsrunde das Schauerwort, Schreckensszenario, Stagflation aufgetaucht. Und Stagflation ist auch ein Szenario, dem sich Jochen Stanzl von der Consorsbank in einer aktuellen Marktanalyse gewidmet hat. Bei einer Stagflation steigen die Preise. Gleichzeitig nimmt die Arbeitslosigkeit zu, da Unternehmen weniger investieren und weniger produzieren. Also das Schlechteste aus zwei Welten. Bei einer Stagflation wird natürlich ein bisher kaum noch messbares Wachstum von prognostiziert 0,5% weiter sinken. Ich zitiere Herrn Stanzel, bleibt der Ölpreis auf diesem hohen

0: Niveau erhöht sich das Risiko in Richtung einer Stagflation. Ja, dieses Wort hören wir jetzt immer öfters. Stagflation. Taugt dieses Wort zum Horrorszenario?
1: Ja, absolut. Es gibt im Wirtschaftlichen nichts Schlimmeres als steigende Preise bei gleichzeitigem Wirtschafts-Nichtwachstum oder sogar Schrumpfen. Wir haben diese Faustformel gelernt. Bei $10 mehr fürs Fass Öl kann man mit 0,1 Punkten Wirtschaftswachstum, die wegfallen, rechnen. Wir sind mit ungefähr $70 in den Iran-Krieg gestartet, liegen jetzt dauerhaft im Bereich von $110 um diesen Dreh. Also kann man quasi Pi mal Daumen sagen, wenn das so bleibt, verlieren wir 0,4 Punkte Wirtschaftswachstum. Die Gemeinschaftsdiagnose der großen Institute kam auf 0,3 Punkte beim jetzigen Stand. Je nachdem, wie lange die Krise dauert, wie stabil der Ölpreis da oben bleibt, können wir von 0,4, 0,5 und mehr Punkten, die wegfallen, ausgehen vom erwarteten Wirtschaftswachstum. Das heißt aber auch, dass diese Krise nicht nur Iran-Krieg-Krise ist. Dass diese Krise viele andere wichtige Punkte hat, die zu benennen sind. Ich erinnere daran, die Bundesregierung macht die größten Schulden aller Zeiten für die Bundeswehr und sagt parallel nochmal 500 Milliarden Euro, um die Wirtschaft insofern anzukurbeln, dass wir mit dem Wirtschaftswachstum dann die Schulden bezahlen können. Also so eine Art Kreditschuldenception würde Christopher Nolan das Ganze wahrscheinlich nennen, wenn er es verfilmen würde. Von vornherein, naja, als Beobachter einigermaßen blanker Wahnsinn. Mit dem Versprechen, dann kommen die Reformen, damit diese ganzen Schulden dann auch greifen und das alles schneller geht und toll und super. Also hat man im Oktober gesagt, großartig, wir merken die ersten Impulse, es sind mehr Feiertage im neuen Jahr, die liegen doof für die Arbeiter, wir haben diese Impulse im Rüstungsbereich und irgendwie Autoindustrie, die umschaltet auf irgendwas Zulieferung für den Rüstungsbereich und ein bisschen echtes Wachstum, 1,3% erwarten wir. Anfang des Jahres vor dem Irankrieg schon runtergestuft, sind nur 1,0%. Und jetzt nach Beginn des Irankriegs auf 0,5% runtergestuft, aber nur mit der Erwartung eines relativ kurzen Irankrieges, so bis das sich im Juli ist, so langsam normalisiert und dann die Effekte sich abflachen. Wenn wir das jetzt lesen, was der Herr von der Consorsbank sagt, dann sind wir an dem Punkt, wo Donald Trump seine Ziele nicht erreicht hat. 5 Wochen sollte es dauern. Wir sind jetzt in der 9. bis 10. Woche. Wir können uns also darauf einstellen, dass diese hohen Preise nicht nur einer Zapfsäule wehtun werden, sondern auch der Wirtschaft wehtun werden und auch insgesamt auch dem Staatshaushalt wehtun werden, wenn die Wirtschaft nicht das erwirtschaftet, was erwartet worden ist, die Steuern nicht so sprudeln, wie es erwartet worden ist, sondern wir eben auf diese Stagflation zusteuern.
0: Und das heißt ja wirklich, das Stichwort, wie gesagt, das interessiert mich ja immer, die Staatsschulden werden weiter steigen und die Löcher im Staatshaushalt werden noch größer werden, wenn wir wirklich eine Stagflation haben.
2: Merken Sie sich, liebe Zuschauer, folgende drei Zahlen. 103. 1 Billion Euro Schulden. 0% Wachstum, 3% Zinsen auf die Staatsanleihe und dann viel Spaß damit. Das ist die Wirtschaftslage, die Friedrich Merz angerichtet hat, um sich selber die Macht zu kaufen. Viele Leute sagen uns immer...
1: Bloß Inflation 3%, ne?
2: Genau, die lassen wir jetzt nochmal... Viele Leute sagen uns immer, ihr bei News, ihr schildert das alles immer so dramatisch. Gibt es nicht auch gute Dinge da draußen? Es gibt auch gute Dinge, gar keine Frage. Eins habe ich ja gerade gesagt. Einsatz der Polizeirettungskräfte in Leipzig gestern. Vorbildlich, großartig, funktionierender Staat. Tolle Leute vor allem. Aber gibt es politisch gerade gute Dinge? Da kann ich immer nur antworten, es ist viel schlimmer, als wir hier erzählen. Wir versuchen es ja mit guter Laune zu erzählen, dass die Leute, wenn sie dann nach der Sendung in den Arbeitstag gehen, mit uns gelacht haben, ein bisschen Heiterkeit mitbekommen haben. Aber ich kann nur sagen, 103, 1 Billion Euro Schulden, 0 Wachstum, 3% auf die Staatsanleihe. Und da reden wir noch über das AAA-Rating. Mal sehen, ob das bleibt. Wenn das wegfällt, sind wir auch rucki-zucki bei 4%. Dann sind wir nicht mehr bei 80 Milliarden Euro Zinslast im Jahr 2030. Da sind wir ganz schnell bei 100, 110, 120, 130 Milliarden Euro Zinslast im Jahr 2030. Und das heißt, die nächste Bundesregierung könnte dann, hoffentlich kommt sie bald, die nächste Bundesregierung könnte dann nicht mehr nur nicht über Geld verfügen, das sie irgendwie noch verteilen kann. Die Bundesregierung müsste nach allen Ausgaben für laufende Kosten, Sozialstaat, dann auch noch mal draufzahlen, um die Zinskosten, das heißt vermutlich neue Schulden, weil gar kein Geld, du bezahlst die Rente, du bezahlst die Krankenversicherung für Bürgergeldempfänger, du bezahlst die Bürgergeldempfänger, du bezahlst all die laufenden Verpflichtungen, die du als Staat hast, Gehälter von immer mehr Beamten. Und wenn du alles bezahlt hast, dann sind allein durch die Zinslast nochmal 20, 30 Milliarden Euro offen. Wohin führt das? In die Gelddruckmaschine. Wohin führt das? In die Inflation. Wohin führt das? In die steigenden Preise. Friedrich Merz, der sich ja als sowas, als Großökonom quasi in den Wahlkampf gezogen ist, hat die schlimmstmögliche politisch-wirtschaftliche Ausgangslage geschaffen. Und das Ganze trifft dann noch auf den Wahnwitz der deutschen Wetterideologie, wo wir sagen, oh, vielleicht kriegen wir durch politische Maßnahmen das Wetter in 50 Jahren ein bisschen beeinflusst. Aus Deutschland, auf CO2-Bepreisung, auf Windmühlen-Ideologie. Ja.
0: Und eine 3 habe ich noch, und die ist auch dramatisch, 3 Millionen Arbeitslose. Da sind wir nämlich auch schon wieder mittlerweile gelangt. Also es sind durchaus
2: ernste, ja, Alex, viel mehr Arbeitslose.
1: Es ist die positive Seite der Medaille. Wir verarbeitslosen den Fachkräftemangel einfach weg.
2: Ja.
1: Also der Fachkräftemangel.
0: Was, wie verarbeitslosen?
1: Ja. Wir hatten knapp 1 Million offene Stellen. Ja. Unternehmen haben gesucht, händeringend beim Arbeitsamt gemeldet. Wir haben hier einen Handwerker, einen Fahrer, einen Ingenieur, wie auch immer. Das sinkt Jahr für Jahr. Wir sind jetzt noch im Bereich von 600.000, weil die Arbeitslosigkeit einfach steigt. Unternehmen parallel dicht machen oder eben nicht mehr genug Geld und Aufträge haben, um die Stellen zu besetzen. Spaß beiseite, Humor beiseite. Das ist sozusagen der Effekt, den wir gerade erleben. Der Fachkräftemangel zieht sich zurück, weil sich die deutsche Wirtschaft zurückzieht. Und all das ist Folge von Energiepreisen, Bürokratie, hohen Kosten, Sozialabgaben, Steuern und dergleichen. Und eben den Reformen, die dringend notwendig sind, aber die nicht kommen.
2: Gute Nachricht, wir erfüllen die Klimaziele immer mehr, weil das Land immer weniger produziert.
1: Ja, wollen wir positiv.
2: Immer weniger aus den Schornstein kommt.
0: So schaut's aus.
2: Hey, wir bauen ein reiches Land um. Wer macht mit, wie Robert Habeck gesagt hat?
0: In der Bams. Ich entsinne mich noch. Und dabei ist er ÖPNV gefahren. Ganz vorbildlich. Juncker Robert ohne Land. 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Es ist 7.43 Uhr in wenigen Sekunden am 5. Mai 2026. Und darüber müssen wir auch reden. Der Skandal um Colin Fernandes und ihren Ex-Mann Christian Ulmen hat wochenlang ganz Deutschland bewegt. Massendemos auf den Straßen, Debatten im Bundestag, Gesetze sollen geändert werden. Doch jetzt kommt die Frage auf, hat der Spiegel zur Enthüllung dieser Geschichte ein gestohlenes Anwaltsschreiben verwendet, um Christian Ulmen gegenüber seiner Ex-Ehefrau zu diskreditieren? Dieser schwere Vorwurf steht nun im Raum.
3: Der Schauspieler Christian Ulmen wirft dem Spiegel vor, aus einer gestohlenen E-Mail von ihm an seinen Anwalt berichtet zu haben. Beim Dieb soll es sich um niemand Geringeren als seine Ex-Frau Colleen Fernandes selbst handeln. Die Schauspielerin soll sich unbefugt Zugang zu Ulmens passwortgeschütztem iPad verschafft haben. Sie wiederum erklärt, das iPad wäre nicht passwortgeschützt gewesen. Dass sie die E-Mail an den Spiegel weitergeleitet hat, gibt sie zu. Weil Ulmen auf dem Passwortschutz beharrt, steht gegen sie jetzt der Vorwurf der Ausspähung im Raum. Ulmen bestreitet zudem, jemals gegen Colleen Fernandes körperlich gewalttätig gewesen zu sein. Der Spiegel suggerierte in seinem Text das Gegenteil. Über die nächste Runde im Fall Fernandes gegen Ulmen sprechen wir jetzt bei News Live.
0: Ja, der Fall Fernandes-Ulmen ist ganz offensichtlich auch ein Fall der Spiegel. Schauen wir kurz nochmal zurück, was dort geschrieben stand im Spiegel am 21. März dieses Jahres über Christian Ulmen. Ich zitiere: Im Dezember 2024, wenige Tage nach seiner mutmaßlichen Beichte, war Ulmen offenbar auf der Suche nach rechtlichem Rat. In einer E-Mail an einen Berliner Strafverteidiger, die der Spiegel einsehen konnte, schilderte er den, Zitat, im Zitat, höchst vertraulichen Sachverhalt. Zitat Ende. Weiter gibt der Spiegel aus dieser ihm vorliegenden E-Mail sehr intime Details von Ulmen preis. Zitat der Spiegel. Er habe, schrieb er, in den vergangenen 10 Jahren leider einen sexuellen Fetisch entwickelt. Immer wieder habe er auf den Namen seiner Frau Fake-Profile auf sozialen Medien angemeldet. Über die Accounts habe er mit Männern gechattet, geflirtet, Zitat im Zitat, bis hin zum Sex-Talk, Zitat Ende. Es geht also darum, ist letzten Endes Christian Ulmens E-Mail-Account ausgespäht worden und hat auf widerrechtliche Weise der Spiegel Besitz erlangt von dieser E-Mail. Worum also geht es? Was steht hier jetzt in Debatte?
2: Es geht hier um mutmaßlich, möglicherweise kriminelles Verhalten des Spiegels. Wir sprechen hier über Kommunikation eines Menschen mit einem Anwalt, mit einem Strafverteidiger. Das ist die höchst privilegierte Kommunikation, die es in unserem Rechtsstaat überhaupt gibt. Vergleichbar nur noch mit der Kommunikation mit Ärzten. Auch das ist hier ein bisschen der Fall, denn Christian Ulmen spricht mit einem Strafverteidiger über seine möglicherweise psychische Ausnahmesituation. Ich habe leider einen Fetisch entwickelt. Und wie gesagt, uns geht es hier nicht um sozusagen die bunte Aspekte, um die Yellow Press dieser Geschichte. Uns geht es hier um den medialen Aspekt, um den Spiegel. Jetzt kommt heraus, der Spiegel hat in dieser Berichterstattung es so klingen lassen, eine E-Mail an einen Strafverteidiger, die der Spiegel einsehen konnte. Es tut mir leid, da denkt jeder normale Mensch, der Spiegel konnte diese E-Mail aus welchen Gründen auch immer beim Strafverteidiger einsehen. Selbst das wäre ein absoluter Dammbruch, ja, wenn ein Strafverteidiger das ausgeplaudert hätte. Ich habe mich das bei der Lektüre tatsächlich gefragt, um Gottes Willen, was ist denn das für ein Strafverteidiger? Jetzt kommt heraus, der arme Strafverteidiger, den der Spiegel da so implizit hingehängt hat, kann gar nichts dafür. Diese höchst intime, höchst privilegierte Kommunikation mit einem Strafverteidiger über den eigenen, über möglicherweise eigene Vergehen und den eigenen psychischen Ausnahmezustand wurde geklaut. Diese E-Mail wurde geklaut. Diese E-Mail gehört nicht Colin Fernandes. Unstrittig ist jetzt, dass diese E-Mail geklaut wurde. Strittig ist, war sie auch noch passwortgeschützt. Also war es ein aktiver Fall von Ausspähung. Unstrittig ist, diese E-Mail von Christian Ulmen, in der er sich Hilfe suchen wollte, Hilfe, die ihm zusteht, strafrechtliche Unterstützung, aber möglicherweise auch psychologische Hilfe. Diese E-Mail wurde geklaut. Sie wurde dem Spiegel zugeleitet. Der Spiegel wusste, von wem ihm diese E-Mail zugeleitet wurde, nämlich von Colin Fernandes oder Umfeld. Und der Spiegel wusste, dass er aus einer gestohlenen, privilegierten Kommunikation zwischen einem Menschen, dem strafrechtlich rein gar nichts vorgeworfen wurde, und seinem Anwalt zitiert. Das ist ein totaler medialer Dammbruch. Wenn Medien anfangen, Menschen ihre Kommunikation zu klauen, ihre Kommunikation mit Anwälten oder Ärzten in psychischen Ausnahmezuständen, darauf auf der Grundlage dann zu berichten und dann auch noch so zu tun, die der Spiegel einsehen konnte. Es tut mir leid, es ist einfach eine schwerst verschleiernde, irreführende Formulierung. Einsehen konnte. Das Recht auf Einsicht suggeriert doch gerade im journalistischen Umfeld, dass dort ein Rechtsakt besteht. Wir konnten das einsehen. Wir hatten ein Recht auf Einsicht in die Akteneinsicht. Ist doch bewusst diese Sprache verwendet. Was der Spiegel hätte schreiben sollen ist, wir haben über Mittelsmänner ein geklautes Dokument uns durchgelesen und veröffentlicht das hier. Absoluter Dammbruch.
1: Wie ich das verstanden habe, hat ja sogar Fernandes zugegeben, die E-Mail geschickt zu haben, aber nur der
0: Passwortvorwurf,
1: den legt sie ab.
2: Es ist unstrittig, dass das Dokument geklaut wurde und es ist unstrittig, dass der Spiegel wissen musste, dass das Dokument geklaut wurde.
1: Die entscheidende Sache für mich ist sozusagen in der Wirkung nach außen. Dieser Spiegeltext war ja ein sehr, sehr deutliches, immer wiederkehrendes Geraune, das so sehr geraunt war, dass selbst journalistische Profis in den größten und auffälligsten Redaktionen dieses Landes bei ARD und bei vielen anderen dazu geführt hat, dass der Vorwurf, Ulmen habe Deepfakes erstellt und verbreitet, sich festgesetzt hat. Obwohl der Spiegel sagt, haben wir nie gesagt. Aber es ist immer in den Zeilen. Genau. So. Aber dieses Anwaltsschreiben, das der Spiegel einsehen konnte, war ja die sogenannte Smoking Gun, wie man im Journalismus sagt. Also sozusagen die noch rauchende Pistole, die den Täter überführt, in Anführungszeichen. Denn diese E-Mail wurde als Geständnis von Christian Ulmen eingeordnet, gewertet in den ersten Reaktionen in sozialen Medien von Influencern, von Politikern, von den ersten Kommentatoren gesagt, dass der Christian Ulmen über diese, wie wir nun wissen, geklaute Kommunikation im sehr, sehr intimen und privilegierten Kommunikation mit dem Anwalt, die aus guten Gründen sehr gut geschützt ist, dass diese Smoking Gun, dieser vermeintliche Beleg eines Geständnisses, auf rechtswidrige Art und Weise beschafft worden ist. Und das macht natürlich das nächste große Fragezeichen und den nächsten grauen Schleier auf diese große Recherche des Spiegel.
2: Das nennt man Hehlerei. Das, was hier geschehen ist, ist Dokumentenhehlerei. Colin Fernandes hat ein Dokument geklaut, das nicht ihres ist, und dem Spiegel zukommen lassen. Und der Spiegel hat davon wirtschaftlich profitiert. Das ist Hehlerei. Nichts anderes. Und jetzt schauen wir noch mal ganz kurz auf das, was der Rechtsstaat eigentlich vorsieht. Der Rechtsstaat, wir sprechen über ihn, solange es ihn hier noch gibt, ja, bevor solche ehemals journalistischen Institutionen ihn ausgehöhlt und sturmreif geschossen haben. Ja, also der Spiegel ist zum Sturmgeschütz gegen den Rechtsstaat geworden, muss man hier leider sagen. Der Rechtsstaat sieht vor, dass du als Beschuldigter und Angeklagter, selbst wenn alle Beweise gegen dich stehen, geschützt mit Anwälten kommunizieren kannst, mit ihnen Klartext sprechen kannst, ja, so war das, und dann mit ihnen über dein Recht auf Verteidigung vor Gericht sprechen kannst, ja, selbst wenn du es warst, selbst wenn du es zugibst, darfst du das geschützt mit deinem Anwalt besprechen. Der Staat dürfte nicht einfach deine Gespräche, Kommunikation zwischen dir und deinem Anwalt,
1: geschweige denn das als Beleg für irgendetwas benutzen.
2: Genau, so, das sieht der Rechtsstaat vor. Was haben wir hier? Christian Ulm wird nichts rechtsstaatlich vorgeworfen, rein gar nichts. Anzeige, die da gestellt worden ist, vollkommen ins Leere gelaufen. Ihm wird gar nichts vorgeworfen. Dennoch sucht er Unterstützung bei einem Rechtsanwalt. Und obwohl ihm nichts vorgeworfen wird, begeht der Spiegel Dokumentenhehlerei, lässt sich ein geklautes, eigentlich geschütztes Kommunikationsstück zuspielen und berichtet auf dieser Grundlage über Vorwürfe, die rechtsstaatlich nicht mal von irgendeiner Behörde erhoben worden sind. Das ist Vernichtungsjournalismus, Vernichtungsaktivismus auf Grundlage von Dokumentenhehlerei. Am Rande, ich kann das nicht beurteilen, weil ich kein Strafrechtler bin. Ich würde gerne Strafrechtler fragen, habe inzwischen aber ein bisschen Sorge, dass das geklaut und dem Spiegel weitergegeben wird. Müsste man mal mit dem Strafrechtler besprechen. Aus meiner Sicht ist das, was hier geschehen ist, aus der Spiegelredaktion heraus, am Rande des kriminellen Verhaltens.
1: Aber das zeigt doch, dass es bei dieser gesamten Recherche, bei dieser öffentlichen Aufarbeitung und der erhofften Rezeption der Öffentlichkeit, es nie darum ging, eine justiziable Thematik zu besprechen, zu fragen, hat hier jemand im strafrechtlichen Sinne etwas falsch gemacht? Ist die Gesetzgebung vielleicht nicht weitreichend genug, weil dieses und jenes nicht erreicht worden ist? Wir haben es vorhin besprochen beim Thema, jemand geht aus der Psychiatrie und bringt am nächsten Tag mehrere Menschen mit einem Auto um. Wir erleben doch dadurch, dass ein Dokument, das in einem Gerichtssaal nie zur Wendung kommen würde und würde es vorgelegt werden, vom Gericht abgelehnt werden müsste, wegen eben der rechtswidrigen Beschaffung, in der Öffentlichkeit auf dem öffentlichen Tribunal namens Spiegelcover aber zur Geltung kommt. Also dass Journalisten sich selbst zu, in gewisser Hinsicht, zumindest mal kommunikativen Richtern aufspielen, Mittel verwenden, die in einem Gerichtssaal nicht verwendet werden dürften, um in der Öffentlichkeit zumindest mal festzulegen, wer Täter und wer Opfer ist. Aber das ist ja nicht die Aufgabe von Journalisten, also Gott bewahre, das Gegenteil ist die Aufgabe von Journalisten. Die Aufgabe von Journalisten ist, Dinge zu berichten, wie sie sind, und dann eben dem Rechtsstaat zu überlassen, das Ganze im Rahmen, wie es die Mehrheit sich gewünscht hatte zuvor, zu bewerten und im Zweifel zu bestrafen.
2: Bei diesen Methoden muss man, ich sage es so ganz klar, Angst davor haben, dass Leute beim Spiegel zu Abhörmaßnahmen greifen. Davor musst du doch Sorge haben inzwischen. Das ist doch die Mentalität.
1: Korrektiv passiert das ja.
0: Es gibt natürlich mehrere Verdachtsmomente, die in dieser Spiegelgeschichte aufgefahren worden sind. Ein weiterer Verdacht, der zumindest in den Raum gestellt worden ist vom Spiegel und gegen den nun auch Christian Ulmen vorgeht, ist der Verdacht, er, Ulmen, sei gegen Fernandes körperlich übergriffig gewesen. Körperlich übergriffig. Da zum einen erklärte dies der Spiegel über Ulmen wie folgt: Es geht um den Vorwurf körperlicher Übergriffe, ganz analog. Vorwurf körperlicher Übergriffe, ganz analog. Und es geht um geklaute Identitäten im Internet, um angeblich authentische Pornoaufnahmen, schrieb damals der Spiegel in seinem Artikel. Also eine ganz konkrete Passage wird nun von Ulmen angegriffen und sie lautet, Zitat aus dem Spiegel, ein besonders heftiger Vorfall soll im Januar 2023 auf Mallorca passiert sein, in einer Wohnung, in der sie damals lebten. Es gab mal wieder Streit, es seien andere Frauen gegangen und Lügen von ihm. So berichtet es Fernandes. Die Auseinandersetzung habe 2 Tage gedauert. Ulmen soll dabei immer wieder körperlich geworden sein. Immer wieder körperlich geworden. Also auch körperliche Gewalt wird nun von Christian Ulmen bestritten. Die Frage ist natürlich, was bleibt überhaupt noch von dieser ganzen Geschichte übrig?
2: Das ist die Frage, die wir mit Spannung, deren Antwort wir mit Spannung erwarten. Da wird es demnächst die erste Entscheidung, ich glaube, des Landgerichts in Hamburg geben. Christian Ulm wehrt sich nun gegen diesen Vorwurf körperlicher Gewalt, der aus meiner Sicht der schwerste Vorwurf in der Berichterstattung war. Das andere waren virtuelle Dinge, die man moralisch bewerten kann, die ich in ihren Ausprägungen, so wie sie dort geschildert wurden, wobei ich inzwischen einfach nicht mehr weiß, was da stimmt an dieser Berichterstattung, auch wirklich übel fand. Aber körperliche Gewalt gegen Frauen ist halt einfach eine rote Linie. Punkt, Feierabend, aus. Da gibt es auch gar nichts mehr zu diskutieren in der Gesellschaft. Solche Debatten sollte man sich auch gar nicht, war es nur ein bisschen die Treppe runtergeschubst oder was auch immer. So, also es ist eine rote Linie. Das wurde Christian Ulm vorgeworfen. Wir wollen jetzt wissen, stimmt das denn? Und darüber hat ein Gericht zu entscheiden. Oder hat der Spiegel das erfunden? Oder ist der Spiegel reingefallen, nachdem sie sich geklaute Dokumente haben zuschustern lassen.
1: Aber zwei Gedanken dazu. Also einmal wurde ja dieses körperliche Streitthema schon öffentlich auch von König Fernandes ausgetragen, weil Christian Ulmen gesagt hat, es gab ja diesen einen Fall auf Mallorca, wo die Polizei in der Wohnung stand und hat König Fernandes in etwa sinngemäß reagiert, naja, der Kratzer bei dir am Hals, das machst du so ein Drama draus. Entscheidend ist aber, was Julian sagt, ist vollkommen richtig. Körperliche Gewalt ist viel, viel höher zu bewerten als Identitätsdiebstahl, zu behaupten, ich nehme jetzt irgendeinen nackigen Körper und sage, das ist der Alexander Kistler. Das ist alles ein tiefer Eingriff in die Privatsphäre. Ich möchte nicht mit jemandem tauschen, dem das widerfährt. Das ist, fühlt man sich dreckig, schmutzig, benutzt, ich weiß es nicht. Nur die Öffentlichkeit wertet eben die körperliche Gewalt, diesen Vorwurf. Der ist quasi unter ferner Liefen mitgelaufen, so als sei das irgendwie, naja, aber wir müssen jetzt über Deepfakes reden und über das neue Gesetz und überhaupt und virtuelle Vergewaltigung war ja das große Thema, was niemand greifen kann, was für jeden woanders beginnt und aufhört. Aber dieser eigentliche Vorwurf, der spielt gar keine Rolle mehr. Das zeigt auch, wie kaputt rund um diese Recherche die Debatte geworden ist, weil es um politische Landnahme, um Narrativgewinn, ich kann meine Botschaft setzen und das Thema möglichst gut ausschlachten, sowohl kommunikativ als auch politisch, im Blick als Justizministerin. Und wenn Recherchen zu sowas führen, dann schwingt auch immer sozusagen der politische Wille, das politische Interesse derjenigen, die die Recherche gemacht haben, zwangsläufig mit.
2: Und der Spiegel hat ja zugegeben, on record, dass die Veröffentlichung abgestimmt war auf den Zeitpunkt, zu dem die Justizministerin ein Gesetz bringen wollte. Ja, das haben sie on record auf Video eingestanden, das ist Punkt 1. Und dass es diesem ganzen politisch-medialen Linksmilieu nicht um Gewalt gegen Frauen geht, erkennt man an 2 Dingen. Sie propagieren seit Jahren die illegale Einreise von Menschen, die mit Gewalt gegen Frauen einfach gar kein Problem haben. Sie erlauben die illegale Einreise von Gewalt gegen Frauen. Sie feiern die geradezu, das ist Punkt 1. Und zweitens, wir wissen auch spätestens seit den Olympischen Spielen, wo ein Mann eine Goldmedaille dafür bekommen hat, dass er Frauen verdroschen hat, dass dieses mediale Milieu, die haben das doch alle gefeiert. Die haben doch gar kein Problem damit. Die sehen das als Sport. Oh, Frauen verprügeln, toller neuer Sport. So sehen die das. So sehen die das. Das sehen sie als progressiv an. Da müssen wir doch keiner ernsthaft erzählen, dass die sich Sorgen um Frauen machen. Lest doch mal die Spiegelberichterstattung über Imane Khelif, den Mann, der Frauen verprügelt hat. Das ist einfach da gefeiert worden. Da müssen diese Leute mir doch nicht ernsthaft erzählen, dass sie sich Sorgen um irgendwelche Unversehrtheit von Frauen machen. Das Gegenteil ist der Fall. Diese Leute empfinden Frauen verprügeln, Männer, die Frauen verprügeln und dafür Goldmedaillen und viel Geld bekommen, als legitimen Sport. Das ist das, was sie sind.
0: Neue Wendung im Skandal um Colin Fernandes und Christian Ulmes, der immer mehr zum Der-Spiegel-Skandal wird. Das war unser Thema eben und gleich kurz nach 8 haben wir für Sie vorbereitet Kanzler Merz weist krebskranke Frau Rüde zurecht. Friedrich Merz ist nach seiner Rüpel-Attacke politisch angeschlagen. Ist das sein Armin Laschet-Moment? Und kurz nach 8:30 wird uns dann zugeschaltet sein Joachim Steinhöfel. Sein neues Buch, Der Staat als Feind, nicht als Freund. Joachim Steinhöfel beschreibt in seinem neuen Buch seinen Kampf für die Meinungsfreiheit, der, so meine ich, unser aller Kampf ist. Denn wo wären wir, wo wären Sie ohne die Meinungsfreiheit? Jetzt aber ist es genau 8 Uhr. Hier sind die Nachrichten mit Robert Noack.
4: Nach dem Autoanschlag in Leipzig gibt es jetzt Einzelheiten zum Täter. Nach NIOS-Informationen handelt es sich bei dem Todesfahrer um einen 33-jährigen deutschen Boxtrainer. Er wurde noch am Tatort festgenommen. Der Tat soll ein Beziehungsstreit vorausgegangen sein. Bei dem Anschlag kamen 2 Menschen ums Leben, eine 63-jährige Frau und ein 77-jähriger Mann. Es gibt mehrere Schwerverletzte. Der Täter soll noch bis gestern in der Psychiatrie eingesessen haben. Die Staatsanwaltschaft erklärte, sie ermittle wegen Mordes in 2 Fällen sowie wegen versuchten Mordes. Sachsens Regierungschef Kretschmer erklärte, so eine Tat mache sprachlos. Man werde alles daran setzen, sie schnell und vollständig aufzuklären. Bundeskanzler Merz hat die neuen iranischen Angriffe auf die Vereinigten Arabischen Emirate verurteilt. Er schrieb im Online-Portal X, die Führung in Teheran müsse aufhören, die Region und die Welt als Geisel zu nehmen. Auch forderte er den Iran auf, die Straße von Hormuz nicht weiter zu blockieren. Stattdessen müsse das Land an den Verhandlungstisch zurückkehren, so Merz. Die Bundesregierung denkt offenbar schon über eine Verlängerung des sogenannten Tankrabatts nach. Verkehrsminister Schnieder teilte mit, dass man die Lage im Blick behalte und schaue, was erforderlich sei, damit das Tanken für alle bezahlbar bleibe. Schnieder betonte, einzelne Branchen und Verkehrsteilnehmer seien auf das Auto angewiesen. Seit dem 1. Mai gilt für 2 Monate eine Steuersenkung für Benzin und Diesel von knapp 17 Cent pro Liter. Bundesregierung und Kartellamt fordern von der Mineralölwirtschaft, dies vollständig an die Autofahrer weiterzureichen. Auf einem Kreuzfahrtschiff im Atlantik ist auch ein Deutscher ums Leben gekommen. Der Mann sei bereits am Samstag aus ungeklärter Ursache gestorben, erklärte das niederländische Kreuzfahrtunternehmen. Die Weltgesundheitsorganisation geht von einem Ausbruch des Hunter-Virus an Bord aus, das eigentlich durch Nagetiere übertragen wird. An Bord der MV Hondius sind knapp 150 Menschen. Das Schiff liegt derzeit vor der westafrikanischen Küste. Russland und die Ukraine haben jeweils eine einseitige Feuerpause ausgerufen. Laut dem Verteidigungsministerium in Moskau hat Präsident Putin die Waffenruhe für Freitag und Samstag angeordnet. Am 9. Mai feiert Russland traditionell den Sieg über Nazi-Deutschland. Die Ukraine reagierte mit einer eigenen Waffenruhe, die schon morgen beginnen soll. Präsident Selenskyj sagte, menschliches Leben sei wertvoller als, so wörtlich, die Feier irgendeines Jahrestages. Das Wetter in Deutschland. Heute im Norden und Nordwesten heiter bis wolkig. Im Süden und Südosten am Nachmittag und am Abend teils kräftige Gewitter. In den übrigen Gebieten verbreitet Regen bei Höchstwerten zwischen 12 und 27 Grad.

0: Es ist Dienstag, der 5. Mai 2026. Hier ist News Live. Hier sind für Sie unser News-Reporter Julius Böhm. Schönen guten Morgen.
1: Einen wunderschönen guten Morgen. Guten Start in die dritte Stunde.
0: So soll es sein. Und einen guten Start wünsche ich auch unserem Chefredakteur Julian Reichelt.
1: Schönen guten Morgen.
0: Ich habe den Vornamen richtig ausgesprochen. Ich bin so stolz auf mich. Jetzt darf ich nicht schwächeln. Ich bin Alexander Kissler. Schön, dass Sie bei uns sind. News hatte zuerst darüber berichtet, wie Bundeskanzler Friedrich Merz eine schwer krebskranke Frau bei einer Fragerunde zusammengefaltet hatte. Nun berichten immer mehr Medien über diesen wirklich unsäglichen Vorfall in Salzwedel in Sachsen-Anhalt, der vom kommunikativen GAU zur politischen Bedrohung für Merz werden könnte.
2: Der Kanzler keilt gegen eine Krebskranke.
3: Zu keinem Zeitpunkt, auch von mir nicht. Alles andere ist eine falsche Behauptung. Und ich wäre Ihnen einfach dankbar, wenn Sie das nicht einfach ungeprüft wiederholen. Zu keinem Zeitpunkt.
2: Das sind die Worte, die Bundeskanzler Friedrich Merz einer krebskranken Frau bei einer Bürgerfragerunde in Salzwedel entgegengeworfen hat. Es sind Szenen, die den Kanzler nicht nur als empathielosen Machtpolitiker gegenüber einer todkranken Frau wirken lassen. Sein Angriff auf die ältere Dame wird jetzt auch zum politischen Problem für den Kanzler. Zahlreiche Medien haben den Fall, über den News zuerst berichtet hatte, bereits aufgegriffen. Allesamt kritisieren den Kanzler scharf als kalt und ohne Mitgefühl. Bei der Welt erkennt man gar einen Laschet-Moment. Ein rausgerutschtes Lächeln in der Flutkatastrophe im Ahrtal kostete den damaligen Kanzlerkandidaten der Union, Armin Laschet, wohl den Wahlsieg. Könnte der schroffe Angriff auf eine krebskranke Frau jetzt die Kanzlerschaft von Friedrich Merz in Gefahr bringen? Darüber sprechen wir jetzt bei News Live.
0: Wir sprechen also jetzt hier über eine Situation in Salzwedel in Sachsen-Anhalt, die manche Beobachter zu der Deutung veranlasst, es habe sich da ein Armin Laschet-Moment ereignet bei und durch Friedrich Merz. Da müssen wir natürlich kurz klären, bevor wir darüber sprechen. Was ist das denn, ein Laschet-Moment?
1: Der Armin Laschet-Moment des Friedrich Merz, so lautet die Überschrift bei unseren Kollegen von der Welt. In der erbarmungslosen, unbarmherzigen Welt der Politik gibt es die Möglichkeit, seine komplette eigene Karriere nach vielen, vielen Jahren zu prägen, zu definieren und zu versenken in einem einzigen Moment von Unachtsamkeit oder, auch das muss man sagen, charakterlicher Uneignung. Dafür steht symbolisch der Name Armin Laschet, der auf dem besten Weg war, als CDU-Kandidat Bundeskanzler zu werden und der bei der Ahrtal-Flut bei einem Presseauftritt von Bundespräsident Frank-Walter Steinmeier im Hintergrund lachend zu sehen war. Ich erinnere mich ganz genau an diesen Moment. Ich war damals Bild-Chefredakteur, als ich angerufen wurde. Julian, es gibt unglaubliche Fotos von Armin Laschet aus dem Flutgebiet. Wie gehen wir damit um? Und meine Antwort war, machen, und zwar groß. Und mir war bewusst, das ist einer dieser Momente, in denen politische Karrieren einfach untergehen. Und das ist das, was jetzt auch eben bei Friedrich Merz im Raum steht. Ein Moment, eine kurze Konfrontation auf einer regionalen, auf einer lokalen Bühne in Salzwedel, wo im Moment der Wahlkampf tobt, wo die CDU abgeschlagen hinter der AfD liegt, trifft Friedrich Merz auf eine krebskranke Frau, die ihm von ihrem schrecklichen Schicksal berichtet in sehr bewegenden Worten. Und Friedrich Merz reagiert darauf nicht mit Empathie, reagiert darauf nicht mit Mitgefühl, reagiert darauf nicht mit umarmenden, herzlichen Worten, sondern mit einer belehrenden, oberlehrerhaftigen Kaltherzigkeit, wie sie, das muss man auch vielleicht sagen, in unserem ganzen Land nur selten vorkommt. Das ist etwas, was ich bei Friedrich Merz beobachtet habe. Friedrich Merz macht Dinge, die sonst niemand im Land macht. Wir picken uns diese Momente immer wieder raus, weil sie halt aussagekräftig sind, weil sie journalistisch relevant sind. Neulich gab es das Bild, da hat Friedrich Merz sich Currywurst servieren lassen, sich und dem brasilianischen Staatspräsident Lula. Und die Currywurst wurde in Porzellan gereicht, in Scheiben geschnitten, das ist bei uns auch so, Currywurst wird in Scheiben geschnitten gereicht. Und in jeder einzelnen Currywurst steckte ein kleiner Spieß. Und solche Momente, ja, sind aussagekräftig, denn wenn der Bundeskanzler auf eine Art und Weise handelt, sich verhält, sich benimmt, wie niemand im Land sich verhalten würde, dann gibt es tatsächlich einen Canyon zwischen Kanzler und Land. Und dieser weite Canyon, dieser weite Bruch zwischen Kanzler und Land ist in diesem Moment im Umgang mit dieser krebskranken Frau offenkundig geworden.
4: Also der Laschet-Moment, du hast ihn eben schön erklärt, war in Erftstadt, Nordrhein-Westfalen, während der Flutkatastrophe damals. Der womöglich neue Laschet-Moment, den wir dann einen März-Moment nennen müssten, hat sich zugetragen in Sachsen-Anhalt, in Salzwedel. Und wir schauen ihn uns jetzt mal genau an.
5: Also erstmal habe ich Ihnen eine Einladung zu meiner Beerdigung zukommen lassen.
6: Bitte Name nochmal in Deutsch, bitte für den Kanzler.
5: Sie werden Ronsch, meine Adresse steht auch drin, da ich mir meine Beerdigung schon nicht mehr leisten kann. Ich bin an leider an Hautkrebs im vierten Stadium und die Vorsorge wird uns genommen. Laut Ärzteverband, Krankenkassen und Experten wird es uns mehr Millionen kosten, wie eigentlich die Vorsorge kostet. Das ist nur ein Teil aus diesem Gesundheitssystem, was
7: aber
5: Sie
7: Ihre Frage bitte.
5: Ach so, Entschuldigung, ich wollte
7: überlegen. Haben wenig Zeit.
5: Ja, bitte ist in kurz Ordnung. Fassen. Also ich finde es einfach nur schade. Die Frage ist, warum diese Sparmaßnahmen bei uns so gewaltig angesetzt werden, bei uns Bürgern, während Sie versucht haben, sich zum Beispiel 64.000 Euro nochmal aufs Konto im Jahr geben wollten, zusätzlich ist belegt. Ich könnte es Ihnen auch erzählen. Dann die Ideen.
7: Ihre Frage bitte.
5: Ja, warum? Warum wird bei uns gespart, aber nicht bei der Politik?
7: Okay. So. Dankeschön.
5: Und in Niedersachsen, ja.
3: Vielleicht darf ich Ihnen mal zu dem letztgenannten Punkt etwas sagen. Zu keinem Zeitpunkt ist von irgendjemandem erwogen worden, die Bezüge der Mitglieder der Bundesregierung anzuheben. Zu keinem Zeitpunkt. Auch von mir nicht. Alles andere ist eine falsche Behauptung. Und ich wäre Ihnen einfach dankbar, wenn Sie das nicht einfach ungeprüft wiederholen. Zu keinem Zeitpunkt. Und wissen Sie, ich sag's Ihnen nochmal, zu keinem Zeitpunkt stand diese Frage im Raum.
4: Ja, Friedrich Merz ist wirklich der Kanzler des Abkanzelns und die gesamte Presse, jeder normale Mensch kommt eigentlich nur zu einem Urteil. Wie kann das passieren? Ein kleiner Blick in die Zeitungen. Der Tagesspiegel hier aus Berlin schreibt, Merz belehrt krebskranke Frau. Wie empfindlich ist der Kanzler? Fragezeichen. Im Text wird Merz greifbare Empathielosigkeit so beschrieben. Es heißt wörtlich, Zitat Tagesspiegel, auf sein Gegenüber, eine Frau, die ihm gerade gesagt hat, dass sie sterben werde, geht er nicht ein. Merz wirkt kalt, scheint sich vor allem an dem Vorwurf aufzureiben, er habe sich persönlich bereichern wollen. Soweit der Tagesspiegel. Die Kollegen von Bild kommen zu einem sehr ähnlichen Urteil. Unter der Überschrift Merz weist todkranke Wählerin schroff zurecht, heißt es im Text wörtlich, der Kanzler runzelt schon die Stirn, bevor die Dame mit ihrer Frage fertig ist. Dann setzt er an, nicht um Mitgefühl mit der Fragestellerin zu zeigen, sondern um ihren Vorwurf sofort zurückzuweisen. Es fehlt ihm offenbar, so würde ich sagen, wie siehst du das, Julius, jede menschlich normale Reaktionsweise. Er kann es nicht oder er will es nicht. Und es bleibt hier wirklich nur ein Bild hängen. Der Mensch interessiert sich nicht für den anderen Menschen. Er kanzelt Menschen ab. Er empfindet eine Frage, die noch dazu in der Sache richtig war, offenbar als Majestätsbeleidigung.
1: Das ist so ein Moment, bei dem spielen politische Positionen, Weltanschauungen keine Rolle, keine politischen Karrieren, keine Seilschaften, wie viele Truppen habe ich, Unterstützung, Koalitionspartner, all dieses politische Gemöre, inhaltliche spielt hier keine Rolle. Ich glaube, die Menschen haben, wenn sie sowas sehen, ein sehr feines Gespür dafür, wenn sie sich dann die Frage stellen, möchte ich, dass so jemand, der so reagiert, der so mit Menschen umgeht, unser Land regiert, anführt und repräsentiert? Das ist so. Julian hat es vorhin die charakterliche Eignungsfrage gestellt, die empathische Eignungsfrage. Möchte ich, wenn jetzt wir eine kleine Gruppe sind, wir gehen wandern, dass dieser Mensch für uns entscheidet und das emotionale Verständnis dafür hat, wie ist die Situation von Menschen im Land? Und diese Situation von Friedrich Merz zeigt eindeutig, er weiß es nicht. Ich meine, der erste Satz, den diese Frau sagt, ich habe sie zu meiner Beerdigung eingeladen, Herr Bundeskanzler. Denn ich habe Krebs im vierten Stadium, Hautkrebs, und Sie haben beim Hautkrebs jetzt uns die Vorsorge gekürzt, während Sie sich bereichern mit höheren Gehältern. Das ist ungefähr die Frage, warum ist das so? Das ist ja nicht die Aussage, du gegen mich, du nimmst mir was weg und bereicherst dich jetzt an mir, sondern es ist ein allgemeines Ungerechtigkeitsgefühl, dass diese
4: möglicherweise bald sterbende Frau an einer schweren Erkrankung zum Ausdruck bringen möchte. Wut, Verzweiflung, nicht wissen, wohin mit sich. Und da, jeder Mensch, der ein bisschen Empathie im Körper hat, hat den Instinkt zu sagen, ihr Schicksal macht mich betroffen, es tut mir wahnsinnig leid. Ich verstehe, dass Sie sich ärgern, gerade als betroffene Person beim Thema Krankenkasse, Gesundheitsvorsorge. Wenn Friedrich Merz im Thema gewesen wäre, wüsste er, dass tatsächlich das Hautkrebs-Screening gestrichen werden soll. Dann könnte er darauf eingehen, was dazu Statistiken sagen, wie er darüber denkt, dass man nachher nochmal ein Vier-Augen-Gespräch führen kann. Aber er geht, wie so oft in letzter Zeit, auch bei Karim Joska am Sonntag, volles Rohr in die Defensive, denn er scheint mit dem Rücken zur Wand zu stehen. Er sieht nicht die Person und die Geschichte dahinter und was sie meinen könnte und dieses Gespür für eine einfache, nicht so machtvolle Bürgerin wie er, versucht ihm was zu vermitteln, ein bisschen Güte walten zu lassen, Verständnis walten zu lassen, versuchen zu verstehen, was will mir dieser Mensch hier sagen und könnte er einen Punkt haben. Nein, er geht in die Defensive und sagt, niemand hat darüber nachgedacht, niemand und kommt noch mit diesem diskreditierenden Fake-News-Vorwurf, der nur sagen soll, dieser Frau, auch wenn sie nicht mehr lange lebt, braucht die gar nicht erst zuzuhören, denn sie redet sowieso Fake-News und Desinformation. Im Zweifel ist sie auch noch eine Corona-Leugnerin oder irgendwas anderes, also diese Labelartigkeit der Diskursausschlussversuche komplett gescheitert und deswegen hat es diese Tragweite des Laschet-Moments, weil die Menschen sich fragen, ist dieser Mann geeignet, unser Land anzuführen? Und viele werden bei diesen Bildern zum Ergebnis kommen, um Gottes Willen, nein.
1: Was man in diesem Armin Laschet-Moment des Friedrich Merz ja auch sieht, ist Folgendes. Friedrich Merz hat eine absolut einzigartige Fähigkeit, hochmütige Worte geradezu auf die Bürger herunterzuspucken. Die Art und Weise, wie Friedrich Merz intoniert, die Tonalität seiner Worte, abgesehen davon, dass die Worte falsch und unsäglich sind, zu keinem Zeitpunkt,
8: glaube ich,
1: hat keiner die angekommen. Deswegen möchte ich Sie bitten, solche Behauptungen hier nicht einfach ungeprüft zu wiederholen. Das ist der Schutzmann. Ja, das ist der Staat als Schutzmann. Ich komme hier eingeritten. Ihre Frage ist keine legitime Frage. Ich bitte Sie, Ihre Frage jetzt so nicht mehr zu stellen. Ihre Worte hier nicht mehr so zu äußern. Übrigens hat Friedrich Merz bei derselben Veranstaltung gesagt, dass er es extrem betrüblich findet, dass Menschen auf Social Media einfach so sagen können, anonym, was sie denken. Die Frau hat sich sogar vorgestellt. Aber auch da findet Friedrich Merz es betrüblich, dass die Frau einfach sagen kann, was sie denkt. Und was Friedrich Merz nicht versteht, ist, was er in diesem Land an Emotionen mit seiner Art und Weise auslöst, was er mit seiner Form der Politik auslöst. Und er ist genervt von dem, was seine Politik im Land auslöst. Das ist das, was hier gerade passiert. Seine Politik löst Unwohlsein, Störgefühl, teilweise Angst aus. Und Friedrich Merz ist genervt davon, was seine Politik bei normalen Menschen auslöst. Und das kommt hier zum Ausdruck.
8: Und das Ergebnis dieser Genervtheit sind einfach dann diese rapide schlechten Umfragewerten. Und sie werden natürlich noch zementiert durch solche Auftritte. Ich meine, die Frage nach dem Laschet-Moment ist ja aufgeworfen worden, du hast vorhin zitiert, in der Welt von dem Kollegen Konstantin Schreiber. Er hat sich dann dieses Vorfalls auch noch einmal in einem Videokommentar angenommen. Und da schauen wir jetzt mal rein.
9: So eine Frage verändert die Atmosphäre im Raum sofort. Da geht es nicht mehr nur um Politik, sondern um Leben, um Sorgen, um Realität. Und genau in diesem Moment fährt Merz das Ding gegen die Wand. Die Erwartung wäre klar gewesen. Kurz innehalten, anerkennen, vielleicht ein Satz, der zeigt, ich habe verstanden, was hier gerade gesagt wurde. Kein großes Pathos, keine langen Reden, nur ein Moment von Empathie. Aber genau das passiert nicht. Die Antwort von Merz wirkt kühl, distanziert, fast genervt. Er geht nicht wirklich auf die persönliche Dimension ein, sondern bleibt abweisend. Er kanzelt die Frau eiskalt ab. Und im Raum passiert etwas. Diese kleine Verschiebung, dieses kollektive Gefühl, das war jetzt nicht richtig. Man merkt, hier ist etwas verloren gegangen. Nicht die Kontrolle, nicht die Argumente, sondern der Kontakt.
8: Er kanzelt die Frau ab, das ist menschlich kaum nachvollziehbar, da sind wir uns, glaube ich, einig. Und hinzu kommt ja noch, dass er sie für die Wahrheit abkanzelt. Er sagt ja fünfmal, zu keinem Zeitpunkt habe es Pläne gegeben, die Gehälter für Staatsbedienste, für Minister, auch für den Kanzler zu erhöhen. Dabei, die Zeitschriften, die Zeitungen waren voll von diesen Plänen. Es stand danach zum Beispiel in der Welt zu lesen, Dobrindt stoppt, Erhöhung der Gehälter für Merz und Co. Überall waren diese Schlagzeilen zu lesen. Und jetzt erdreistet sich, ich kann es gar nicht anders formulieren, erdreistet sich der Kanzler, dieser noch dazu erkrankten Frau zu sagen, was sie sagen, stimmt nicht. Umgekehrt wird Schuh draus. Merz hat doch hier Fake News verbreitet, oder?
4: Bevor ich zum doppelten Faktencheck komme, noch einen kurzen Gedanken, weil
10: es mir einfach nicht aus dem Kopf geht. Friedrich Merz ist ja schon der Kanzler, von dem versucht wird, aus linker Perspektive den abgehobenen Multimillionär im Privatjet zu machen. Von ihm gibt es Memes als Montgomery Burns von den Simpsons. Das ist der Multimillionär, der das Kraftwerk betreibt und die Stadt verseucht. Er wird in seinem kleinen Propellerflugzeug gezeigt als Privatjet fliegender Jetset-Millionärs, Bundeskanzler. Das ist eine Propellermaschine, ist ein Sportgerät letzten Endes. Was ich cool finde, wenn man sowas macht und das Hobby sich leisten kann und vorher fleißig dafür gearbeitet hat. Aber er ist ja schon der unnahbare, 1,95 große, irgendwie reiche Typ, BlackRock, war in der Wirtschaft. Also er hat schon diesen Ruf von nicht nahbar zu sein. Dann kann ich doch diesen Ruf nicht mit hüfthoher Grätsche bestätigen ins Gesicht aller, die gedacht haben, vielleicht ist er doch ein ordentlicher Typ. Aber das nur am Rande. Doppelter Faktencheck, du hast es gesagt. Auf der einen Seite gab es in der gesamten deutschen Medienwelt die Berichterstattung, Dobrindt stoppt gewaltige Gehaltserhöhung für Minister und hohe Bedienstete des Staates. Da ging eine Tabelle umher. Es gibt Gerichtsurteile, die sagen, die Beamten und Staatsdiener, denen wurden Gehaltserhöhungen verwehrt. Da muss nachgeholt, nachgesteuert, nachgeschraubt werden. Deswegen große Sprünge nach oben, auch für die höchsten Gehälter in dieser sogenannten B-Kategorie, unter die auch Minister fallen, die 4/3 des obersten B-Gehalts bekommen. Und der Kanzler bekommt noch mal ein bisschen mehr. So, die Tabelle ging rum und alle haben gesagt, jetzt in der Krise und die Menschen müssen sparen. Jetzt erhöhen die sich ihr Gehalt um 65.000 Euro im Jahr. Na, Dobrindt den Moment erkannt, kluger politischer Kommunikator, hat gesagt, stopp, ich tue jetzt mal so, als wäre ich, hätte ich mich hier in die Schussbahn geworfen und sage, das machen wir nicht. Als Symbol, Kommunikation nach draußen, in der Krise wollen wir uns nicht bereichern, machen wir nicht. Alle Gazetten haben es geschrieben, Bild, Welt, Süddeutsche, in allen Medien. Darauf hat sich diese Dame bezogen und gesagt, und sie wollten auch noch oder sie wollen auch noch sich bereichern. Jetzt kann man ihr nicht zum Vorwurf machen, dass sie vielleicht die neueste Entwicklung nicht mitbekommen hat. Parallel dazu hat sie ja auch gesagt, sie wollen uns die Vorsorge streichen bei der Krankenkasse. Warum bei uns streichen und sie bereichern sich? Und das ist faktisch richtig, denn die Finanzkommission Gesundheit hat vorgeschlagen, das Hautkrebs-Screening abzuschaffen, das anlasslose Hautkrebs-Screening und sich auf Risikofälle zu beziehen, um da Geld zu sparen. Man würde damit wenig Erfolge sehen und könne da Geld sparen. Stichwort evidenzbasierte Medizin. Würde Merz das wissen, tief in den Themen stecken, wie sein Vorgänger Olaf Scholz, was man ihm zugute halten muss, hätte er gesagt, gute Frau, ich erkenne Ihren Punkt. Sie sind persönlich betroffen. Sie haben das gelesen. Richtig, wir wollen nicht mehr alle kontrollieren, sondern nur noch die Risikofälle kontrollieren, weil wir müssen Geld sparen. Irgendwo müssen wir Geld sparen. Wir haben mit Experten darüber gesprochen, die empfehlen uns dieses und jenes. Und zum Thema, was Sie da gelesen haben, kann ich Ihnen sagen, der Alexander Dobrindt hat das sofort aufgehalten. Das ist ein guter Mann von der CSU, dem können Sie vertrauen. So kommt man aus einer Sache kommunikativ gut raus. Wenn man es will, wenn man sich mit den Themen beschäftigt hätte und wenn man dieses Talent, dieses Gespür, dieses Gerhard Schröder-artige, dieses Volkstribun hafte hätte, zu merken, wann man sich zurücknimmt und auf die Gefühle und Emotionen dieser nun mal schwerkranken Person eingeht.
1: Wenn die Mächtigen die Ohnmächtigen runterputzen, von oben herab, mit Anfeindungen auf offener Bühne platt machen, dann hat das meistens in der Weltgeschichte immer wieder denselben Grund. Sie haben keine Argumente mehr. Sie greifen zu diesen Mitteln, weil sie keine Argumente mehr haben. Sie greifen zum Mittel der Einschüchterung durch Macht und scharfe, schneidige Stimme, weil sie keine Argumente mehr haben. Und da möchte ich auf das zurückkommen, was Julius gerade gesagt hat. Julius sagt ja, der Kanzler hätte argumentieren können, warum man jetzt Hautkrebs-Screening nur noch für Risikofälle. Da sage ich natürlich als gesetzlich Versicherter, ja gut, wenn ich 80 Leberflecken habe, wann kriege ich überhaupt den Termin, damit mir einer sagt, ich bin ein Risikofall? Ja, ich habe einfach Angst vor Hautkrebs. Ja, wieso muss ich jetzt 8 Monate auf einen Termin warten, bis mir einer sagt, vielleicht am Ende, du bist gar kein, das sieht doch alles prächtig aus. Ja, so. Das ist der erste. Friedrich Merz weiß doch eines. Friedrich Merz weiß doch tief in seiner Seele eines. Ein Staat, der Menschen, die illegal ins Land kommen, anlockt mit Steuergeldern. Das führt dazu, dass sie illegal einreisen, hinein in dieses System, wo dann diese Frau, die dort sitzt, den illegal eingereisten Bürgergeldempfänger finanzieren muss, in der Krankenversicherung, mit ihren Beiträgen. Und gleichzeitig das Hautkrebs-Screening gestrichen bekommt, als Frau, die an Hautkrebs sterben wird. Da weiß doch Friedrich Merz, das Ende der Argumente ist hier erreicht. Wie es früher in Berlin, Achtung, Sie erreichen das Ende des amerikanischen Sektors. Achtung, Sie erreichen das Ende des argumentativen Sektors. Da weiß einer wie Friedrich Merz, Das ist so vertrackt, das ist so verfahren. Ich krieg's mit den Sozis nicht aufgesprengt. Dieses System ist am Ende, das kann ich keinem mehr erklären. Ich empfinde das jetzt als politische Bedrohung. Und er reagiert dann darauf, wie Friedrich Merz eben reagiert. Einschüchterung, hochmütiges Runterputzen. Warum? Weil er weiß, das System ist in sich krank und gescheitert. Wenn diese Frau für illegal eingereiste Bürgergeldempfänger bezahlen muss und man sagt ihr gleichzeitig, naja, sie müssten schon verstehen, dass wir sparen müssen. Und da haben wir uns überlegt, Hautkrebsvorsorge. Ist doch klar, dass ich das nicht mehr politisch erzählen kann, dass ich das niemandem mehr erklären kann. Und große rhetorische, kommunikative Talente wären selbst da in der Lage, große politische Talente, sich durch Empathie, durch die Klangfarbe der Sprache allein. Man kann sich aus manchen Situationen schon durch die Klangfarbe der Sprache, durch das Einsetzen der Stimme, durch das Umschmeicheln mit der Stimme, das Umarmen mit der Stimme, übrigens auch über das Ausweichen der konkreten Frage, kann man sich aus Situationen herausbaldowern. Friedrich Merz stürzt sich einfach lustvoll ins Unglück dieser Situation. Man kann diese Situation gar nicht so schlimm machen, kommunikativ, wie Friedrich Merz sie macht. Denn eigentlich habe ich es ja als politisches Naturtalent, wenn ich eins bin, mit einer dankbaren Sache zu tun. Ja? Ich habe einen Moment, in dem ich Empathie zeigen kann. Und ich habe einen Missstand, den ich auf so einer Wahlkampfveranstaltung ja, mir auch problemlos zu eigen machen kann. Ich kann ja problemlos sagen, wissen Sie, mich treibt das auch um. Ich verzweifle an diesem System. Ich weiß, ich bin der mächtigste Mann im Land. Ich verspreche Ihnen, ich werde dieses Amt, das ist meine Vorstellung, nicht verlassen wollen. Ich gehe abends auch nicht nach Hause, bevor ich behoben habe, dass Sie Illegale bezahlen und gleichzeitig keine Hautkrebsvorsorge mehr haben. Ich kann es Ihnen heute nicht ändern, ja, nicht hier auf dieser Bühne, aber deswegen gehe ich jeden Tag zur Arbeit, um solche Missstände zu beheben. Es ist ja überhaupt kein Problem, da rauszukommen.
10: Aber ich meine,
1: es ist schwierig, das Ding so zu vergeigen wie Friedrich Merz.
10: Er hat es jetzt vergeigt, aber zum Abschluss vielleicht, wir sprechen jetzt über den Laschet-Moment, den womöglichen Laschet-Moment in Salzwedel. Wie kann der Kanzler da wieder rauskommen, wenn es ein Laschet-Moment war?
11: Die Frage ist jetzt, wie sehr verfängt dieser medial breitgetragene Vorwurf der Empathielosigkeit, der Härte des eben Laschets-Moments, dieses, er hat den Kontakt zu den Bürgern endgültig verloren, Beschreibung durch alle Medien hinweg, wie sehr verfängt er jetzt in der politischen Debatte? Also wird jenseits der Opposition auch die SPD sich bemüßigt fühlen, das mal anzusprechen, da mal die nächsten Nadelstiche zu setzen. Ich meine, wir haben am Wochenende sowohl Bärbel Baske gehört, die gleichzeitig der CDU Menschenverachtung vorwirft, aber sagt, wir müssen weniger streiten. Den Kanzler, der die SPD aufruft, jetzt mal Kompromisse zu machen. Da wird es einigen im linken Lager der SPD in den Fingern jucken, da jetzt nochmal nachzulegen und zu zeigen, wie sollen wir mit diesem Mann irgendwie einen Sozialstaat reformieren, der nicht mal einer krebskranken Frau ordentlich begegnen kann. Ich habe noch einen Gedanken. Ich habe das Gefühl, er hat so reagiert, weil sich Friedrich Merz bei seiner Ehre verletzt gefühlt hat. Denn er beschreibt sich ja immer als der Mann, der den Kindes- und Kindeskindern ein Land in Wohlstand, Freiheit und Sicherheit hinterlassen möchte. Und wir würden erst in 2 Jahrzehnten alle erkennen, wie wichtig und schlimm und toll und grandios, wichtig, was er gerade tut, das alles ist. Das ist derselbe Friedrich Merz, der mal eben in einem Gymnasium den US-Präsidenten bei seiner Ehre packt und ihm abspricht, Verhandlungen zu machen, Deals finden zu können und ein Land in Misskredit zu bringen. Also er hat selbst eine gewisse Ehrbeschissenheit in sich, wenn ich dieses Wort mal so sagen darf, da über zu reagieren. Man kann auch hingehen und der Frau die Hand geben und so Empathie zeigen. Einfach das Mikrofon ablegen und ein persönliches Gespräch. Man kann da so viel kommunikativ machen. Nicht nur, um diesen Fall auszunutzen, sondern einfach nur, um Instinktpolitiker zu sein. Aber nein, er ist eher beschissen, schießt aber selbst um sich mit Kritik, die die Ehre anderer sehr leicht eher beschissener Männer verletzt und bringt dadurch das Land auch noch in außenpolitische schwierige Fahrwasser. Also kommunikativ einfach. Und es ist jetzt nicht nur dieser eine Fall diese Woche gewesen. Wir haben ja noch viele andere Dinge berichtet. Mioska war noch
10: keiner der Gipfel.
11: Der Spiegelcover von wegen, er sei der ärmste Bundeskanzler aller Zeiten, der hier beleidigt wird und so weiter. Also der Gipfel auf 1,5 kommunikative Gauwochen. Und ich frage mich wirklich, wann wird diese Kommunikationsabteilung im Kanzleramt oder der Kanzler ausgetauscht.
1: Aber ich finde, das schafft es halt zu beleidigen in Situationen, in denen man gar nicht beleidigen kann. Das ist halt ein einmaliges Talent. Ja. Der steht auf einer Bühne und ohne jede Not beleidigt er alle Brasilianer. Da hat keiner die angehoben, da zu bleiben in diesem Ort. Ja? Da wollen ja alle nach Hause fliegen. Ohne Not. Also aus Situationen heraus, in denen du gar keinen beleidigen kannst, schafft Friedrich Merz es, Menschen zu beleidigen.
10: Deshalb meine ich, es ist mehr
4: als nur ein kommunikatives Problem, es ist auch ein habituelles Problem. Er kann einfach aus dieser seiner Haut nicht, er ist schnell beleidigt, er hält sich für den Oberlehrer. Ich sage immer, es hat sowas Wilhelminisches bei ihm.
10: Er will da hinten raus und auch inhaltlich werden und über die Krankenkasse reden und sagen, hätten wir jetzt nicht gekürzt, hätten wir den Beitrag dazu um 1%-Punkt und nächstes Jahr nochmal um 1%, das wären 40 Milliarden Euro. Who cares, Friedrich Merz? Diese Frau hat ein konkretes Problem, sie ist schwerkrank an Hautkrebs. Beim Thema Hautkrebs gibt es eine Kürzung, die Menschen als ungerecht empfinden. Darüber muss man, kann man sprechen oder es bleiben lassen. Aber dann sehe ich das Technokratische in Zahlen.
1: Ich möchte das aufgreifen. Wilhelmine trifft es so gut. Es ist Kanzlerkommunikation mit der Pickelhaube.
4: Exakt, ja. Können wir uns gerne einigen drauf, ja. Zum Schaden für Deutschland natürlich. 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Und ganz besonders freuen wir uns nicht minder gleich auf Joachim Steinhöfel. Der wird zugeschaltet sein und mit uns über sein neues Buch sprechen, Der Staat gegen Steinhöfel. Wie der Staat das Recht beugt, die Meinungsfreiheit attackiert und warum Sie der Nächste sind. Ja, das wollen wir doch wissen. Aber zuvor nimmt sich der Kollege Kissler noch das Recht auf eine ganz persönliche Meinungsfreiheit. Hier ist er wieder, der erste Kommentar des Tages. 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
12: Hier ist Kissler Kompakt, der erste Kommentar des Tages. Heute lautet unser Thema, Deutschland ist in die Hände von Untoten geraten. Deutschland hat eine Zombie-Regierung. Zombies sind Untote, Gestorbene, die einfach weiterleben. Im Kino sind Zombies unzerstörbar. In der Politik verhält es sich anders. Da sind Zombies, Politiker von CDU, CSU und SPD, die so tun, als wäre ihre gemeinsame Regierung noch lebendig. Und die doch wissen, es ist vorbei. Das Volk hat sich ebenso abgewandt wie die Wirtschaft. Merz und Co. sind ein Auslaufmodell mit katastrophalen Folgen. Sie ruinieren Deutschland, solange sie es noch können. Zombies sind ein Auslaufmodell mit katastrophalen

0: CSU, SPD ist derweil nicht zu erkennen. Aus zwei Gründen. Inhaltlich liegen Welten zwischen sozialistischen Umverteilern und konservativen Marktwirtschaftlern. Die Programme von Union und SPD sind nicht zur Deckung zu bringen. Der zweite entscheidende Grund für das zombiehafte Regieren einer gescheiterten Kaste lautet: Die moribunde SPD lässt nicht mit sich spaßen, während die Union fast alles mit sich machen lässt. Wenn Friedrich Merz bei Karin Mioska Richtung SPD erklärt, Kompromisse seien keine Einbahnstraße, ist das zunächst ein Muster ohne Wert. Die SPD erklärt den Kampf gegen die Marktwirtschaft und gegen die individuelle Freiheit zu ihrem unverhandelbaren Markenkern. Und die Union? Ihr verbliebener Markenkern ist die Bereitschaft zum Kompromiss. Der Kanzler spricht es aus. Sein oberstes Ziel ist es bisher gar nicht gewesen, jene Position durchzusetzen, deretwegen die Union gewählt worden ist. Nein, Friedrich Merzens oberstes Ziel ist es, Kompromisse zu erzielen und sich so an der Macht zu halten.
1: Es ist nämlich eine Illusion, zu glauben, dass man in einer debattier- und diskussionsfreudigen Demokratie quasi handstreichartig derartige Reformen einfach mal so beschließen kann. Das funktioniert in einer Demokratie nicht, meine Damen und Herren.
0: Friedrich Merz erklärt hier also Kritiker an seiner Unterwerfungsbereitschaft zu schlechten Demokraten. So zeigt der CDU-Vorsitzende, dass er Demokratie nicht begriffen hat. Parteien, die alles für verhandelbar halten, schaden der Demokratie. Sie nehmen Wählerstimmen entgegen, ohne sich um das Wählervotum zu bekümmern. Niemand hat die Union gewählt, damit Friedrich Merz den Marsch in den Umverteilungs- und Schuldenstaat durchwinkt. Die existenziell gefährdete SPD freut sich über so viel Rückgratlosigkeit. Die SPD-Vorsitzende und Sozialministerin Bärbel Baas beschimpft den Kanzler regelmäßig. Der Union wirft sie zynische, ja menschenverachtende Pläne zur Reform des Sozialstaats vor, als wäre Merz ein finsterer Tyrann.
2: Da wird der Sozialstaat als gewaltiges Problem dargestellt, als nette Geste, auf die man endlich verzichten müsste, als Ballast, den das Land nicht mehr leisten kann. Um es klar zu sagen, ich halte das für zynisch, menschenverachtend und deshalb müssen wir uns dagegen wehren, liebe Kolleginnen und Kollegen.
0: Zynisch, menschenverachtend? Bärbel Baas weiß, Friedrich Merz geht nichts über einen Kompromiss. Und unter Merz tragen Kompromisse in der Regel eine sozialdemokratische Handschrift. Merz hält sich viel darauf zugute, Kompromisse zu suchen und zu finden, unbeschadet ihres Inhalts.
1: Wir werden am Ende alle ein wenig geben müssen, um viel zu erhalten. Wir werden alle weiter Kompromisse machen müssen. Aber lassen Sie uns das in einem Klima tun, in dem wir auch alle dazu in der Lage sind.
0: Merz lobt den Kompromiss, weil ihm Inhalte egal sind. Kompromisse dienen der Stabilisierung von Macht. Kurzfristig geht die Gleichung auf, langfristig ist die Gier nach dem Kompromiss und sei es ein Fauler, verheerend. Das Rezept in den Untergang kennt der Vorsitzende der christlich-demokratischen Arbeitnehmerschaft, Dennis Radke. Und Herr Radke lobt dieses Rezept.
3: Bei mir stellen sich auch bei dem Begriff CDU pur, stellen sich mir die Nackenhaare auf. Stefan Nacke hat heute in seinem Wortbeitrag darauf hingewiesen, die CDU ist eine Kompromissmaschine. Der Kompromiss, das ist CDU pur.
0: Was soll von einer CDU bleiben, die den Kompromiss als Markenkern hat? Ich vermute nichts. Niemand wählt Parteien, weil diese sich zum Kompromiss mit der Konkurrenz bekennen. Merz sieht es anders. Er warnt vor einer kompromisslos auftretenden AfD und meint damit zu punkten.
1: Diejenigen, die sich Alternative für Deutschland nennen, meine Damen und Herren, haben nichts, aber auch gar nichts Besseres anzubieten. Oder fällt irgendjemandem hier im Saal etwas ein, das diese Leute besser machen würden? Nein, meine Damen und Herren, das Gegenteil ist der Fall.
0: Ist das ein sinnvoller Hinweis des Kanzlers? Vielen Betrachtern

0: fehlt die Fantasie, sich eine Regierung vorzustellen, die es noch schlechter mit Deutschland meinte als momentan CSU, CDU, SPD. Echte Zombies kümmert das freilich nicht. Sie haben die Wirklichkeit hinter sich gelassen. Das war Kissler Kompakt, der erste Kommentar des Tages, Ausgabe 281. Und Sie wissen ja, nur selber denken macht schlau.
1: Oder mit meinen Worten, denken Sie, solange Sie es noch dürfen. Das tun wir hier und das mache ich auch morgen wieder bei der nächsten Folge von Kissler Kompakt. Zuvor aber jetzt ein Höhepunkt unserer heutigen Sendung. Wir sind verbunden mit Joachim Steinhöfel. Schönen guten Morgen.
2: Guten Morgen, viele Grüße nach Berlin.
1: Schöne Grüße an den Autor, schön, dass du wieder bei uns bist. Und wir haben heute einen brandaktuellen Anlass, das neue Buch von Joachim Steinhöfel mit einem Vorwort von Henrik M. Broder. Das Buch heißt Der Staat gegen Steinhöfel, wie der Staat das Recht beugt, die Meinungsfreiheit attackiert und warum Sie der Nächste sind. Warum Sie der Nächste sind. Das sind ja also mindestens zwei starke Aussagen, um nicht zu sagen Thesen, über die wir reden müssen, die schon im Titel sind. Da frage ich mich zunächst einmal, was hat der Staat denn gegen Steinhöfel und warum sollen wir der Nächste sein?
2: Fangen wir mal mit der ersten Frage an. Ich stehe da zwar als derjenige, der vom Staat angegriffen wird, das ist in zweierlei Hinsicht relevant. Erstens gibt es jede Menge, meine Brille sitzt schon wieder schief, das muss ich erstmal korrigieren. So, so wurde schon oft kritisiert.
1: Bald wunderbar. Brauche ich
2: keine mehr. So ist besser. Also, es gibt diverse Verfahren des Staates gegen mich. Es gibt ein Strafverfahren, weil ich Frau Baerbock beleidigt haben soll. Es gab ein Verfahren des Bundesamtes für Justiz gegen mich bei der Anwaltskammer, um mir anwaltliche Sanktionen aufzuerlegen, weil ich mich zulässig geäußert habe über eine Mitarbeiterin, während das Bundesamt für Justiz ein rechtskräftiges Urteil missachtet hat. Das BKA hat sich an X gewandt, weil ein Tweet gegen Habeck gelöscht werden sollte. Haben die auch zunächst gemacht. Dann wurde er aber, nachdem ich interveniert habe, wieder reingestellt und so weiter. Aber letztlich stehe ich da nur als einer von vielen. Da könnte auch stehen, der Staat gegen Reichelt, denn gegen Julian ist die Staatsmaschinerie auch losmarschiert. Das Ministerium von Frau Schulze, die Antidiskriminierungsbeauftragte Frau Attermann ist gegen ihn vorgegangen. Es gab Strafanzeigen, Ermittlungsverfahren, die eingestellt wurden. Es gab ein Verfahren gegen Jan Fleischhauer. Es gibt ein Verfahren gegen die Achse des Guten. Es gab was gegen Herrn Bolz, es gab gegen viele andere Herrn Nierhoff wegen des Schwachkopf-Memes. Der Staat geht nicht gegen uns alle vor, aber gegen sehr viele von uns und hat auch keine Scheu mehr, gegen Journalisten oder Anwälte vorzugehen. Und zwar auch in Fällen, in denen sie sich legitim und zulässig verhalten. Julians Fall ist bis zum Verfassungsgericht gegangen, als der Staat ihm den Mund verbieten wollte. Darum kann man schreiben, der Staat gegen Steinhöfel. Ich bin Betroffener, aber jeder von euch, der da sitzt, war es oder kann es in Zukunft genauso sein? Und es gibt endlos viele Beispiele dafür.
3: Der Staat gegen Steinhöfel ist in gewisser Weise eine Symbolik für der Staat gegen seine eigenen Bürger. Und natürlich geht dieser zunehmend autoritäre Staat besonders gegen diejenigen vor, die für dieses Recht auf Meinungsfreiheit, was das wichtigste, schönste und heiligste Grundrecht ist, denn ohne Meinungsfreiheit sind wir alle nur Untertanen und Sklaven, die für dieses Recht am energischsten einstehen. Und das tut Joachim seit Jahr und Tag. Und davon handelt dieses Buch, das ich schon lesen durfte. Jetzt kommt eine kurze, wichtige Ausführung. Erstens, kaufen Sie dieses Buch, Der Staat gegen Steinhöfel. Warum? Erstens, es ist ein verdammt gutes Buch. Es ist ein verdammt wichtiges und verdammt dringliches Buch. Und zweitens, das darf man nicht vergessen, dieses Thema Meinungsfreiheit. Und darum geht es hier. Wollte man uns politisch, medial, gesellschaftlich doch in den letzten Jahren austreiben, Meinungsfreiheit galt so als rechter Talking Point. Ja, na, es darf doch jeder alles sagen. Ja, du darfst alles sagen erstmal, aber die Konsequenzen sind brutal geworden. Davon handelt dieses Buch. Und da steht ja schon der Spiegel-Bestseller-Autor Aufkleber drauf. Das Newsbuch hat es auf Platz 1 der Bestsellerlisten geschafft. Dieses Buch muss es auf Platz 1 der Bestsellerlisten schaffen. Warum? Weil das ein gesellschaftliches Zeichen ist, dass die Meinungsfreiheit zurück ist, dass sie zurückgekämpft wurde. Die ist nicht einfach zurückgekommen, die wurde verteidigt, die wurde zurückgekämpft von Leuten wie Joachim Steinhöfel, auch von vielen Leuten hier in der Redaktion. Deswegen ist es so wichtig, der Staat gegen Steinhöfel, kann man jetzt schon zum Beispiel auf Amazon gehen und das bestellen. Der zweite Punkt, der so beeindruckend ist an diesem Buch, warum man das lesen sollte, weil weil es in gewisser Weise, Joachim, ja deinen Erkenntnisprozess beschreibt. Anfangs in deiner frühen Tätigkeit im Kampf um die Meinungsfreiheit waren die Plattformen deine Gegner. Die zensierenden Plattformen waren deine Gegner. Und du hast grandiose Urteile erstritten, die es den Plattformen verboten haben zu zensieren. Du hast Äußerungen zurückgekämpft. Im Laufe der Jahre musstest du erkennen, die Plattformen sind nicht das Hauptproblem. Es ist leider der Staat. Korrekt?
2: Die Plattformen waren das Hauptproblem, aber da haben sich ja mehrere Änderungen ereignet. Also, dass der Staat schon sehr früh eingegriffen hat in die Meinungsfreiheit, haben wir ja schon 2017 gesehen mit dem Netzwerkdurchsetzungsgesetz. Damals schon hat der Meinungsfreiheitsbeauftragte der Vereinten Nationen aus Sorge um die Meinungsfreiheit in Deutschland einen Brief an die Bundesregierung wegen dieses Gesetzesvorhabens geschickt. Und 8 von 10 Sachverständigen im Rechtsausschuss des Bundestages haben den Abgeordneten gesagt, dieses Gesetz ist verfassungswidrig. Es hat den Gesetzgeber, also die Abgeordneten, aber nicht interessiert. Sie haben es trotzdem erlassen. Damals waren die Plattformen das Problem. Die Zeit hat mal geschrieben, das ist auch auf der Rückseite des Buches drauf, ich hätte mit meinen Verfahren gegen die sozialen Plattformen Rechtsgeschichte geschrieben. Auf so eine Zuordnung bin ich natürlich stolz. Ich kann aber auch sagen, es stimmt. Denn andere haben dieses heiße Eisen nicht angefasst. Dann kam Elon Musk. Und dazu passt ja wunderbar, dass Grün und Links und
3: alle Linken.
1: SPD.
2: Die SPD. SPD. Ja. Die SPD hatte ich schon fast vergessen, die sind ja teilweise nur noch bei 6%, da weiß man gar nicht mehr welche. Da gab es doch noch eine dritte Partei. Und eben habe ich Bärbel Baas von euch gesehen, das war nicht nett. Ich konnte mich gar nicht mehr auf die Sendung konzentrieren. Das hat mich so geschockt, was sie da von sich gegeben hat. Auch wenn es vielleicht aus ihrer Sicht auch menschenverachtend ist, was wir hier machen, nämlich das sagen, was ist, was der Spiegel nicht mehr tut. However, damals waren die Plattformen das Problem, dann kam Elon Musk. Und hat X befreit. Ich kann das, glaube ich, ganz gut einschätzen, besser als Frau Hasselmann und Frau Dröge, denn ich habe die ganzen Anforderungen bekommen in mein Büro. Ich wurde gelöscht, ich wurde gesperrt. Diesen Überblick haben die beiden Damen gar nicht. Die sehen nur plötzlich, dass da jemand etwas sagt, was sie nicht so gerne hören. Früher, unter dem Vorbesitzer, wurde das noch reihenweise gelöscht und wegeditiert. Zum Beispiel auch der New York Post-Artikel im Wahlkampf Joe Biden gegen Trump. Da hat man einfach einen ganz wichtigen Artikel gelöscht auf Facebook und Twitter. Das habe ich prozessual durchgesetzt in Deutschland, dass es wieder online kam. Soweit wurde eingegriffen bei den Plattformen. Die Biden-Administration hat bei Facebook angerufen, auch in der Corona-Krise, und hat gesagt, löscht dies, löscht das, löscht jenes. Das gibt es heute nicht mehr. Einmal, weil bei Musk, bei X am Ruder sitzt und auch weil die anderen Plattformen seit Trump da ist, gesagt haben, wir hören jetzt auf, auch zum Beispiel in Faktenchecks. Was für ein Segen, dass wir uns den Korrektivunsinn nicht mehr anhören müssen, der übrigens auch die Faktenchecks diverse Male von deutschen Oberlandesgerichten, weil rechtswidrig, verboten wurden. Diese Befreiung auf den Plattformen hat natürlich für die Politik einen Nachteil, nämlich den, dass plötzlich immer mehr Leute sagen können, was sie von der politischen Situation im Lande halten. Das darf man, wenn es sich im Rahmen der Gesetze bewegt. Das stört die Politik. Das stört auch Friedrich Merz, der ja möchte, dass wir dort unter Klarnamen auftauchen. Das soll dann mal ein Iraner machen, der in Deutschland lebt und etwas über die Mullahs sagt oder Informationen aus seinem Land bekannt gibt. Der ist 3 Tage später oder noch schneller in Lebensgefahr. Und das gilt auch für viele andere. Das führt auch zu einer Stigmatisierung und so weiter. Aber der Kern ist, der Staat hat dann angefangen, ein wahnsinniges Repertoire auszurollen, um den Menschen den Mund zu verbieten. Im ersten Buch, die digitale Bevormundung, das ich geschrieben habe, habe ich ein Zitat von Dunja Hayali erwähnt. In Deutschland kann man doch alles sagen. Und dann kommt als Nachfolge, man muss dann nur mit den Konsequenzen reden, leben. Daneben habe ich ein Zitat von Erich Mielke gestellt, das er mal vor der sozialistischen deutschen Jugend in der DDR, der Stasi-Chef, gesagt hat. Das ist fast deckungsgleich. Sagen kann man viel, aber wir wissen ja durch die ganzen Beispiele, die ich schon genannt habe, Vorgehen gegen Julian, Vorgehen gegen Fleischhauer, Vorgehen gegen Nierhoff wegen Schwachkopf, die Hausdurchsuchung am Tegernsee wegen eines harmlosen Plakates, diese morgendlichen Hausdurchsuchungen oder bei Herrn Bolz, die sind ja an der Tagesordnung und die meisten erfahren wir gar nicht. Grundlage sind unter anderem eine völlig aus dem Ruder gelaufene Strafjustiz, eine politische Klasse, die 800.000 Strafanzeigen erstattet und eine willfährige Staatsanwaltschaft, die damit zum Amtsrichter läuft, um die Häuser zu durchsuchen. Und das Ganze geht ja noch viel weiter. Wir haben den NGO-Komplex. Björn Harms hat darüber das Standardwerk geschrieben. Wir haben Gesetzgebungsverfahren in Brüssel. Der Digital Services Act, das Verbot gegen politische Werbung, wenn Julian Achtung Reichelt bewerben will, lehnt YouTube das ab, weil das politische Werbung sei. Aber das gilt ja nicht nur für dieses Format, sondern das gilt für alle politischen Kommentare, die damit gebremst werden. Das heißt, hier hat sich ein Gewebe entwickelt, das vom strafanzeigenden Politiker über eine aus dem Ruder gelaufene Staatsanwaltschaft, erinnert ihr euch an die drei Jungs aus Göttingen oder die Dame und die zwei Herren, die bei 60 Minutes gezeigt wurden, wie sie sich höhnisch darüber freuen, wenn einem Bürger das Handy weggenommen wird bei der Beschlagnahme, und die Gesetzgebung in Deutschland, die hier noch schärfer durchgesetzt werden soll teilweise, als die EU es vorsieht, und schließlich die EU-Gesetzgebung. Es gibt eine wunderschöne Szene in Tulsa King, eine Netflix-Serie mit Sylvester Stallone. Da wird er hops genommen als Manfredi von einem FBI-Agenten, Musso, und er sagt zu ihm, es gibt bestimmte Dinge, die dürfen wir als Strafverfolgungsbehörde nicht tun. Aber du, also der Mafiosi, du kannst diese Sachen für uns tun. Das ist die Tulsa King Doctrine, und das hat der deutsche Staat mit seinem Gewebe aus staatsfinanzierten NGOs perfekt umgesetzt. Wer da nun Erster war, die Drehbuchschreiber von Stallone oder der deutsche Staat, das muss noch von Historikern später mal geklärt werden.
1: Das Gewebe, das ist ja ein sehr eindrückliches Bild, aber natürlich auch ein bedrückendes Bild, das ja schon eine Realität beschreibt. Es arbeiten dann also zusammen NGOs, eine willfährige Staatsanwaltschaft, hieß es, aber auch ein Gesetzgebungsverfahren, und die Freiheit gerät von so vielen Seiten unter Druck, dass sie immer kleiner wird. Gibt es denn irgendeine Chance, dass sich das ändert? Kann der Einzelne etwas tun, oder wird das Gewebe immer dichter und irgendwann haben wir gar keine Meinungsfreiheit mehr?
4: Es ist eine Mischung aus dem, was Joachim und Julian beschreiben. Auf der einen Seite dieses Buch kaufen oder eben so handeln, wie das, was in dem Buch beschrieben wird, nämlich zu sagen, diese Mechanismen lasse ich für mich nicht gelten, sie sollen auf mich nicht wirken, denn wir sind in einem Bereich, das beschreibt Joachim ja eben gerade, wo das Vorfeld benutzt wird, um legale Dinge illegal, illegitim erscheinen zu lassen, wo NGOs vorgeschaltet werden, um Dinge, die erlaubt sind, die Meinungsäußerungen sind, als irgendwie verboten zu diskreditieren und zumindest mal der Staatsanwaltschaft zuzuführen, wo Staatsanwälte sich darüber freuen, wenn wir Menschen, obwohl der Vorwurf nicht von einem Gericht bestätigt ist, mutmaßlich eingestellt wird, am Morgen mal die Polizei klingelt und denen mal schön einen Eindruck schindet, das Handy abnimmt und zeigt, dass der Staat da ist, obwohl sie mutmaßlich strafrechtlich gar nichts Verbotenes getan haben. Und wenn wir dieses Vorfeld, der es eigentlich erlaubten, uns nehmen lassen und nicht sagen, dann nenn mich halt Schwurbler. Aber das ist meine persönliche Meinung, ich erlebe das in meinem Alltag so, und was die mir da in Berlin oder in welcher Hauptstadt auch immer erzählen, das passt nicht zu dem, was ich so im Alltag erlebe. Und ich möchte das gerne in der Öffentlichkeit sagen, weil Artikel 5 schützt meine Meinungsfreiheit, andernfalls bin ich Untertan und Sklave. Wenn Menschen nicht mutig sind und sagen, ich lasse mich von dir nicht beleidigen und diskreditieren und auch nicht bei irgendwelchen NGOs anzeigen und dergleichen, und im Zweifel nehme ich den Strafbefehl nicht an, sondern gebe das Geld aus für einen Anwalt, oder? Kauf zumindest dieses Buch als Zeichen auf Platz 1 der Spiegel-Bestsellerliste, damit alle sehen, okay, die Menschen beschäftigen sich mit diesem Thema. Wäre die Gegenbewegung, die sagt, wir lassen uns diesen von euch als illegitim erklärten Raum nicht wegnehmen. Wir sagen, was wir denken, und wir tun das, was erlaubt ist, weil es unser nobelstes Bürgerrecht ist, und zwar zum Schutz gegen die Mächtigen.
1: Und dieses Buch gibt es auch bei News Shop zu kaufen.
3: Gibt es auch im News Shop, absolut. Ja. Die Gegenbewegung ist da. Manifest dieser Gegenbewegung, auch wenn ich Joachim schon aufgrund dramatisch abweichender Haarpracht hier nicht mit Karl Marx vergleichen möchte. Das Manifest dieser Gegenbewegung für die Meinungsfreiheit ist dieses Buch, Der Staat gegen Steinhöfel. Es wäre ein so starkes gesellschaftliches Zeichen, es auf Platz 1 der Spiegel-Bestsellerliste zu sehen. Das ist zumindest mein persönliches erklärtes Ziel. Joachim, wir haben auch gemeinsam in den letzten Jahren, wie gesagt, wieder viel Raum für die Meinungsfreiheit in Deutschland erkämpft. Du hast es aber eben schon kurz anklingen lassen. Die Gegenbewegung läuft schon wieder. Rot-Rot-Grün bereitet den Wahlkampf vor. Rot-Rot-Grün hat sich unter Absingen von geeinten Schlachtgesängen und Politparolen, auf Twitter ist das Chaos ausgebrochen, gestern konzertiert davon zurückgezogen. Meiner Meinung nach läuft da wieder ein massiver Gegenangriff. Die gehen jetzt runter von X. Die planen den rot-rot-grünen Lagerwahlkampf. Und wenn man sich anschaut, was die sagen über X, rechtsextreme Plattformen, dann ist die Verbotsabsicht erkennbar. Verbotsnachtigall, ich höre dir trapsen. Was müssen wir jetzt tun?
2: Es ist ja kein Einzelfall aus Deutschland. Es gab ja schon die brutalen Schritte der EU gegen X. Es gab diese Drohschreiben des früheren Kommissars Thierry Breton, der Musk gedroht hat, weil er ein Interview mit Trump auf X geführt hat oder führen wollte. Hat ihm da gesagt, wenn du damit europäische Gesetze verletzt, dann zieh dich warm an. Das Gleiche galt, als er das in der Tat nicht besonders gelungene Interview geführt hat mit Alice Weidel. Aber das darf er natürlich auf seiner Plattform führen. Und wenn Leute das sehen wollen, dürfen sie das sehen. Auch da wurde er bedroht. Und jetzt gab es gerade eine Millionenstrafe, 120 Millionen Euro für irgendeinen wirklich absurden Unsinn, um X zu schikanieren. Was die EU stört und was auch die Grünen, die Linke und die, wie was war die dritte Partei, die SPD, stört, ist, dass man dort relativ frei diskutieren kann. Es wird pauschal behauptet, so ähnlich wie in den Spiegelartikeln über News kürzlich oder jetzt über Ben Unscripted, wo ich gleich hingehe, da wurde auch behauptet, ganz viel Rechtsextremes von Höcke, der da 4 Stunden zu Gast war, und dann nennen sie 3 Worte. Kann sein, dass da viel Rechtsextremes war, aber dann nennt es doch, sagt doch die Beispiele, belegt doch, was ihr behauptet. Genauso wenig tun das die Grünen, die SPD und die Linkspartei. Sie sagen, behaupten das einfach immer nur. Und was sie jetzt tun, ist ein Fehler, weil sie sich aus einer reichweitenstarken Plattform zurückziehen in irgendeine Blase. Wie heißt sie? Blue Sky? Genau. News hat ja heute getweetet, wir sind da jetzt auch, ihr entgeht uns nicht, was mir sehr gut gefallen hat. Da guckt keiner mehr zu. Also vielleicht ist es ein konsequenter Schritt, wenn man im politischen Niedergang begriffen ist, dann auch auf eine Plattform zu gehen, die niemanden interessiert. Hintergrund des Ganzen ist folgendes. Die Linke hat keine Argumente mehr. Sie kann sich gegen Argumente, die in welcher Form auch immer, solange es legal ist, vorgetragen werden, nicht mehr mit Argumenten zur Wehr setzen. Sie hat nur noch Floskeln wie Hass und Hetze und Ähnliches und alles rechts. Aber sie sagt nicht, das ist falsch, weil das der Haushalt nicht hergibt. Wir haben da ein Defizit. Diese Argumente, wie heißt die Hauptstadt von Saudi-Arabien? Das wissen diese Leute gar nicht mehr. Wie viel Öl geht durch die Straße von Hormuz? Wissen sie alles nicht. Sie wissen nur, wir stellen noch ein paar Sonnenplateaus auf, um alternative Energien zu produzieren. Und diese Flucht dahin geht einher mit einer, wie ich glaube, Gefahr durch die Wahlen im Herbst. Denn wenn die Ergebnisse dort so ausfallen, wie es sich andeutet, wird das zu weiteren massiven Attacken gegen die Meinungsfreiheit führen. Denn Hintergrund des Ganzen ist Machterhalt. Und wenn jemand Machtkritik äußert und das so gut macht, dass herrschende Positionen und Jobs in Gefahr geraten, sind diese Leute bereit, alles zu tun. Und was interessiert sie schon die Meinungsfreiheit? Das ist eine Floskel für Sonntagsreden, aber das Gesetzgebungsverfahren überall zeigt eins, wenn sie uns gefährlich wird, gehen wir brutal vor und stürmen morgens um 6 deine Wohnung wegen etwas, was du gesagt hast, was du sagen darfst. Aber in der Masse gefährdet das meine Diäten, meine Position, und das muss verhindert werden, auch um den Preis, dass Artikel 5 dabei beschädigt wird.
1: Dann steht uns also ein heißer Herbst der Meinungsunfreiheit bevor, oder?
2: Ja, sicher. Ich glaube, diese Entwicklung, die wir hier gesehen haben, die ich jetzt auch in dem Buch schildere, seit 2017, seit das Netzwerkdurchsetzungsgesetz verabschiedet wurde, ist alle 6 Monate ein Schritt weiter, wo man fassungslos ist, dass ein Gesetzgeber so etwas aufschreibt. Häufig kommt das aus der EU. 150 Seiten Dokumente, die kein Mensch mehr durchliest und kaum noch jemand beschreibt. Ein längerer Abschnitt in dem Buch, dafür habe ich mich auch entschuldigt. Weil es dokumentiert werden musste, ist über das den Digital Services Act. Man muss wissen, was da drin steht. Man muss wissen, welche Konsequenzen das hat. Und darum habe ich das hier an einem etwas ausführlicheren Artikel dokumentiert, weil das sonst in Deutschland noch niemand gemacht hat. Die Menschen müssen wissen, was aus Brüssel auf ihre Bildschirme flattert, an Verboten, an Einschränkungen und an Gefahren für ihr Recht, sich so zu äußern, wie es die Verfassung erlaubt.
3: Joachim, letzte Frage von mir mit der Bitte um eine kurze Antwort. Wie ich aus vielen Gesprächen weiß, bist du ja nicht nur sehr klug, sondern auch extrem unterhaltsam. Was ist die beste Geschichte in diesem Buch? Warum muss man das lesen? Was enthüllst du da?
2: Die Frage kann ich nicht beantworten. Ich glaube, Nein, es sind so viele Details. Die absurdeste Geschichte wahrscheinlich ist die. Du erinnerst dich daran, davon mit warst du betroffen, als Döpfner die SMS geschickt hat, damals noch bei Bild, unterstützt mal die FDP. Und es ging ein riesiger Wirbel durch die deutschen Medien. Das geht nicht, Döpfner greift in die redaktionelle Freiheit ein und so weiter. Und dann gibt es die Sanktion gegen meinen Mandanten Alisher Usmanov der EU, weil er genau das nicht getan hat. Das zeigt die moralische Verkommenheit der EU bei der Sektionspraxis. Er hat in einem Artikel, der in seiner Zeitschrift Kommersant in Russland erschienen ist, von Medvedev, nicht eingegriffen. Der war Ukraine-freundlich, aber in der New York Times haben auch schon die Taliban-Artikel veröffentlicht und Putin. Und niemand ist auf die Idee gekommen, den Herausgeber der New York Times zu sanktionieren. Usmanov wurde unter anderem deswegen sanktioniert, weil er die Presse hat Presse sein lassen und nicht eingegriffen hat. Das macht die EU. So greift sie in alle möglichen Grundrechte ein, mit einer Begründung, die in Deutschland durch die gesamte Presse in einem anderen Zusammenhang als Skandal gewertet wurde. Diese Verlogenheit wird hier auch dokumentiert und das ist eigentlich eines der erschreckendsten Beispiele, die das Buch zu bieten hat.
1: Sagt Joachim Steinhöfel, Autor eines neuen Buches, Der Staat gegen Steinhöfel, auch erhältlich im News-Shop, kann ich sehr empfehlen, Untertitel, wie der Staat das Recht beugt, die Meinungsfreiheit attackiert und warum Sie der Nächste sind. Und ich nehme auf jeden Fall jetzt mal mit, All Eyes on EU, also auf die EU müssen wir wirklich ein ganz scharfes Auge werfen. Das ist doch oft die Hexenküche, in der mancher giftige Sud der Meinungsunfreiheit angerührt wird. Vielen Dank für die Schalte, vielen Dank für das Gespräch, Joachim, und ein gutes Gespräch, Unscripted. Das dauert ja gern mal ein bisschen länger. Das war insofern also hier ein ganz kommoder Aufgalopp. Wir werden es dann sehen, ob 4 oder 5 Stunden. Alles Gute.
2: Danke, alles Gute an euch.
1: Ja, und das meine ich also wirklich ganz ernst. Man muss wirklich auf die EU schauen, was dort wirklich kommt aus der EU und was in Deutschland dann mehr oder minder durchexekutiert wird.
3: Es gibt den schönen Satz, die Deutschen lieben Regierungen so sehr, dass sie sich noch eine Regierung für ihre Regierung geschaffen haben mit der EU. Und diese Regierung wird ganz bewusst genutzt, um Dinge einzusteuern in unsere Gesellschaft, in unser Rechtssystem, die man erst mitbekommt, wenn es zu spät ist. Joachim Steinhöfel. Und auch wir gehören zu den Leuten, die sehr früh dahin gucken, die versuchen sehr früh die Tür zuzumachen, journalistisch für Grundrechtseinschränkungen. Und deswegen mögen uns diese Leute nicht und deswegen gibt es immer wieder diese Vorwürfe, Hass und Hetze und all diese plumpen, stumpfen, dummerhaften Parolen, die auch vollkommen abgenutzt sind. Warum? Weil unsere Arbeit Macht bedroht. Und ich möchte noch ganz kurz zurückkommen auf dieses Wort Kompromiss, was du ja besprochen hast in Kissler Kompakt, wo der Radke von der CDU sagt, der Kompromiss ist der Wesenskern der CDU. Kompromiss ist nackter, blanker, zynischer Machterhalt im schönen Gewand. Das ist das, was das Wort Kompromiss geworden ist.
1: Insofern gerne nochmal Kissler Kompakt schauen und weiterempfehlen. Das war News Live am heutigen Morgen. Wunderbar war es mit euch zusammen hier. Julian Reichel, Chefredakteur, Julius Böhm. Jawohl, der Vorname war richtig.
4: Ohne Wein.
1: News-Reporter. Heute Abend Andreas Dorfmann ab 18 Uhr. Das täte ich auch nicht verpassen. Zu Gast wird nämlich sein Peter Hane. Morgen geht es hier weiter. Dann moderiert an dieser Stelle Alex Puruka. Der freut sich auch schon sehr auf Sie. Und wer auch immer moderieren war, denken Sie daran, was auch immer geschehen mag. Der Tag beginnt mit News.

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1: Ich bin Robert Noack. Guten Morgen. Nach dem Autoanschlag in Leipzig gibt es jetzt Einzelheiten zum Täter. Nach NIOS-Informationen handelt es sich bei dem Todesfahrer um einen 33-jährigen deutschen Boxtrainer. Er wurde noch am Tatort festgenommen. Der Tat soll ein Beziehungsstreit vorausgegangen sein. Bei dem Anschlag kamen zwei Menschen ums Leben, eine 63-jährige Frau und ein 77-jähriger Mann. Es gibt mehrere Schwerverletzte. Der Täter soll noch bis gestern in der Psychiatrie eingesessen haben. Die Staatsanwaltschaft erklärte, sie ermittle wegen Mordes in zwei Fällen sowie wegen versuchten Mordes. Sachsens Regierungschef Kretschmer erklärte, so eine Tat mache sprachlos, man werde alles daran setzen, sie schnell und vollständig aufzuklären. Bundeskanzler Merz hat die neuen iranischen Angriffe auf die Vereinigten Arabischen Emirate verurteilt. Er schrieb im Online-Portal X, die Führung in Teheran müsse aufhören, die Region und die Welt als Geisel zu nehmen. Auch forderte er den Iran auf, die Straße von Hormuz nicht weiter zu blockieren. Stattdessen müsse das Land an den Verhandlungstisch zurückkehren, so Merz. Die Bundesregierung denkt offenbar schon über eine Verlängerung des sogenannten Tankrabatts nach. Verkehrsminister Schnieder teilte mit, dass man die Lage im Blick behalte und schaue, was erforderlich sei, damit das Tanken für alle bezahlbar bleibe. Schnieder betonte, einzelne Branchen und Verkehrsteilnehmer seien auf das Auto angewiesen. Seit dem 1. Mai gilt für zwei Monate eine Steuersenkung für Benzin und Diesel von knapp 17 Cent pro Liter. Bundesregierung und Kartellamt fordern von der Mineralölwirtschaft, dies vollständig an die Autofahrer weiterzureichen. Auf einem Kreuzfahrtschiff im Atlantik ist auch ein Deutscher ums Leben gekommen. Der Mann sei bereits am Samstag aus ungeklärter Ursache gestorben, erklärte das niederländische Kreuzfahrtunternehmen. Die Weltgesundheitsorganisation geht von einem Ausbruch des Hunter-Virus an Bord aus, das eigentlich durch Nagetiere übertragen wird. An Bord der MV Hondius sind knapp 150 Menschen. Das Schiff liegt derzeit vor der westafrikanischen Küste. Russland und die Ukraine haben jeweils eine einseitige Feuerpause ausgerufen. Laut dem Verteidigungsministerium in Moskau hat Präsident Putin die Waffenruhe für Freitag und Samstag angeordnet. Am 9. Mai feiert Russland traditionell den Sieg über Nazi-Deutschland. Die Ukraine reagierte mit einer eigenen Waffenruhe, die schon morgen beginnen soll. Präsident Selenskyj sagte, menschliches Leben sei wertvoller als, so wörtlich, die Feier irgendeines Jahrestages.
0: Soweit das Neueste. 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
1: Das Wetter in Deutschland. Heute im Norden und Nordwesten heiter bis wolkig. Im Süden und Südosten am Nachmittag und am Abend teils kräftige Gewitter. In den übrigen Gebieten verbreitet Regen bei Höchstwerten zwischen 12 und 27 Grad. Morgen nur im äußersten Norden Auflockerungen, sonst wechselnd bewölkt mit kräftigen Schauern und Gewittern bei 10 bis 21 Grad.
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2: Es ist der spannendste Krimi der Neuzeit. Wer sprengte die Ostsee-Pipeline Nord Stream 2 und ein Teil der Pipeline 1 auch noch gleich mit? Wer ist es gewesen? Welche Hintermänner gab es? Welche Weltmächte standen dahinter? Und einer, der sich damit bis ins Detail beschäftigt hat, ist heute bei Schuler Fragen, was ist? Mein Gast, Bojan Panczewski, ist mein Gast. Der hat diesen Bestseller geschrieben, die Nord Stream-Sprengung. Und ich kann Ihnen versprechen, Sie legen das Buch nicht mehr aus der Hand, wenn Sie angefangen haben zu lesen. Bojan ist ein alter Freund von mir. Wir duzen uns. Das ist nicht ganz gewöhnlich in diesem Format. Und du arbeitest für das Wall Street Journal, früher Sunday Times.
3: Die Filmrechte hast du aber noch nicht vergeben an dem Buch.
2: Nee, eigentlich wäre es das wert. Du beschäftigst dich auch mit der Vorgeschichte des ganzen Konfliktes und der Rolle von Angela Merkel. Wie würdest du die Rolle von Angela Merkel zusammenfassen?
4: Ja, die ist schon sehr kontrovers in dem Hinsicht, weil Nord Stream 1 und Nord Stream 2 sind zwei verschiedene Pipelines, die ein System bilden. Also jede Pipeline hat zwei Rohren, also insgesamt vier. Nord Stream 1 ist schon zu Zeiten von Gerhard Schröder geplant worden und der hat das genehmigt, kurz vor dem er die Wahl verloren hat. Die Kanzlerin ist dann Kanzlerin geworden und hat das weiterentwickelt, Nord Stream 1. Und dann Nord Stream 2 hat sie, das war ihr Baby. Also, und Nord Stream 2 ist ein bisschen anders als Nord Stream 1, weil zu dem Zeitpunkt, also 2004, 2005, war das relativ unkontrovers und dann musste, also da war ja logisch, dass Deutschland aus Russland billiges Gas kaufen will und dass eine Pipeline dabei behilflich sein könnte. Nord Stream 2 aber ist eine andere Geschichte, weil das kam erst nach der Annexion von Krim, nach dem Angriff auf Ostukraine. Also im Grunde genommen, zu dem Zeitpunkt hat der Putin schon 2, 3 Kriege angezettelt, inklusive den großen Krieg in der Ukraine. Also da war eh klar, wo die Reise hinführt. Und die Kanzlerin hat sich entschieden, trotz allen Warnungen von Amerika, von Großbritannien, aus Polen, aus Ukraine, teilweise aus Frankreich auch dann später, sie hat sich trotzdem entschieden, dieses Projekt zu Ende zu bauen.
2: Das war eigentlich also für mich damals schon sehr überraschend. Ich bin ja mit ihr viel unterwegs gewesen. Es gibt dann immer diese kleinen Hintergrundgespräche, wo sie im Prinzip ohne große Argumente fast schon trotzig daran festgehalten hat. Und jeder Einwand, den man gebracht hat, dass es doch unklug wäre, sich so einseitig energiepolitisch abhängig zu machen. Ich glaube, am Ende haben wir so 60% unserer Energie aus Russland bezogen.
4: Fast 60, ja, ja, genau.
2: Die hat sie dann damit gekontert, dass sie ganz schnell irgendwelche Daten hat aus dem Ärmel schütteln können über Turkstream. Und dann gibt es noch so eine, die heißt wie eine Oper.
4: Opal.
2: In Südeuropa. Und also wir seien gar nicht so abhängig. Und es gäbe unterschiedliche Stränge.
4: Das hat nicht gestimmt. Ja, sie hat sie oft erzählt, das habe ich habe sie auch mal gehört
2: bei diesen.
4: Ich
2: kann nicht erklären, warum. Und das fand ich immer sehr mysteriös.
4: Ich habe das nie wirklich eruiert, warum sie das gemacht hat. Also im Buch, sie hat dann später ein Buch geschrieben, wo sie befindet hat, dass sie alles richtig gemacht hat in den 16 Jahren von ihrer Kanzlerschaft. Und da hat sie gemeint, es war ja richtig, Gas war billig, wir brauchten billiges Gas für unsere Wirtschaft, für unsere Industrie, und da, von daher ist das alles in Ordnung. Geostrategisch war das nicht in Ordnung. Also es war ziemlich klar, dass Putin nach dem Krim-Angriff, nach dem ersten Angriff auf Ukraine, eine sehr schlimme Lektion von Angela Merkel erteilt bekommen. Und zwar, ich kann machen, was ich will. Gas und Öl wird fließen. Und das ist das Einzige, was ihn interessiert eigentlich, weil ein Drittel des Budgets von Russland kam aus Einnahmen von Energieexporten. Und dann hat er sich gedacht am Ende, gut, dann greife ich jetzt richtig an, ich nehme die ganze Ukraine und wenn sie dann Sanktionen einführen, Gas und Öl wird trotzdem fließen, was eigentlich auch stimmt. Also bis heutigen Tag kaufen wir immer noch, obwohl das wird dann gestoppt sehr bald, aber immerhin erst nach dem Ausbruch des Totalkrieges gegen Ukraine hat Europa immer noch und Deutschland Energie aus Russland gekauft. Weil eben wenn du von jemandem so abhängen bist, kannst du nicht von heute auf morgen aufhören damit.
2: Ich hatte immer den Eindruck, Merkel hat eine Art romantisches Verhältnis zu Russland, was auch mit ihrer Studienzeit zu tun hat. Und sie hat irgendwie immer die Hoffnung gehabt, das sei ein rationaler Partner. Und es gab ja auch mal ein Programm, ich glaube Annäherung, Freundschaft durch Annäherung oder irgendwie. Also sie wollte Industriepartnerschaften mit Russland
3: fördern, damit, wenn der Wohlstand in Russland wächst, hatte sie nur die Idee, dann entwickelt sich auch Demokratie und Bürgerlichkeit. Und ganz zum Schluss erst sagte sie dann auch im kleineren Kreis, dass Putin sie immer belogen und betrogen habe. Da machte sich so eine gewisse Verbitterung breit. Das hat mich eigentlich immer etwas gewundert, weil sie ansonsten eigentlich nicht dazu neigte, emotional Dinge zu verklären, sondern eigentlich immer sehr hart und rational vorgegangen ist. In dem Punkt habe ich das nie so ganz verstanden. Eine interessante Episode im Buch ist außerdem noch kurz vor Beginn des der Invasion Russlands nach in die Ukraine bekommt, hast du mit dem Kanzleramtsminister Wolfgang Schmidt von Olaf Scholz gesprochen. Und hast ihn auf die amerikanischen Informationen hingewiesen, die den bevorstehenden Einmarsch betrafen. Und Wolfgang Schmidt hat dann seine Geheimdienste befragt und die haben gesagt, nee, ist alles in Ordnung, ist alles gut. Das ist jetzt kein wirkliches Kompliment für einen Kanzleramtsminister, der die Geheimdienste koordiniert.
4: Also ich kann das nicht kommentieren. Der hat das selber zugegeben im Fernsehen, glaube ich, bei Markus Lanz. Also das war, glaube ich, am Tag vor dem Angriff oder sowas oder Stunden vor dem Angriff. Ich habe die Meldung bekommen, jetzt geht's los. Ich habe dem das mitgeteilt und ihn gefragt, ob sie vorbereitet sind und was für Vorbereitung. Bei meiner Idee, was eine Geschichte zu schreiben, was macht Europa jetzt, wo der Angriff bevorsteht. Und er hat dann gecheckt bei seinen Leuten und es gab keine Rückmeldung, soweit ich das verstanden habe. Also insofern hat BND, ähnlich so wie Zelensky, eigentlich nicht geglaubt, dass es zu einem totalen Krieg kommt. Ich glaube, die dachten immer, das sei eine Drohkulisse, um die Wirtschaft zu zerstören. Und ja, also mir ist das auch schleierhaft, wie die das verpassen könnten.
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1: Bundeskanzler Friedrich Merz hat eine schwerkrebskranke Frau bei einer Fragerunde tüchtig zusammengefaltet. Nun berichten immer mehr Medien über diesen unsäglichen Vorfall in Sachsenwedel in Sachsen-Anhalt, der vom kommunikativen GAU zur politischen Bedrohung für Merz werden könnte.
2: Der Kanzler keilt gegen eine Krebskranke.
3: Zu keinem Zeitpunkt, auch von mir nicht. Alles andere ist eine falsche Behauptung. Und ich wäre Ihnen einfach dankbar, wenn Sie das nicht einfach ungeprüft wiederholen. Zu keinem Zeitpunkt.
2: Das sind die Worte, die Bundeskanzler Friedrich Merz einer krebskranken Frau bei einer Bürgerfragerunde in Salzwedel entgegengeworfen hat. Es sind Szenen, die den Kanzler nicht nur als empathielosen Machtpolitiker gegenüber einer todkranken Frau wirken lassen. Sein Angriff auf die ältere Dame wird jetzt auch zum politischen Problem für den Kanzler. Zahlreiche Medien haben den Fall, über den News zuerst berichtet hatte, bereits aufgegriffen. Allesamt kritisieren den Kanzler scharf als kalt und ohne Mitgefühl. Bei der Welt erkennt man gar einen Laschet-Moment. Ein rausgerutschtes Lächeln in der Flutkatastrophe im Ahrtal kostete den damaligen Kanzlerkandidaten der Union, Armin Laschet, wohl den Wahlsieg. Könnte der schroffe Angriff auf eine krebskranke Frau jetzt die Kanzlerschaft von Friedrich Merz in Gefahr bringen? Darüber sprechen wir jetzt bei News Live.
1: Ja, darüber sprechen wir jetzt hier bei News Live. Wir haben gleich auch noch einmal das Audio-Video-Dokument aus Salzwedel im Angebot. Wir fragen hier, ist das am Ende ein Laschet-Moment? Da müssen wir natürlich noch kurz mal unsere Zuschauer, unsere Zuhörer abholen. Der Laschet-Moment, was war das damals? Was hat das für Folgen? Was ist da passiert?
4: Ja, Armin Laschet in der Ahrtal-Flut damals. Es war nicht im Ahrtal, es war in Erftstadt. Unmittelbar nach dieser verheerenden Flut, die über 100 Menschen das Leben gekostet hat, Armin Laschet als CDU-Kandidat befand sich damals im Wahlkampf, wollte Präsenz vor Ort zeigen. Und dann kam es zu dieser für ihn absolut politisch verheerenden Szene, die, ja, da würde ich mich festlegen, ihn am Ende den Wahlsieg gekostet hat, die es quasi ermöglicht hat, eine Wahl gegen Olaf Scholz zu verlieren. Gar nicht so leicht, was Armin Laschet da gelungen ist. Nämlich der Bundespräsident Frank-Walter Steinmeier hält eine in seinem üblichen Ton betroffen pastorale Rede im Hintergrund.

0: sieht man Armin Laschet, wie er auf einer Feuerwehrwache, war es damals, glaube ich, feixend dort steht mit den umstehenden Personen, ganze Serie von Fotos. Ich erinnere mich noch genau an den Moment, ich war damals Bildchefredakteur, als mich der erste Anruf ereilte. Achtung, hier gibt es unglaubliche Fotos von Armin Laschet. Die Fotos wurden mir dann zugeschickt. Ich hatte dann darüber zu entscheiden, wie groß machen wir das? Ich habe damals entschieden, groß. Und mir war damals schon bewusst, das sind Bilder, die eine Kandidatur kaum überstehen kann. In der CDU versuchte man sich das damals übrigens auch so ein bisschen feixend schön zu reden, mit dem Satz, was bildet sich Frank-Walter Steinmeier ein zu sprechen, während Armin Laschet lacht. Das war damals der Versuch eines sozusagen lässigen Spins im Umgang. Am Ende hat es die Kandidatur von Armin Laschet versenkt. Und ich glaube durchaus, dass wir bei Friedrich Merz gerade einen ähnlichen Moment erleben könnten. Der Unterschied ist natürlich, Friedrich Merz ist bereits im Amt, Friedrich Merz ist bereits Bundeskanzler, ist damit in gewisser Weise geschützt vor dem Unmut des Wählers, der sich anhand oder entlang solcher Szenen natürlich aufbauen kann und aufbauen wird. Das hat man in den letzten 48 Stunden ganz massiv gemerkt, was für eine Welle der Entrüstung da über den Bundeskanzler hinfortrollt. Der macht im Moment ein bisschen Schildkrötenstrategie, also Kopf runter, Schild hoch. Wenn man liest, was zum Beispiel Konstantin Schreiber, ehemaliger Tagesschau-Moderator, jetzt bei den Kollegen von der Welt darüber schreibt, dann ist das durchaus exemplarisch für das Feedback, was in der gesamten Medienlandschaft zu sehen ist. Nämlich, es ist ein Moment, in dem Entkoppelung vom Volk sichtbar wird.
1: Und was die Medienlandschaft darüber geschrieben hat, darüber sprechen wir jetzt, haben auch einige Beispiele für Sie vorbereitet. Fangen wir an hier in der Hauptstadt beim Tagesspiegel, der Tageszeitung aus Berlin. Sie hat ebenfalls über den Vorfall berichtet. In der Überschrift stand zu stehen, Merz belehrt krebskranke Frau. Wie empfindlich ist der Kanzler? Wie empfindlich ist der Kanzler? Im Text wird Merz greifbare Empathielosigkeit treffend beschrieben. Es heißt dort wörtlich im Tagesspiegel, Zitat, auf sein Gegenüber, eine Frau, die ihm gerade gesagt hat, dass sie sterben werde, geht er nicht ein. Merz wirkt kalt, scheint sich vor allem an dem Vorwurf aufzureiben, er habe sich persönlich bereichern wollen. Da ist die Frage angezielt, die die Frau hatte. Warum wird gespart bei den Kranken in der Gesundheitsreform, während es Diskussionen gibt, die Bezüge für Staatsdiener und auch für den Kanzler und Minister zu erhöhen? Zu einem ähnlichen Urteil wie der Berliner Tagesspiegel kommen die Kollegen von der Bild. Unter der Überschrift Merz weist todkranke Wählerin schroff zurecht, heißt es im Text, Zitat, der Kanzler runzelt schon die Stirn, bevor die Dame mit ihrer Frage fertig ist. Dann setzt er an, nicht um Mitgefühl mit der Fragestellerin zu zeigen, sondern um ihren Vorwurf sofort zurückzuweisen. Zitat Ende. Wir haben noch weitere Zitate für Sie vorbereitet nach und auch Konstantin Schreiber, den Kollegen von Springer, auch im Video. Das Urteil der Tenor der Medien ist einhellig. So etwas gehöre sich nicht. Der Kanzler habe sich da empathielos gezeigt. Ist das auch deine Einschätzung, auch dein Urteil?
2: An dieser Reaktion merkt man, glaube ich, wie sehr Friedrich Merz in der Ecke steht, mit dem Rücken zur Wand steht. Man hat es auch am Sonntag bei Kara Miosga gesehen. Er ist nur noch in der Defensive. Er nimmt auch die kritische Nachfrage einer einzelnen, wie soll ich sagen, bei weitem nicht so machtvollen wie er Bürgerin als persönlichen Angriff wahr, der ihn in die absolute Defensive drängt. An dieser Stelle, bei solchen Fragen, bei solchen Auftritten, auch im Flutgebiet, da geht es nicht um politische Inhalte, um Zahlen, Fakten, nicht mal um Wahlversprechen. Da geht es darum, welche persönliche und moralische Eignung hat ein Mensch für die Bürger, sich der Bürger für ein so hohes Amt wie Regierungschef der Bundesrepublik Deutschland zu werden. Deswegen ist das Ganze Armin Laschet um die Ohren geflogen und deswegen fliegt dieser Fall jetzt gerade Friedrich Merz um die Ohren. Nicht, weil man da faktisch richtig, faktisch falsch unterwegs ist, sondern weil man als Mensch, als empathischer Mensch nicht die Eignung gezeigt hat, zu sehen, da ist eine Frau, die den Kanzler mit den Worten begrüßt, ich habe Sie übrigens zu meiner Beerdigung eingeladen, Herr Merz. Das waren die ersten Worte dieser Frau. Und da an dieser Stelle nicht einfach nur den Instinkt zu haben, umzuschalten und erst einmal zu sagen im ersten Satz, das tut mir wahnsinnig leid mit Ihrer Erkrankung, ich kann Ihren Ärger total nachvollziehen und an dieser und jener Stelle mussten wir aber tun, waren uns die Hände gebunden und dergleichen, aber dennoch lassen Sie uns nachher noch mal kurz zusammen sprechen, vielleicht finden so. Das wäre die instinktvolle Lösung eines empathischen Menschen gewesen, aber sich in die Ecke zu begeben, defensiv zu agieren, eine todkranke Frau anzublaffen, das ist einfach diese, daran zeigt sich eine gewisse menschliche Ungeeignetheit und die zeigt sich auch in all der Berichterstattung. Es sind ja nur einige Beispiele, die wir herausgesucht haben. Wir hatten es zuerst aufgegriffen hier bei News und man merkt einfach, Friedrich Merz steht mit dem Rücken zur Wand. Er kann nicht mehr weiter, er kann nur noch defensiv von sich, wie Julian es gesagt hat, zurückziehen in Wagenburg, in Schildkrötenstruktur. Man kann sich die Worte aussuchen.
3: Wir haben es zu tun an der Spitze unseres Staates mit einer charakterlichen Eignungskrise. Denn das ist ja nunmehr schon der dritte Vorfall in Folge. Wir haben über Armin Laschets Lachen in den Trümmern der Flut bereits gesprochen. Wegen dieses Lachens hat er dann die Wahl verloren gegen einen Mann namens Olaf Scholz, gegen den man die Wahl eigentlich nicht verlieren konnte, nachdem der quasi politisch verantwortlich dafür, dass seine schöne Heimatstadt Hamburg gebrannt hat. Da kann man eine Wahl eigentlich nicht verlieren. Armin Laschet ist es trotzdem gelungen, eben aufgrund dieses Lachens brachte er damit Olaf Scholz ins Kanzleramt. Olaf Scholz ist uns in Erinnerung geblieben dafür, dass er in der letzten Energiekrise, wir haben jetzt regelmäßig Energiekrisen in Deutschland, sich auf offener Bühne, wir erinnern uns, über Bäcker lustig gemacht hat. Legendäre Szene von Olaf Scholz, wie er schildert, wie ein Bäcker zu ihm sagt, ja, ich habe gerade auf Gas umgestellt. Und dann sagt Herr Scholz, da wusste ich gar nicht, wie traurig ich gucken soll. Und kichert so vor sich hin. Der Mann war Bundeskanzler. Und nunmehr gefolgt von Friedrich Merz, der hier zeigt, dass ihm vollkommen der charakterliche Instinkt fehlt, um mit solchen Szenen umzugehen. Und warum ist diese Szene, die wir uns gleich noch einmal anschauen sollten, warum ist diese Szene für Friedrich Merz so gefährlich? Ganz einfach, weil sie so symptomatisch ist. Das, was Friedrich Merz hier zur Schau stellt, ist, wenn man sich auch die Berichterstattung, die Jahrestagberichterstattung der vergangenen Woche, 10 Tage anschaut, ja symptomatisch für Friedrich Merz. Bei der Welt, bei dem Kollegen Serrao habe ich da gelesen, er erwidert keine Loyalität. Er lässt Menschen fallen. Er ist unwirsch, er ist aufbrausend. Er geht auf Leute los, die eigentlich seine engsten Unterstützer sind. Da wird eine Szene geschildert, wie er noch nicht Bundeskanzler, sich in einer Zoom-Konferenz befindet, in einem Interview per Videoschalte und den Ton nicht richtig hört. Man hört ihn, aber er hört nichts. Und auf einmal fängt er an zu brüllen. Und zwar so, dass der Journalist, mit dem er zusammengeschaltet ist, das Brüllen hört, weil der Digital Native Friedrich Merz nicht weiß, dass der ihn hört. Er denkt, der hört mich nicht, weil ich ihn nicht höre. Am Ende kommt heraus, dass er einfach in dieser Zoom-Konferenz auf einen Knopf nicht gedrückt hat, deswegen nichts hört. Das Problem löst für ihn ein Kollege, Armin Peter, der ihn über Jahre und Jahre und Jahre begleitet hat, als er Abstimmung um Abstimmung verloren hat, als er verzweifelt sozusagen nach diesem CDU-Vorsitz gegriffen hat, immer treu an seiner Seite, Armin Peter, kann ich übrigens sehr empfehlen auf X, The Real Armin Peter, guter Mann, den Friedrich Merz am Ende halt eiskalt hat fallen lassen. Ja, also diese Szene ist für den oft hochmütig auftretenden Friedrich Merz Hochmut bei gleichzeitiger, um es rückhaltend auszudrücken, Ineffektivität, politischer Ineffektivität, ist diese Szene für diesen Bundeskanzler sehr symptomatisch. Er hat sich eben gelöst vom Volk, er schwebt über dem Volk. Es gibt diese Formulierung von Friedrich Merz von vor einigen Monaten, ich habe das nur aus den Augenwinkeln betrachtet, nur aus dem Augenwinkel mitbekommen. Das ist es ein bisschen. Friedrich Merz bekommt das Land nur aus den Augenwinkeln mit und wenn ihn dann mal eine Bürgerin mit den Realitäten im Land konfrontiert, so wie sie von Millionen Menschen wahrgenommen werden, dann blafft und patzt und morzt Friedrich Merz auf eine Weise, wie ich sie ehrlicherweise bei professionellen Politikern auch noch nicht erlebt habe.
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1: Ich bin Robert Noack. Guten Tag. Kurz nach Inkrafttreten des sogenannten Tankrabatts denkt die Bundesregierung offenbar schon über eine Verlängerung nach. Verkehrsminister Schnieder teilte mit, dass man die Lage im Blick behalte und schaue, was erforderlich sei, damit das Tanken für alle bezahlbar bleibe. Der April war der bisher teuerste Tankmonat aller Zeiten und trotz Steuersenkung steigen die Spritpreise weiter. Die Bundesregierung hat die Mineralölwirtschaft deshalb ermahnt, den Tankrabatt auch an die Verbraucher weiterzugeben. Claudia Wächter.
2: Der Tankrabatt wirkt. Voll und ganz rechnet die Branche vor. Denn auch am Weltmarkt seien die Preise für Diesel und Benzin zuletzt gestiegen. Tenor, freut euch an der Zapfsäule. Ihr müsstet sonst nämlich noch mehr zahlen. Allerdings nicht nur Autofahrer sind gefrustet, auch Verbraucherschützer sind sich sicher. Die Steuersenkung wird nicht komplett von den Konzernen weitergegeben. Und für SPD-Fraktionschef Mirr steht fest, das können wir uns nicht gefallen lassen.
1: Nach dem Autoanschlag in Leipzig wird der Todesfahrer heute einem Haftrichter vorgeführt. Der 33 Jahre alte Deutsche war direkt nach der Tat festgenommen worden. Er soll erst vor kurzem aus der Psychiatrie entlassen worden sein. Bei dem Anschlag wurden 2 Menschen getötet, mehrere schwer verletzt. Auch bei News Live wurde heute Morgen über die Tat gesprochen. News-Chefredakteur Julian Reichelt analysierte hierzu.
3: Man sieht einfach deutlich mehr Verrückte in unseren Innenstädten, bei denen vollkommen klar ist, dass die lebensunfähig auf der Straße sind und eine Bedrohung für andere Menschen.
1: Die Staatsanwaltschaft erklärte, sie ermittle wegen Mordes in 2 Fällen sowie versuchten Mordes. Sachsens Regierungschef Kretschmer erklärte, so eine Tat mache sprachlos, man werde alles daran setzen, sie schnell und vollständig aufzuklären. Verteidigungsminister Pistorius hat nach der Ankündigung einer Reduzierung von US-Truppen in Deutschland empfohlen, die Lage nicht vorschnell zu bewerten. Der SPD-Minister stellte fest, dass das die Fähigkeit der NATO nicht schmälern werde.
4: Es kommt nicht wirklich überraschend, vielleicht der Zeitpunkt. Aber ich habe schon 2023 darauf hingewiesen, dass wir uns als Europäer in der NATO darauf werden einstellen müssen, dass die Amerikaner weniger in Europa tun, in der NATO, um mehr tun zu können im Indopazifik. Von daher, das konnte jeder wissen, der es hören wollte.
1: Im Nahen Osten spitzt sich die Lage erstmals seit Beginn der Waffenruhe wieder zu. Die Vereinigten Arabischen Emirate meldeten, dass nach einem iranischen Drohnenangriff in einem Industriegebiet ein Großbrand ausgebrochen ist. Der Iran begründete den Angriff auf die Ölanlagen mit der illegalen Passage von US-Kriegsschiffen durch die Straße von Hormuz. Die USA erklärten, man habe mehrere iranische Schnellboote zerstört, nachdem Teheran unter anderem ein südkoreanisches Frachtschiff angegriffen habe. In Deutschland wird nur noch selten mit Bargeld bezahlt, und zwar so wenig wie nie zuvor. Das geht aus einer Studie des Kölner Handelsforschungsinstituts EHI Retail hervor. Demnach haben Kunden vergangenes Jahr bei etwa jedem zweiten Einkauf eine Giro- oder Kreditkarte benutzt. Damit habe sich der Karteneinsatz beim Einkaufen innerhalb von 5 Jahren nahezu verdoppelt. Zugenommen hat darüber hinaus die Bargeldauszahlung. In manchen Läden führt das mitunter zu Bargeldknappheit und Einschränkungen bei der Auszahlung.
0: Soweit das Neueste. 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
1: Das Wetter in Deutschland. Heute im Norden und Nordwesten heiter bis wolkig. Im Süden und Südosten am Nachmittag und am Abend teils kräftige Gewitter. In den übrigen Gebieten verbreitet Regen bei Höchstwerten zwischen 12 und 27 Grad. Morgen nur im äußersten Norden Auflockerungen. Sonst wechselnd bewölkt mit kräftigen Schauern und Gewittern bei 10 bis 21 Grad.
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2: Welcher Mensch, der wirklich geheilt ist, der drüber steht und glücklich in seiner neuen Beziehung ist, hat es nötig, sich auf eine Bühne zu stellen und so gnadenlos nachzutreten? Ist das jetzt dieses Empowerment, von dem immer alle reden?
3: Das ist natürlich kein schöner Award, aber ich denke, wir haben uns beide schon gewusst, dass wir die Trennung des Jahres sein werden. Und ich hoffe, du bist glücklich mit deinem maskulinen Mann.
4: Ja,
3: ich wünsche ihm das Beste.
4: Wenn man einen richtigen Mann an der Seite hat.
3: Das ist schön.
4: Du hast mir gezeigt, was ich nicht will.
3: Schön.
4: Und deswegen konnte ich jetzt richtig drauf achten.
3: Und ich wünsche ihm nur das Beste.
4: Danke.
3: Weil ich kann dich niemals hassen, weil ich dich dafür viel zu sehr geliebt habe.
4: Das kaufe ich dir auch richtig ab.
3: Mann, wirst du in ein paar Jahren wirst du das verstehen, wenn du ein bisschen weiter bist, dann wirst du alles verstehen.
4: Ach, weil du schon so reif bist mit deinen 34, ne?
3: 35.
4: Ja. Oh, Mensch. Therapie hat auch immer noch nicht gefruchtet, ne?
3: Tja. So ist es.
4: Ja, 35.
3: Niemand ist perfekt,
4: gelernt.
3: So wie
4: Niemand
3: du auch nicht. Keiner ist perfekt.
4: Habe ich gesagt, dass ich perfekt bin?
3: Und ich übernehme Verantwortung für meine Taten.
4: Was übernimmst du Verantwortung?
3: Und das tust du halt leider nicht. Deswegen.
4: Für was habe ich denn getan? Sag's mir mal.
3: Du weißt ganz genau.
4: Hast du das mitbekommen, wie da jeder reagiert hat?
3: Ja, auf die kennen halt auch. Die kennen halt nur deine Version. Und
4: meine
3: das ist das Ding.
4: Version, das war die
3: und du
4: Version,
3: hörst ja, wenn ich reden möchte, wird gebuht, weil die Leute auch mir gar keine Chance geben wollen.
4: Richtig, weil du es verkackt hast.
3: Ja, habe ich. Und deswegen akzeptiere ich das jetzt. Ist okay, deswegen wünsche ich dir das Beste. Mehr will ich nicht. Ich wünsche dir das Beste.
4: Ja, ich wünsche mir auch das Beste. Danke.
3: Und deswegen hast du auch beide Pokalhälften. Jetzt hast du ein ganzes Herz. Toll, jetzt hast du zwei Herzen.
4: Ja.
3: Super.
4: Ist das Mindeste, oder?
3: Sehr gut.
4: Cool, danke.
2: Also entweder er spielt einfach sehr gut oder er ist einfach wirklich ein bisschen reflektierter als sie. Vielleicht hat er ja dazugelernt, ich weiß es nicht. Sie will ihm jedenfalls maximal eine reinwirken. Sie verhält sich definitiv aktiv berechnend und verletzend. Und das darf man Frauen ruhig auch mal zutrauen. Aber dann müsste man natürlich etwas eingestehen, was wir heute eher unbequem finden. Und ich sage das jetzt, Leute, als Frau, die sich sehr bewusst darüber ist, wie problematisch der männliche Umgang mit Frauen in vielen Bereichen immer noch ist, ist tatsächlich Stoff für eine andere Folge. Gehen wir auch noch hin. Aber in dem Fall hier, was ist eigentlich mit Female Accountability? Mit weiblicher Verantwortung und Eigenverantwortung. Vanessa, wolltest du nicht vielleicht auch ein bisschen dieses Leben, Wifi sein, kochen, versorgt und finanziert werden? War das vielleicht sogar eure Absprache? Ich weiß nicht. Wäre ja auch vollkommen in Ordnung. Und am Ende bist du in diesem Konstrukt eben nicht aufgegangen. Warum genau wirfst du das jetzt aber nur ihm vor? Wo ist die Einsicht für deinen eigenen Anteil an dieser Illusion? Du bist diesem Konstrukt doch in allererster Linie völlig freiwillig nachgegangen, würde ich jetzt einfach mal so frech in den Raum werfen. Vermutlich fandst du auch die Idee von ihm, von der Öffentlichkeit, der Reichweite und dem Geld ziemlich attraktiv, bestimmt nicht ausschließlich, aber es wird schon eine gewisse Rolle gespielt haben. Warum wird dieser Teil in deiner eigenen Wahrnehmung komplett ausgeklammert? Und warum fühlst du dich so gut damit, ihm allein die Schuld zu geben? Und bevor jetzt die Pseudo-Feministinnen in den Kommentaren reihenweise Schnappatmung kriegen und oh mein Gott, she is so pick me kreischen.
5: Das ist so pick me, aber nicht für Typen, sondern für Weiße.
2: Halt, stopp. Ich würde mit so jemandem tatsächlich nicht zusammen sein wollen. Auf gar keinen Fall sogar. Ich rieche 3 Kilometer gegen den Wind, dass er super unsicher ist und noch einen verdammt langen Weg vor sich hat. Wir alle vermutlich, um das an dieser Stelle auch mal anzumerken. Nichts von diesem wertkonservativen System, das er da vor sich herträgt, hat für mich irgendwas mit einer Wahrheit zu tun. Und das sage ich nicht, weil ich konservative Werte verurteile oder ablehne, sondern weil ich es ihm einfach nicht abkaufe. Ich persönlich glaube ja, dass er damit nur versucht, eine Schwäche und ein massives Geltungsbedürfnis zu decken, das wahrscheinlich irgendwo ganz tief aus seiner Kindheit kommt. Dieses ganze, ich bin ein supermännlicher Mann und ich muss providen und Verantwortung tragen. Ich glaube, dass das ganz oft auch Wunden aus der Kindheit sind, die liebevoll aufgearbeitet werden wollen. Also nein, ich bin nicht Pick-Me, ich bin nur einfach erwachsen genug, um anzuerkennen, dass zu einer Beziehung immer 2 Menschen gehören. Und wenn einer sagt, nur der andere ist schuld, dann ist es meistens ein relativ zuverlässiges Zeichen dafür, dass ich tendenziell eher misstrauisch werden darf. Mein Take ist ja, das ist jetzt alles nur meine Meinung, ne? Aber in dieser Beziehung war Vanessa wahrscheinlich sogar wirklich die Reifere. Und das trotz ihres Alters. Sie hat die bewusstere Entscheidung getroffen. Für einen Mann, für eine Beziehung, für Werte, bei denen sie ganz genau wusste oder zumindest irgendwo in sich drin, was sie da verliert und worauf sie sich da einlässt. Sie hat sich ganz bewusst für dieses Experiment entschieden. Sie hat geguckt, möchte ich die Frau an der Seite so eines Mannes sein? Und die unbequeme Wahrheit ist, möchte sie nicht. Und sie hat es vermutlich zu lange ausgehalten. Und sie hat sich im Zuge dessen vermutlich ordentlich selbst belogen. Und das ist eben der Punkt, an dem ich persönlich für mehr Female Accountability plädiere. Weil, wisst ihr, was in meinen Augen wirklich misogyn und frauenfeindlich ist? Einer erwachsenen Frau pauschal abzusprechen, dass sie aus Bequemlichkeit oder für mehr Reichweite oder irgendwie auch aus Kalkül handeln könnte. Wenn wir Frauen immer nur als naive Kleinkinder darstellen, die vom bösen Wolf verführt wurden und ja gar nicht anders konnten, ey, sorry, Aber das ist kein Feminismus. Wenn überhaupt, ist das das Patriarchat. Echtes Empowerment heißt, Frauen als mündige Menschen zu sehen, die eben auch kalkulierte, beschissene Entscheidungen treffen können. Und dann dürfen sie da auch gern ihren Anteil sehen und reflektieren. Und genau hier schließe ich den Kreis zur gesellschaftlichen Ebene. Mir geht's nämlich nicht einfach um Trash-Gossip, mir geht's um das, was dahinter steckt. Nämlich eine Diskurskultur, die keine Diskurskultur mehr ist, in der Empathie noch irgendwie vorkommt. Es zählt nur noch moralische Selbstbestätigung durch moralische Selbstüberhöhung. Und es geht auch nicht um Lösungen oder um Heilung. Die Menschen wollen Hinrichtungen. Die wollen wieder jemanden auf dem Scheiterhaufen brennen sehen. Jemanden, der kriecht, damit sie sich wichtig und richtig fühlen können. Und da habe ich persönlich einfach keine Lust drauf, sage ich euch ganz ehrlich. Und deshalb, und da kommen wir zum Anfang zurück, ertappe ich mich dabei, dass ich mich teilweise lieber neben den fehlbaren, gebrochenen Menschen stelle, als zu denen, die sich an seinem Schmerz bereichern und nochmal ordentlich draufhauen und nachtreten wollen. Weil, wie gesagt, wer ohne Sünde sei, der werfe den ersten Stein.
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2: In Deutschland wächst der öffentliche Dienst weiter und damit auch die Zahl der Staatsbediensteten. Darüber berichtet, wie gesagt, der Spiegel. Insgesamt standen zum Stichtag im Juni 2024 fast 1,96 Millionen Beamte, Richter und Soldaten im Dienst. 5,8% mehr als noch vor 10 Jahren. Besonders Schulen und Sicherheitsbehörden bauen Personal auf. Andere Bereiche schrumpfen dagegen, etwa das Verkehrs- und Nachrichtenwesen. Und auch ganz besonders stark angestiegen sind die Beschäftigten im öffentlichen Dienst. Plus 15,6%. Also, egal was in Deutschland passiert, ist eine Konstante, auf die man sich offenbar verlassen kann. Immer mehr Beschäftigte im öffentlichen Dienst, immer mehr Beamte, der Staat als Superarbeitgeber, oder?
3: Ja, inzwischen 5,5 Millionen Menschen. Wir haben ja, glaube ich, insgesamt in Deutschland so um die 40 bis 45. Jeder Achte ist Beamter oder auf der Payroll des Staates. Jeder Achte.
2: Jeder Achte.
3: Aber bei Gemeinde, bei, bitte?
4: Jeder Achte im Arbeitsmarkt.
3: Jeder Achte im Arbeitsmarkt ist auf der Payroll des Staates. Und die Entwicklung, man sieht das immer so schön, Grafiken geht weit auseinander, während in gewissen Industrien, gerade in der Schwerindustrie, wo viel Energie gebraucht wird, die Jobs nur so in Hunderttausenden pro Jahr davonpurzeln, wächst der öffentliche Dienst immer weiter. Wir erinnern uns...
4: Das ist der einzige Wachstumssektor in Deutschland. Einziger Wachstumssektor im Arbeitsmarkt ist derzeit der öffentliche.
3: Und vielleicht noch die Insolvenzrechtler. Aber das ist noch eine eher kleine Gruppe, die eher sehr privilegiert ist. Aber man sieht es auseinanderdriften, wie junge Menschen, die vor der Frage stehen, ich mache jetzt eine gute Ausbildung, will ich mich diesem Konkurrenzdruck, mehr Arbeit, Überstunden, am Wochenende arbeiten und dergleichen noch aussetzen, wenn wir von meinem nächsten Euro, den mir der Chef anbieten kann, die Hälfte weggenommen wird? Oder gehe ich lieber in den sicheren Hafen öffentlicher Dienst, wo ich, wenn ich Beamter bin sowieso, aber auch wenn ich so angestellt bin, quasi Kündigungsschutz habe, wo ich keine Gehaltskürzungen zu erwarten habe, wenn irgendwie Krise ist, wo der Lohn immer brav steigt. Wir haben es ja gerade gesehen, auf den Überschriften 3,5 Milliarden Euro mehr für Beamte, weil dann Gerichte im Zweifel noch zur Seite springen und sagen, aber der Beamte, der muss auch noch als Alleinverdiener eine Familie auskömmlich versorgen können, obwohl er ja im Alter auch schon vorausgesorgt hat mit der hohen, viel höheren Pension als die Rente. Also diese Entwicklung weg vom Risiko, weg vom Einsatz und Schaffenskraft für irgendwie mehr, für ein besseres Leben, für mehr Wohlstand, Einkommen, Geld, ein Häuschen, den German Dream, den es früher mal gab, zu Sicherheit, naja, und Hauptsache das Geld kommt. Das ist ja auch ein großes Problem, was unsere Wirtschaft lähmt und was in den vergangenen Jahren, man muss es fast schon sagen, Jahrzehnten zu so auch einer Einstellungskrise im Land geworden ist, dass eben viele lieber diesen sicheren Weg gehen, weil, naja.
2: Ja, aber das eine ist der sichere Weg, hast du natürlich recht. Also ein Arbeitgeber, der mutmaßlich nicht Konkurs gehen kann. Aber das andere, was ich mich da immer frage, es ist doch auch eine zunehmende Bereitschaft zum stromlinienförmigen Leben und Denken. Weil Staatsbedienste, wie man ja schon sagt, sind dem Staat verpflichtet, öffentlicher Dienst. Da werden jetzt keine, wie soll ich sagen, Oppositionshelden gezüchtet, oder?
4: Also 3 Punkte dazu. An einem kleinen Punkt möchte ich Julius widersprechen. Julius spricht von Menschen mit guter Ausbildung,

0: die sich dann trotzdem entscheiden, in den Staatsdienst zu gehen. Ich fürchte, das größte Problem beim Staatsdienst ist Menschen mit schlechter Ausbildung, Menschen mit Fantasieausbildung, Menschen mit Studiengängen, die kein Mensch braucht, Menschen, die eben nicht Ingenieur geworden sind, sondern irgendwas mit blauen Haaren studiert haben, mit den unzähligen Gender Studies, mit Postkolonialismus, all dieses Zeug, was wir steuerfinanziert fördern, was wir ideologisch fördern, was kein Mensch braucht, führt halt logischerweise in den Staatsdienst, weil das sind Ideologiejobs und Ideologiejobs braucht zumindest in diesem Ausmaß, nur der Staat. Das ist der erste Punkt. Der zweite Punkt, Friedrich Merz hat im Wahlkampf versprochen, schlankerer Staat. So, man kann ja inzwischen fast jede Schlagzeile, die erscheint, auf irgendein Wahlversprechen von Friedrich Merz zurückführen und daran durchdeklinieren, dass einfach das Gegenteil passiert. Wir müssen beim Staat sparen, der Staat darf sich nicht aufblähen, der Staat muss schlanker werden, so alles 100.000 Mal gehört im Wahlkampf. Wahrheit ist, das größte Wachstum, was wir in Deutschland haben, ist der Staatssektor. Ja? Der unproduktive, an sehr vielen Stellen übrigens ja noch destruktive Staatssektor. Je mehr ich Beamte einstelle, desto schlechter wird ja die Wirtschaft. Das ist ja keine sinnvolle Verwaltung von guten Rahmenbedingungen, sondern das ist Bürokratismus. Und je mehr ich davon einstelle und hochzüchte, desto schlechter steht es um die Wirtschaft. Wir sind an einem Level, an dem man sagen muss, mehr Beamte killen Wachstum. Ganz einfach. Ja, die Schwelle ist längst überschritten. Mehr Beamte machen den Staat nicht leistungsfähiger und wettbewerbsfähiger. Die müssen irgendwas tun. Und was tun sie? Sie tun Bürokratie. Ganz einfach. Mehr Beamte killen Wachstum. Und obendrein sind natürlich noch ein gigantischer Kostenfaktor Erhöhungen im öffentlichen Dienst, die Nancy Faeser. Das ist ja auch so interessant. Wir sprechen immer über die Schulden, mit denen sich Friedrich Merz die Macht gekauft hat. Friedrich Merz hat sich auch die Macht gekauft, indem er Nancy Faeser auf den allerletzten Metern der Regierungsübergabe ein gewaltiges Zugeständnis bei den Tarifverhandlungen mit dem öffentlichen Dienst gemacht hat. Ich glaube, es waren so fast 5%, ja, was dazu führt, dass die Schulden, die angeblich für Infrastruktur sind, in vielen Bundesländern einfach in die Gehaltserhöhung von Beamten fließen. So, das ist der zweite Punkt. Und der dritte Punkt, das habe ich vor kurzem, ich möchte sagen, sehr eindrücklich nachgewiesen, am Beispiel der Wahl in Baden-Württemberg. Ja, ja. Ich züchte mir einfach Wähler. Die Grünen haben die Wahl in Baden-Württemberg gewonnen, weil sie die Zeit an der Macht genutzt haben, um Menschen zu bezahlen. Die Grünen haben die Wahl gekauft. Ja, sie sind nicht zur Wahlurne gegangen und gesagt, pst, wenn du die Grünen wählst, dann kriegst du einen Grünen. Und haben 100-Euro-Schein rausgezogen. Nein, sie haben sie über Jahre durchfinanziert, in diesen Staatssektor reingezogen, am Ende die Wahl mit 29.000 Stimmen gewonnen, wenn man sich anschaut, wie viele Beamte sie eingestellt haben und wie hoch der Anteil, über 30%, der Grünen Wähler bei den Beamten ist. Der ist, glaube ich, von 29 nochmal auf 34% hochgegangen. Ist vollkommen klar, die Grünen haben die Wahl gekauft. Deswegen stellen Regierungen Beamte ein, weil sie Wähler einstellen, weil sie Wähler bezahlen. Das ist der Grund. Nicht, weil man diese Beamten braucht, ja, dann würden sie ja Polizisten einstellen. Tun sie aber nicht. Ja, also die brauchen wir. Die stellen sie aber nicht ein. Sondern sie stellen irgendwelche komischen blauhaarigen Verwaltungsbeamten ein, die in Freiburg irgendeine Fantasiestabsstelle.
1: Ja, aber irgendjemand muss ja die NGOs beauftragen.
0: Genau, und dann am Ende dann aus dieser Fantasiestabsstelle in Freiburg noch irgendeine Traumfänger-Bastel-NGO durchfinanzieren, wo auch nochmal drei blauhaarige arbeiten, die am Ende die Grünen wählen.
1: Dann musst du noch jemanden haben, der wirklich überprüft, ob das Geld auch ordentlich verbucht worden ist und dergleichen. Also mehr Beamte bedeutet auch mehr Überwachung der gegenseitigen Aufgabenstrukturen. Also ich kann nur jedem empfehlen, The Sky is the Limit, in die freie Wirtschaft zu gehen. Ich habe es auch im Studium, da war dann die Umfrage, willst du Sicherheit, willst du Geld, willst du Kündigungsschutz? Da gibt es Menschen, die sagen Kündigungsschutz 10, Geld 2. Andere sagen Geld 10, Kündigungsschutz 0. Jeder nach seiner Fasson. Aber ich glaube, wir können ein bisschen mehr Risikobereitschaft und Willen, was irgendwie zu erreichen, gebrauchen im Land. Dafür, liebe Bundesregierung, bräuchte es aber mehr Netto vom Brutto und am besten sogar für den nächsten Euro. Also für diejenigen, die für mehr Geld verdienen wollen, dass am Ende auch mehr im Geldbeutel übrig bleibt.
2: Und damit kommen wir zur Bild-Zeitung. Eine Meldung, die bestimmt dich auch als Social-Media-Helden, sage ich mal, elektrisieren wird. Was ist nämlich geschehen? SPD, Grüne und Linke haben in einer konzertierten Aktion gesagt, Adieu X. Diese drei Parteien beschreiben nämlich das X-Netzwerk von Elon Musk als zunehmend chaotisch und anfällig für Desinformation. Betroffen vom Rückzug sind vor allem offizielle Parteikanäle und Fraktionsaccounts. Also beispielsweise die SPD-Bundestagsfraktion ist jetzt nicht mehr bei X vertreten. Da kann ich nur sagen, das ist so eine große Aktion Mimimi, oder?
1: Na, bei der SPD kann man da auf gewisse Art und Weise ein Schleudertrauma bekommen, denn die SPD war bereits schon mal verschwunden von damals nach Twitter, kam vor 4 Monaten wieder, ist jetzt wieder weg. Also es geht hin und her. Es ist der Versuch, Mimimi trifft es, glaube ich, ganz gut. Man hat einfach bei Twitter früher freie Fahrt gehabt. Da wurden alle möglichen Accounts, die irgendwie konservative bis rechte Meinungen hatten, geblockt, gesperrt, von der Plattform selbst gesperrt. Donald Trump beispielsweise als damaliger weltberühmter Ex-US-Präsident einfach Account verschwunden. Dann kam Elon Musk, hat all die mutmaßlich auch in Teilen blauhaarigen Kontrolleure der Kommentare und Kontrolleure des Flaggens und Kontrolleure der Meldungen rausgeworfen. Zu tausende Menschen waren beschäftigt, die Hilferufe von Menschen, die mit anderer Meinung konfrontiert worden waren, irgendwie zu bearbeiten und mit viel offenem Auge und zugedrücktem Auge auch mit Sperrung und Blockung zu beantworten. Jetzt ist da einigermaßen freie Fahrt. Da ist hier und da mal krudes Zeugs dabei, aber das ist nun mal die Öffentlichkeit, so wird diskutiert. Aber Gegenwind, kommunikativ, argumentativ gefällt SPD, Linke und Grüne nicht. Aber man muss sagen, diejenigen, die das Thema am besten verstehen, bei den jeweiligen Parteien, Karl Lauterbach, Ricarda Lang, auch Heidi Reichenegg zum Beispiel, fähige Kommunikatoren in den sozialen Medien, die bleiben. Die haben schon gesagt, so schnell werdet ihr uns nicht los. Da kann man sehen, wie dann doch es unter den Ideologen, zumindest auf der kommunikativen Ebene, Leute gibt, die da genug Intelligenz haben, auf der Plattform zu bleiben, die sie auch trägt.
0: Ich meine, es ist aus meiner Sicht viel mehr als Mimimi. Mhm. Es ist Wut darüber, dass keine Zensur stattfindet. Im Grundgesetz steht, eine Zensur findet nicht statt. Die Realität auf Social Media war über viele Jahre betrieben, besonders von linken Parteien, eine Zensur findet statt. Besonders konzertiert und strukturell haben wir das auch in der Pandemie erlebt. Darüber waren die Linken sehr glücklich. Jetzt findet die Zensur nicht mehr statt, deswegen sind sie wütend. Sie mögen es nicht, wenn Grundrechte etwas gelten. Das ist der Grund, warum sie da gehen. Das zweite Phänomen, was ich da sehe, Rot-Rot-Grün bereitet den Aufmarsch vor. Rot-Rot-Grün bereitet den Wahlkampf vor. Rot-Rot-Grün bereitet, und ich lege mich da absolut fest, das werden wir hier in Berlin schon in den nächsten Monaten und in Deutschland spätestens in den nächsten 1-2 Jahren erleben, mutmaßlich aber früher. Wir gehen in den größten, eskalativsten, möglicherweise gewalttätigsten Lagerwahlkampf der deutschen Geschichte. Das ist das, was passiert. Der nächste Wahlkampf wird ein linker Gewaltwahlkampf. So sicher wie das Abend in der Kirche. Der nächste Wahlkampf wird 2 Komponenten haben. Das rot-rot-grüne Lager ruft den NGO-Komplex, das ist nur ein Tarnwort für militante Antifa, auf die Straße, um das Vierte Reich abzuwenden, schafft damit die wahren Weimarer Verhältnisse. Wir werden einen linken rot-rot-grünen Gewaltwahlkampf erleben. Und das, was hier passiert, auch wenn man sich das ganze Wording anschaut, eine rechtsextreme Plattform, ist ja vollkommen klar, worauf dieses Wording hinausläuft.
2: Sagt die SPD.
0: Sagt die SPD. Es läuft nicht auf Zensur, sondern ein Totalverbot hinaus. Das ist das, was hier vorbereitet wird.
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1: Ich bin Robert Noack. Guten Tag. Kurz nach Inkrafttreten des sogenannten Tankrabatts denkt die Bundesregierung offenbar schon über eine Verlängerung nach. Verkehrsminister Schnieder teilte mit, dass man die Lage im Blick behalte und schaue, was erforderlich sei, damit das Tanken für alle bezahlbar bleibe. Der April war der bisher teuerste Tankmonat aller Zeiten und trotz Steuersenkung steigen die Spritpreise weiter. Die Bundesregierung hat die Mineralölwirtschaft deshalb ermahnt, den Tankrabatt auch an die Verbraucher weiterzugeben. Claudia Wächter.
2: Der Tankrabatt wirkt voll und ganz, rechnet die Branche vor. Denn auch am Weltmarkt seien die Preise für Diesel und Benzin zuletzt gestiegen. Tenor, freut euch an der Zapfsäule. Ihr müsstet sonst nämlich noch mehr zahlen. Allerdings nicht nur Autofahrer sind gefrustet, auch Verbraucherschützer sind sich sicher. Die Steuersenkung wird nicht komplett von den Konzernen weitergegeben. Und für SPD-Fraktionschef Mirsch steht fest, das können wir uns nicht gefallen lassen.
1: Nach dem Autoanschlag in Leipzig wird der Todesfahrer heute einem Haftrichter vorgeführt. Der 33 Jahre alte Deutsche war direkt nach der Tat festgenommen worden. Er soll erst vor kurzem aus der Psychiatrie entlassen worden sein. Bei dem Anschlag wurden 2 Menschen getötet, mehrere schwer verletzt. Auch bei News Live wurde heute Morgen über die Tat gesprochen. News-Chefredakteur Julian Reichelt analysierte hierzu.
3: Man sieht einfach deutlich mehr Verrückte in unseren Innenstädten, bei denen vollkommen klar ist, dass die lebensunfähig auf der Straße sind und eine Bedrohung für andere Menschen.
1: Die Staatsanwaltschaft erklärte, sie ermittle wegen Mordes in 2 Fällen sowie versuchten Mordes. Sachsens Regierungschef Kretschmer erklärte, so eine Tat mache sprachlos, man werde alles daran setzen, sie schnell und vollständig aufzuklären. Verteidigungsminister Pistorius hat nach der Ankündigung einer Reduzierung von US-Truppen in Deutschland empfohlen, die Lage nicht vorschnell zu bewerten. Der SPD-Minister stellte fest, dass das die Fähigkeit der NATO nicht schmälern werde.
4: Es kommt nicht wirklich überraschend, vielleicht der Zeitpunkt. Aber ich habe schon 2023 darauf hingewiesen, dass wir uns als Europäer in der NATO darauf werden einstellen müssen, dass die Amerikaner weniger in Europa tun, in der NATO, um mehr tun zu können im Indopazifik. Von daher, das konnte jeder wissen, der es hören wollte.
1: Im Nahen Osten spitzt sich die Lage erstmals seit Beginn der Waffenruhe wieder zu. Die Vereinigten Arabischen Emirate meldeten, dass nach einem iranischen Drohnenangriff in einem Industriegebiet ein Großbrand ausgebrochen ist. Der Iran begründete den Angriff auf die Ölanlagen mit der illegalen Passage von US-Kriegsschiffen durch die Straße von Hormuz. Die USA erklärten, man habe mehrere iranische Schnellboote zerstört, nachdem Teheran unter anderem ein südkoreanisches Frachtschiff angegriffen habe. In Deutschland wird nur noch selten mit Bargeld bezahlt, und zwar so wenig wie nie zuvor. Das geht aus einer Studie des Kölner Handelsforschungsinstituts EHI Retail hervor. Demnach haben Kunden vergangenes Jahr bei etwa jedem zweiten Einkauf eine Giro- oder Kreditkarte benutzt. Damit habe sich der Karteneinsatz beim Einkaufen innerhalb von 5 Jahren nahezu verdoppelt. Zugenommen hat darüber hinaus die Bargeldauszahlung. In manchen Läden führt das mitunter zu Bargeldknappheit und Einschränkungen bei der Auszahlung.
0: Soweit das Neueste. 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
1: Das Wetter in Deutschland. Heute im Norden und Nordwesten heiter bis wolkig. Im Süden und Südosten am Nachmittag und am Abend teils kräftige Gewitter. In den übrigen Gebieten verbreitet Regen bei Höchstwerten zwischen 12 und 27 Grad. Morgen nur im äußersten Norden Auflockerungen. Sonst wechselnd bewölkt mit kräftigen Schauern und Gewittern bei 10 bis 21 Grad.
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1: Heute lautet unser Thema: Deutschland ist in die Hände von Untoten geraten. Deutschland hat eine Zombie-Regierung. Zombies sind Untote, Gestorbene, die einfach weiterleben. Im Kino sind Zombies unzerstörbar. In der Politik verhält es sich anders. Da sind Zombies Politiker von CDU, CSU und SPD, die so tun, als wäre ihre gemeinsame Regierung noch lebendig. Und die doch wissen, es ist vorbei. Das Volk hat sich ebenso abgewandt wie die Wirtschaft. Merz und Co. sind ein Auslaufmodell mit katastrophalen Folgen. Sie ruinieren Deutschland, solange sie es noch können. Zombies können nicht ablassen von ihrem zerstörerischen Tun. Es sind Getriebene. Der Vergleich drängt sich auf. Merz selbst denkt, wenn er an seine Partei denkt, ans Sterben. Bei Karin Mioska erklärte er wörtlich, keine Vollmacht zu haben, die CDU umzubringen. Ein programmatischer Nenner zwischen CDU, CSU, SPD ist derweil nicht zu erkennen. Aus zwei Gründen. Inhaltlich liegen Welten zwischen sozialistischen Umverteilern und konservativen Marktwirtschaftlern. Die Programme von Union und SPD sind nicht zur Deckung zu bringen. Der zweite entscheidende Grund für das zombiehafte Regieren einer gescheiterten Kaste lautet: Die moribunde SPD lässt nicht mit sich spaßen, während die Union fast alles mit sich machen lässt. Wenn Friedrich Merz bei Karin Mioska Richtung SPD erklärt, Kompromisse seien keine Einbahnstraße, ist das zunächst ein Muster ohne Wert. Die SPD erklärt den Kampf gegen die Marktwirtschaft und gegen die individuelle Freiheit zu ihrem unverhandelbaren Markenkern. Und die Union? Ihr verbliebener Markenkern ist die Bereitschaft zum Kompromiss. Der Kanzler spricht es aus. Sein oberstes Ziel ist es bisher gar nicht gewesen, jene Position durchzusetzen, deretwegen die Union gewählt worden ist. Nein, Friedrich Merzens oberstes Ziel ist es, Kompromisse zu erzielen und sich so an der Macht zu halten.
2: Es ist nämlich eine Illusion, zu glauben, dass man in einer debattier- und diskussionsfreudigen Demokratie quasi handstreichartig derartige Reformen einfach mal so beschließen kann. Das funktioniert in einer Demokratie nicht, meine Damen und Herren.
1: Friedrich Merz erklärt hier also Kritiker an seiner Unterwerfungsbereitschaft zu schlechten Demokraten. So zeigt der CDU-Vorsitzende, dass er Demokratie nicht begriffen hat. Parteien, die alles für verhandelbar halten, schaden der Demokratie. Sie nehmen Wählerstimmen entgegen, ohne sich um das Wählervotum zu bekümmern. Niemand hat die Union gewählt, damit Friedrich Merz den Marsch in den Umverteilungs- und Schuldenstaat durchwinkt. Die existenziell gefährdete SPD freut sich über so viel Rückgratlosigkeit. Die SPD-Vorsitzende und Sozialministerin Bärbel Baas beschimpft den Kanzler regelmäßig. Der Union wirft sie zynische, ja menschenverachtende Pläne zur Reform des Sozialstaats vor, als wäre Merz ein finsterer Tyrann.
3: Da wird der Sozialstaat als gewaltiges Problem dargestellt, als nette Geste, auf die man endlich verzichten müsste, als Ballast, den das Land nicht mehr leisten kann. Um es klar zu sagen, ich halte das für zynisch, menschenverachtend und deshalb müssen wir uns dagegen wehren, liebe Kolleginnen und Kollegen.
1: Zynisch, menschenverachtend? Bärbel Baas weiß, Friedrich Merz geht nichts über einen Kompromiss. Und unter Merz tragen Kompromisse in der Regel eine sozialdemokratische Handschrift. Merz hält sich viel darauf zugute, Kompromisse zu suchen und zu finden, unbeschadet ihres Inhalts.
2: Wir werden am Ende alle ein wenig geben müssen, um viel zu erhalten. Wir werden alle weiter Kompromisse machen müssen. Aber lassen Sie uns das in einem Klima tun, in dem wir auch alle dazu in der Lage sind.
1: Merz lobt den Kompromiss, weil ihm Inhalte egal sind. Kompromisse dienen der Stabilisierung von Macht. Kurzfristig geht die Gleichung auf, langfristig ist die Gier nach dem Kompromiss und sei es ein Fauler, verheerend. Das Rezept in den Untergang kennt der Vorsitzende der christlich-demokratischen Arbeitnehmerschaft, Dennis Radtke. Und Herr Radtke lobt dieses Rezept.
4: Bei mir stellen sich auch bei dem Begriff CDU pur, stellen sich mir die Nackenhaare auf. Stefan Nacke hat heute in seinem Wortbeitrag darauf hingewiesen, die CDU ist eine Kompromissmaschine. Der Kompromiss, das ist CDU pur.
1: Was soll von einer CDU bleiben, die den Kompromiss als Markenkern hat? Ich vermute nichts. Niemand wählt Parteien, weil diese sich zum Kompromiss mit der Konkurrenz bekennen. Merz sieht es anders. Er warnt vor einer kompromisslos auftretenden AfD und meint damit zu punkten.
2: Diejenigen, die sich Alternative für Deutschland nennen, meine Damen und Herren, haben nichts, aber auch gar nichts Besseres anzubieten. Oder fällt irgendjemandem hier im Saal etwas ein, das diese Leute besser machen würden? Nein, meine Damen und Herren, das Gegenteil ist der Fall.
1: Ist das ein sinnvoller Hinweis des Kanzlers? Vielen Betrachtern fehlt die Fantasie, sich eine Regierung vorzustellen, die es noch schlechter mit Deutschland meinte als momentan CSU, CDU, SPD. Echte Zombies kümmert das freilich nicht. Sie haben die Wirklichkeit hinter sich gelassen. Das war Kissler Kompakt, der erste Kommentar des Tages, Ausgabe 281. Und Sie wissen ja, nur selber denken macht schlau.
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2: Der Kanzler keilt gegen eine Krebskranke.
3: Zu keinem Zeitpunkt, auch von mir nicht. Alles andere ist eine falsche Behauptung. Und ich wäre Ihnen einfach dankbar, wenn Sie das nicht einfach ungeprüft wiederholen. Zu keinem Zeitpunkt.
2: Das sind die Worte, die Bundeskanzler Friedrich Merz einer krebskranken Frau bei einer Bürgerfragerunde in Salzwedel entgegengeworfen hat. Es sind Szenen, die den Kanzler nicht nur als empathielosen Machtpolitiker gegenüber einer todkranken Frau wirken lassen. Sein Angriff auf die ältere Dame wird jetzt auch zum politischen Problem für den Kanzler. Zahlreiche Medien haben den Fall, über den News zuerst berichtet hatte, bereits aufgegriffen. Allesamt kritisieren den Kanzler scharf als kalt und ohne Mitgefühl. Bei der Welt erkennt man gar einen Laschet-Moment. Ein rausgerutschtes Lächeln in der Flutkatastrophe im Ahrtal kostete den damaligen Kanzlerkandidaten der Union, Armin Laschet, wohl den Wahlsieg. Könnte der schroffe Angriff auf eine krebskranke Frau jetzt die Kanzlerschaft von Friedrich Merz in Gefahr bringen? Darüber sprechen wir jetzt bei News Live.
4: Wir sprechen also jetzt hier über eine Situation in Salzwedel in Sachsen-Anhalt, die manche Beobachter zu der Deutung veranlasst, es habe sich da ein Armin Laschet-Moment ereignet bei und durch Friedrich Merz. Da müssen wir natürlich kurz klären, bevor wir darüber sprechen. Was ist das denn, ein Laschet-Moment?
5: Der Armin Laschet-Moment des Friedrich Merz, so lautet die Überschrift bei unseren Kollegen von der Welt. In der erbarmungslosen, unbarmherzigen Welt der Politik gibt es die Möglichkeit, seine komplette eigene Karriere nach vielen, vielen Jahren zu prägen, zu definieren und zu versenken in einem einzigen Moment von Unachtsamkeit oder, auch das muss man sagen, charakterlicher Uneignung. Dafür steht symbolisch der Name Armin Laschet, der auf dem besten Weg war, als CDU-Kandidat Bundeskanzler zu werden und der bei der Ahrtal-Flut bei einem Presseauftritt von Bundespräsident Frank-Walter Steinmeier im Hintergrund lachend zu sehen war. Ich erinnere mich ganz genau an diesen Moment. Ich war damals Bild-Chefredakteur, als ich angerufen wurde. Julian, es gibt unglaubliche Fotos von Armin Laschet aus dem Flutgebiet. Wie gehen wir damit um? Und meine Antwort war, machen, und zwar groß. Und mir war bewusst, das ist einer dieser Momente, in denen politische Karrieren einfach untergehen. Und das ist das, was jetzt auch eben bei Friedrich Merz im Raum steht. Ein Moment, eine kurze Konfrontation auf einer regionalen, auf einer lokalen Bühne in Salzwedel, wo im Moment der Wahlkampf tobt, wo die CDU abgeschlagen hinter der AfD liegt, trifft Friedrich Merz auf eine krebskranke Frau, die ihm von ihrem schrecklichen Schicksal berichtet in sehr bewegenden Worten. Und Friedrich Merz reagiert darauf nicht mit Empathie, reagiert darauf nicht mit Mitgefühl, reagiert darauf nicht mit umarmenden, herzlichen Worten, sondern mit einer belehrenden, oberlehrerhaftigen Kaltherzigkeit, wie sie, das muss man auch vielleicht sagen, in unserem ganzen Land nur selten vorkommt. Das ist etwas, was ich bei Friedrich Merz beobachtet habe. Friedrich Merz macht Dinge, die sonst niemand im Land macht. Wir picken uns diese Momente immer wieder raus, weil sie halt aussagekräftig sind, weil sie journalistisch relevant sind. Neulich gab es das Bild, da hat Friedrich Merz sich Currywurst servieren lassen, sich und dem brasilianischen Staatspräsident Lula. Und die Currywurst wurde in Porzellan gereicht, in Scheiben geschnitten, das ist bei uns auch so, Currywurst wird in Scheiben geschnitten gereicht. Und in jeder einzelnen Currywurst steckt

0: ein kleiner Spieß. Und solche Momente, ja, sind aussagekräftig, denn wenn der Bundeskanzler auf eine Art und Weise handelt, sich verhält, sich benimmt, wie niemand im Land sich verhalten würde, dann gibt es tatsächlich einen Canyon zwischen Kanzler und Land. Und dieser weite Canyon, dieser weite Bruch zwischen Kanzler und Land ist in diesem Moment im Umgang mit dieser krebskranken Frau offenkundig geworden.
1: Also der Laschet-Moment, du hast ihn eben schön erklärt, war in Erftstadt, Nordrhein-Westfalen, während der Flutkatastrophe damals. Der womöglich neue Laschet-Moment, den wir dann einen März-Moment nennen müssten, hat sich zugetragen in Sachsen-Anhalt, in Salzwedel. Und wir schauen ihn uns jetzt mal genau an.
2: Also erstmal habe ich Ihnen eine Einladung zu meiner Beerdigung zukommen lassen.
3: Bitte Name nochmal und Wort bitte für den Kanzler.
2: Sie werden Ronsch, meine Adresse steht auch drin, da ich mir meine Beerdigung schon nicht mehr leisten kann. Ich bin an leider an Hautkrebs im vierten Stadium und die Vorsorge wird uns genommen. Laut Ärzteverband, Krankenkassen und Experten wird es uns mehr Millionen kosten, wie eigentlich die Vorsorge kostet. Das ist nur ein Teil aus diesem Gesundheitssystem, was
4: aber
2: Sie uns...
4: Ihre Frage bitte.
2: Ach so, Entschuldigung, ich wollte
4: ja, also wir okay. haben wenig Zeit.
2: Ja, bitte ist kurz fassen. Also ich finde es einfach nur schade. Die Frage ist, warum diese Sparmaßnahmen bei uns so gewaltig angesetzt werden, bei uns Bürgern, während Sie versucht haben, sich zum Beispiel 64.000 Euro nochmal aufs Konto im Jahr geben wollten, zusätzlich ist belegt. Ich könnte es Ihnen auch erzählen. Dann die Ideen.
4: Ihre Frage bitte.
2: Ja, warum? Warum wird bei uns gespart, aber nicht bei der Politik?
4: Okay. So. Dankeschön.
2: Und in Niedersachsen, ja.
5: Vielleicht darf ich Ihnen mal zu dem letztgenannten Punkt etwas sagen. Zu keinem Zeitpunkt ist von irgendjemandem erwogen worden, die Bezüge der Mitglieder der Bundesregierung anzuheben. Zu keinem Zeitpunkt, auch von mir nicht. Alles andere ist eine falsche Behauptung. Und ich wäre Ihnen einfach dankbar, wenn Sie das nicht einfach ungeprüft wiederholen. Zu keinem Zeitpunkt. Und wissen Sie, nein, und ich sage es Ihnen nochmal, zu keinem Zeitpunkt stand diese Frage im Raum.
1: Ja, Friedrich Merz ist wirklich der Kanzler des Abkanzelns und die gesamte Presse, jeder normale Mensch kommt eigentlich nur zu einem Urteil. Wie kann das passieren? Ein kleiner Blick in die Zeitungen. Der Tagesspiegel hier aus Berlin schreibt, Merz belehrt krebskranke Frau. Wie empfindlich ist der Kanzler? Fragezeichen. Im Text wird Merz greifbare Empathielosigkeit so beschrieben. Es heißt wörtlich, Zitat Tagesspiegel, auf sein Gegenüber, eine Frau, die ihm gerade gesagt hat, dass sie sterben werde, geht er nicht ein. Merz wirkt kalt, scheint sich vor allem an dem Vorwurf aufzureiben, er habe sich persönlich bereichern wollen. Soweit der Tagesspiegel. Die Kollegen von Bild kommen zu einem sehr ähnlichen Urteil. Unter der Überschrift Merz weist todkranke Wählerin schroff zurecht, heißt es im Text wörtlich, der Kanzler runzelt schon die Stirn, bevor die Dame mit ihrer Frage fertig ist. Dann setzt er an, nicht um Mitgefühl mit der Fragestellerin zu zeigen, sondern um ihren Vorwurf sofort zurückzuweisen. Es fehlt ihm offenbar, so würde ich sagen, wie siehst du das, Julius, jede menschlich normale Reaktionsweise. Er kann es nicht oder er will es nicht. Und es bleibt hier wirklich nur ein Bild hängen. Der Mensch interessiert sich nicht für den anderen Menschen. Er kanzelt Menschen ab. Er empfindet eine Frage, die noch dazu in der Sache richtig war, offenbar als Majestätsbeleidigung.
0: Das ist so ein Moment, bei dem spielen politische Positionen, Weltanschauungen keine Rolle, keine politischen Karrieren, keine Seilschaften, wie viele Truppen habe ich, Unterstützung, Koalitionspartner, all dieses politische Gemöre, inhaltliche spielt hier keine Rolle. Ich glaube, die Menschen haben, wenn sie sowas sehen, ein sehr feines Gespür dafür, wenn sie sich dann die Frage stellen, möchte ich, dass so jemand, der so reagiert, der so mit Menschen umgeht, unser Land regiert, anführt und repräsentiert? Das ist so. Julian hat vorhin die charakterliche Eignungsfrage gestellt, die empathische Eignungsfrage. Möchte ich, wenn jetzt wir eine kleine Gruppe sind, wir gehen wandern, dass dieser Mensch für uns entscheidet und das emotionale Verständnis dafür hat, wie ist die Situation von Menschen im Land? Und diese Situation von Friedrich Merz zeigt eindeutig, er weiß es nicht. Ich meine, der erste Satz, den diese Frau sagt, ich habe sie zu meiner Beerdigung eingeladen, Herr Bundeskanzler. denn ich habe Krebs im vierten Stadium, Hautkrebs, und Sie haben beim Hautkrebs jetzt uns die Vorsorge gekürzt, während Sie sich bereichern mit höheren Gehältern. Das ist ungefähr die Frage. Warum ist das so? Das ist ja nicht die Aussage, du gegen mich. Du nimmst mir was weg und bereicherst dich jetzt an mir, sondern es ist ein allgemeines Ungerechtigkeitsgefühl, dass diese möglicherweise bald sterbende Frau an einer schweren Erkrankung zum Ausdruck bringen möchte. Wut, Verzweiflung, nicht wissen, wohin mit sich. Und da, jeder Mensch, der ein bisschen Empathie im Körper hat, hat den Instinkt zu sagen, ihr Schicksal macht mich betroffen, es tut mir wahnsinnig leid. Ich verstehe, dass Sie sich ärgern, gerade als betroffene Person beim Thema Krankenkasse, Gesundheitsvorsorge. Wenn Friedrich Merz im Thema gewesen wäre, wüsste er, dass tatsächlich das Hautkrebs-Screening gestrichen werden soll. Dann könnte er darauf eingehen, was dazu Statistiken sagen, wie er darüber denkt, dass man nachher nochmal ein Vier-Augen-Gespräch führen kann. Aber er geht, wie so oft in letzter Zeit, auch bei Karamioska am Sonntag, volles Rohr in die Defensive, denn er scheint mit dem Rücken zur Wand zu stehen. Er sieht nicht die Person und die Geschichte dahinter und was sie meinen könnte und dieses Gespür für eine einfache, nicht so machtvolle Bürgerin wie er, versucht ihm was zu vermitteln, ein bisschen Güte walten zu lassen, Verständnis walten zu lassen, versuchen zu verstehen, was will mir dieser Mensch hier sagen und könnte er einen Punkt haben. Nein, geht die Defensive und sagt, niemand hat darüber nachgedacht, niemand und kommt noch mit diesem diskreditierenden Fake-News-Vorwurf, der nur sagen soll, dieser Frau, auch wenn sie nicht mehr lange lebt, braucht die gar nicht erst zuzuhören, denn sie redet sowieso Fake-News und Desinformation. Im Zweifel ist sie auch noch eine Corona-Leugnerin oder irgendwas anderes, also diese Labelartigkeit der Diskursausschlussversuche, komplett gescheitert, und deswegen hat es diese Tragweite des Laschet-Moments, weil die Menschen sich fragen, ist dieser Mann geeignet, unser Land anzuführen? Und viele werden bei diesen Bildern zum Ergebnis kommen, um Gottes Willen, nein.
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1: Ich bin Robert Noack. Guten Tag. Nach dem Autoanschlag in Leipzig ist die Innenstadt weiter abgesperrt. Viele Menschen haben an der Stelle, an der gestern der 33-jährige Täter in die Fußgängerzone raste, Kerzen aufgestellt und Blumen niedergelegt. Zwei Menschen starben, viele weitere wurden verletzt. Fiona Reinert.
2: Einen politischen oder religiösen Hintergrund für die Tat schließt die Polizei zurzeit aus. Es bleibt also die Frage, warum hat der 33-Jährige das getan? Um dem nachzugehen, ermitteln Polizei und Staatsanwaltschaft heute weiter und so lange bleibt die Leipziger Innenstadt vermutlich auch noch gesperrt. Ermittelt wird wegen Mordes in zwei Fällen und versuchtem Mord in mindestens zwei Fällen. Nach dpa-Informationen war der 33-jährige Fahrer des Autos Polizei bekannt, allerdings nicht wegen ähnlicher Taten. Er soll heute einem Haftrichter vorgeführt werden.
1: Die deutsche Wirtschaft sorgt sich wegen der jüngsten Entwicklungen in der Golfregion und befürchtet massive negative Folgen für die Weltwirtschaft. Wenn der Krieg länger andauere, könne es dramatisch werden, sagte der Außenwirtschaftschef der deutschen Industrie- und Handelskammer Dreyer in einem Interview. Die Verbraucherpreise könnten weiter massiv steigen. Bei einigen Produkten und Rohstoffen sind Engpässe nicht ausgeschlossen. Als Beispiel nannte Dreyer Helium, das unter anderem für die Chipproduktion wichtig ist. Laut Dreyer ist Deutschland zwar weniger abhängig von Öl und Gas aus der Golfregion als andere Staaten, die deutsche Wirtschaft sei aber stark international vernetzt. Die Bundesregierung denkt offenbar schon über eine Verlängerung des sogenannten Tankrabatts nach. Verkehrsminister Schnieder teilte mit, dass man die Lage im Blick behalte und schaue, was erforderlich sei, damit das Tanken für alle bezahlbar bleibe. Schnieder betonte, einzelne Branchen und Verkehrsteilnehmer seien auf das Auto angewiesen. Seit dem 1. Mai gilt für zwei Monate eine Steuersenkung für Benzin und Diesel von knapp 17 Cent pro Liter. Bundesregierung und Kartellamt fordern von der Mineralölwirtschaft, dies vollständig an die Autofahrer weiterzureichen. Die großen Reiseveranstalter wollen ihre Kunden für gebuchte Reisen nicht nachträglich zur Kasse bitten, trotz der steigenden Kerosinpreise. Das berichten TUI, Altours und Der Tour. Für zukünftige Buchungen könnte es allerdings teurer werden. Thomas Bremser.
3: Veranstalter können den Reisepreis tatsächlich nachträglich erhöhen, und zwar dann, wenn es im Vertrag steht und gestiegene Kosten wie Kerosin es nachweislich erfordern. Ein solcher Aufschlag muss aber spätestens 20 Tage vor der Reise mitgeteilt werden. Die Preise für Kerosin steigen aktuell, deshalb könne man nicht ausschließen, dass die Buchungen teurer werden. Auch Sorgen vor einem Mangel an Kerosin stehen im Raum. Wenn Flüge deshalb im Sommer gestrichen werden müssen, werde man die Kunden umgehend informieren, heißt es.
1: Für Konsum auf Pump haben sich Deutschlands Verbraucher im vergangenen Jahr mehr Kredite besorgt als ein Jahr zuvor. Auf fast 60 Milliarden Euro summierte sich das Neugeschäft der Kreditbanken in der Konsumfinanzierung, wie aus den Jahreszahlen des Bankenfachverbands hervorgeht. Besonders gefragt waren Autofinanzierungen. Nach Angaben des Verbandes wurden im vergangenen Jahr etwa 1,2 Millionen Fahrzeuge hierzulande per Kredit finanziert, sowohl für private als auch für gewerbliche Nutzung.
0: Soweit das Neueste. 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
1: Das Wetter in Deutschland. Heute im Norden und Nordwesten heiter bis wolkig. Im Süden und Südosten am Nachmittag und am Abend teils kräftige Gewitter. In den übrigen Gebieten verbreitet Regen bei Höchstwerten zwischen 12 und 27 Grad. Morgen nur im äußersten Norden Auflockerungen, sonst wechselnd bewölkt mit kräftigen Schauern und Gewittern bei 10 bis 21 Grad.
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2: Hier hören Sie auch Achtung Reichelt mit Julian Reichelt.
3: Bei Merz gibt es immer nur Historisches, drunter macht er es nicht. Nach nur einem Jahr im Amt hat Friedrich Merz einen Punkt erreicht, für den die meisten Politiker viele Jahre an der Macht brauchen. Vollständige, vollkommene, mal furchterregende, mal groteske Entkoppelung von der Lebensrealität im Land und von seinen Menschen. Er ist der Stromberg der Nation und sein verheerend schlechtes Kommunikationsteam wird nicht müde, erstaunlicherweise das mit sagenhaft peinlichen Social-Media-Videos auch noch zu unterstreichen.
4: Und es wird ja bärenstarkes Wetter, oder das wird doch super gut. Sollen wir hierbleiben?
5: Ja.
3: Bärenstarkes Wetter, sollen wir hierbleiben? Wird doch super gut. Das Hose hochziehen. Die Hände am Revers des Verketts, die Witze über die Sauna, der hilflose Smalltalk, diese ganze bundesrepublikanische Behäblichkeit und Betulichkeit. Friedrich Merz ist, man muss es so sagen, seine eigene Karikatur geworden. Und irgendwer in seinem Umfeld hält Videos davon auch noch für gelungene politische Kommunikation, was entweder sagenhafte Inkompetenz oder Sabotage ist. So ganz genau lässt sich das bei Merz-Leuten nicht mehr auseinanderhalten. Sie inszenieren ihn geradezu lustvoll in der Pose des Herablassers, des Abkanzlers, des Arrokanzlers, des deutschen Besserwissers, der seinen engsten Verbündeten und Freunden regelmäßig vorhält, dass sie keine Ahnung haben, was sie da gerade tun. Ich habe das nicht verstanden, was der Donald Trump da gerade kann er gar keine Strategie erkennen, was der Netanyahu da gerade macht, was der Trump da gerade macht. Seine Worte spuckt Friedrich Merz aus wie Bonbons der Selbstherrlichkeit. Da hat keiner die Hand gehoben. Friedrich Merz regiert das Land von oben herab, weil er glaubt, dass ihm diese Macht zusteht. Er ist jetzt einfach dran. Seine Zeit ist endlich gekommen. Was mich zum vielleicht wichtigsten Punkt in diesem Jahr des politischen Totalversagens führt. Friedrich Merz versteht die Zeit nicht mehr, in der er regiert. Was vielleicht daran liegt, dass seine Leidenschaft die Vergangenheit ist. Weil er sich als historische Figur sehen will, lebt er in der Geschichte, nicht in der Gegenwart. Sein Maßstab sind die frühen 30er und die späten 40er Jahre. Diese historische Klammer um die Schreckenszeit des Nationalsozialismus in unserem Land. Entweder wendet Friedrich Merz gerade das Vierte Reich ab, einmal 33 ist genug, meine Damen und Herren, oder er baut Deutschland aus Trümmern wieder auf. Er fürchtet, Franz von Papen zu werden und will so gerne Adenauer überstrahlen. In kaum einer Rede lässt Friedrich Merz aus, dass er die größten Herausforderungen seit Jahrzehnten, meine Damen und Herren, zu bewältigen hat. Über Adenauer sagte Merz der FAZ in einem wirklich denkwürdigen Interview an der Schwelle zum Größenwahn folgende Sätze. Vermutlich war es damals, also für Adenauer, leichter. In der jungen Bundesrepublik konnte jede politische Entscheidung das Land nach der Schreckensherrschaft der Nationalsozialisten nur besser machen. Heute beobachten wir sehr viel Angst vor Veränderung. Viele im Land fürchten, dass es ihnen in Zukunft schlechter gehen wird. Ich stelle das ohne jede Lamoyanz fest, aber Adenauer konnte viele Dinge auch deshalb durchsetzen, weil die Bevölkerung damit fast immer Hoffnung verband und sich diese Hoffnungen ja auch sehr schnell erfüllt haben. Damals waren für die Menschen die Zeitumstände sicher schwieriger, aber für eine Regierung, die grundlegende Veränderungen durchsetzen will, ist es heute schwerer. Adenauer, so die Merz-Analyse, hatte es noch leicht. Da waren die Menschen schön ausgebombt, beschämt und hatten ja nichts. Da haben sie doch schön mitgezogen. Heute nörgeln alle nur noch rum. Früher, da haben die Trümmerfrauen noch richtig reingehauen und rangeklotzt. Heute will das nervige Faulpelzvolk Work-Life-Balance. Merz wird geradezu nostalgisch, wenn er an die Geröllwüste Deutschland denkt und sagt in der FAZ, die Politik konnte Grundsatzentscheidungen treffen, da lag ein weißes Blatt Papier vor ihnen. Vor mir liegt heute kein weißes Blatt Papier. Ein weißes Blatt Papier war das zerstörte Deutschland für Friedrich Merz. Da konnte man noch so richtig schön gestalten. Stattdessen muss er, Merz, sich nun mit den Deutschen rumschlagen, die satt und träge geworden sind. Eigentlich nicht seiner würdig, aber gut, er macht es trotzdem. Er opfert sich. Bei diesem FAZ-Interview hätten in der Union eigentlich alle Alarmglocken schrillen müssen. Friedrich Merz ist ein Kanzler auf der Suche nach der verlorenen Zeit. Er tapst durch die Bonner Republik, die es nicht mehr gibt, während überall um ihn herum die Zukunft ausbricht. Er will nicht wahrhaben, dass wir für dieses Land, für diese Zukunft unserer Volkswirtschaft 10-mal so viel Strom brauchen, wie die Windmühlenideologie, der er immer noch anhängt, uns liefern kann. Und das konstant und nicht abhängig von Hellbrise und Dunkelflaute. Er will nicht einsehen, dass die Bürokratismusprozesse der EU, die er so bedingungslos und abgöttisch liebt, und zwar nicht als europäische Idee, sondern als Behörde, dass diese Prozesse überkommen und lebensgefährlich für unsere Wirtschaft geworden sind. Er ist unfähig zur Disruption und er ist hochmütig gegenüber jenen, die genau diese Disruption wagen wollen. Er liebt den gescheiterten Formalismus einer Politsprache, die kein Mensch mehr hören will. Er ist gefangen in einem Sturm aus Bob Dylan und Gorbatschow. The times they are a-changin' und wer zu spät kommt, den bestraft das Leben. Merz ist ein Mensch aus der Tagesschau, während neue Medien die Welt erobern und verändern. Merz versteht diese Welt nicht mehr. Bei der Vernetztheit der Kommunikation kommt er nicht mehr mit. Deswegen erzählt er jedem Raum, was der Raum gerade hören will, weil er glaubt, es bliebe in eben jenem Raum. Ein Bild vom Land, so scheint es oft, macht sich Merz durch FAZ und Bonner Generalanzeiger.
2: Das war ein Ausschnitt von Achtung Reichelt.
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1: So möge es bleiben. Ein nicht nur frommer Wunsch. Wunderbar. Der wird bestimmt geteilt von unserem News-Chefredakteur Julian Reichelt.
2: Wetter, schönen guten Morgen hier auf dem weißen Sofa. Und hier erfahren Sie schon morgens ab 6, was Ihnen abends um 8 verschwiegen wird.
1: Das ist ein guter Slogan, dem schließe ich mich doch gerne an. Ich bin Alexander Kissler, schön, dass Sie bei uns sind. Besondere Grüße gehen raus an unsere Radiohörer, denn News ist auch ein Radio. Und als ich neulich in Mannheim unterwegs war, in meiner Heimat, habe ich das Radio angemacht im Auto. Und was habe ich dort sofort gesehen? News. Und ich dachte, ein Stück Heimat habe ich jetzt immer dabei, wenn ich das Auto Radio anmache. News, probieren Sie es mal in Ihrem Autoradio. Wir freuen uns über Sie, auf Sie. Wir sind gerne für Sie da und das auch nun speziell mit unserem ersten traurigen Thema. Dramatische Nachrichten erreichten uns gestern nämlich aus dem sächsischen Leipzig.
3: Gestern Abend, kurz vor 17 Uhr, Innenstadt Leipzig. Tote, Verletzte, Helfer versuchen die Opfer zu reanimieren. Ein Mann rast mit seinem weißen SUV absichtlich in eine Menschenmenge. Zwei Senioren sterben, 30 weitere Menschen werden verletzt. Hunderte Polizisten, Dutzende Sanitäter und Ärzte kümmern sich um die verletzten und unter Schock stehenden Menschen. Der Täter wird noch an seinem Auto festgenommen. Es handelt sich um Jeffrey K., einen 33-jährigen Deutschen. Er soll als Haustechniker gearbeitet haben, aber auch Boxtrainer sein. Jeffrey K. soll schon mehrmals polizeilich in Erscheinung getreten sein, soll als psychisch auffällig gelten. Motiv für seine Tat war angeblich Liebeskummer. Die Ermittlungen der Polizei dauern an. Die Staatsanwaltschaft ermittelt wegen Mordes in 2 Fällen sowie versuchten Mordes in mindestens 2 Fällen. Über die Amokfahrt von Leipzig reden wir jetzt in News Live.
1: Wir reden über die Amokfahrt von Leipzig und sprechen auch gleich mit einem News-Reporter, der vor Ort ist, in Leipzig. Was also ist dort gestern geschehen? Um 4:45 am Nachmittag ist der Amokfahrer mehr als 500 Meter weit mit rund 80 Stundenkilometern durch die Innenstadt gerast und hat dabei 2 Senioren getötet. Etwa 30 Menschen wurden verletzt. Sie sehen hier Bilder aufgenommen in der Leipziger Innenstadt. Ein Krankenwagen, Polizei ist unterwegs bei dem Tatauto. Hier sehen wir es, genau. Polizeiwagen, das ist wirklich die absolute Innenstadt. Ich kenne das, die Grimmaische Straße, eine Einkaufsstraße, wo sich wirklich ganz Leipzig zusammenfindet an so einem wunderschönen Maientag. Und 2 Menschen haben diese Amokfahrt mit dem Leben bezahlt. Und ein Amoktäter wurde eben gestellt als dringend tatverdächtig. Und wir haben auch zahlreiche Verletzte. Wir haben auch Aufnahmen, wo wir sehen, wie eine Frau reanimiert wird. Szenen, die an Dramatik kaum zu überbieten sind. Wir wissen Stand heute nicht, ob der Täter von selbst oder durch ein Hindernis, etwa durch Poller, zum Stehen kam. Das ist Stand heute noch unklar. Eindeutig wissen wir allerdings, als die Polizei ihn gestern Nachmittag festgenommen hat, da saß er noch in seinem Auto. Wir sprechen gleich noch über die weiteren Details dieser Amokfahrt mit mindestens 2 Todesfällen. Das ist gestern Nachmittag über uns alle hereingebrochen, diese Meldung. Wir waren sehr erschüttert. Was ging da dir zuerst durch den Kopf, Julian?
2: Ja, es sind diese Meldungen, Fahrt in Menschenmenge, Auto in Menschenmenge, da sehen wir die Verhaftung des Täters jetzt eingeblendet, die inzwischen ja einen inneren sofortigen Schockzustand auslösen und zu der ganz banalen Frage führen, die ich aber auch nicht besser formulieren kann. Was um Gottes Willen ist los in unserem Land? Was ist los in unserem Land, dass sich dieses mit dem Auto in Menschenmengen rasen zu so einem gängigen Tatmuster entwickelt hat? Ich habe darauf auch keine abschließende Antwort. Es handelt sich hier offenbar um so etwas nach dem ersten Stand wie eine durch schwersten psychischen Ausnahmezustand verursachte Beziehungstat. Das sind die ersten Hinweise, die wir haben. Jeffrey K., Jahrgang 92, Boxtrainer, der mit Kindern, Jugendlichen gearbeitet hat, soll gerade am Vortag aus der Psychiatrie entlassen worden sein. Und das führt mich zu folgender Analyse. Und alle Analysen, das muss man sagen, können so kurz nach der Tat noch nicht allumfassend sein. Aber meine Beobachtung ist, wir sperren die Falschen rein in die Psychiatrie und lassen die Falschen raus aus der Psychiatrie. Wann immer wir klar politisch gelagerte Taten auch solcher Art sehen, sind wir schnell dabei mit psychischer Ausnahmezustand. Aber die waren kommen dann zu Schuldunfähigkeit und Menschen in die Psychiatrie statt ins Gefängnis. Und dann dürfen sie nach 3 Jahren wieder unter Kirschbäumen spazieren gehen und oft die nächste Tat.

0: anrichten. Umgekehrt ist es aber auch so, und das scheint hier nach allem, was man jetzt weiß, der Fall zu sein, dass Menschen, die sich in Ausnahmezuständen befinden, zu schnell wieder freigelassen werden, zu schnell rauskommen aus der Psychiatrie. Da hat sich gesetzgeberisch bei den Unterbringungsmöglichkeiten in den letzten Jahren ganz massiv was geändert. Auch das, muss man sagen, hat seine Berechtigung, denn die zwangsweise Unterbringung in einer psychiatrischen Einrichtung ist natürlich meistens dann ja, oder früher ohne richterlichen Beschluss, sondern sozusagen auf Einschätzung eines Arztes, eine ganz massive Zwangsmaßnahme, die man als Mensch auch fürchten kann. Die meisten Menschen in der Psychiatrie sagen, das ist der berühmteste Satz in der Psychiatrie, ich bin nicht verrückt. Ja, also Zwangsmaßnahmen sind ein zweischneidiges Schwert. Aber wir erleben doch in den letzten Jahren, dass Menschen, die eindeutig untergebracht sein müssten, nicht untergebracht sind aufgrund gesetzlicher Rahmenbedingungen, die nach meiner Einschätzung unzureichend sind, auf freien Fuß gelangen. Man sieht in gewisser Weise in den deutschen Innenstädten, das betrifft Deutsche wie Nichtdeutsche, eine Verrücktisierung unserer Innenstädte. Man sieht halt als aufmerksamer Beobachter, Achtung, anekdotische Evidenz, einfach deutlich mehr Verrückte. Man sieht einfach deutlich mehr Verrückte in unseren Innenstädten, bei denen vollkommen klar ist, dass die lebensunfähig auf der Straße sind und eine Bedrohung für andere Menschen. Und mein Eindruck, auch nach dieser Tat, bestärkt durch diese Tat gestern, ist, dass wir dem Thema psychischer Ausnahmezustand, Psychose, Bedrohung für andere Menschen, für Mitmenschen, im Moment gesetzgeberisch nicht gerecht genug werden, dass die Unterbringungsmöglichkeiten, wie gesagt, zweischneidiges Schwert, dass sie nicht ausreichend genug sind. Ich möchte noch etwas sagen, was mir gestern aufgefallen ist, als wir hier alle miteinander diesen Fall verfolgt haben. Wir sind ja auch inzwischen in Sachsen als Radiosender. Und erstens möchte ich, weil ich weiß, was für ein enormer Schock das ist, eine solche Tat, für Städte, für ganze Landstriche, für Bundesländer, zum Ausdruck bringen, dass wir da in Gedanken bei diesen Menschen sind. Und ich möchte aber auch einmal sagen, weil wir hier bei News Live auch so oft kritisieren, das, was wir gestern von den Behörden erlebt haben, Innenminister Schuster, der Polizeipräsident, den ich da bei der Pressekonferenz gesehen habe, die leitende Oberstaatsanwältin, die ich gesehen habe, auch der Bürgermeister von Leipzig, haben nach meinem Empfinden aus einer sehr dramatischen Lage heraus den bestmöglichen Job dort einfach gemacht und sowohl Versorgung als auch Wiederherstellung der Sicherheit geradezu vorbildlich abgeliefert. Natürlich, und das muss man sagen, weil wir eben über Staatsbedienstete gesprochen haben, mit sehr vielen Staatsbediensteten im Einsatz, mit großartigen Staatsbediensteten, mit der Polizei, mit den Rettungskräften. Also bei aller Dramatik der Lage kann man da drin sehen, ein gut organisierter Staat kann in solch dramatischen Situationen ein Segen sein.
1: Der sächsische Innenminister, du hast ihn eben angesprochen, Armin Schuster, hat sich gestern am frühen Abend in einer Pressekonferenz wie folgt geäußert.
2: Wir haben es mit hoher Wahrscheinlichkeit zum Stand jetzt mit einem Einzeltäter zu tun. Und es ist ein Amoktäter. Wir gehen also davon aus, dass Leipzig absolut sicher ist, man sich auch sicher in der Fußgängerzone wieder bewegen kann. Der Täter ist 33-jähriger deutscher Staatsangehöriger.
1: Ja, das waren eben Worte des sächsischen Innenministers von der CDU, Armin Schuster, gestern Abend ausgesprochen in einer Pressekonferenz. Und in Leipzig ist uns jetzt unser Kollege Marc Sierps-Potowski zugeschaltet. Schönen guten Morgen, Marc.
3: Guten Morgen nach Berlin, auch Leipzig.
1: Du bist gestern kurz nach den Meldungen von der Tat auf den Weg dich gemacht nach Leipzig. Wir haben eben schon kurz gehört, was der Innenminister sagt. Was ist nun Stand der Dinge? Was ist denn wirklich bekannt über den Täter, die Tat und womöglich sogar auch über das Motiv?
3: Ja, also die Tat, so wie wir sie jetzt im Moment durch die Medien und auch die offiziellen Stellen verfolgen, soll sich um den 33-jährigen Jeffrey K. gehandelt haben, der aus einem Motiv der Eifersucht, möglicherweise eines Streits familiärer Natur, eben in einer Art Kurzschlussreaktion hier über die Grimmaische Straße gefahren ist, vor der ich mich gerade befinde. Das kann man hinter mir sehen. Die ist immer noch weitläufig abgesperrt. Die Polizisten stehen davor, überall wimmeln Presseleute. ab und zu werden da mal Menschen stehen bleiben, die hier aus Leipzig kommen, die Polizisten fragen, was ist denn hier eigentlich los? Wie lange bleibt diese Straße gesperrt? Die sich vielleicht auch wundern und mit den Menschen, mit denen ich gesprochen habe, so leid wie es mir tut, natürlich ist diese Tat schlimm, aber sie sind nicht wirklich überrascht. Also es ist ein Playbook, was man jetzt schon öfter gesehen hat in den deutschen Innenstädten. Es ist natürlich schrecklich, trotzdem sind die Menschen irgendwie nicht überrascht. Sie kennen dieses Bild und sie wissen nicht genau, wie man jetzt, wie es jetzt weitergehen soll.
1: Weiß man auch etwas über die Zahl oder den Umfang der Opfer und der Schäden, die diese Amoktat ausgelöst hat bei den unbeteiligten Menschen?
3: Ja, also Schätzungen zufolge sollen es hier ungefähr 30 Verletzte gegeben haben und aktuell 2 Tote. Ob diese Zahl noch steigen könnte, ist nicht ganz klar. Wir hoffen mal nicht. Allerdings, jetzt sieht man gerade wieder, wie die Polizei hier durch die Innenstadt fährt, an der Grimmerschen Straße vorbei. Genau, Schätzungen zufolge sind es ungefähr 30 Leute. 2 Menschen sind davon jetzt schon verstorben.
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1: Ich bin Robert Noack. Guten Tag. Nach dem Autoanschlag in Leipzig ist die Innenstadt weiter abgesperrt. Viele Menschen haben an der Stelle, an der gestern der 33-jährige Täter in die Fußgängerzone raste, Kerzen aufgestellt und Blumen niedergelegt. Zwei Menschen starben, viele weitere wurden verletzt. Fiona Reinert.
2: Einen politischen oder religiösen Hintergrund für die Tat schließt die Polizei zurzeit aus. Es bleibt also die Frage, warum hat der 33-Jährige das getan? Um dem nachzugehen, ermitteln Polizei und Staatsanwaltschaft heute weiter und so lange bleibt die Leipziger Innenstadt vermutlich auch noch gesperrt. Ermittelt wird wegen Mordes in zwei Fällen und versuchtem Mord in mindestens zwei Fällen. Nach dpa-Informationen war der 33-jährige Fahrer des Autos Polizei bekannt, allerdings nicht wegen ähnlicher Taten. Er soll heute einem Haftrichter vorgeführt werden.
1: Die deutsche Wirtschaft sorgt sich wegen der jüngsten Entwicklungen in der Golfregion und befürchtet massive negative Folgen für die Weltwirtschaft. Wenn der Krieg länger andauere, könne es dramatisch werden, sagte der Außenwirtschaftschef der deutschen Industrie- und Handelskammer Dreyer in einem Interview. Die Verbraucherpreise könnten weiter massiv steigen. Bei einigen Produkten und Rohstoffen sind Engpässe nicht ausgeschlossen. Als Beispiel nannte Dreyer Helium, das unter anderem für die Chipproduktion wichtig ist. Laut Dreyer ist Deutschland zwar weniger abhängig von Öl und Gas aus der Golfregion als andere Staaten, die deutsche Wirtschaft sei aber stark international vernetzt. Die Bundesregierung denkt offenbar schon über eine Verlängerung des sogenannten Tankrabatts nach. Verkehrsminister Schnieder teilte mit, dass man die Lage im Blick behalte und schaue, was erforderlich sei, damit das Tanken für alle bezahlbar bleibe. Schnieder betonte, einzelne Branchen und Verkehrsteilnehmer seien auf das Auto angewiesen. Seit dem 1. Mai gilt für zwei Monate eine Steuersenkung für Benzin und Diesel von knapp 17 Cent pro Liter. Bundesregierung und Kartellamt fordern von der Mineralölwirtschaft, dies vollständig an die Autofahrer weiterzureichen. Die großen Reiseveranstalter wollen ihre Kunden für gebuchte Reisen nicht nachträglich zur Kasse bitten, trotz der steigenden Kerosinpreise. Das berichten TUI, Altours und Der Tour. Für zukünftige Buchungen könnte es allerdings teurer werden. Thomas Bremser.
3: Veranstalter können den Reisepreis tatsächlich nachträglich erhöhen. Und zwar dann, wenn es im Vertrag steht und gestiegene Kosten wie Kerosin es nachweislich erfordern. Ein solcher Aufschlag muss aber spätestens 20 Tage vor der Reise mitgeteilt werden. Die Preise für Kerosin steigen aktuell, deshalb könne man nicht ausschließen, dass die Buchungen teurer werden. Auch Sorgen vor einem Mangel an Kerosin stehen im Raum. Wenn Flüge deshalb im Sommer gestrichen werden müssen, werde man die Kunden umgehend informieren, heißt es.
1: Für Konsum auf Pump haben sich Deutschlands Verbraucher im vergangenen Jahr mehr Kredite besorgt als ein Jahr zuvor. Auf fast 60 Milliarden Euro summierte sich das Neugeschäft der Kreditbanken in der Konsumfinanzierung, wie aus den Jahreszahlen des Bankenfachverbands hervorgeht. Besonders gefragt waren Autofinanzierungen. Nach Angaben des Verbandes wurden im vergangenen Jahr etwa 1,2 Millionen Fahrzeuge hierzulande per Kredit finanziert, sowohl für private als auch für gewerbliche Nutzung.
0: Soweit das Neueste. 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
1: Das Wetter in Deutschland. Heute im Norden und Nordwesten heiter bis wolkig. Im Süden und Südosten am Nachmittag und am Abend teils kräftige Gewitter. In den übrigen Gebieten verbreitet Regen bei Höchstwerten zwischen 12 und 27 Grad. Morgen nur im äußersten Norden Auflockerungen, sonst wechselnd bewölkt mit kräftigen Schauern und Gewittern bei 10 bis 21 Grad.
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2: Draußen die weite Mecklenburg-Vorpommerns und hier drinnen eine ganze Lebensspanne in Tagebüchern. Ich bin sehr froh, heute bei Schuler Fragen, was ist, eine Schriftstellerin zu Gast zu haben, die ihre Tagebücher gerade veröffentlicht. Monika Maron, herzlich willkommen. In Munin spielt ja Migration eine Rolle und es zieht sich dann bei Ihnen auch bei den Essays immer wieder durch das Thema Islam, also Einwanderung des Islam in Deutschland. Sie haben in der Neuen Zürcher 2017 einen Text geschrieben, überschrieben, links bin ich schon lange nicht mehr, knüpft interessanterweise an das Buch an, war vielleicht auch der Auslöser für das Buch. Darin geht's darum, dass ja Kritiker immer argumentieren bis heute, der Islam werde von den Islamisten nur missbraucht. Und das ist ja eigentlich eine Logik, die wir vom Sozialismus her kennen. Also der wahre Sozialismus, den gab es eigentlich noch nicht. Und Sie schreiben in dem Neuen Zürcher Essay, während für meine Kritiker der Missbrauch des Nationalen aber nur den Schluss zulässt, dass man den Nationalstaat abschaffen müsse, bleibt der missbrauchte Islam ganz ungeschoren. Also der Nationalstaat ist von übel, der Islam, den kann man nicht in Anspruch dafür nehmen, dass in seinem Namen gemordet wird. Ist das eines der Kernprobleme, was Sie ja damit haben? Oder gibt es insgesamt in dem islamischen Kosmos, der da einwandert, für Sie Unverträglichkeiten?
3: Das Problem ist, glaube ich, größer. Also es wurde ja im Namen von Religion viel gemordet, auch im Namen der Christlichen. Aber der Islam hat ja ein völlig anderes Gesellschaftsverständnis. Also er ist ja nicht nur Religion, sondern er ist ein Gesellschaftsmodell und herrscht über alles in der Gesellschaft. Darum ist eigentlich diese Trennung zwischen Islam und Islamismus, die hat man nun gemacht, um vielleicht die friedlichen Muslime nicht zu kränken. Aber der Islam grundsätzlich ist eine Religion vor der Aufklärung. Also der hat seinen Anspruch aufs Gesamtgesellschaftliche ja niemals aufgegeben. Und wer den Islam als Muslim ernst nimmt, für den gilt auch das deutsche Grundgesetz nicht, weil der Islam höher steht. Und das eigentlich ist das größte Problem damit. Also, und das ist, glaube ich, auch das Problem für uns, sich damit auseinanderzusetzen, dass man wissen muss, alles, was wir als Islamismus bezeichnen, ist aber im Islam vorgegeben. Also dieser Islam müsste sich aufklären lassen oder sich selbst aufklären, um zu akzeptieren, dass es eine Gesellschaft gibt, in die er nicht reinzureden hat, sondern dass Religion eben Privatsache ist.
2: Also quasi säkularisieren.
3: Ja.
2: Glauben Sie, dass das funktionieren kann?
3: Es hat noch nie funktioniert.
2: Also zumindest sieht man bei uns
3: keine... Das ist ja nicht nur unser Problem. Also eigentlich hat dieses Problem jedes Land, in dem der Islam irgendwie eine Kraft geworden ist. Und selbst wenn wir sagen, wir haben diese Fehler gemacht oder jene, andere haben irgendeinen anderen Fehler gemacht. Also es hat noch nie irgendwo wirklich funktioniert, dass der Islam sich einer anderen Ordnung untergeordnet hätte.
2: Es gibt in dem Interview, in dem anderen Buch, eine grandiose Szene, die Sie da im Interview beschreiben, wie die Grünen-Abgeordnete Lamia Kador auf Sebastian Kurz in einer Talkshow einredet und er sehr zugewandt ihr aufmerksam zuhört und sich dann einfach wortlos abdreht, wegdreht und sie ablaufen lässt. Also ohne etwas zu sagen. Das fand ich sehr, sehr bemerkenswert.
3: Ja, also ich fand, dass es eine stilvollere Verachtung nicht gibt. Ja, wollte mir das merken.
2: Eine gute Methode. Frau Kador hat allerdings gerade dieser Tage wieder dafür geworben, dass einfach die Islamisierung der Gesellschaft noch nicht vollständig genug ist, dass es an Gebetsräumen mangelt, dass also im öffentlichen Dienst das Kopftuch noch nicht akzeptiert wäre und das sei sozusagen Schritte, die noch zu gehen wären von der Gesellschaft. Das knüpft so ein bisschen daran an, was wir gerade gestreift haben. Ja. Der frühere Unionsfraktionschef Volker Kauder war auch mal bei einem Imam an der Kairoer Universität, der wohl als islamische Autorität gilt und der ihm ganz klar sagt, also wenn ihr von einem Euro-Islam, von einem säkularisierten Euro-Islam träumt, vergesst das einfach. Wir wollen ausdrücklich nicht so werden wie ihr mit einer verwässerten Religion, die man dann abschaltet, wenn es gerade staatlich nicht ins... Also der sagte das ganz explizit, dass Säkularisierung eben kein islamisches Konzept sei.
3: Naja, selbst Bassam Tibi, der ja das Wort vom Euro-Islam eigentlich erfunden hatte, ist zutiefst deprimiert und sieht, dass es eben nicht funktioniert.
2: Wenn wir einen kurzen Abstecher in die aktuelle Politik wagen wollen, können wir einen kleinen Ausblick mal auf den Kanzler werfen.
4: Zu sagen, wir leben in einem tollen Land, wir haben große Chancen, wir haben ein paar Probleme, die Probleme lösen wir jetzt. Und das ist das, was mich antreibt.
2: So, ist alles nicht so schlimm. Die Tonlage erinnert mich wieder, darum schließen sich ständig Kreise an die DDR, weil der Sozialismus ist nun mal die lichte Höhe und der historische Endpunkt der Entwicklung. Und auch Friedrich Merz klingt so, als wären wir nur nicht genügend dankbar.
3: Ach na ja, also...
2: Immer nur meckern?
3: Nein, das verstehe ich nicht. Ich verstehe aber, dass er sagt, es ist ein wunderbares Land. Also als die deutsche Einheit begann, oder als ich 1,5 Jahre vorher in den Westen kam, war es ein wunderbares Land. Also der Zug fuhr pünktlich. Ich konnte schreiben, was ich wollte. Es gab, sagen wir mal, die Grünen natürlich, die gab es damals auch in Hamburg, war ich ja, wo die ganze Presse saß. Aber es gab eben noch Helmut Schmidt, es gab Bucerius, es gab Augstein. Also die waren da, aber sie herrschten noch nicht. Inzwischen herrschen sie. Und das ist der Unterschied. Und man sieht eben zu, wie dieses Land, was wirklich wunderbar war, also natürlich nicht... Also wenn ich jetzt sage, es war wunderbar, dann heißt das nicht, dass für jeden Menschen alles wunderbar war. Aber und man sieht zu, wie das den Bach runtergeht, also wo man denkt, die können sich jeden Berater holen, ja? Also die können sich Hans-Werner Sinn bestellen, so oft sie wollen. Wahrscheinlich wäre er froh, wenn er denen raten könnte, was zu machen ist. Und sie beschließen Dinge, wo man denkt, also warum alle, also man muss gar kein Fachmann sein auf irgendeinem Gebiet, um zu sehen, dass das nicht funktionieren kann, wenn man halbwegs sich beliest in der Sache. Und bei dem Kanzler, ich halte den ja gar nicht für so unwissend, wie er sich zuweilen gibt, sondern ich halte ihn vorwiegend für nicht mutig, um nicht zu sagen feige.
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2: Das, was wir da gerade erleben an der Tankstelle. Entlarvt, enthüllt den brutalsten blanken Linkspopulismus bei diesem Thema Benzinpreis. Wir haben jetzt einfach 3-4 Wochen gehört. Kartellamt, scharfes Schwert, Übergewinnsteuer. Wirklich kriminalisierende Sprache gegenüber Konzernen.
3: Scharfe Zähne.
2: Die ich jetzt auch gar nicht schönreden will, ja, aber denen man ja nichts nachweist, also gar nichts. Da ist einfach so getan worden, als wären das einfach Schwerstkriminelle. Als wären diese Ölmultis die organisierte Kriminalität. Das ist die Sprache, die wir aus der kompletten Bundesregierung gehört haben. Und da werden wir jetzt mit dem verschärften Kartellrecht reinschauen. Wir erwarten, dass diese 17 Cent weitergegeben werden und so weiter. Von allen Parteien. Klingbeil bis März, Reiche bis Schneider, Fraktions, überall. So, jetzt kommt der sogenannte Tankrabatt. Es passiert genau das, was vorhersehbar war, nämlich dass der Tankrabatt nicht ankommt, wie man so schön sagt bei den Leuten. Jetzt wäre ja eigentlich die Stunde des scharfen Schwertes gekommen. Jetzt müsste man ja eigentlich von Klingbeil und Co. hören, ah, da haben wir sie, jetzt werden wir der Sache nachgehen. Und was hört man seit dem 1. Mai? Rein gar nichts, rein gar nichts. Warum hört man rein gar nichts? Weil alles vorher blanker, gelogener Populismus war. Die wussten vorher, dass sie nichts nachweisen können, dass es keinerlei, zumindest nachweisbare kriminelle Effekte gibt, dass es auch keine Anhaltspunkte dafür gibt, dass es gar keine Möglichkeiten des Zugriffs gibt, sondern dass einfach die verdammte Straße von Hormuz zu ist und das, was wir bei US gerade sehen, der Ölpreis vollkommen überraschenderweise sich auswirkt auf den Preis an den Tankstellen. Das ist der Grund für das politische Schweigen. Und dieses politische Schweigen, ich meine, ich bin ganz froh, wenn Sie mal nichts sagen. Aber dieses politische Schweigen, muss ich sagen, regt mich auch deswegen auf, weil es ja am Ende der Beleg dafür ist, für wie doof die uns eigentlich halten. Ja? Was ist da alles erzählt worden? Ja, wir haben jetzt hier neue Möglichkeiten geschaffen im Energiepaket 1. Da haben wir die Zugriffsmöglichkeiten des Kartellrechts verschärft. Außerdem haben wir die 12 Uhr. Die 12 Uhr Regel, die einfach alles teurer gemacht hat. Ja? Das muss man ja mal sagen. Was die uns für einen blanken Schwachsinn erzählt haben. Also wirklich, einfach Fantasiegeschichten von gierigen Ölmultis und großen scharfzähnigen Kartellwächtern. Da habe ich den so richtig vor mir, so im grauen
3: Schärfste Schwert.
2: Mit so ganz scharfen, langen Zähnen und einem scharfen, roten Lars Klingbeil-Schwert kommt er dem Ölmulti hinterher. Der Ölmulti versucht sich so Golddukaten in die Taschen zu stecken und da kommt aber der mit den scharfen Zähnen. Was für ein hanebüchenen Quatsch uns diese Leute erzählen. Und jetzt kommt genau das, wovor sie in Anführungsstrichen gewarnt haben. Und es passiert einfach rein gar nichts.
3: Man sieht natürlich auch, es gibt einen, der immer gewinnt, wenn wir tanken, das ist der Staat. Absolut. Und je teurer es ist an der Zapfsäule, umso mehr klingelt die Kasse bei Lars Klingbeil.
2: Absolut.
3: Insofern würde ich sagen, die sind vielleicht ganz froh, dass er nicht so richtig gewirkt hat, dass es richtig schön hoch bleibt. Dann haben sie nämlich mehr Umsätze in Staatszettel. Also insofern hat der Tankrabatt vielleicht aus Sicht des Staates funktioniert. Es bleibt teuer. Ja, wir haben natürlich nicht nur als Konsumenten ein Problem, als Pendler, als Leute, die Lebensmittel kaufen, die transportiert werden müssen. Auch natürlich die Wirtschaft hat ein großes, großes Problem. Es ist vorhin schon kurz mal hier in einer vorherigen Diskussionsrunde das Schauerwort, Schreckensszenario Stagflation aufgetaucht. Und Stagflation ist auch ein Szenario, dem sich Jochen Stanzl von der Consorsbank in einer aktuellen Marktanalyse gewidmet hat. Bei einer Stagflation steigen die Preise. Gleichzeitig nimmt die Arbeitslosigkeit zu, da Unternehmen weniger investieren und weniger produzieren. Also das Schlechteste aus zwei Welten. Bei einer Stagflation wird natürlich ein bisher kaum noch messbares Wachstum von prognostiziert 0,5% weiter sinken. Ich zitiere Herrn Stanzl, bleibt der Ölpreis auf diesem hohen Niveau, erhöht sich das Risiko in Richtung einer Stagflation. Ja, dieses Wort hören wir jetzt immer öfters, Stagflation. Taugt dieses Wort zum Horror?

0: Horrorszenario?
1: Ja, absolut. Es gibt im Wirtschaftlichen nichts Schlimmeres als steigende Preise bei gleichzeitigem Wirtschafts-Nichtwachstum oder sogar Schrumpfen. Wir haben diese Faustformel gelernt. Bei 10 Dollar mehr fürs Fass Öl kann man mit 0,1 Punkten Wirtschaftswachstum, die wegfallen, rechnen. Wir sind mit ungefähr 70 Dollar in den Iran-Krieg gestartet, liegen jetzt dauerhaft im Bereich von 110 Dollar um diesen Dreh. Also kann man quasi Pi mal Daumen sagen, wenn das so bleibt, verlieren wir 0,4 Punkte Wirtschaftswachstum. Die Gemeinschaftsdiagnose der großen Institute kam auf 0,3 Punkte beim jetzigen Stand. Je nachdem, wie lange die Krise dauert, wie stabil der Ölpreis da oben bleibt, können wir von 0,4, 0,5 und mehr Punkten, die wegfallen, ausgehen vom erwarteten Wirtschaftswachstum. Das heißt aber auch, dass diese Krise nicht nur Iran-Krieg-Krise ist, dass diese Krise viele andere wichtige Punkte hat, die zu benennen sind. Ich erinnere daran, die Bundesregierung macht die größten Schulden aller Zeiten für die Bundeswehr und sagt parallel nochmal 500 Milliarden Euro, um die Wirtschaft insofern anzukurbeln, dass wir mit dem Wirtschaftswachstum dann die Schulden bezahlen können. Also so eine Art Kreditschuldenception würde Christopher Nolan das Ganze wahrscheinlich nennen, wenn er es verfilmen würde. Von vornherein, naja, als Beobachter einigermaßen blanker Wahnsinn. Mit dem Versprechen, dann kommen die Reformen, damit diese ganzen Schulden dann auch greifen und das alles schneller geht und toll und super. Also hat man im Oktober gesagt, großartig, wir merken die ersten Impulse, es sind mehr Feiertage im neuen Jahr, die liegen doof für die Arbeiter, wir haben diese Impulse im Rüstungsbereich und irgendwie Autoindustrie, die umschaltet auf irgendwas Zulieferung für den Rüstungsbereich und ein bisschen echtes Wachstum, 1,3% erwarten wir. Anfang des Jahres vor dem Irankrieg schon runtergestuft, sind nur 1,0%. Und jetzt nach Beginn des Irankriegs auf 0,5% runtergestuft, aber nur mit der Erwartung eines relativ kurzen Irankrieges, so bis das sich im Juli ist, so langsam normalisiert und dann die Effekte sich abflachen. Wenn wir das jetzt lesen, was der Herr von der Consorsbank sagt, dann sind wir an dem Punkt, wo Donald Trump seine Ziele nicht erreicht hat. 5 Wochen sollte es dauern. Wir sind jetzt in der 9. bis 10. Woche. Wir können uns also darauf einstellen, dass diese hohen Preise nicht nur an der Zapfsäule wehtun werden, sondern auch der Wirtschaft wehtun werden und auch insgesamt auch dem Staatshaushalt wehtun werden, wenn die Wirtschaft nicht das erwirtschaftet, was erwartet worden ist, die Steuern nicht so sprudeln, wie es erwartet worden ist, sondern wir eben auf diese Stagflation zusteuern.
2: Und das heißt ja wirklich, das Stichwort, wie gesagt, das interessiert mich ja immer, die Staatsschulden werden weiter steigen und die Löcher im Staatshaushalt werden noch größer werden, wenn wir wirklich eine Stagflation haben.
3: Merken Sie sich, liebe Zuschauer, folgende drei Zahlen. 103. 1 Billion Euro Schulden. 0% Wachstum, 3% Zinsen auf die Staatsanleihe und dann viel Spaß damit. Das ist die Wirtschaftslage, die Friedrich Merz angerichtet hat, um sich selber die Macht zu kaufen. Viele Leute sagen uns immer...
1: Plus Inflation 3%, ne?
3: Genau, die lassen wir jetzt nochmal... Viele Leute sagen uns immer, ihr bei News, ihr schildert das alles immer so dramatisch. Gibt es nicht auch gute Dinge da draußen? Es gibt auch gute Dinge, gar keine Frage. Eins habe ich ja gerade gesagt. Einsatz der Polizeirettungskräfte in Leipzig gestern. Vorbildlich, großartig, funktionierender Staat. Tolle Leute vor allem. Aber gibt es politisch gerade gute Dinge? Da kann ich immer nur antworten, es ist viel schlimmer, als wir hier erzählen. Wir versuchen es ja noch mit guter, wir versuchen es ja mit guter Laune zu erzählen, dass die Leute, wenn sie dann nach der Sendung in den Arbeitstag gehen, mit uns gelacht haben, ja, ein bisschen Heiterkeit mitbekommen haben. Aber ich kann nur sagen, 103, 1 Billion Euro Schulden, 0 Wachstum, 3% auf die Staatsanleihe. Und da reden wir noch über das AAA-Rating. Mal sehen, ob das bleibt. Wenn das wegfällt, sind wir auch rucki-zucki bei 4%. Dann sind wir nicht mehr bei 80 Milliarden Euro Zinslast im Jahr 2030. Da sind wir ganz schnell bei 100, 110, 120, 130 Milliarden Euro Zinslast im Jahr 2030. Und das heißt, die nächste Bundesregierung könnte dann, hoffentlich kommt sie bald, die nächste Bundesregierung könnte dann nicht mehr nur nicht über Geld verfügen, das sie irgendwie noch verteilen kann. Die Bundesregierung müsste nach allen Ausgaben für laufende Kosten, Sozialstaat, dann auch nochmal draufzahlen, um die Zinskosten, das heißt vermutlich neue Schulden, weil gar kein Geld, du bezahlst die Rente, du bezahlst die Krankenversicherung für Bürgergeldempfänger, du bezahlst die Bürgergeldempfänger, du bezahlst all die laufenden Verpflichtungen, die du als Staat hast, Gehälter von immer mehr Beamten. Und wenn du alles bezahlt hast, dann sind allein durch die Zinslast nochmal 20, 30 Milliarden Euro offen. Wohin führt das? in die Gelddruckmaschine. Wohin führt das? In die Inflation. Wohin führt das? In die steigenden Preise. Friedrich Merz, der sich ja als sowas, als Großökonom quasi in den Wahlkampf gezogen ist, hat die schlimmstmögliche politisch-wirtschaftliche Ausgangslage geschaffen. Und das Ganze trifft dann noch auf den Wahnwitz der deutschen Wetterideologie, wo wir sagen, oh, vielleicht kriegen wir durch politische Maßnahmen das Wetter in 50 Jahren ein bisschen beeinflusst. Aus Deutschland, auf CO2-Bepreisung, auf Windmühlenideologie. Ja.
2: Und eine drei habe ich noch, und die ist auch dramatisch, 3 Millionen Arbeitslose. Da sind wir nämlich auch schon wieder mittlerweile gelangt. Also es sind durchaus
3: ernste, ja, Alex, viel mehr Arbeitslose.
1: Es ist die positive Seite der Medaille. Wir verarbeitslosen den Fachkräftemangel einfach weg.
3: Ja.
1: Also der Fachkräftemangel.
2: Was, die verarbeitslosen?
1: Ja. Wir hatten knapp 1 Million offene Stellen. Ja. Unternehmen haben gesucht, händeringend beim Arbeitsamt gemeldet. Wir haben hier einen Handwerker, einen Fahrer, einen Ingenieur, wie auch immer. Das sinkt Jahr für Jahr. Wir sind jetzt noch im Bereich von 600.000, weil die Arbeitslosigkeit einfach steigt, Unternehmen parallel dicht machen oder eben nicht mehr genug Geld und Aufträge haben, um die Stellen zu besetzen. Spaß beiseite, Humor beiseite. Das ist sozusagen der Effekt, den wir gerade erleben. Der Fachkräftemangel zieht sich zurück, weil sich die deutsche Wirtschaft zurückzieht. Und all das ist Folge von Energiepreisen, Bürokratie, hohen Kosten, Sozialabgaben, Steuern und dergleichen. Und eben den Reformen, die dringend notwendig sind, aber die nicht kommen.
3: Gute Nachricht, wir erfüllen die Klimaziele immer mehr, weil das Land immer weniger produziert.
1: Ja, wollen
3: wir immer weniger aus dem Schornstein kommt.
2: So schaut's aus.
3: Hey, wir bauen ein reiches Land um. Wer macht mit, wie Robert Habeck gesagt hat?
2: In der Bams. Ich entsinne mich noch. Und dabei ist er ÖPNV gefahren. Ganz vorbildlich.
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1: Ich bin Katrin Müller. Ob die Mineralölkonzerne den Tankrabatt an die Verbraucher weitergeben, lässt sich nach Einschätzung des Bundeskartellamts nicht schnell beurteilen. Man werde irgendwann wissen, ob die Steuersenkung an Verbraucher weitergegeben worden sei, sagte der Präsident des Amts Andreas Mund im öffentlich-rechtlichen Rundfunk. Das Münchner IFO-Institut sieht hingegen beim Tankrabatt in den ersten 3 Tagen nur eine unvollständige Weitergabe an den Zapfsäulen. Nach der Amokfahrt in Leipzig ist die Innenstadt weiter abgesperrt. Viele Menschen haben an der Stelle, an der gestern ein Autofahrer in die Fußgängerzone gefahren war, Kerzen aufgestellt und Blumen niedergelegt. 2 Menschen starben bei der Amokfahrt des 33-Jährigen, viele weitere wurden verletzt.
2: Einen politischen oder religiösen Hintergrund für die Tat schließt die Polizei zurzeit aus. Es bleibt also die Frage, warum hat der 33-Jährige das getan? Um dem nachzugehen, ermitteln Polizei und Staatsanwaltschaft heute weiter. Nach dpa-Informationen war der 33-jährige Fahrer des Autos Polizei bekannt, allerdings nicht wegen ähnlicher Taten. Fiona Reinhardt, Nachrichtenredaktion.
1: Allmählich beginnt die Urlaubszeit und neben Benzin und Diesel hat sich auch Kerosin stark verteuert. Die großen Reiseveranstalter wollen ihre Kunden für gebuchte Reisen aber nicht nachträglich zur Kasse bitten. Das berichten TUI, Altours und DerTour dem Tagesspiegel in einer Umfrage. Für zukünftige Buchungen könnte es allerdings teurer werden.
3: Veranstalter können den Reisepreis tatsächlich nachträglich erhöhen. Und zwar dann, wenn es im Vertrag steht und gestiegene Kosten wie Kerosin es nachweislich erfordern. Ein solcher Aufschlag muss aber spätestens 20 Tage vor der Reise mitgeteilt werden. Die Preise für Kerosin steigen aktuell, deshalb könne man nicht ausschließen, dass die Buchungen teurer werden. Auch Sorgen vor einem Mangel an Kerosin stehen im Raum. Wenn Flüge deshalb im Sommer gestrichen werden müssen, werde man die Kunden umgehend informieren, heißt es. Thomas Bremser, Nachrichtenredaktion.
1: Einen Memmingen im Allgäu vermisster 14-Jähriger ist mutmaßlich Opfer eines Gewaltverbrechens geworden. Nach dem Fund der Leiche des Jugendlichen sei der Verdächtige nach Polizeischüssen gestorben, teilten Polizei und Staatsanwaltschaft mit. Die Obduktion der Leiche des 14-Jährigen hat demnach eine Gewalteinwirkung bestätigt. Bei dem Verdächtigen handelt es sich um einen 37-Jährigen. Bei seiner Verfolgung sei dieser mit einem Messer auf die Beamten zugegangen. Daraufhin hätten die Polizisten auf den Mann geschossen und ihn mehrfach getroffen, hieß es.
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1: Zum Wetter. Die aktuelle Vorhersage des Deutschen Wetterdienstes. Vom Südwesten bis in die Mitte ziehen kräftige Regenschauer durch. Vereinzelt sind auch Gewitter dabei. Das Ganze bei 19 bis 25 Grad maximal. Im Norden und Nordwesten dagegen heiter bis wolkig und trocken. Im Osten und Nordosten kann es hier und da noch tröpfeln. Der Regen zieht aber später ab. Die Temperatur steigt in der Nordhälfte auf 12 bis 19 Grad. Morgen von Ostfriesland bis zur Ostsee aufgelockert und meist trocken. Sonst eher regnerisch. In der Mitte und im Süden teils kräftige Schauer und Gewitter.
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5: Es ist kurz nach 14 Uhr, einen schönen Dienstag. Ich bin Andreas Dorfmann. Der Countdown läuft. Nachher wieder News live am Abend. Zu Gast ist heute der Bestsellerautor Peter Hane. 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Die Hintergründe dazu ab 18 Uhr, hier bei News, das Radio. Bleiben Sie weiter dran. Jetzt haben wir für Sie I Do Anything for Love von Meat Loaf.
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2: Merz ist ein Mensch aus der Tagesschau, während neue Medien die Welt erobern und verändern. Merz versteht diese Welt nicht mehr. Bei der Vernetztheit der Kommunikation kommt er nicht mehr mit. Deswegen erzählt er jedem Raum, was der Raum gerade hören will, weil er glaubt, es bliebe in eben jenem Raum. Ein Bild vom Land, so scheint es oft, macht sich Merz durch FAZ und Bonner Generalanzeiger. Er versteht nicht, dass es in dieser unserer Zeit für einen Bundeskanzler, in den manche noch immer konservative Hoffnung setzen, nichts Schlimmeres und Unklügeres gibt als ein Spiegelinterview. Ein Spiegelinterview. Merz begreift nicht, dass seine komplette Kommunikation nahezu ausschließlich über Medien führt, die ihn hassen. Er begreift das Zeitalter des linken und erbarmungslosen Kulturkampfes nicht. Merz glaubt, er könnte Kraft seines Amtes verkünden, wie die Menschen die Dinge zu sehen haben, und darin will er dann auch besser werden. Er sagt das ganz offen in eben jenem verheerenden Spiegel-Interview. Und ich zitiere: Epiktet hat einmal gesagt, nicht die Taten bewegen die Menschen, sondern die Worte über die Taten. Ich kann da in der Tat noch besser werden. Und wir haben kein gutes Erwartungsmanagement betrieben. Man darf nicht über Nacht schnelle Erfolge erwarten, aber genau das erhofft natürlich die Bevölkerung. Die Erfolge werden sich erst mit der Zeit einstellen. Wir leben in einer Zeit, die eine Instant-Gratifikation für alle Bedürfnisse verspricht. Politik in einer Demokratie funktioniert aber nicht wie ein Lieferdienst, wo man online bestellt und sofort wird alles gebracht. Fassen wir das mal zusammen. Die Menschen haben einfach zu viel erwartet, weil sie keine Ahnung haben, wie die Demokratie funktioniert. Möglicherweise, weil Friedrich Merz ihnen sehr, sehr viel versprochen hat. Jetzt muss er, Merz, nur noch besser werden bei seinen Worten über die Taten. Übersetzt bedeutet das, Merz hat die Menschen im Wahlkampf nicht nur nach Strich und Faden belogen und getäuscht, er nimmt es ihnen jetzt auch noch übel, dass sie ihm geglaubt haben, den von ihm geweckten Erwartungen gefolgt sind und die nun an seinen Worten und Versprechungen messen wollen. Dieses Spiegelinterview, das Friedrich Merz anlässlich seines ersten Jahrestages im Amt gegeben hat, ist mit den Maßstäben moderner, zeitgemäßer politischer Kommunikation nicht mehr zu erklären und sorgt für blankes Entsetzen in der CDU. Die Überschrift online lautet: Kein Bundeskanzler vor mir hat so etwas ertragen müssen. Die Überschrift auf dem Magazincover lautet: Ich kann da in der Tat noch besser werden. Die Botschaften, die Friedrich Merz hier setzt, lauten also: Ich kann's nicht und alle sind gemein zu mir. Wieder sucht er die historische Größe im Vergleich zu seinen Vorgängern, die Großes geleistet haben mögen. Ja, meinetwegen haben die auch was geleistet, aber es natürlich viel leichter hatten als er, Friedrich Merz, der dieses verkorkste Deutschland auf seinen Schultern trägt. Merz sagt dem Spiegel wörtlich: Nochmal einen Schritt zurück. Schröder hatte mit hartem Widerstand zu kämpfen, aber er wurde nicht so angefeindet, wie ich angefeindet werde. Ich bin nur gelegentlich auf Social Media unterwegs, aber wenn Sie mal schauen, was dort über mich verbreitet wird, wie ich da angegriffen und herabgewürdigt werde, kein Bundeskanzler vor mir hat so etwas ertragen müssen. Ich beschwere mich nicht darüber, aber so ist es. In seiner Wortwahl über sich selbst ist Friedrich Merz inzwischen nah bei Jesus Christus, wobei nicht einmal Jesus Christus sich von den Umfragewerten von Friedrich Merz erholt hätte. Vor allem aber, was Friedrich Merz hier erzählt, ist nicht nur an vollkommen unangemessener Weinerlichkeit und Wehleidigkeit kaum noch zu überbieten, wenn man als mächtigster Mann des Landes von Bewaffneten beschützt und in Panzerlimousinen chauffiert wird mit Blaulicht, dann sollte man keine Angst vor gemeinen Worten haben. Oh, das ist so gemein, was die da schreiben. Was Friedrich Merz hier erzählt, stimmt auch schlichtweg nicht. Es ist Thünkram, wie Olaf Scholz über ihn sagen würde, aus seiner vollkommen eigenen Welt. Gerade als CDU-Kanzler müsste Friedrich Merz sich vielleicht daran erinnern, dass kein Bundeskanzler trotz seiner grandiosen historischen Leistung so angefeindet wurde wie Helmut Kohl. Nahezu täglich von den Medien des Landes als provinzielle Birne, als tumber Saumagentrottel verhöhnt, mit Eiern beworfen und von den Linken mit all ihrer medialen Macht gehasst und verachtet. Friedrich Merz ist nicht nur eine Mimose, er sucht seine historische Größe darin, einen übermächtigen Feind herbeizufantasieren, dem er täglich die Stirn bietet, den es so aber gar nicht gibt. Alltag ist nichts für Merz, den betrachtet er höchstens aus dem Augenwinkel. Bei Merz ist alles tektonisch und historisch nie dagewesen und epochal, ganz so, wie er selbst in seiner eigenen Wahrnehmung, an der er dann täglich und kläglich scheitert. Jeder Politiker, jeder Anführer kann nur in seiner Zeit erstrahlen, wenn er seine Zeit meistert und versteht, wenn er gesegnet ist mit diesem einzigartigen Gespür für Sprache und für Menschen in seiner Zeit, wenn er in die Tiefe blicken kann, wie Adenauer sagte, und das vermeintlich Schwierige, Überwältigende ganz klar und einfach sehen und dann auch kommunizieren kann. Wenn er Intuition und Timing hat, nicht alles für den alles entscheidenden Moment zu halten, aber im alles entscheidenden Moment alle Kraft und Macht einzusetzen, um für das Land das Richtige zu erreichen, egal wie hoch der persönliche Preis sein mag. Das ist der Charakter wahrlich historischer Größe und das ist der Mut der Macht. Friedrich Merz, das muss man nach einem Jahr leider feststellen, hat nichts davon. Auf der ständigen Suche nach seiner eigenen Rolle in den Geschichtsbüchern liegt er als Last auf unserem Land.
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0: und ihren Ex-Mann Christian Ulmen hat wochenlang ganz Deutschland bewegt. Massendemos auf den Straßen, Debatten im Bundestag, Gesetze sollen geändert werden. Doch jetzt kommt die Frage auf, hat der Spiegel zur Enthüllung dieser Geschichte ein gestohlenes Anwaltsschreiben verwendet, um Christian Ulmen gegenüber seiner Ex-Ehefrau zu diskreditieren? Dieser schwere Vorwurf steht nun im Raum.
1: Der Schauspieler Christian Ulmen wirft dem Spiegel vor, aus einer gestohlenen E-Mail von ihm an seinen Anwalt berichtet zu haben. Beim Dieb soll es sich um niemand Geringeren als seine Ex-Frau Colleen Fernandez selbst handeln. Die Schauspielerin soll sich unbefugt Zugang zu Ulmens passwortgeschütztem iPad verschafft haben. Sie wiederum erklärt, das iPad wäre nicht passwortgeschützt gewesen. Dass sie die E-Mail an den Spiegel weitergeleitet hat, gibt sie zu. Weil Ulmen auf dem Passwortschutz beharrt, steht gegen sie jetzt der Vorwurf der Ausspähung im Raum. Ulmen bestreitet zudem, jemals gegen Colleen Fernandez körperlich gewalttätig gewesen zu sein. Der Spiegel suggerierte in seinem Text das Gegenteil. Über die nächste Runde im Fall Fernandez gegen Ulmen sprechen wir jetzt bei News Live.
0: Ja, der Fall Fernandez-Ulmen ist ganz offensichtlich auch ein Fall der Spiegel. Schauen wir kurz nochmal zurück, was dort geschrieben stand im Spiegel am 21. März dieses Jahres über Christian Ulmen. Ich zitiere: Im Dezember 2024, wenige Tage nach seiner mutmaßlichen Beichte, war Ulmen offenbar auf der Suche nach rechtlichem Rat. In einer E-Mail an einen Berliner Strafverteidiger, die der Spiegel einsehen konnte, schilderte er den, Zitat, im Zitat, höchst vertraulichen Sachverhalt. Zitat Ende. Weiter gibt der Spiegel aus dieser ihm vorliegenden E-Mail sehr intime Details von Ulmen preis. Zitat der Spiegel. Er habe, schrieb er, in den vergangenen 10 Jahren leider einen sexuellen Fetisch entwickelt. Immer wieder habe er auf den Namen seiner Frau Fake-Profile auf sozialen Medien angemeldet. Über die Accounts habe er mit Männern gechattet, geflirtet, Zitat im Zitat, bis hin zum Sex-Talk, Zitat Ende. Es geht also darum, ist letzten Endes Christian Ulmens E-Mail-Account ausgespäht worden und hat auf widerrechtliche Weise der Spiegel Besitz erlangt von dieser E-Mail. Worum also geht es? Was steht hier jetzt in Debatte?
2: Es geht hier um mutmaßlich, möglicherweise kriminelles Verhalten des Spiegels. Wir sprechen hier über Kommunikation eines Menschen mit einem Anwalt, mit einem Strafverteidiger. Das ist die höchst privilegierte Kommunikation, die es in unserem Rechtsstaat überhaupt gibt. Vergleichbar nur noch mit der Kommunikation mit Ärzten. Auch das ist hier ein bisschen der Fall, denn Christian Ulmen spricht mit einem Strafverteidiger über seine möglicherweise psychische Ausnahmesituation. Ich habe leider einen Fetisch entwickelt. Und wie gesagt, uns geht es hier nicht um sozusagen die bunte Aspekte, um die Yellow Press dieser Geschichte. Uns geht es hier um den medialen Aspekt, um den Spiegel. Jetzt kommt heraus, der Spiegel hat in dieser Berichterstattung es so klingen lassen, eine E-Mail an einen Strafverteidiger, die der Spiegel einsehen konnte. Es tut mir leid, da denkt jeder normale Mensch, der Spiegel konnte diese E-Mail aus welchen Gründen auch immer beim Strafverteidiger einsehen. Selbst das wäre ein absoluter Dammbruch, ja, wenn ein Strafverteidiger das ausgeplaudert hätte. Ich habe mich das bei der Lektüre tatsächlich gefragt, um Gottes Willen, was ist denn das für ein Strafverteidiger? Jetzt kommt heraus, der arme Strafverteidiger, den der Spiegel da so implizit hingehängt hat, kann gar nichts dafür. Diese höchst intime, höchst privilegierte Kommunikation mit einem Strafverteidiger über den eigenen, über möglicherweise eigene Vergehen und den eigenen psychischen Ausnahmezustand wurde geklaut. Diese E-Mail wurde geklaut. Diese E-Mail gehört nicht Colleen Fernandez. Unstrittig ist jetzt, dass diese E-Mail geklaut wurde. Strittig ist, war sie auch noch passwortgeschützt. Also war es ein aktiver Fall von Ausspähung. Unstrittig ist, diese E-Mail von Christian Ulmen, in der sich Hilfe suchen wollte, Hilfe, die ihm zusteht, strafrechtliche Unterstützung, aber möglicherweise auch psychologische Hilfe. Diese E-Mail wurde geklaut. Sie wurde dem Spiegel zugeleitet. Der Spiegel wusste, von wem ihm diese E-Mail zugeleitet wurde, nämlich von Colleen Fernandez oder Umfeld. Und der Spiegel wusste, dass er aus einer gestohlenen, privilegierten Kommunikation zwischen einem Menschen, dem strafrechtlich rein gar nichts vorgeworfen wurde, und seinem Anwalt

0: zitiert. Das ist ein totaler medialer Dammbruch. Wenn Medien anfangen, Menschen ihre Kommunikation zu klauen, ihre Kommunikation mit Anwälten oder Ärzten in psychischen Ausnahmezuständen, darauf, auf der Grundlage dann zu berichten und dann auch noch so zu tun, die der Spiegel einsehen konnte. Es tut mir leid, es ist einfach eine schwerst verschleiernde, irreführende Formulierung. Einsehen konnte, das Recht auf Einsicht suggeriert doch, gerade im journalistischen Umfeld, dass dort ein Rechtsakt besteht. Wir konnten das einsehen, wir hatten ein Recht auf Einsicht in die Akteneinsicht. Ist doch bewusst diese Sprache verwendet. Was der Spiegel hätte schreiben sollen ist, wir haben über Mittelsmänner ein geklautes Dokument uns durchgelesen und veröffentlicht das hier. Absoluter Dammbruch.
1: Wie ich das verstanden habe, hat ja sogar Fernandes zugegeben, die E-Mail geschickt zu haben, aber nur der
2: Passwort.
1: Nur der Passwortvorwurf, den legt sie ab.
0: Ich finde, ist unstrittig, dass das Dokument geklaut wurde und es ist unstrittig, dass der Spiegel wissen musste, dass das Dokument geklaut wurde.
1: Die entscheidende Sache für mich ist sozusagen in der Wirkung nach außen. Dieser Spiegeltext war ja ein sehr, sehr deutliches, immer wiederkehrendes Geraune, das so sehr geraunt war, dass selbst journalistische Profis in den größten und auffälligsten Redaktionen dieses Landes bei ARD und bei vielen anderen dazu geführt hat, dass der Vorwurf, Ullmann habe Deepfakes erstellt und verbreitet, sich festgesetzt hat. Obwohl der Spiegel sagt, haben wir nie gesagt. Aber es ist immer in den
2: Zeilen. Eindruck wurde
1: vermittelt. Genau. So. Aber dieses Anwaltsschreiben, das der Spiegel einsehen konnte, war ja die sogenannte Smoking Gun, wie man im Journalismus sagt. Also sozusagen die noch rauchende Pistole, die den Täter überführt, in Anführungszeichen. Denn diese E-Mail wurde als Geständnis von Christian Ullmann eingeordnet, gewertet in den ersten Reaktionen in sozialen Medien von Influencern, von Politikern, von den ersten Kommentatoren gesagt, dass der Christian Ullmann über diese, wie wir nun wissen, geklaute Kommunikation im sehr, sehr intimen und privilegierten Kommunikation mit dem Anwalt, die aus guten Gründen sehr gut geschützt ist, dass diese Smoking Gun, dieser vermeintliche Beleg eines Geständnisses, auf rechtswidrige Art und Weise beschafft worden ist. Und das macht natürlich das nächste große Fragezeichen und den nächsten grauen Schleier auf diese große Recherche des Spiegels.
0: Das nennt man Hehlerei. Das, was hier geschehen ist, ist Dokumentenhehlerei. Colin Fernandes hat ein Dokument geklaut, das nicht ihres ist, und dem Spiegel zukommen lassen. Und der Spiegel hat davon wirtschaftlich profitiert. Das ist Hehlerei, nichts anderes. Und jetzt schauen wir noch mal ganz kurz auf das, was der Rechtsstaat eigentlich vorsieht. Der Rechtsstaat, wir sprechen über ihn, solange es ihn hier noch gibt, ja, bevor solche ehemals journalistischen Institutionen ihn ausgehöhlt und sturmreif geschossen haben. Ja, also der Spiegel ist zum Sturmgeschütz gegen den Rechtsstaat geworden, muss man hier leider sagen. Der Rechtsstaat sieht vor, dass du als Beschuldigter und Angeklagter, selbst wenn alle Beweise gegen dich stehen, geschützt mit Anwälten kommunizieren kannst, mit ihnen Klartext sprechen kannst, ja, so war das, und dann mit ihnen über dein Recht auf Verteidigung vor Gericht sprechen kannst, ja, selbst wenn du es warst, selbst wenn du es zugibst, darfst du das geschützt mit deinem Anwalt besprechen. Der Staat dürfte nicht einfach deine Gespräche, Kommunikation zwischen dir und deinem Anwalt,
1: geschweige denn das als Beleg für irgendetwas benutzen.
0: Genau, so, das sieht der Rechtsstaat vor. Was haben wir hier? Christian Ulm wird nichts rechtsstaatlich vorgeworfen, rein gar nichts. Anzeige, die da gestellt worden ist, vollkommen ins Leere gelaufen. Ihm wird gar nichts vorgeworfen. Dennoch sucht er Unterstützung bei einem Rechtsanwalt. Und obwohl ihm nichts vorgeworfen wird, begeht der Spiegel Dokumentenhehlerei, lässt sich ein geklautes, eigentlich geschütztes Kommunikationsstück zuspielen und berichtet auf dieser Grundlage über Vorwürfe, die rechtsstaatlich nicht mal von irgendeiner Behörde erhoben worden sind. Das ist Vernichtungsjournalismus, Vernichtungsaktivismus auf Grundlage von Dokumentenhehlerei. Am Rande, ich kann das nicht beurteilen, weil ich kein Strafrechtler bin. Ich würde gerne Strafrechtler fragen, habe inzwischen aber ein bisschen Sorge, dass das geklaut und dem Spiegel weitergegeben wird. Müsste man mal mit dem Strafrechtler besprechen. Aus meiner Sicht ist das, was hier geschehen ist, aus der Spiegelredaktion heraus, am Rande des kriminellen Verhaltens.
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1: Ich bin Thomas Bleskin. Das IFO-Institut sieht beim Tankrabatt in den ersten Tagen nur eine teilweise Weitergabe an den Zapfsäulen. Beim Diesel seien von 17 Cent Steuersenkung je Liter im Schnitt nur 4 Cent angekommen, bei Superbenzin rund 12 Cent hieß es. Grundlage ist ein Vergleich der Spritpreise in Deutschland und Frankreich. Die Branche widerspricht, der Rabatt werde voll weitergegeben. Kerzen, Blumen und stille Anteilnahme prägen heute das Bild in der Leipziger Innenstadt nach der tödlichen Amokfahrt. Während die Stadt der Opfer gedenkt, laufen die Ermittlungen weiter.
2: Was genau den Mann dazu brachte, mit seinem Auto durch die Fußgängerzone zu rasen, ist weiter unklar. Von einem politischen oder religiösen Motiv gehen die Ermittler aktuell aber nicht aus. Bei der Amokfahrt waren 2 Menschen getötet und viele teilweise schwer verletzt worden. Die Stadt Leipzig will nun auch prüfen, ob die Sicherheitsvorkehrungen in der Innenstadt ausreichen. Der Täter konnte offenbar ohne Hindernisse, wie etwa Poller, in die Fußgängerzone hineinfahren. Thomas Brock, Nachrichtenredaktion.
1: Der Impfstoffhersteller BioNTech plant die Schließung mehrerer Produktionsstandorte. Insgesamt fast 1.900 Stellen könnten von den Einschnitten betroffen sein, kündigte das Management des Unternehmens in Mainz an.
3: Bis Ende kommenden Jahres sollen die Niederlassungen in Idar, Oberstein, Marburg und Tübingen geschlossen werden. Ein Produktionsstandort in Singapur schon bis Ende März 27. Grund: zu wenig Aufträge und zu hohe Kosten. Außerdem sinken die Umsätze vor allem bei den Covid-Impfstoffen. BioNTech hat zuletzt nach eigenen Angaben mehr als 500 Millionen Euro Verlust gemacht. In dieser Größenordnung sollen sich auch die jährlichen Einsparungen bewegen, wenn bis 2029 alle geplanten Maßnahmen vollständig umgesetzt sind. Thomas Thonfeld, Nachrichtenredaktion.
1: Die Deutsche Post AG will ihren Konzernnamen ablegen und künftig unter DHL firmieren. Einen entsprechenden Antrag stellte der Vorstand auf der Hauptversammlung in Bonn. Die Zustimmung gilt als sicher, der Namenswechsel soll zum 1. September wirksam werden. Künftig steht Deutsche Post AG nur noch für das Deutschlandgeschäft mit Briefen und Paketen. Der Konzern reagiert damit auf die wachsende Bedeutung des internationalen Logistikgeschäfts. Aus der Politik kam Kritik an dem Vorhaben des Postdienstleisters, sich auf Konzernebene von seinem historischen Namen zu trennen.
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1: Zum Wetter: die aktuelle Vorhersage des Deutschen Wetterdienstes. Im äußersten Norden und Nordwesten heiter bis wolkig, aber trocken. Von Südwesten her bis in die Mitte teils kräftige Regenschauer. Auch im Osten und Nordosten kann es hier und da nass werden. In der Nordhälfte Höchstwerte zwischen 12 und 19 Grad, sonst bei Sonnenschein bis 28 Grad. Morgen vom Nordwesten bis in den Nordosten meist trocken mit Auflockerungen, sonst regnerisch. In der Mitte und im Süden teils kräftige Schauer und Gewitter. Es wird insgesamt etwas kühler.
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5: Kurz nach 15 Uhr. Einen schönen Dienstag. Ich bin Andreas Dorfmann. Der Countdown läuft. Nachher wieder News live am Abend. Und zu Gast ist heute der Bestsellerautor Peter Hane. Darüber spricht Deutschland heute. Die große Gesundheitsreform des Friedrich Merz ist schon gescheitert, bevor sie verabschiedet wurde. Die Hintergründe dazu ab 18 Uhr. Hier bei News. 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Bleiben Sie weiter dran. Jetzt habe ich für Sie Run to You von Bryan Adams.
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2: Und das neue Ding ist jetzt eben, dass Menschen nicht nur, also es wird sich nicht nur über sie lustig gemacht, sondern sie werden öffentlich klein gehalten, indem man sie menschlich abwertet und deren Unreife oder deren Fehlverhalten immer wieder auf den Präsentierteller haut, damit alle schockiert den Kopf schütteln und sich drüber empören können. Also erst Plattform bieten, dann gedeckelt canceln. Wie so eine Katze, die mit einer Maus spielt und sie immer wieder kurz laufen lässt, um sie dann wieder zu schnappen. Wir spielen quasi mit unserer Beute. Und dann wird gesagt, hey, die verdienen doch Geld durch uns, weil wir ihnen eine Plattform geben. Ja, tun wir das wirklich oder werfen wir diese Menschen einfach nur der Menge zum Fraß vor? Keine Ahnung. Natürlich kann man auch hier an die Eigenverantwortung derjenigen plädieren, die das dann auch mit sich machen lassen, lieber Alex. Aber es erzählt natürlich trotzdem viel über eine Gesellschaft oder Konsumenten, wenn sie sich lieber am Leid anderer ergötzen, als vor der eigenen Tür zu kehren. Je peinlicher, schlimmer und problematischer jemand ist, desto mehr Kapital wird aus ihm geschlagen. Und weil das Feindbild so klar definiert ist, muss einem Menschen wie Petrovic natürlich auch überhaupt keine Empathie mehr entgegengebracht werden. Kennen wir auch Leute, diese Form der Entmenschlichung. Corona.
3: Wie lebst du mit dem Image jetzt? Ja. Weil ich habe ja schon mal, wir haben ja auch schon mal so ein bisschen Vorgespräch auch gehabt und da habe ich schon rausgehört, dass du auch für dich ein ganz schlimmes halbes Jahr hattest, dass du auch teilweise gar nicht mehr rausgehen wolltest.
4: Gut, mein Vorteil war, ich war in Dubai, da kennt mich keiner, da bin ich anonym, so, aber hier in Deutschland, immer als ich hier war, war es echt unangenehm. Du siehst die Blicke, du siehst die Leute nehmen das Handy raus, du siehst abwertende Blicke, habe ich auch schon ein paar gesehen, ne? Mittlerweile bin ich es gewohnt, aber das wünscht man sich natürlich nicht, ne?
3: Deine Familie hat das ja wahrscheinlich auch alles mitgekriegt. Wie hat die da so reagiert? Ja. Auf welcher Seite ist sie?
4: Bitte? Wer finanziert mich?
5: Ja, die...
4: Ach so, das meinst du.
3: Ach, guck mal, hier ist schon jemand, der dich finanziert, sagt er gerade.
4: Ist auch so, deswegen...
3: Da kommt gleich nochmal drauf zurück auf eure Frage.
2: Was wir hier gesehen haben, finde ich schockierend. Er fängt an zu erzählen, wie es ihm geht mit dem ganzen Hass, mit den Abwertungen und den Blicken und so weiter. Und irgendeine Truller schreit, aber wer finanziert dich? Und damit meint sie vermutlich, hör auf dich zu beschweren, unser Hate bezahlt deine Rechnungen. Wo sind wir als Gesellschaft bitte hingekommen, wenn erwachsene Menschen da sitzen, die noch dazu wahrscheinlich alle in irgendwelchen hier linksprogressiven Gedanken vernarrt sind und sich für die besseren Menschen halten, weil sie sich eben für vermeintlichen Feminismus stark machen und marginalisierte Gruppen. Aber gleichzeitig glauben die ernsthaft, mit einem Streaming-Dienst-Abo oder einem Abo oder Like irgendwo auf Social Media könnte man quasi eine Menschenseele kaufen und mit demjenigen machen oder mit dem umspringen, wie man möchte. Ist nicht cool, Karen. Ich glaube wirklich, der wütende Mob will seine auserkorenen Täter leiden sehen. Und ich finde, wer sowas unterstützt oder sich nach so etwas sehnt, der ist irgendwo ganz falsch abgebogen. Und ich würde sogar noch einen draufsetzen, ihr Lieben. Ich würde nämlich sagen, das, was wir hier sehen, ist das direkte Resultat einer mittlerweile wirklich im Kern, tut mir leid, vielleicht Polemik, männerverachtenden Gesellschaft. Klar, Petrovic hat brutal toxische Verhaltensweisen an den Tag gelegt. Müssen wir nicht drüber diskutieren. Kleiner Einwurf am Rande dazu. Wir Frauen haben hier und da übrigens auch massiv toxische Züge. Da redet nur keiner so gerne drüber, weil es halt nicht ins bequeme Feindbild passt. Naja, ich bin fest davon überzeugt, dass es niemandem seiner Kritiker darum geht, dass seine toxischen Muster wirklich mal verstanden, aufgearbeitet oder irgendwie überwunden werden. Null. Die wollen gar nicht, dass er heilt oder aus seinen Fehlern lernt. Die wollen ihn einfach in Ruhe abgrundtief hassen und ablehnen. Klar, ist halt auch mittlerweile ein Geschäftsmodell. Sonst hätten Typen wie er hier zum Beispiel ja gar keine Daseinsberechtigung mehr.
6: Alle Formen von Gewalt sind männlich dominiert. Unsere Gefängnisse sind überwiegend mit Männern belegt. Und eben Hate Speech, Hasssprache im Internet, sexualisierte Gewalt im Internet, Deepfakes, das kommt vorwiegend von Männern. Es gibt überhaupt keinen Grund, beleidigt zu sein, weil wir sind das Problem.
2: Ah ja, Männerforscher und Männercoach Christoph May. Über den hatte ich auch schon mal ausführlicher gesprochen. Das war eine gute Folge, Leute. Video verlinke ich euch natürlich unten. Guckt da unbedingt rein. Alex Petrovic ist das perfekte Vorzeigebeispiel für einen Mann, der definitiv auch nicht ganz Knusper an der Birne ist. Wie gesagt, aber ey, wer ohne Sünde sei und so weiter. Aber er kapituliert vor eben diesem Männerhass. Und ich finde das teilweise wirklich beschämend. Er fängt an, diese kollektive Ablehnung komplett zu internalisieren. Und wenn das so weitergeht, dauert es nicht mehr lange, prognostiziere ich, bis er entweder komplett flippt, weil es einfach nicht zusammengeht, oder sich selbst abgrundtief hasst. Oder vielleicht beides, vielleicht ist auch beides das Gleiche.
7: Ich bin ja Psychiater und ich sehe ja zuerst mal die Leute, die hier auf der Couch sitzen. Und immer mehr Männer kommen mit einem verinnerlichten Männerhass oder mit einem großen Minderwertigkeitskomplex. Oder also manchmal kommt so ein Mimöschen daher von einem Mann, ja, der gar kein Mann mehr ist, und dann sagt dann: Herr Doktor, Sie müssen mir helfen, ich bin ein Narzisst. Und also, ja, also Sie sind alles, nur kein, also wie kommen Sie denn auf die Idee? Und dann sagt er halt, ja, meine Frau, die hat sich da schlau gemacht und hat da 3 YouTube-Videos gesehen, und jetzt ist ganz klar, ich bin ein Narzisst, ein verdeckter Narzisst, und jetzt bitte heilen Sie mich. Also das passiert fast jede Woche hier in der Zwischenzeit.
8: Wirklich?
7: Das passiert nie umgekehrt, nie umgekehrt.
2: Dem wird von außen so lange und so aggressiv eingetrichtert, dass er als Mann im Grunde eh nur das Problem ist, dass er am Ende wahrscheinlich selber glaubt, er hat es verdient, wie Dreck behandelt zu werden.
9: Vanessa und Alex Petrovic, ich war ja gestern selber bei den RTL Awards und saß da und hab mir mal angeguckt, hab zugesehen, wie er gedemütigt wurde bei den Awards. Ich saß da ganz locker im Publikum und ich hörte nur buh, buh, dies, das, alle Daumen runter, und Alex stand da, ja.
2: Natürlich, alles potenzielle Opfer, die einen Täter richten. Aber deshalb sage ich ja ganz gerne: Opfer ist man nur so lange, bis man die Möglichkeit hat, Täter zu werden. Am besten lehnt man deshalb einfach beides ab. Und apropos Täter und Opfer, ich möchte auf noch einen weiteren Punkt eingehen, nämlich die geschädigte Ex-Freundin von Alex Petrovic, Vanessa.

0: sie hat sicherlich gelitten. Sie hat sicherlich auch unter ihm gelitten. Meine ich komplett ernst. Und es ist natürlich auf den ersten Blick erstmal völlig klar, wo sofort die Sympathien liegen. Er hat sich kacke verhalten, er ist immer zu viel, sie viel zu wenig, er das riesige toxische Arschloch, sie das arme kleine wehrlose Opfer, ladidadida. Aber...
1: Und eine wirklich schöne Sache, die ich euch heute verkünden kann, ist, Alex, ich habe endlich einen richtigen maskulinen Mann an meiner Seite. Glücklich. Dankeschön.
2: Danke.
0: Im Ernst, welcher Mensch, der wirklich geheilt ist, der drüber steht und glücklich in seiner neuen Beziehung ist, hat es nötig, sich auf eine Bühne zu stellen und so gnadenlos nachzutreten? Ist das jetzt dieses Empowerment, von dem immer alle reden?
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5: Ich

0: Sie das schon gehört?
1: Bundeskanzler Friedrich Merz hat eine schwerkrebskranke Frau bei einer Fragerunde tüchtig zusammengefaltet. Nun berichten immer mehr Medien über diesen unsäglichen Vorfall in Salzwedel in Sachsen-Anhalt, der vom kommunikativen GAU zur politischen Bedrohung für Merz werden könnte.
2: Der Kanzler keilt gegen eine Krebskranke.
3: Zu keinem Zeitpunkt, auch von mir nicht. Alles andere ist eine falsche Behauptung. Und ich wäre Ihnen einfach dankbar, wenn Sie das nicht einfach ungeprüft wiederholen. Zu keinem Zeitpunkt.
2: Das sind die Worte, die Bundeskanzler Friedrich Merz einer krebskranken Frau bei einer Bürgerfragerunde in Salzwedel entgegengeworfen hat. Es sind Szenen, die den Kanzler nicht nur als empathielosen Machtpolitiker gegenüber einer todkranken Frau wirken lassen. Sein Angriff auf die ältere Dame wird jetzt auch zum politischen Problem für den Kanzler. Zahlreiche Medien haben den Fall, über den News zuerst berichtet hatte, bereits aufgegriffen. Allesamt kritisieren den Kanzler scharf als kalt und ohne Mitgefühl. Bei der Welt erkennt man gar einen Laschet-Moment. Ein rausgerutschtes Lächeln in der Flutkatastrophe im Ahrtal kostete den damaligen Kanzlerkandidaten der Union, Armin Laschet, wohl den Wahlsieg. Könnte der schroffe Angriff auf eine krebskranke Frau jetzt die Kanzlerschaft von Friedrich Merz in Gefahr bringen? Darüber sprechen wir jetzt bei News Live.
1: Ja, darüber sprechen wir jetzt hier bei News Live. Wir haben gleich auch noch einmal das Audio-Video-Dokument aus Salzwedel im Angebot. Wir fragen hier, ist das am Ende ein Laschet-Moment? Da müssen wir natürlich noch kurz mal unsere Zuschauer, unsere Zuhörer abholen. Der Laschet-Moment. Was war das damals? Was hat das für Folgen? Was ist da passiert?
4: Ja, Armin Laschet in der Ahrtal-Flut damals. Es war nicht im Ahrtal, es war in Erftstadt. Unmittelbar nach dieser verheerenden Flut, die über 100 Menschen das Leben gekostet hat. Armin Laschet als CDU-Kandidat befand sich damals im Wahlkampf, wollte Präsenz vor Ort zeigen. Und dann kam es zu dieser für ihn absolut politisch verheerenden Szene, die, ja, da würde ich mich festlegen, ihn am Ende den Wahlsieg gekostet hat, die es quasi ermöglicht hat, eine Wahl gegen Olaf Scholz zu verlieren. Gar nicht so leicht, was Armin Laschet da gelungen ist. Nämlich der Bundespräsident Frank-Walter Steinmeier hält eine in seinem üblichen Ton betroffen pastorale Rede. Im Hintergrund sieht man Armin Laschet, wie er auf einer Feuerwehrwache, war es damals, glaube ich, feixend dort steht mit den umstehenden Personen, ganze Serie von Fotos. Ich erinnere mich noch genau an den Moment, ich war damals Bildchefredakteur, als mich der erste Anruf ereilte. Achtung, hier gibt es unglaubliche Fotos von Armin Laschet. Die Fotos wurden mir dann zugeschickt. Ich hatte dann darüber zu entscheiden, wie groß machen wir das? Ich habe damals entschieden, groß. Und mir war damals schon bewusst, das sind Bilder, die eine Kandidatur kaum überstehen kann. In der CDU versuchte man sich das damals übrigens auch so ein bisschen feixend schön zu reden, mit dem Satz, was bildet sich Frank-Walter Steinmeier ein zu sprechen, während Armin Laschet lacht. Das war damals der Versuch eines sozusagen lässigen Spins im Umgang. Am Ende hat es die Kandidatur von Armin Laschet versenkt. Und ich glaube durchaus, dass wir bei Friedrich Merz gerade einen ähnlichen Moment erleben könnten. Der Unterschied ist natürlich, Friedrich Merz ist bereits im Amt, Friedrich Merz ist bereits Bundeskanzler, ist damit in gewisser Weise geschützt vor dem Unmut des Wählers, der sich anhand oder entlang solcher Szenen natürlich aufbauen kann und aufbauen wird. Das hat man in den letzten 48 Stunden ganz massiv gemerkt, was für eine Welle der Entrüstung da über den Bundeskanzler hinfortrollt. Der macht im Moment ein bisschen Schildkrötenstrategie, also Kopf runter, Schild hoch. Wenn man liest, was zum Beispiel Konstantin Schreiber, ehemaliger Tagesschau-Moderator, jetzt bei den Kollegen von der Welt darüber schreibt, dann ist das durchaus exemplarisch für das Feedback, was in der gesamten Medienlandschaft zu sehen ist. Nämlich, es ist ein Moment, in dem Entkoppelung vom Volk sichtbar wird.
1: Und was die Medienlandschaft darüber geschrieben hat, darüber sprechen wir jetzt, haben auch einige Beispiele für Sie vorbereitet. Fangen wir an hier in der Hauptstadt beim Tagesspiegel, der Tageszeitung aus Berlin. Sie hat ebenfalls über den Vorfall berichtet. In der Überschrift stand zu stehen, Merz belehrt krebskranke Frau. Wie empfindlich ist der Kanzler? Ja, wie empfindlich ist der Kanzler? Im Text wird Merz greifbare Empathielosigkeit treffend beschrieben. Es heißt dort wörtlich im Tagesspiegel, Zitat, auf sein Gegenüber, eine Frau, die ihm gerade gesagt hat, dass sie sterben werde, geht er nicht ein. Merz wirkt kalt, scheint sich vor allem an dem Vorwurf aufzureiben, er habe sich persönlich

0: bereichern wollen. Da ist die Frage angezielt, die die Frau hatte. Warum wird gespart bei den Kranken in der Gesundheitsreform, während es Diskussionen gibt, die Bezüge für Staatsdiener und auch für den Kanzler und Minister zu erhöhen? Zu einem ähnlichen Urteil wie der Berliner Tagesspiegel kommen die Kollegen von der Bild. Unter der Überschrift Merz weist todkranke Wählerin schroff zurecht, heißt es im Text, Zitat, der Kanzler runzelt schon die Stirn, bevor die Dame mit ihrer Frage fertig ist. Dann setzt er an, nicht um Mitgefühl mit der Fragestellerin zu zeigen, sondern um ihren Vorwurf sofort zurückzuweisen. Zitat Ende. Wir haben noch weitere Zitate für Sie vorbereitet nach und auch Konstantin Schreiber, den Kollegen von Springer, auch im Video. Das Urteil der Tenor der Medien ist einhellig. So etwas gehöre sich nicht. Der Kanzler habe sich da empathielos gezeigt. Ist das auch deine Einschätzung, auch dein Urteil?
1: An dieser Reaktion merkt man, glaube ich, wie sehr Friedrich Merz in der Ecke steht, mit dem Rücken zur Wand steht. Man hat es auch am Sonntag bei Karamioska gesehen. Er ist nur noch in der Defensive. Er nimmt auch die kritische Nachfrage einer einzelnen, wie soll ich sagen, bei weitem nicht so machtvollen wie er Bürgerin als persönlichen Angriff wahr, den in die absolute Defensive drängt. An dieser Stelle, bei solchen Fragen, bei solchen Auftritten, auch im Flutgebiet, da geht es nicht um politische Inhalte, um Zahlen, Fakten, nicht mal um Wahlversprechen. Da geht es darum, welche persönliche und moralische Eignung hat ein Mensch für die Bürger, sich der Bürger für ein so hohes Amt wie Regierungschef der Bundesrepublik Deutschland zu werden. Deswegen ist das Ganze Armin Laschet um die Ohren geflogen und deswegen fliegt dieser Fall jetzt gerade Friedrich Merz um die Ohren. Nicht, weil man da faktisch richtig, faktisch falsch unterwegs ist, sondern weil man als Mensch, als empathischer Mensch nicht die Eignung gezeigt hat, zu sehen, da ist eine Frau, die den Kanzler mit den Worten begrüßt, ich habe Sie übrigens zu meiner Beerdigung eingeladen, Herr Merz. Das waren die ersten Worte dieser Frau. Und da an dieser Stelle nicht einfach nur den Instinkt zu haben, umzuschalten und erst einmal zu sagen im ersten Satz, das tut mir wahnsinnig leid mit Ihrer Erkrankung, ich kann Ihren Ärger total nachvollziehen. Und an dieser und jener Stelle mussten wir aber tun, waren uns die Hände gebunden und dergleichen. Aber dennoch lassen Sie uns nachher noch mal kurz zusammen sprechen. Vielleicht finden. So, das wäre die instinktvolle Lösung eines empathischen Menschen gewesen. Aber sich in die Ecke zu begeben, defensiv zu agieren, eine todkranke Frau anzublaffen, das ist einfach diese. Daran zeigt sich eine gewisse menschliche Ungeeignetheit und die zeigt sich auch in all der Berichterstattung. Es sind ja nur einige Beispiele, die wir herausgesucht haben. Wir hatten es zuerst aufgegriffen hier bei News und man merkt einfach, Friedrich Merz steht mit dem Rücken zur Wand. Er kann nicht mehr weiter, er kann nur noch defensiv, defensiv, defensiv von sich, wie Julian es gesagt hat, zurückziehen in Wagenburg, in Schildkrötenstruktur. Man kann sich die Worte aussuchen.
2: Wir haben es zu tun an der Spitze unseres Staates mit einer charakterlichen Eignungskrise. Denn das ist ja nunmehr schon der dritte Vorfall in Folge. Wir haben über Armin Laschets Lachen in den Trümmern der Flut bereits gesprochen. Wegen dieses Lachens hat er dann die Wahl verloren gegen einen Mann namens Olaf Scholz, gegen den man die Wahl eigentlich nicht verlieren konnte, nachdem der quasi politisch verantwortlich dafür, dass seine schöne Heimatstadt Hamburg gebrannt hat. Da kann man eine Wahl eigentlich nicht verlieren. Armin Laschet ist es trotzdem gelungen, eben aufgrund dieses Lachens brachte er damit Olaf Scholz ins Kanzleramt. Olaf Scholz ist uns in Erinnerung geblieben dafür, dass er in der letzten Energiekrise, wir haben jetzt regelmäßig Energiekrisen in Deutschland, sich auf offener Bühne, wir erinnern uns, über Bäcker lustig gemacht hat. Legendäre Szene von Olaf Scholz, wie er schildert, wie ein Bäcker zu ihm sagt, ja, ich habe gerade auf Gas umgestellt. Und dann sagt Herr Scholz, da wusste ich gar nicht, wie traurig ich gucken soll. Und kichert so vor sich hin. Der Mann war Bundeskanzler. Und nunmehr gefolgt von Friedrich Merz, der hier zeigt, dass ihm vollkommen der charakterliche Instinkt fehlt, um mit solchen Szenen umzugehen. Und warum ist diese Szene, die wir uns gleich noch einmal anschauen sollten, warum ist diese Szene für Friedrich Merz so gefährlich? Ganz einfach, weil sie so symptomatisch ist. Das, was Friedrich Merz hier zur Schau stellt, ist, wenn man sich auch die Berichterstattung, die Jahrestagberichterstattung der vergangenen Woche, 10 Tage anschaut, ja symptomatisch für Friedrich Merz. Bei der Welt, bei dem Kollegen Serrao habe ich da gelesen, er erwidert keine Loyalität. Er lässt Menschen fallen. Er ist unwirsch, er ist aufbrausend. Er geht auf Leute los, die eigentlich seine engsten Unterstützer sind. Da wird eine Szene geschildert, wie er noch nicht Bundeskanzler, sich in einer Zoom-Konferenz befindet, in einem Interview per Videoschalte und den Ton nicht richtig hört. Man hört ihn, aber er hört nichts. Und auf einmal fängt er an zu brüllen. Und zwar so, dass der Journalist, mit dem er zusammengeschaltet ist, das Brüllen hört, weil der Digital Native Friedrich Merz nicht weiß, dass der ihn hört. Er denkt, der hört mich nicht, weil ich ihn nicht höre. Am Ende kommt heraus, dass er einfach in dieser Zoom-Konferenz auf einen Knopf nicht gedrückt hat, deswegen nichts hört. Das Problem löst für ihn ein Kollege, Armin Peter, der ihn über Jahre und Jahre und Jahre begleitet hat, als er Abstimmung um Abstimmung verloren hat, als er verzweifelt sozusagen nach diesem CDU-Vorsitz gegriffen hat. Immer treu an seiner Seite, Armin Peter, kann ich übrigens sehr empfehlen auf X, The Real Armin Peter, guter Mann, den Friedrich Merz am Ende halt eiskalt hat fallen lassen. Ja, also diese Szene ist für den oft hochmütig auftretenden Friedrich Merz Hochmut bei gleichzeitiger, um es rückhaltend auszudrücken, Ineffektivität, politischer Ineffektivität, ist diese Szene für diesen Bundeskanzler sehr symptomatisch. Er hat sich eben gelöst vom Volk, er schwebt über dem Volk. Es gibt diese Formulierung von Friedrich Merz von vor einigen Monaten, ich habe das nur aus den Augenwinkeln betrachtet, nur aus dem Augenwinkel mitbekommen. Das ist es ein bisschen. Friedrich Merz bekommt das Land nur aus den Augenwinkeln mit, und wenn ihn dann mal eine Bürgerin mit den Realitäten im Land konfrontiert, so wie sie von Millionen Menschen wahrgenommen werden, dann blafft und patzt und morzt Friedrich Merz auf eine Weise, wie ich sie ehrlicherweise bei professionellen Politikern auch noch nicht erlebt habe.
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1: Ich bin Thomas Bleskin. Der seit Freitag geltende Tankrabatt ist nach einer Analyse des Münchner IFO-Instituts bisher nicht vollständig an die Kunden weitergereicht worden. Basis der Berechnungen ist ein Vergleich der Spritpreise und ihrer Bewegungen in Deutschland und Frankreich.
2: Besonders groß ist der Unterschied beim Diesel. Der wurde laut IFO-Institut in den ersten 3 Tagen des Tankrabatts im Schnitt nur 4 Cent billiger. Bei Superbenzin waren es immerhin 12 Cent. Es ist zwar auch für die Experten schwer, genau zu sagen, wie die schwankenden Preise zustande kommen und wie groß der Einfluss von Maßnahmen wie dem Tankrabatt ist. Zuvor hatten aber auch schon der ADAC und Verbraucherschützer kritisiert, dass die Steuersenkung nur teilweise bei den Autofahrern ankommt. Thomas Brock, Berlin.
1: Nach der Amokfahrt im Zentrum von Leipzig will die Stadt jetzt prüfen, wie sie die Fußgängerzone sicherer machen kann. Parallel laufen die Ermittlungen zum Motiv des Fahrers weiter.
3: Die Stadt Leipzig hat angekündigt, die Zufahrtsstelle zu prüfen, an der die Amokfahrt durch die Innenstadt begonnen hat. Außerdem soll das gesamte Sicherheitskonzept der Innenstadt noch einmal auf den Prüfstand gestellt werden, heißt es. Der Tatverdächtige soll am westlichen Ende der Fußgängerzone noch durch Poller gestoppt worden sein. Am östlichen Eingang gab es aber keine Poller und so konnte der 33-Jährige offenbar ungehindert in die Fußgängerzone fahren. Bei seiner Amokfahrt hat der Mann mehrere Menschen verletzt und 2 Menschen getötet. Fiona Reinhardt, Nachrichtenredaktion.
1: Der Impfstoffhersteller BioNTech plant die Schließung mehrerer Produktionsstandorte. Fast 1.900 Stellen könnten wegfallen. Als Gründe nennt das Unternehmen Überkapazitäten und Kostendruck. Bis 2029 erwartet BioNTech jährliche Einsparungen von rund 500 Millionen Euro. Das Geld soll in die Krebsforschung fließen. Hintergrund sind sinkende Umsätze mit Corona-Impfstoffen und steigende Entwicklungskosten. Deutschlands Verbraucherinnen und Verbraucher haben im vergangenen Jahr mehr Kredite für Konsum aufgenommen als ein Jahr zuvor. Wie aus Zahlen des Bankenfachverbands hervorgeht, stieg das Neugeschäft der Kreditbanken in der Konsumfinanzierung auf fast 60 Milliarden Euro, ein Plus von 2%. Besonders gefragt waren Autofinanzierungen. Rund 1,2 Millionen Fahrzeuge wurden per Kredit finanziert. Die Investitionen von Unternehmen entwickelten sich dagegen verhalten.
0: Soweit das Neueste. 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
1: Zum Wetter. Die aktuelle Vorhersage des Deutschen Wetterdienstes. Im äußersten Norden und Nordwesten heiter bis wolkig, aber trocken. Von Südwesten her bis in die Mitte teils kräftige Regenschauer. Auch im Osten und Nordosten kann es hier und da nass werden. In der Nordhälfte Höchstwerte zwischen 12 und 19 Grad, sonst bei Sonnenschein bis 28 Grad. Morgen vom Nordwesten bis in den Nordosten meist trocken mit Auflockerungen, sonst regnerisch. In der Mitte und im Süden teils kräftige Schauer und Gewitter. Es wird insgesamt etwas kühler.
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5: Kurz nach 16 Uhr. Schönen Dienstag. Ich bin Andreas Dorfmann. Der Countdown läuft. Nachher wieder News Live am Abend. Zu Gast ist heute der Bestsellerautor Peter Hane. Darüber spricht Deutschland heute. Die große Gesundheitsreform des Friedrich Merz ist schon gescheitert, bevor sie verabschiedet wurde. Die Hintergründe dazu ab 18 Uhr. Hier bei News, das Radio. Bleiben Sie weiter dran. Jetzt haben wir für Sie Cowboys and Kisses von Anastasia.
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2: Heute aus Augsburg und ich bin sehr froh, dass ich einen Bestseller-Autor zu Gast habe, dessen Bücher in viele Sprachen übersetzt worden sind. Eden Culture ist das Neueste von Johannes Hartl. Er ist Philosoph, er ist Theologe und er ist Chef des Gebetshauses Augsburg. Unlängst widmete die ARD sogar eine Dokumentation jungen christlichen Gruppierungen. Dazu gehört auch das Gebetshaus. Und ich freue mich, mit Johannes Hartl jetzt darüber zu sprechen. Herzlich willkommen.
3: Hallo.
2: Im Film, aber auch in Ihrem Wikipedia-Eintrag, auf den Sie ja vermutlich keinen großen Einfluss haben, steht drin, Sie würden ein Geschlechter- und Familienbild der 50er Jahre konservieren. Im Film spielte das auch eine konfrontative Rolle, also im Umgang mit gleichgeschlechtlichen Partnerschaften. Wie modern sind Sie da?
3: Also ich weiß immer nicht, warum er den 50er Jahren da so viel Ehre zuteil werden lässt. Also, dass ein Kind in der Regel von einem Mann und einer Frau gezeugt wird, ist eine Wahrheit, die hat sich schon ein paar Jahrtausende vorher wahrscheinlich herumgesprochen. Ich spreche ganz selten über das Thema, vor allem spreche ich nicht über das Thema, dass ich irgendwelche anderen Menschen abwerte. Aber ich glaube, das Ideal, dass ein Mann und eine Frau sich ein lebenslanges Commitment geben, dass sie gemeinsam ihre Kinder erziehen, ist doch ein wunderschönes Ideal. Und weil ich ein Ideal hochhalte, heißt ja nicht, dass ich andere Menschen abwerte. Aber natürlich, also ein Großteil der in Deutschland lebenden Kinder lebt bei ihren oder heterosexuell verheirateten Eltern. Also das heißt, es ist ja nicht eine Randerscheinung, sondern quer durch die Menschheitsgeschichte ist halt das die Norm. Warum soll man das nicht erstmal als positiv darstellen? Ich finde das was Tolles, wenn heute sich Menschen füreinander entscheiden, wenn sie Kinder kriegen, wenn sie treu bleiben und diese Kinder erziehen. Ist doch super.
2: Und das ist keine Konkurrenz oder keine Abwertung von anderen Lebensformen oder Partnerschaftsformen?
3: Erstmal, wir leben natürlich in einer pluralen Gesellschaft. Menschen haben unterschiedliche Lebensentwürfe. Aber weil ich ein Ideal hochhalte und feiere, das noch dazu für mich als gläubiger Mensch tiefe Konnotationen enthält. Jesus wird genannt als der Bräutigam der Kirche. Braut Christi ist die Kirche. Dass das für mich eine besondere Bedeutung hat, steht ja außer Frage.
2: Sie äußern sich in Ihrem Podcast oder Videopodcast, Hartls Senf, auch zu allen möglichen anderen gesellschaftlichen Themen, also von Putin bis Gaza. Ja. Was hat das mit Gott und dem Gebet zu tun?
3: Naja, Putin und Gaza schon mal ziemlich viel. Zum einen, weil Putin die orthodoxe Religion missbraucht für seine machtpolitischen Zwecke. Also das ist auch eine Form von Religion, die es gibt. Ja, eine politisch instrumentalisierte Religion. Bei Gaza, also dass im Nahen Osten Religion eine Rolle spielt, liegt auf der Hand. Aber aus einer Perspektive des Glaubens heraus ergibt sich mitunter auch ein kritischer Blick auf andere gesellschaftliche Themen. Ich denke an die Digitalisierung. Also nur weil ich gläubig bin, heißt ja nicht, dass ich nicht auch einen Verstand habe, der sich auch Gedanken macht über unsere Zeit.
2: Wie geht man denn unter dem Gesichtspunkt des Glaubens mit Krieg um? Also ist man radikal pazifistisch grundsätzlich dagegen oder ist man so weit im Weltlichen verankert, dass man sagt, ich gucke schon, ob ein Krieg gerecht ist und stelle mich dann auf die eine oder andere Seite?
3: Also radikaler Pazifismus funktioniert halt immer nur, wenn alle Seiten mitspielen. Also nur in einer Welt, in der es nur Pazifisten gibt. Und Pazifismus ist ein bisschen billig, wenn es um folgende Frage geht. Sollten wir anderen Menschen zu Hilfe kommen? Also Jesus sagt schon, wenn dich einer auf die rechte Wange schlägt, halt ihm die linke hin. Er sagt aber nicht, wenn jemand eine Frau vergewaltigt oder dein Nachbar ermordet, dann tu nichts dagegen. Und das ist ja eigentlich die Frage, bin ich bereit, einen anderen zu verteidigen? Und deswegen glaube ich, gibt es Situationen, wo ein Staat den Bedrängten zu Hilfe leisten muss und auch nicht dem Bösen einfach wehrlos bleiben darf.
2: Sie haben gesagt, Putin missbraucht den orthodoxen Glauben, Orthodoxie und Staat haben in der russischen Geschichte schon lange eine symbiotische Bedeutung in der Geschichte gehabt. Wie ist es denn mit dem Segnen von Waffen? Gibt's in der deutschen Geschichte ja auch. Sollte man Dinge segnen?
3: Also ich finde das Segnen von Waffen schlecht. Ich sehe das kritisch. Aber bei Putin ist es ja bedeutend mehr. Das ist ja wirklich eine weltanschauliche Legitimation eines Angriffskrieges gegen den liberalen, bösen Westen. Und da sieht man, nur weil jemand konservative Werte angeblich im Mund führt und sogar vom Christentum spricht, heißt noch lange nicht, dass seine Taten gut sind. Und das ist auch jenen bei uns, die da vielleicht auch den Westen zu abgefallen und zu woke und zu links finden, denen sei das auch so ins Buch geschrieben. Nur weil jemand solche Werte im Munde führt, heißt noch lange nicht, dass das, was er tut, gut ist.
2: Wenn wir nochmal auf diese ARD-Doku zu sprechen kommen, da war ja irgendwie hatte man den Eindruck, ich glaube, das andere war die Loretta-Gemeinschaft in Salzburg und noch eine andere Gruppierung, von Anfang an ein ungutes Gefühl, was insinuiert wurde, dass sich da irgendetwas loslöst. Nun kann man ja sagen, sie kriegen keine Staatsgelder, sie kriegen nicht mal Kirchensteuer. Also muss jeder nach seiner Fasson selig werden. Ist eigentlich die Meinungsfreiheit, da ist ja die Religionsfreiheit eingeschlossen, ist die in Deutschland unter Druck aus Ihrer Sicht?
3: Also erstmal, ich bin nicht wehleidig, was diese Doku betrifft, weil Journalisten dürfen auch kritisch sein. Jeder darf das, was wir hier tun, kritisch hinterfragen. Ich fand es journalistisch nicht so gut gemacht und ich finde, dieser Moment des auch verstehen Wollens, was ist denn da eigentlich das Anliegen, ist mir zu kurz gekommen. Also ich habe den Kollegen, glaube ich, 4 Interviews gegeben und am Schluss waren so 40 Sekunden Snippets mit drin, da kann man wenig erklären. Meinungsfreiheit generell, was ich kritisch wahrnehme, betrifft gar nicht in erster Linie die Medien, sondern unsere generelle Unfähigkeit mit abweichenden Meinungen noch konstruktiv umzugehen. Da gibt es besorgniserregende Trends quer durch die Gesellschaft.
2: Sehen Sie das auch beim Gebetshaus oder im politischen Einfluss, den Sie mit dem Glauben nehmen? Oder ist das mehr so ein allgemeiner Befund?
3: Also ich kann mich bislang jetzt nicht beschweren, dass wir irgendwie in unserer Meinungs- oder Religionsfreiheit eingeschränkt würden. Da bin ich eigentlich sehr dankbar, wie es uns in Deutschland geht. Aber ich sehe das an so besorgniserregenden Trends, wie dass Studentinnen oder Studenten befragt werden, wer ist dafür, dass gewisse Meinungen oder gewisse Bücher, in denen diese Meinungen vorkommen, am Campus verboten werden sollten. Und dieser Wert steigt über die Jahre hinweg. Wo man sagen muss, wenn ich an einer Uni, müsste man auch konfrontiert werden mit Meinungen, die man absolut nicht teilt. Wenn es an der Uni nicht möglich ist, man kann überlegen, ob das in der Grundschule möglich sein sollte, aber an der Uni nicht, ja, dann werden wir wirklich als Gesellschaft weniger fähig zum Diskurs. Und die Sorge habe ich.
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2: In Deutschland wächst der öffentliche Dienst weiter und damit auch die Zahl der Staatsbediensteten. Darüber berichtet, wie gesagt, der Spiegel. Insgesamt standen zum Stichtag im Juni 2024 fast 1,96 Millionen Beamte, Richter und Soldaten im Dienst. 5,8% mehr als noch vor 10 Jahren. Besonders Schulen und Sicherheitsbehörden bauen Personal auf. Andere Bereiche schrumpfen dagegen, etwa das Verkehrs- und Nachrichtenwesen. Und auch ganz besonders stark angestiegen sind die Beschäftigten im öffentlichen Dienst, plus 15,6%. Also, egal was in Deutschland passiert, ist eine Konstante, auf die man sich offenbar verlassen kann. Immer mehr Beschäftigte im öffentlichen Dienst, immer mehr Beamte der Staat. Egal was in Deutschland passiert, ist eine Konstante, auf die man sich offenbar

0: in Krapfing geht weit auseinander, während in gewissen Industrien, gerade in der Schwerindustrie, wo viel Energie gebraucht wird, die Jobs nur so in Hunderttausenden pro Jahr davonpurzeln, wächst der öffentliche Dienst immer weiter. Wir erinnern uns...
1: Das ist der einzige Wachstumssektor in Deutschland. Einziger Wachstumssektor im Arbeitsmarkt ist derzeit der öffentliche.
0: Ja, und vielleicht noch die Insolvenzrechtler. Aber das ist noch eine eher kleine Gruppe, die ja sehr privilegiert ist. Aber man sieht es auseinanderdriften, wie junge Menschen, die vor der Frage stehen, ich mache jetzt eine gute Ausbildung, will ich mich diesem Konkurrenzdruck, mehr Arbeit, Überstunden, am Wochenende arbeiten und dergleichen noch aussetzen, wenn mir von meinem nächsten Euro, den mir der Chef anbieten kann, die Hälfte weggenommen wird? Oder gehe ich lieber in den sicheren Hafen öffentlicher Dienst, wo ich, wenn ich Beamter bin sowieso, aber auch wenn ich so angestellt bin, quasi Kündigungsschutz habe, wo ich keine Gehaltskürzungen zu erwarten habe, wenn irgendwie Krise ist, wo der Lohn immer brav steigt. Wir haben es ja gerade gesehen, auf den Überschriften 3,5 Milliarden Euro mehr für Beamte, weil dann Gerichte im Zweifel noch zur Seite springen und sagen, aber der Beamte, der muss auch noch als Alleinverdiener eine Familie auskömmlich versorgen können, obwohl er ja im Alter auch schon vorausgesorgt hat mit der hohen, viel höheren Pension als die Rente. Also diese Entwicklung weg vom Risiko, weg vom Einsatz und Schaffenskraft für irgendwie mehr, für ein besseres Leben, für mehr Wohlstand, Einkommen, Geld, ein Häuschen, den German Dream, den es früher mal gab, zu Sicherheit, naja, und Hauptsache das Geld kommt. Das ist ja auch ein großes Problem, was unsere Wirtschaft lähmt und was in den vergangenen Jahren, man muss es fast schon sagen, Jahrzehnten zu so auch einer Einstellungskrise im Land geworden ist, dass eben viele lieber diesen sicheren Weg gehen, weil, naja.
2: Ja, aber das eine ist der sichere Weg, hast du natürlich recht. Also ein Arbeitgeber, der mutmaßlich nicht Konkurs gehen kann. Aber das andere, was ich mich da immer frage, es ist doch auch eine zunehmende Bereitschaft zum stromlinienförmigen Leben und Denken. Weil Staatsbedienste, wie man es ja schon sagt, sind dem Staat verpflichtet, öffentlicher Dienst. Da werden jetzt keine, wie soll ich sagen, Oppositionshelden gezüchtet, oder?
1: Also drei Punkte dazu. An einem kleinen Punkt möchte ich Julius widersprechen. Julius spricht von Menschen mit guter Ausbildung, die sich dann trotzdem entscheiden, in den Staatsdienst zu gehen. Ich fürchte, das größte Problem beim Staatsdienst ist Menschen mit schlechter Ausbildung, Menschen mit Fantasieausbildung, Menschen mit Studiengängen, die kein Mensch braucht, Menschen, die eben nicht Ingenieur geworden sind, sondern irgendwas mit blauen Haaren studiert haben, mit den unzähligen Gender Studies, mit Postkolonialismus, all dieses Zeug, was wir steuerfinanziert fördern, was wir ideologisch fördern, was kein Mensch braucht, führt halt logischerweise in den Staatsdienst, weil das sind Ideologiejobs und Ideologiejobs braucht zumindest in diesem Ausmaß nur der Staat. Das ist der erste Punkt. Der zweite Punkt, Friedrich Merz hat im Wahlkampf versprochen, schlankerer Staat. So, man kann ja inzwischen fast jede Schlagzeile, die erscheint, auf irgendein Wahlversprechen von Friedrich Merz zurückführen und daran durchdeklinieren, dass einfach das Gegenteil passiert. Wir müssen beim Staat sparen, der Staat darf sich nicht aufblähen, der Staat muss schlanker werden, so alles 100.000 Mal gehört im Wahlkampf. Wahrheit ist, das größte Wachstum, was wir in Deutschland haben, ist der Staatssektor. Ja, der unproduktive, an sehr vielen Stellen übrigens ja noch destruktive Staatssektor. Je mehr ich Beamte einstelle, desto schlechter wird ja die Wirtschaft. Das ist ja keine sinnvolle Verwaltung von guten Rahmenbedingungen, sondern das ist Bürokratismus. Und je mehr ich davon einstelle und hochzüchte, desto schlechter steht es um die Wirtschaft. Wir sind an einem Level, an dem man sagen muss, mehr Beamte killen Wachstum. Ganz einfach. Ja, die Schwelle ist längst überschritten. Mehr Beamte machen den Staat nicht leistungsfähiger und wettbewerbsfähiger. Die müssen irgendwas tun. Und was tun sie? Sie tun Bürokratie. Ganz einfach. Mehr Beamte killen Wachstum. Und obendrein sind natürlich noch ein gigantischer Kostenfaktor Erhöhungen im öffentlichen Dienst, die Nancy Faeser. Das ist ja auch so interessant. Wir sprechen immer über die Schulden, mit denen sich Friedrich Merz die Macht gekauft hat. Friedrich Merz hat sich auch die Macht gekauft, indem er Nancy Faeser auf den allerletzten Metern der Regierungsübergabe ein gewaltiges Zugeständnis bei den Tarifverhandlungen mit dem öffentlichen Dienst gemacht hat. Ich glaube, es waren so fast 5%, ja, was dazu führt, dass die Schulden, die angeblich für Infrastruktur sind, in vielen Bundesländern einfach in die Gehaltserhöhung von Beamten fließen. So, das ist der zweite Punkt. Und der dritte Punkt, das habe ich vor kurzem, ich möchte sagen, sehr eindrücklich nachgewiesen, am Beispiel der Wahl in Baden-Württemberg. Ja. Ich züchte mir einfach Wähler. Die Grünen haben die Wahl in Baden-Württemberg gewonnen, weil sie die Zeit an der Macht genutzt haben, um Menschen zu bezahlen. Die Grünen haben die Wahl gekauft. Ja, sie sind nicht zur Wahlurne gegangen und gesagt, wenn du die Grünen wählst, dann kriegst du einen Grünen. und haben 100

0: Euroschein rausgezogen. Nein, sie haben sie über Jahre durchfinanziert, in diesen Staatssektor reingezogen, am Ende die Wahl mit 29.000 Stimmen gewonnen, wenn man sich anschaut, wie viele Beamte sie eingestellt haben und wie hoch der Anteil, über 30%, der grünen Wähler bei den Beamten ist. Der ist, glaube ich, von 29 nochmal auf 34% hochgegangen. Ist vollkommen klar, die Grünen haben die Wahl gekauft. Deswegen stellen Regierungen Beamte ein, weil sie Wähler einstellen, weil sie Wähler bezahlen. Das ist der Grund. Nicht, weil man diese Beamten braucht, ja, dann würden sie ja Polizisten einstellen. Tun sie aber nicht. Ja, also die brauchen wir, die stellen sie aber nicht ein. Sondern sie stellen irgendwelche komischen blauhaarigen Verwaltungsbeamten ein, die in Freiburg irgendeine Fantasiestabsstelle
1: leiten. Ja, aber irgendjemand muss ja die NGOs beauftragen.
0: Genau, und dann am Ende dann aus dieser Fantasiestabsstelle in Freiburg noch irgendeine Traumfänger-Bastel-NGO durchfinanzieren, wo auch nochmal drei blauhaarige arbeiten, die am Ende die Grünen wählen.
1: Dann musst du noch jemanden haben, der wirklich überprüft, ob das Geld auch ordentlich verbucht worden ist und dergleichen. Also mehr Beamte bedeutet auch mehr Überwachung der gegenseitigen Aufgabenstrukturen. Also ich kann nur jedem empfehlen, the sky is the limit, in die freie Wirtschaft zu gehen. Ich habe es auch im Studium, da war dann die Umfrage, willst du Sicherheit, willst du Geld, willst du Kündigungsschutz? Da gibt es Menschen, die sagen Kündigungsschutz 10, Geld 2. Andere sagen Geld 10, Kündigungsschutz 0. Jeder nach seiner Fasson. Aber ich glaube, wir können ein bisschen mehr Risikobereitschaft und Willen, was irgendwie zu erreichen, gebrauchen im Land. Dafür, liebe Bundesregierung, bräuchte es aber mehr Netto vom Brutto und am besten sogar für den nächsten Euro. Also für diejenigen, die für mehr Geld verdienen wollen, dass am Ende auch mehr im Geldbeutel übrig bleibt.
2: Und damit kommen wir zur Bild-Zeitung. Eine Meldung, die bestimmt dich auch als Social-Media-Helden, sage ich mal, elektrisieren wird. Was ist nämlich geschehen? SPD, Grüne und Linke haben in einer konzertierten Aktion gesagt, Adieu X. Diese drei Parteien beschreiben nämlich das X-Netzwerk von Elon Musk als zunehmend chaotisch und anfällig für Desinformation. Betroffen vom Rückzug sind vor allem offizielle Parteikanäle und Fraktionsaccounts. Also beispielsweise die SPD-Bundestagsfraktion ist jetzt nicht mehr bei X vertreten. Da kann ich nur sagen, das ist so eine große Aktion Mimimi, oder?
1: Na, bei der SPD kann man da auf gewisse Art und Weise ein Schleudertrauma bekommen, denn die SPD war bereits schon mal verschwunden von damals nach Twitter, kam vor 4 Monaten wieder, ist jetzt wieder weg. Also es geht hin und her. Es ist der Versuch, Mimimi trifft es, glaube ich, ganz gut. Man hat einfach bei Twitter früher freie Fahrt gehabt. Da wurden alle möglichen Accounts, die irgendwie konservative bis rechte Meinungen hatten, geblockt, gesperrt, von der Plattform selbst gesperrt. Donald Trump beispielsweise als damaliger weltberühmter Ex-US-Präsident einfach Account verschwunden. Dann kam Elon Musk, hat all die mutmaßlich auch in Teilen blauhaarigen Kontrolleure der Kommentare und Kontrolleure des Flaggens und Kontrolleure der Meldungen rausgeworfen. Zu tausende Menschen waren beschäftigt, die Hilferufe von Menschen, die mit anderer Meinung konfrontiert worden waren, irgendwie zu bearbeiten und mit viel offenem Auge und zugedrücktem Auge auch mit Sperrung und Blockung zu beantworten. Jetzt ist da einigermaßen freie Fahrt. Da ist hier und da mal krudes Zeugs dabei, aber das ist nun mal die Öffentlichkeit, so wird diskutiert. Aber Gegenwind, kommunikativ, argumentativ gefällt SPD, Linke und Grüne nicht. Aber man muss sagen, diejenigen, die das Thema am besten verstehen, bei den jeweiligen Parteien, Karl Lauterbach, Ricarda Lang, auch Heidi Reichenegg zum Beispiel, fähige Kommunikatoren in den sozialen Medien, die bleiben. Die haben schon gesagt, so schnell werdet ihr uns nicht los. Da kann man sehen, wie dann doch es unter den Ideologen, zumindest auf der kommunikativen Ebene, Leute gibt, die da genug Intelligenz haben, auf der Plattform zu bleiben, die sie auch trägt.
0: Ich meine, also erstens, es ist aus meiner Sicht viel mehr als Mimimi. Mhm. Es ist Wut darüber, dass keine Zensur stattfindet. Im Grundgesetz steht, eine Zensur findet nicht statt. Die Realität auf Social Media war über viele Jahre betrieben, besonders von linken Parteien, eine Zensur findet statt. Besonders konzertiert und strukturell haben wir das auch in der Pandemie erlebt. Darüber waren die Linken sehr glücklich. Jetzt findet die Zensur nicht mehr statt, deswegen sind sie wütend. Sie mögen es nicht, wenn Grundrechte etwas gelten. Das ist der Grund, warum sie da gehen. Das zweite Phänomen, was ich da sehe, Rot-Rot-Grün bereitet den Aufmarsch vor. Rot-Rot-Grün bereitet den Wahlkampf vor. Rot-Rot-Grün bereitet, und ich lege mich da absolut fest, das werden wir hier in Berlin schon in den nächsten Monaten und in Deutschland spätestens in den nächsten 1-2 Jahren erleben, mutmaßlich aber früher. Wir gehen in den größten, eskalativsten, möglicherweise gewalttätigsten Lagerwahlkampf der deutschen Geschichte. Das ist das, was passiert. Der nächste Wahlkampf wird ein linker Gewaltwahlkampf. So sicher wie das Abend in der Kirche. Der nächste Wahlkampf wird 2 Komponenten haben. Das rot-rot-grüne Lager ruft den NGO-Komplex, das ist nur ein Tarnwort für militante Antifa, auf die Straße, um das Vierte Reich abzuwenden, schafft damit die wahren Weimarer Verhältnisse. Wir werden einen linken, rot-rot-grünen Gewaltwahlkampf erleben und das, was hier passiert, auch wenn man sich das ganze Wording anschaut, eine rechtsextreme Plattform, ist ja vollkommen klar, worauf dieses Wording hinausläuft.
1: Sagt die SPD.
0: Sagt die SPD. Es läuft nicht auf Zensur, sondern ein Totalverbot hinaus. Das ist das, was hier vorbereitet wird.
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1: Ich bin Thomas Bleskin. Kerzen, Blumen und stille Anteilnahme prägen heute das Bild in der Leipziger Innenstadt nach der tödlichen Amokfahrt. Während die Stadt der Opfer gedenkt, laufen die Ermittlungen weiter.
2: Was genau den Mann dazu brachte, mit seinem Auto durch die Fußgängerzone zu rasen, ist weiter unklar. Von einem politischen oder religiösen Motiv gehen die Ermittler aktuell aber nicht aus. Bei der Amokfahrt waren 2 Menschen getötet und viele teilweise schwer verletzt worden. Die Stadt Leipzig will nun auch prüfen, ob die Sicherheitsvorkehrungen in der Innenstadt ausreichen. Der Täter konnte offenbar ohne Hindernisse wie etwa Poller in die Fußgängerzone hineinfahren. Thomas Brock, Nachrichtenredaktion.
1: Das IFO-Institut sieht beim Tankrabatt in den ersten Tagen nur eine teilweise Weitergabe an den Zapfsäulen. Beim Diesel seien von 17 Cent Steuersenkung je Liter im Schnitt nur 4 Cent angekommen, bei Superbenzin rund 12 Cent hieß es. Grundlage ist ein Vergleich der Spritpreise in Deutschland und Frankreich. Die Branche widerspricht, der Rabatt werde voll weitergegeben. Der Impfstoffhersteller BioNTech plant die Schließung mehrerer Produktionsstandorte. Insgesamt fast 1.900 Stellen könnten von den Einschnitten betroffen sein, kündigte das Management des Unternehmens in Mainz an.
3: Bis Ende kommenden Jahres sollen die Niederlassungen in Idar, Oberstein, Marburg und Tübingen geschlossen werden. Ein Produktionsstandort in Singapur schon bis Ende März 2027. Grund: zu wenig Aufträge und zu hohe Kosten. Außerdem sinken die Umsätze vor allem bei den Covid-Impfstoffen. BioNTech hat zuletzt nach eigenen Angaben mehr als 500 Millionen Euro Verlust gemacht. In dieser Größenordnung sollen sich auch die jährlichen Einsparungen bewegen, wenn bis 2029 alle geplanten Maßnahmen vollständig umgesetzt sind. Thomas Thonfeld, Nachrichtenredaktion.
1: Die Deutsche Post AG will ihren Konzernnamen ablegen und künftig unter DHL firmieren. Einen entsprechenden Antrag stellte der Vorstand auf der Hauptversammlung in Bonn. Die Zustimmung gilt als sicher, der Namenswechsel soll zum 1. September wirksam werden. Künftig steht Deutsche Post AG nur noch für das Deutschlandgeschäft mit Briefen und Paketen. Der Konzern reagiert damit auf die wachsende Bedeutung des internationalen Logistikgeschäfts. Aus der Politik kam Kritik an dem Vorhaben des Postdienstleisters, sich auf Konzernebene von seinem historischen Namen zu trennen.
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1: Zum Wetter: die aktuelle Vorhersage des Deutschen Wetterdienstes. Im äußersten Norden und Nordwesten heiter bis wolkig, aber trocken. Von Südwesten her bis in die Mitte teils kräftige Regenschauer. Auch im Osten und Nordosten kann es hier und da nass werden. In der Nordhälfte Höchstwerte zwischen 12 und 19 Grad, sonst bei Sonnenschein bis 28 Grad. Morgen vom Nordwesten bis in den Nordosten meist trocken mit Auflockerungen, sonst regnerisch. In der Mitte und im Süden teils kräftige Schauer und Gewitter. Es wird insgesamt etwas kühler.
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5: Kurz nach 17 Uhr. Schönen Dienstag. Ich bin Andreas Dorfmann. Der Countdown läuft. Nachher wieder News Live am Abend. Zu Gast ist heute der Bestsellerautor Peter Hane. Darüber spricht Deutschland heute. Die große Gesundheitsreform des Friedrich Merz ist schon gescheitert, bevor sie verabschiedet wurde. Die Hintergründe dazu ab 18 Uhr hier bei News, das Radio. Bleiben Sie weiter dran. Jetzt habe ich für Sie, ach, aus den 80ern, Bruttosozialprodukt von Geier Sturzflug.
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1: Heute lautet unser Thema: Deutschland ist in die Hände von Untoten geraten. Deutschland hat eine Zombie-Regierung. Zombies sind Untote, Gestorbene, die einfach weiterleben. Im Kino sind Zombies unzerstörbar. In der Politik verhält es sich anders. Da sind Zombies Politiker von CDU, CSU und SPD, die so tun, als wäre ihre gemeinsame Regierung noch lebendig. Und die doch wissen, es ist vorbei. Das Volk hat sich ebenso abgewandt wie die Wirtschaft. Merz und Co. sind ein Auslaufmodell mit katastrophalen Folgen. Sie ruinieren Deutschland, solange sie es noch können. Zombies können nicht ablassen von ihrem zerstörerischen Tun. Es sind Getriebene. Der Vergleich drängt sich auf. Merz selbst denkt, wenn er an seine Partei denkt, ans Sterben. Bei Karin Mioska erklärte er wörtlich, keine Vollmacht zu haben, die CDU umzubringen. Ein programmatischer Nenner zwischen CDU, CSU, SPD ist derweil nicht zu erkennen. Aus zwei Gründen. Inhaltlich liegen Welten zwischen sozialistischen Umverteilern und konservativen Marktwirtschaftlern. Die Programme von Union und SPD sind nicht zur Deckung zu bringen. Der zweite entscheidende Grund für das zombiehafte Regieren einer gescheiterten Kaste lautet: Die moribunde SPD lässt nicht mit sich spaßen, während die Union fast alles mit sich machen lässt. Wenn Friedrich Merz bei Karin Mioska Richtung SPD erklärt, Kompromisse seien keine Einbahnstraße, ist das zunächst ein Muster ohne Wert. Die SPD erklärt den Kampf gegen die Marktwirtschaft und gegen die individuelle Freiheit zu ihrem unverhandelbaren Markenkern. Und die Union? Ihr verbliebener Markenkern ist die Bereitschaft zum Kompromiss. Der Kanzler spricht es aus. Sein oberstes Ziel ist es bisher gar nicht gewesen, jene Position durchzusetzen, deretwegen die Union gewählt worden ist. Nein, Friedrich Merzens oberstes Ziel ist es, Kompromisse zu erzielen und sich so an der Macht zu halten.
2: Es ist nämlich eine Illusion, zu glauben, dass man in einer debattier- und diskussionsfreudigen Demokratie quasi handstreichartig derartige Reformen einfach mal so beschließen kann. Das funktioniert in einer Demokratie nicht, meine Damen und Herren.
1: Friedrich Merz erklärt hier also Kritiker an seiner Unterwerfungsbereitschaft zu schlechten Demokraten. So zeigt der CDU-Vorsitzende, dass er Demokratie nicht begriffen hat. Parteien, die alles für verhandelbar halten, schaden der Demokratie. Sie nehmen Wählerstimmen entgegen, ohne sich um das Wählervotum zu bekümmern. Niemand hat die Union gewählt, damit Friedrich Merz den Marsch in den Umverteilungs- und Schuldenstaat durchwinkt. Die existenziell gefährdete SPD freut sich über so viel Rückgratlosigkeit. Die SPD-Vorsitzende und Sozialministerin Bärbel Baas beschimpft den Kanzler regelmäßig. Der Union wirft sie zynische, ja menschenverachtende Pläne zur Reform des Sozialstaats vor, als wäre Merz ein finsterer Tyrann.
3: Da wird der Sozialstaat als gewaltiges Problem dargestellt, als nette Geste, auf die man endlich verzichten müsste, als Ballast, den das Land nicht mehr leisten kann. Um es klar zu sagen, ich halte das für zynisch, menschenverachtend und deshalb müssen wir uns dagegen wehren, liebe Kolleginnen und Kollegen.
1: Zynisch, menschenverachtend? Bärbel Baas weiß, Friedrich Merz geht nichts über einen Kompromiss. Und unter Merz tragen Kompromisse in der Regel eine sozialdemokratische Handschrift. Merz hält sich viel darauf zugute, Kompromisse zu suchen und zu finden, unbeschadet ihres Inhalts.
2: Wir werden am Ende alle ein wenig geben müssen, um viel zu erhalten. Wir werden alle weiter Kompromisse machen müssen. Aber lassen Sie uns das in einem Klima tun, in dem wir auch alle dazu in der Lage sind.
1: Merz lobt den Kompromiss, weil ihm Inhalte egal sind. Kompromisse dienen der Stabilisierung von Macht. Kurzfristig geht die Gleichung auf, langfristig ist die Gier nach dem Kompromiss und sei es ein Fauler, verheerend. Das Rezept in den Untergang kennt der Vorsitzende der christlich-demokratischen Arbeitnehmerschaft, Dennis Radtke. Und Herr Radtke lobt dieses Rezept.
4: Bei mir stellen sich auch bei dem Begriff CDU pur, stellen sich mir die Nackenhaare auf. Stefan Nacke hat heute in seinem Wortbeitrag darauf hingewiesen, die CDU ist eine Kompromissmaschine. Der Kompromiss, das ist CDU pur.
1: Was soll von einer CDU bleiben, die den Kompromiss als Markenkern hat? Ich vermute nichts. Niemand wählt Parteien, weil diese sich zum Kompromiss mit der Konkurrenz bekennen. Merz sieht es anders. Er warnt vor einer kompromisslos auftretenden AfD und meint damit zu punkten.
2: Diejenigen, die sich Alternative für Deutschland nennen, meine Damen und Herren, haben nichts, aber auch gar nichts Besseres anzubieten. Oder fällt irgendjemandem hier im Saal etwas ein, das diese Leute besser machen würden? Nein, meine Damen und Herren, das Gegenteil ist der Fall.
1: Ist das ein sinnvoller Hinweis des Kanzlers? Vielen Betrachtern fehlt die Fantasie, sich eine Regierung vorzustellen, die es noch schlechter mit Deutschland meinte als momentan CSU, CDU, SPD. Echte Zombies kümmert das freilich nicht. Sie haben die Wirklichkeit hinter sich gelassen. Das war Kissler Kompakt, der erste Kommentar des Tages, Ausgabe 281. Und Sie wissen ja, nur selber denken macht schlau.
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2: Der Kanzler keilt gegen eine Krebskranke.
3: Zu keinem Zeitpunkt, auch von mir nicht. Alles andere ist eine falsche Behauptung. Und ich wäre Ihnen einfach dankbar, wenn Sie das nicht einfach ungeprüft wiederholen. Zu keinem Zeitpunkt.
2: Das sind die Worte, die Bundeskanzler Friedrich Merz einer krebskranken Frau bei einer Bürgerfragerunde in Salzwedel entgegengeworfen hat. Es sind Szenen, die den Kanzler nicht nur als empathielosen Machtpolitiker gegenüber einer todkranken Frau wirken lassen. Sein Angriff auf die ältere Dame wird jetzt auch zum politischen Problem für den Kanzler. Zahlreiche Medien haben den Fall, über den News zuerst berichtet hatte, bereits aufgegriffen. Allesamt kritisieren den Kanzler scharf als kalt und ohne Mitgefühl. Bei der Welt erkennt man gar einen Laschet-Moment. Ein rausgerutschtes Lächeln in der Flutkatastrophe im Ahrtal kostete den damaligen Kanzlerkandidaten der Union, Armin Laschet, wohl den Wahlsieg. Könnte der schroffe Angriff auf eine krebskranke Frau jetzt die Kanzlerschaft von Friedrich Merz in Gefahr bringen? Darüber sprechen wir jetzt bei News Live.
4: Wir sprechen also jetzt hier über eine Situation in Salzwedel in Sachsen-Anhalt, die manche Beobachter zu der Deutung veranlasst, es habe sich da ein Armin Laschet-Moment ereignet bei und durch Friedrich Merz. Da müssen wir natürlich kurz klären, bevor wir darüber sprechen. Was ist das denn, ein Laschet-Moment?
5: Der Armin Laschet-Moment des Friedrich Merz, so lautet die Überschrift bei unseren Kollegen von der Welt. In der erbarmungslosen, unbarmherzigen Welt der Politik gibt, so lautet die Überschrift bei unseren Kollegen,

0: bei der Ahrtal-Flut bei einem Presseauftritt von Bundespräsident Frank-Walter Steinmeier im Hintergrund lachend zu sehen war. Ich erinnere mich ganz genau an diesen Moment. Ich war damals Bild-Chefredakteur, als ich angerufen wurde. Julian, es gibt unglaubliche Fotos von Armin Laschet aus dem Flutgebiet. Wie gehen wir damit um? Und meine Antwort war, machen, und zwar groß. Und mir war bewusst, das ist einer dieser Momente, in denen politische Karrieren einfach untergehen. Und das ist das, was jetzt auch eben bei Friedrich Merz im Raum steht. Ein Moment, eine kurze Konfrontation auf einer regionalen, auf einer lokalen Bühne in Salzwedel, wo im Moment der Wahlkampf tobt, wo die CDU abgeschlagen hinter der AfD liegt, trifft Friedrich Merz auf eine krebskranke Frau, die ihm von ihrem schrecklichen Schicksal berichtet in sehr bewegenden Worten. Und Friedrich Merz reagiert darauf nicht mit Empathie, reagiert darauf nicht mit Mitgefühl, reagiert darauf nicht mit umarmenden, herzlichen Worten, sondern mit einer belehrenden, oberlehrerhaftigen Kaltherzigkeit, wie sie, das muss man auch vielleicht sagen, in unserem ganzen Land nur selten vorkommt. Das ist etwas, was ich bei Friedrich Merz beobachtet habe. Friedrich Merz macht Dinge, die sonst niemand im Land macht. Wir picken uns diese Momente immer wieder raus, weil sie halt aussagekräftig sind, weil sie journalistisch relevant sind. Neulich gab es das Bild, da hat Friedrich Merz sich Currywurst servieren lassen, sich und dem brasilianischen Staatspräsidenten Lula. Und die Currywurst wurde in Porzellan gereicht, in Scheiben geschnitten, das ist bei uns auch so, Currywurst wird in Scheiben geschnitten gereicht. Und in jeder einzelnen Currywurst steckte ein kleiner Spieß. Und solche Momente, ja, sind aussagekräftig, denn wenn der Bundeskanzler auf eine Art und Weise handelt, sich verhält, sich benimmt, wie niemand im Land sich verhalten würde, dann gibt es tatsächlich einen Canyon zwischen Kanzler und Land. Und dieser weite Canyon, dieser weite Bruch zwischen Kanzler und Land ist in diesem Moment im Umgang mit dieser krebskranken Frau offenkundig geworden.
1: Also der Laschet-Moment, du hast ihn eben schön erklärt, war in Erftstadt, Nordrhein-Westfalen, während der Flutkatastrophe damals. Der womöglich neue Laschet-Moment, den wir dann einen Merz-Moment nennen müssten, hat sich zugetragen in Sachsen-Anhalt, in Salzwedel, und wir schauen ihn uns jetzt mal genau an.
2: Also erstmal habe ich Ihnen eine Einladung zu meiner Beerdigung zukommen lassen.
3: Bitte Name nochmal in Deutsch, bitte, für den Kanzler.
2: Sie werden Ronsch, meine Adresse steht auch drin, da ich mir meine Beerdigung schon nicht mehr leisten kann. Ich bin an leider an Hautkrebs im vierten Stadium, und die Vorsorge wird uns genommen. Laut Ärzteverband, Krankenkassen und Experten wird es uns mehr Millionen kosten, wie eigentlich die Vorsorge kostet. Das ist nur ein Teil aus diesem Gesundheitssystem, was
4: Aber
2: Sie uns...
4: Ihre Frage bitte.
2: Achso, Entschuldigung, ich wollte
4: gerade... Haben wenig Zeit.
2: Ja, bitte ist in kurz Ordnung. Fassen. Also ich finde es einfach nur schade. Die Frage ist, warum diese Sparmaßnahmen bei uns so gewaltig angesetzt werden, bei uns Bürgern, während Sie versucht haben, sich zum Beispiel 64.000 Euro nochmal aufs Konto im Jahr geben wollten, zusätzlich ist belegt. Ich könnte es Ihnen auch erzählen. Dann die Ideen.
4: Ihre Frage bitte.
2: Ja, warum? Warum wird bei uns gespart, aber nicht bei der Politik?
4: Okay. So. Dankeschön.
2: Und in Niedersachsen. Ja.
5: Vielleicht darf ich Ihnen mal zu dem letztgenannten Punkt etwas sagen. Zu keinem Zeitpunkt ist von irgendjemandem erwogen worden, die Bezüge der Mitglieder der Bundesregierung anzuheben. Zu keinem Zeitpunkt, auch von mir nicht. Alles andere ist eine falsche Behauptung. Und ich wäre Ihnen einfach dankbar, wenn Sie das nicht einfach ungeprüft wiederholen. Zu keinem Zeitpunkt. Und wissen Sie, ich sage es Ihnen nochmal, zu keinem Zeitpunkt stand diese Frage im Raum.
1: Ja, Friedrich Merz ist wirklich der Kanzler des Abkanzelns, und die gesamte Presse, jeder normale Mensch kommt eigentlich nur zu einem Urteil. Wie kann das passieren? Ein kleiner Blick in die Zeitungen. Der Tagesspiegel hier aus Berlin schreibt, Merz belehrt krebskranke Frau. Wie empfindlich ist der Kanzler? Fragezeichen. Im Text wird Merz greifbare Empathielosigkeit so beschrieben. Es heißt wörtlich, Zitat Tagesspiegel, auf sein Gegenüber, eine Frau, die ihm gerade gesagt hat, dass sie sterben werde, geht er nicht ein. Merz wirkt kalt, scheint sich vor allem an dem Vorwurf aufzureiben, er habe sich persönlich bereichern wollen. So

0: Soweit der Tagesspiegel. Die Kollegen von Bild kommen zu einem sehr ähnlichen Urteil. Unter der Überschrift Merz weist todkranke Wählerin schroff zurecht, heißt es im Text wörtlich, der Kanzler runzelt schon die Stirn, bevor die Dame mit ihrer Frage fertig ist. Dann setzt er an, nicht um Mitgefühl mit der Fragestellerin zu zeigen, sondern um ihren Vorwurf sofort zurückzuweisen. Es fehlt ihm offenbar, so würde ich sagen, wie siehst du das, Julius, jede menschlich normale Reaktionsweise. Er kann es nicht oder er will es nicht. Und es bleibt hier wirklich nur ein Bild hängen. Der Mensch interessiert sich nicht für den anderen Menschen. Er kanzelt Menschen ab. Er empfindet eine Frage, die noch dazu in der Sache richtig war, offenbar als Majestätsbeleidigung.
1: Das ist so ein Moment, bei dem spielen politische Positionen, Weltanschauungen keine Rolle, keine politischen Karrieren, keine Seilschaften, wie viele Truppen habe ich, Unterstützung, Koalitionspartner, all dieses politische Gemöre, inhaltliche spielt hier keine Rolle. Ich glaube, die Menschen haben, sie, wenn sie sowas sehen, ein sehr feines Gespür dafür, wenn sie sich dann die Frage stellen, möchte ich, dass so jemand, der so reagiert, der so mit Menschen umgeht, unser Land regiert, anführt und repräsentiert? Das ist so. Julian hat vorhin die charakterliche Eignungsfrage gestellt, die empathische Eignungsfrage. Möchte ich, wenn jetzt wir eine kleine Gruppe sind, wir gehen wandern, dass dieser Mensch für uns entscheidet und das emotionale Verständnis dafür hat, wie ist die Situation von Menschen im Land? Und diese Situation von Friedrich Merz zeigt eindeutig, er weiß es nicht. Ich meine, der erste Satz, den diese Frau sagt, ich habe sie zu meiner Beerdigung eingeladen, Herr Bundeskanzler. Denn ich habe Krebs im vierten Stadium, Hautkrebs, und sie haben beim Hautkrebs jetzt uns die Vorsorge gekürzt, während sie sich bereichern mit höheren Gehältern. Das ist ungefähr die Frage, warum ist das so? Das ist ja nicht die Aussage, du gegen mich, du nimmst mir was weg und bereicherst dich jetzt an mir, sondern es ist ein allgemeines Ungerechtigkeitsgefühl, dass diese möglicherweise bald sterbende Frau an einer schweren Erkrankung zum Ausdruck bringen möchte. Wut, Verzweiflung, nicht wissen, wohin mit sich. Und jeder Mensch, der ein bisschen Empathie im Körper hat, hat den Instinkt zu sagen, ihr Schicksal macht mich betroffen, es tut mir wahnsinnig leid. Ich verstehe, dass sie sich ärgern, gerade als betroffene Person beim Thema Krankenkasse, Gesundheitsvorsorge. Wenn Friedrich Merz im Thema gewesen wäre, wüsste er, dass tatsächlich das Hautkrebs-Screening gestrichen werden soll. Dann könnte er darauf eingehen, was dazu Statistiken sagen, wie er darüber denkt, dass man nachher nochmal ein Vier-Augen-Gespräch führen kann. Aber er geht, wie so oft in letzter Zeit, auch bei Karim Joska am Sonntag, volles Rohr in die Defensive, denn er scheint mit dem Rücken zur Wand zu stehen. Er sieht nicht die Person und die Geschichte dahinter und was sie meinen könnte und dieses Gespür für eine einfache, nicht so machtvolle Bürgerin wie er, versucht ihm was zu vermitteln, ein bisschen Güte walten zu lassen, Verständnis walten zu lassen, versuchen zu verstehen, was will mir dieser Mensch hier sagen und könnte er einen Punkt haben. Nein, er geht in die Defensive und sagt, niemand hat darüber nachgedacht, niemand und kommt noch mit diesem diskreditierenden Fake-News-Vorwurf, der er nur sagen soll, dieser Frau, auch wenn sie nicht mehr lange lebt, braucht die gar nicht erst zuzuhören, denn sie redet sowieso Fake-News und Desinformation. Im Zweifel ist sie auch noch eine Corona-Leugnerin oder irgendwas anderes, also diese Labelartigkeit der Diskursausschlussversuche, komplett gescheitert, und deswegen hat es diese Tragweite des Laschet-Moments, weil die Menschen sich fragen, ist dieser Mann geeignet, unser Land anzuführen? Und viele werden bei diesen Bildern zum Ergebnis kommen, um Gottes Willen, nein.
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I Can't Dance von Genesis bei News Radio. Gleich ist es 18 Uhr, schönen Dienstag. Ich bin Andreas Dorfmann, der Countdown läuft. In Kürze wieder News Live am Abend. Zu Gast ist heute der Bestsellerautor Peter Hane. Darüber spricht Deutschland heute. Die große Gesundheitsreform des Friedrich Merz ist schon gescheitert, bevor sie verabschiedet wurde. Die Hintergründe dazu in Kürze ab 18 Uhr bei News, das Radio. Bleiben Sie weiter dran. Jetzt haben wir für Sie YMCA von Village People.

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1: Es ist 18 Uhr, guten Abend am Dienstag. Darüber spricht Deutschland heute Abend. Umfrage Hammer. Mehrheit der Deutschen will sofort Neuwahlen. 9 von 10 sind mit der Arbeit der Regierung unzufrieden. Politsatire. Gesundheitsreform des Kanzlers schon gescheitert, noch ehe sie im Bundestag beraten wird. Und Wunschdenken. Innenminister Dobrindt spricht von Migrationswende, legt dafür aber keine Zahlen vor. Mein Gast ist heute der Bestsellerautor Peter Hane. Herzlich willkommen.
2: Lieber Kollege Dorfmann, kann ich nur sagen, ich bin gerne hier. Und habe eben ein wahnsinnig tolles Erlebnis gehabt. Ich war nämlich kurz im Newsroom von News. Das kann ich den Zuschauern einfach mal sagen und Zuhörern. Und da sitzen die Kollegen und auch die Kolleginnen, die hier alles am Laufen halten, die recherchieren, die tollen Meldungen bringen, die Reportagen, die Matzen machen. Ja. Das sind für mich die Helden der Meinungsfreiheit. Das möchte ich hier einfach mal sagen. Und ich bin stolz darauf, dass ich das in nach über 50 Jahren immer noch erleben darf. Es gibt noch echte Journalisten.
1: Das macht uns auch sehr viel Spaß und wir machen es wirklich gerne und wir sind auch froh. Erstmal, dass wir solche tollen Gäste haben, wie Sie, Herrn Hade, und dass wir so tolle Leser, Hörer und Zuschauer haben. Es ist Wahnsinn, es werden immer mehr. Also, es gibt den aktuellen Bestseller von Peter Hane. Warum macht ihr uns kaputt? 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So, ich bin Andreas Dorfmann. Bei uns gibt es immer das Wichtigste vom Tage, über das ganz Deutschland spricht. Deutschland will Neuwahlen. Die klare Mehrheit der Deutschen spricht sich in Umfragen für sofortige Neuwahlen aus. Fast 90% sind mit der Arbeit der Bundesregierung unzufrieden. Darüber spricht Deutschland heute Abend und darüber sprechen wir selbstverständlich bei News Live am Abend. Eine heute vorgelegte INSA-Umfrage zeigt, 59% der Deutschen wollen Neuwahlen. Wie tief muss das Vertrauen in eine Regierung gesunken sein, damit fast 9 von 10 Bürgern ohne Parteipräferenz die Notbremse ziehen wollen?
2: Naja, das ist das Desaströseste, was man sich überhaupt vorstellen kann. Das ist der Super-GAU, obwohl es dieses Wort gar nicht gibt, aber da muss man GAU noch ein bisschen steigern. Der Super-GAU für eine Regierung. Ich kann mich nicht erinnern, in meinen 50 Jahren, die ich an vorderster Front ja Bundespolitik immer gemacht habe, Hörfunk und Fernsehen, es war ja immer Bundespolitik, das schon mal erlebt zu haben. Das ist eine Niederlage sondergleichen, vor allem, weil ja auch diejenigen, die diese Regierung gewählt haben und diese Koalition wollten, dazugehören. Das heißt, es gibt kaum mehr jemanden, man kann es ja umdrehen, man kann falsch sagen, es hat keiner mehr Vertrauen. Das sind die Restlichen, die vielleicht davon leben oder dafür bezahlt werden, NGOs oder was auch immer, die wollen alles beim Alten behalten. Es ist eine Katastrophe und ich kann nur sagen, daraus müssen jetzt Konsequenzen gezogen werden. Es darf doch nicht so weitergehen.
1: Sagt der Bestseller-Autor und vor allem auch Journalist, langjähriger ZDF-Mann, heute Nachrichten, vieles mehr aus Berlin, Studioleiter hier, alles, also wirklich eine große Karriere und sehr viel Radio auch. Peter Hane ist bei mir im Studio bei News Live am Abend. Jetzt kommen wir zu der nächsten Umfrage. Eine aktuelle Forsa-Umfrage wiederum zeigt, 87% der Deutschen sind mit der Arbeit der Bundesregierung unzufrieden. Vergangenes Jahr im Sommer lagen die Werte noch bei 58%. Ein dramatischer Absturz bei der Zufriedenheit in 10 Monaten. Das muss man sich mal vorstellen. Wann hat es das in der deutschen Nachkriegsgeschichte zuletzt gegeben?
2: In diesem Ausmaß noch nie.
1: Ja.
2: Also diese totale Niederlage für eine Regierung, die ist einmalig. Und da merkt man, es ist kein Sensus da. Sie sind nicht nahe am Volk. Das ist das, was mich am meisten bewegt, dass die Politiker längst abgehoben sind, nicht mehr wissen, was die Leute wollen, wo ihnen der Schuh drückt. Sie leben in einer Parallelgesellschaft zusammen mit den Hauptstadtjournalisten. Also die lieben Kollegen hier im Newsroom mal ausgeschlossen. Ja. Alle anderen leben doch in dieser Blase. Und das ist nachher das Ergebnis, dass man den Kontakt zum Volk verloren hat. Und ich kann nur sagen, Waldi Hartmann, hier unser großartiger Kollege, hat jetzt in Dresden bei einer Kundgebung gesprochen. Ja. Da hat er es doch mal hautnah erlebt, wie die Menschen, ich erlebe es doch bei meinen Kundgebungen auch, einem zuhören, dankbar sind, dass sie ernst genommen werden. Sich sagen, da ist ein Promi, der denkt wie wir und der sagt es auch. Und man hat dieses Feeling. Ich selber bin am Sonntag in Grimma, in der Muldentalhalle. Ja. Ich hoffe, alle unsere Zuhörer und Zuschauer werden da sein. 17 Uhr Muttertag, Familienausflug. Thema, sind wir noch zu retten? Man muss zu den Leuten, man muss ganz nah dran sein, um zu merken, und das waren die Leute wie Kohl, wie Strauß, wie Schröder, ein Helmut Schmidt, die waren bei den Menschen, denen wäre das nicht passiert. Das spürt man doch, was los ist.
1: Ja, da kommt
2: und dazu auch, ja, die handwerklichen Fehler.
1: Ja, und das ist jetzt sehr interessant, aber wird wahrscheinlich Sie und auch die meisten von unseren Hörern und Zuschauern nicht überraschen. Hauptverantwortlich für die dramatische Unzufriedenheit mit der Regierung ist der Regierungschef, nämlich Bundeskanzler Friedrich Merz von der CDU. Er legt keine Reformen vor, kann Entscheidungen nicht durchsetzen, bricht Versprechen und hat vergangene Woche in Salzwedel eine krebskranke Frau abgekanzelt. Wir hatten das gestern schon kurz angesprochen, diese kalte Arroganz des Kanzlers. Falls Sie es verpasst haben, wollen wir es Ihnen nicht vorenthalten.
3: Also erstmal habe ich Ihnen eine Einladung zu meiner Beerdigung Name, zukommen
4: bitte,
3: lassen.
4: Bitte Name nochmal und Wort bitte für den Kanzler.
3: Sie werden Ronsch, meine Adresse steht auch drin, da ich mir meine Beerdigung schon nicht mehr leisten kann. Ich bin an leider an Hautkrebs im vierten Stadium und die Vorsorge wird uns genommen. Laut Ärzteverband, Krankenkassen und Experten wird es uns mehr Millionen kosten, wie eigentlich die Vorsorge kostet. Das ist nur ein Teil aus diesem Gesundheitssystem, was
5: aber
3: Sie
5: Ihre Frage bitte.
3: Ach so, Entschuldigung, ich wollte
5: ja, also ja, wir okay. haben wenig Zeit.
3: Ja, bitte ist kurz fassen. Also ich finde es einfach nur schade. Die Frage ist, warum diese Sparmaßnahmen bei uns so gewaltig angesetzt werden, bei uns Bürgern, während Sie versucht haben, sich zum Beispiel 64.000 Euro nochmal aufs Konto im Jahr geben wollten, zusätzlich ist belegt. Ich könnte es Ihnen auch erzählen. Dann die Diäten.
5: Ihre Frage bitte.
3: Ja, warum? Warum wird bei uns gespart, aber nicht bei der Politik?
5: Okay. So. Dankeschön.
3: Und in Niedersachsen, ja.
6: Vielleicht darf ich Ihnen mal zu dem letztgenannten Punkt etwas sagen. Zu keinem Zeitpunkt ist von irgendjemandem erwogen worden, die Bezüge der Mitglieder der Bundesregierung anzuheben. Zu keinem Zeitpunkt. Auch von mir nicht. Alles andere ist eine falsche Behauptung. Und ich wäre Ihnen einfach dankbar, wenn Sie das nicht einfach ungeprüft wiederholen. Zu keinem Zeitpunkt. Und wissen Sie, nein, und ich sag's Ihnen nochmal, zu keinem Zeitpunkt stand diese Frage im Raum.
1: Eine todsterbenskranke Frau stellt eine Frage. Der Kanzler reagiert kalt, ohne jede Rücksicht, ohne Mitgefühl und auch noch mit einer Lüge. Wie bewerten Sie dieses Verhalten des Kanzlers gegenüber dieser Frau, Herr Hane?
2: Das ist eine Selbstentlarvung sondergleichen. Jetzt weiß man, wie man bei ihm und mit ihm dran ist. Es ist scheinbar sein Charakter. Denn in diesen Szenen offenbart sich mehr als in einem Parteiprogramm, in einer Parteirede oder was auch immer. In dem Augenblick, wo einem jedes Gespür, und das meinte ich ja eben mit Parallelgesellschaft, für den normalen Menschen fehlt, ist man für dieses Amt charakterlich ungeeignet. Und das lesen Sie übrigens auf den ersten Seiten meines Buches, weil ich das vor der Wahl habe ich genau an diesem Platz, wo ich jetzt stehe, Merz charakterisiert. Er ist der unfähigste Kanzlerkandidat aller Zeiten, habe ich damals gesagt, sowohl handwerklich als auch charakterlich. Und jetzt kommt das raus. Für mich ist zusätzlich erschütternd, lieber Andreas Dorfmann. Es waren ja auch unsere Kollegen. Es war der Tag des Lokaljournalismus dort in Salzwedel in Sachsen-Anhalt. Da saßen Kollegen, da saßen Journalisten. Die Moderatorin dieser Veranstaltung keift doch diese Frau an. Kommen Sie zu Ihrer Frage. Stellen Sie jetzt Ihre Frage. Dann sagt sie, wir haben hier nicht so viel Zeit. Also nach dem Motto, hören Sie auf mit dem dummen Geschwätz. Das sagen Sie einer todkranken Frau.
1: Ja.
2: Und jetzt nehme ich mal einen Politiker mit Charakter. Ein Helmut Kohl hätte zumindest gesagt, sagen Sie mir bitte Ihre Adresse. Ich will mich jetzt um alles kümmern, damit Sie Ihre Vorsorge bezahlt kriegen. Und wäre dann zur Sache gekommen. Ich denke an einen Gerhard Schröder, der im richtigen Augenblick die Gummistiefel angezogen hat, ist in das Hochwasser gegangen, hat die Leute umarmt. Und jetzt sage ich mal, ich habe ihn unlängst getroffen. Ich habe gesagt, Herr Bundeskanzler, dass ich Sie mal vermissen würde, hätte ich nie gedacht. Ich habe Sie ja nie gewählt, das wissen Sie ja. Aber Sie waren noch einer. Einer von uns, einer aus dem Volk. Und ich kann nur sagen, in diesen Situationen können Sie kein Theater spielen. Entweder es ist echt, wenn Sie jemanden Herzen umarmen und Mitgefühl zeigen, oder es ist auch erkennbar furchtbar und schlimm und inszeniert, ist genauso schlimm. Das heißt, Merz war in dieser Sekunde echt. Das ist der Mann. Und da kann ich nur sagen, die Mächtigen, die putzen die Ohnmächtigen nieder und machen sie kaputt, weil sie für ihre Lügen ja gar keine Argumente haben. Sie können nur diese Form der Auseinandersetzung haben. Das ist bei der krebskranken Frau diese absolute Herzlosigkeit. Aber auf der anderen Seite ist es im Politischen, und das steht auch in unserer Sendung wieder, überall wie der weiße Elefant im Raum, der antidemokratische Schutzwall, sogenannte Brandmauer, in dem ich ein Drittel der Bevölkerung eiskalt ausgrenze. Das hat dieselbe Qualität.
1: Klare Worte von Peter Hane, Bestsellerautor, Journalist und mein Gast bei News Live am Abend. Schön, dass Sie alle mit dabei sind. 18.12 Uhr, ich bin Andreas Dorfmann. Wir von News wollten natürlich wissen, wie die betroffene Frau damit zurechtkommt, was sie über das Verhalten des Kanzlers sagt. Mein Kollege Newsreporter Erik Steinberg hat die Frau besucht und mit ihr gesprochen. Sie heißt Silvia Dronsch. Und auf die Frage, was ihr durch den Kopf gegangen ist, als Merz sprach, sagt sie:
3: Also, ich habe sofort gewusst, dass er lügt. Ich habe sofort gewusst, dass ich wusste, dass ich die Wahrheit sage und dass er vermutlich wirklich mit dem Rücken an der Wand steht. Und dementsprechend habe ich zu dem Zeitpunkt für mich einfach nur beschlossen, nicht darauf zu antworten.
1: Frau Dronsch wusste sofort, dass Friedrich Merz lügt und sie will nicht aufgeben.
2: Ja, und
1: sie
2: erwartet, noch eins.
1: Ja.
2: Wie hellsichtig ist diese Frau, dass sie sagt, ich habe sofort gemerkt, der steht mit dem Rücken an der Wand. Das heißt, so sensibel sind die Leute, dass sie merken, der Mann ist so unter Strom, die Nerven liegen so blank, er ist quasi, er sieht den Abgrund und er kann sich nicht anders retten. Also ich kann dieser Frau ja nur von hier aus auch alles Gute und Gottes Segen wünschen und möglichst bald einen anderen Kanzler, dass sie das noch erleben darf.
1: Also Frau Dronsch erwartet jetzt mindestens eine Entschuldigung. Das ganze Interview mit Silvia Dronsch können Sie morgen früh sehen und hören ab 6 Uhr bei News Live. Zurück zur aktuellen Lage von heute. In der Bundestagsfraktion der CDU musste sich der Fraktionschef Jens Spahn zur Wiederwahl stellen. Vor einem Jahr hatte ihn die Fraktion mit 91,3% gewählt. Heute wurde er mit rund 86% im Amt bestätigt. Es gab übrigens keinen Gegenkandidaten. Noch vor wenigen Wochen galt Spahn als Abschusskandidat, jetzt also Wiederwahl. Ist Spahn ein begnadeter Netzwerker oder liegt es daran, dass der Parteichef Merz eher so schwach ist, Herr Hane?
2: Also auch da gibt es ja jetzt eine Umfrage, was das Volk denkt. Und er ist im Ranking neuerdings seit heute der unbeliebteste Politiker in Deutschland. Dagegen sind ja Alice Weidel und Kupala und Reicheneck und wie sie heißen noch meilenweit vor ihm. Also so denkt das Volk. Ja. Wie denkt die Fraktion? Sie sieht natürlich, sie brauchen noch ein Jahr, genau ein Jahr. Dann haben sie ihre Pensionsansprüche. Dann können sie Lippe riskieren, beziehungsweise auch die Auflösung des Bundestages und Neuwahlen. Deswegen ist ja meine Prophezeiung, so lange kleben sie an ihren Ämtern und an ihren Posten, dann erst gibt's die Kohle. So schlicht ist das Leben, so war es doch bei der Ampel ganz genauso. Und ein Spahn ist insofern alternativlos, als sie haben ja niemanden, den sie jetzt nach vorne schieben können. Das gesamte Führungspersonal. Und da lege ich mich fest aus meiner jahrelangen Erfahrung, ist unfähig, die Karre aus dem Dreck zu ziehen. Es müssen neue Leute kommen, vielleicht aus Landesverbänden oder wo auch immer. Die jetzigen, die nach vorne geschoben worden sind, sind verbraucht. Und man muss sich vorstellen, ein Spahn, wo immer noch unaufgeklärt ist, was war bei Corona, was war bei den Maskengeschäften, was war, verstehen Sie, das mag ja alles eine ungerechte Vorverurteilung sein oder Verschwörungstheorien. Ja, aber dann muss das doch auf den Tisch, dann muss das doch alles geklärt werden. Es ist zu viel nicht geklärt. Und dann das Entscheidende, Spahn ist der Fraktionschef. Er muss die Fraktion zusammenhalten und wir erleben doch jetzt ganz praktisch bei der Gesundheitsreform, bei all dem, was jetzt kommt, die Regierung ist auch in den Fraktionen völlig gespalten. Und ein Fraktionsvorsitzender muss für Geschlossenheit sorgen. Also mit Peitsche wie damals Herbert Wehner oder wie diese alten Kämpfer, die man damals hatten, die sorgten für Disziplin. Aber jetzt, das ist doch, ich habe damals kommentiert, als Schröder, Fischer in die Regierung kamen und die ersten Fraktionssitzungen waren, da habe ich gesagt, das ist der rot-grüne Hühnerhaufen. Da trat ja der Fernsehrat zu einer Sondersitzung zusammen, weil ich die wunderbare Regierung beleidigt hätte. Dabei hatte ich doch recht. Und was wir jetzt erleben, seit einem Jahr, das Gegenteil von Geschlossenheit, das Gegenteil von Kompetenz, und so delegitimieren sie die Demokratie. Die Leute verzweifeln an der Demokratie, wenn es noch nicht mal in Berlin klappt. Ja, wo soll es dann sonst klappen?
1: Ich weiß nicht, ob man jetzt eine Torte mit Kerzen braucht. Morgen am 6. Mai ist es genau ein Jahr her, dass die schwarz-rote Koalition unter Friedrich Merz die Regierung übernommen hat. Also Geburtstag, erster Geburtstag. Heute ein Jahr später sozusagen. 87% unzufrieden, Mehrheit für Neuwahlen, Kanzler im historischen Tief. Die SPD steht bei 13,5%. Ein historisches Tief für eine ehemals stolze Volkspartei. Ja. In der Koalition ist sie der kleinere, aber notwendige Partner. Wie lange überlebt diese SPD an der Seite eines abstürzenden Kanzlers? Und wann beginnt denn der Selbsterhaltungsreflex, Herr Hane?
2: Also ich würde jetzt erstmal statt einer Torte das Beerdigungsinstitut schon mal bestellen. Denn das hat auf jeden Fall Arbeit. Ob das jetzt ist, in einem halben Jahr oder in einem Jahr, wie ich es prophezeie. Aber ein Beerdigungsinstitut ist jetzt das Beste, was dahin muss, um schon mal alles vorzubereiten. So, die SPD wird das eher überleben als die CDU. Sie kann ja zum Schluss sagen, durchgesetzt haben wir uns doch immer. Sie können es ja sogar nachweisen, minutiös nachweisen. Und Ihre tollen Kollegen da hinten im Newsroom beweisen doch jeden Tag an Fakten, dass die SPD eigentlich das Sagen hat. Das heißt, Söder und Merz sind am Gängelband von Bärbel und Lars, lassen sich am Nasenring durch die Manege führen und gehen zum Schluss immer als Sieger raus. Warum? Weil CDU und CSU keine Alternative haben. Sie haben zwar eine, aber sie wollen sie nicht. Auch das, lieber Andreas Dorfmann, ist das erste Mal in der Geschichte der Bundesrepublik. Ja. Jeder hatte immer Druckmittel. Die Merkel sagte, ach ihr SPD, wenn ihr nicht wollt, habe ich ja die FDP. Ach, wenn ihr nicht wollt, hole ich die Grünen. Sie hatten immer Alternativen als Druckmittel. Merz und Söder haben sich doch alles aus der Hand gegeben durch die Dämonisierung von der größten Oppositionsfraktion, die eigentlich das Programm zu 90% deckungsgleich hat mit CDU und CSU. Ja. Das heißt, sie könnten heute das Ruder rumreißen, wenn sie endlich diesen antidemokratischen Schutzwall wegmachten. So zerstören sich nicht nur die Parteien, was schon schlimm genug ist in einer Demokratie, wie wir sie haben, sondern sie zerstören das Land. Sie zerstören das Land. Wir haben doch die Beispiele jeden Tag neu. Letztlich ist nur eins sicher. Das Volk wird ausgeplündert und verarmt.
1: 9 von 10 Deutschen sind mit der Regierung unzufrieden. Weit mehr als jeder Zweite will Neuwahlen. Aber der Kanzler krallt sich am Amt fest und laut Verfassung könnte er nur die Regierung auflösen. Kann man also nur hoffen, dass seine Partei im Überlebenskampf dann
2: er braucht
1: irgendwann mal wach wird.
2: Bundespräsidenten.
1: Den auch
2: das
1: noch.
2: Ist doch der Witz. Ja. Er braucht den SPD-Ideologen im Schloss Bellevue und den kriegt er nicht.
1: Dann wollen wir mal gucken, ob er im Überlebenskampf dann irgendwann doch mal erkennt, dass es so nicht weitergehen kann. 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
1: 18.21 Uhr, News live am Abend. Schön, dass Sie bei uns sind, egal ob auf DAB+. Jetzt sind wir ja auch in ganz Sachsen zusätzlich noch
2: wunderbar,
1: zu empfangen.
2: Ich lade ja die Sachsen nach Grimma ein am Sonntag.
1: Ja.
2: Sonntagnachmittag, Muldentalhalle, Muttertag mit Vater Hane.
1: Sagt Vater Hane. Und den aktuellen Bestseller, Warum macht ihr uns kaputt, von Peter Hane, den gibt es handsigniert in unserem News-Shop unter shop.news.de. Und wir von News Live am Abend verschenken 3 Exemplare. Schreiben Sie uns jetzt eine E-Mail. Und zwar jetzt, ja. radio@news.de. Wichtig, bitte geben Sie eine Postadresse an, damit wir das Buch dann auch zuschicken können. Name wäre natürlich dann auch nicht schlecht. Also, jetzt die E-Mail rausschicken. radio@news.de. radio@news.de. Ich habe das Buch auch schon. Ich habe mir auch eine persönliche Widmung von Herrn Hane geholt.
2: Und hoffentlich schon gelesen.
1: Natürlich, wie sich das gehört. Wollen wir nochmal zum Kanzler zurückkommen? Machen wir jetzt einfach.
2: Also das ist das Lieblingsthema heute.
1: Also der Kanzler verkauft sie als Erfolg. Die Ministerin lobt das Kabinett und die Pressestellen feiern den großen Wurf. Die Gesundheitsreform sei beschlossen. Jetzt müsse sie nur noch durch das Parlament. Aber das ist falsch. Diese Reform ist gescheitert, bevor sie überhaupt im Bundestag aufgerufen wird. Und darüber sprechen wir jetzt bei News Live am Abend mit Peter Hane. Widerstand gegen die Reform erfährt die Regierung in den eigenen Reihen. Es sind CDU, CSU und SPD, also alle Partner, alle drei, die Nachbesserungen fordern. Auf dem Wirtschaftstag heute der CDU forderte der CDU-Generalsekretär Carsten Linnemann Nachbesserungen bei den Beiträgen für Bürgergeldempfänger, bei der Beitragsbemessungsgrenze und bei den Zusatzversicherungen.
7: Bei den Arbeitskosten hat Frau Waken jetzt einen Vorschlag gemacht, dass wir die gesetzliche Krankenversicherung reformieren. Der Vorschlag insgesamt ist sehr gut. Ich finde, das ist auch sehr mutig. Wir müssen dann noch 2, 3 Dinge verändern. Gerade das Thema Bürgergeldbezahlung, das können nicht die gesetzlich Krankenversicherten alleine machen, sondern es ist eine gesamtstaatliche Aufgabe. Ich finde, man muss da noch mal über das Thema Ausweitung der Beitragsbemessungsgrenze reden. Und das dritte Thema, auch wenn jetzt einige sagen, es ist kein großes Thema, aber das ist für mich das Thema Krankenkassen. Ich habe so ein System selten erlebt, dass sie über 90 Krankenkassen haben, die 95%, 96%, 97% gleiche Leistungen ausgeben. Das heißt, da gibt es kaum richtigen Wettbewerb. Meines Erachtens reichen 10 bis 20 Krankenkassen aus.
1: Carsten Linnemann war das beim Wirtschaftsrat der CDU, der Wirtschaftstag, der große Wirtschaftstag, über den wir hier gerade eben berichten und Carsten Linnemann sehen konnten. Nachbesserungen bei den Beiträgen für Bürgergeldempfänger, bei der Beitragsbemessungsgrenze und bei den Zusatzversicherungen und der Zahl der Kassen. Also, Carsten Linnemann nennt gleich drei Stellschrauben, die nachgedreht werden müssen. Hat die Gesundheitsreform überhaupt noch eine Chance, Herr Hane?
2: Nein, natürlich in dieser Form nicht. Aber sie wird durchkommen, damit die Regierung durchkommt. Die Koalition will im Amt bleiben. Sie werden das schon irgendwie deichseln. Übrigens, das Interessanteste bei Linnemann war jetzt, wo er es gesagt hat. Man muss immer gucken, vor allem bei Merz, wo sagt er was? Und dann wird man sofort hellhörig. Also hätte Linnemann jetzt vor dem deutschen Krankenhaustag gesprochen, da hätte er gesagt, wie großartig, wir müssen die Krankenhäuser jetzt noch weiter stützen und es ist alles so wichtig. Vor den Gewerkschaften heißt es, wir müssen sehen, dass die Reichen noch mehr in die Kassen bezahlen, damit wir alle glücklich werden. Vor dem Wirtschaftsrat sagt er natürlich jetzt das. Und die klatschen auch noch dazu. Das finde ich ja das Allerschlimmste. Normalerweise müssen die buhen nach dem Motto, das Handwerk, was die machen, ist doch schlecht. Das Normale ist, damit man ernst genommen wird in der Demokratie und in unserem Land, dass man sich intern einigt, dann damit nach draußen geht und weiß, die Fraktionen stimmen jetzt zu, weil wir das miteinander verhandelt haben. Jetzt erwecken sie, und übrigens, das wäre Merkel nie passiert. Ich muss ja mal einmal da eine Lanze brechen mit Merkel. Kohl hat die Kreisvorsitzenden angerufen, hat alle eingebunden, ist dann zum Koalitionspartner gegangen, haben dann ihre Deals gemacht und dann kamen sie mit einem Ergebnis, das von den Fraktionen auch abgesegnet wurde und vom Bundestag abgestimmt. Und wir hatten den Eindruck, wir sind in guten Händen. Jetzt haben sie aber den Eindruck, wir sind in den Händen von Dilettanten, die uns alles kaputt machen. Ich meine, jetzt steht doch wieder alles zur Disposition. Der eine kriegt das Bonbon Beitragsbemessungsgrenze, der andere kriegt das Bonbon Krankenkassen. Warum hat man sich das denn nicht vorher überlegt? Es gibt, ich glaube, 90 Krankenkassen, die alle wie ein Kartell fast die gleichen Prämien haben und Beiträge.
1: Ja.
2: Das heißt, das ist ein Kartell, das eigentlich verboten gehört. Warum haben wir diese vielen Krankenkassen? Natürlich, und jetzt sage ich mal in meiner Schlichtheit und Lebenserfahrung, sie müssen ja ihre ausrangierten Politiker irgendwo unterkriegen. Die werden dann Krankenkassenchefs und solche Sachen, die werden Sparkassenchefs. Da sitzen doch die ausrangierten Politiker und haben Gehälter, die so extraorbitant sind, dass man sich ja fast schämt. Und gleichzeitig werde ich als Beitragszahler und Versicherter ausgeplündert. Die Sache mit den Bürgergeldempfängern, die nichts einzahlen und trotzdem profitieren. 50% davon sind Ausländer. Das weiß doch jeder, dass das nicht gehen darf. Aber ich sehe, wie die Arztpraxen voll sind mit den Leuten, die auf Lau sich die Zähne machen lassen oder die Augen richten oder was auch immer. Das heißt, das widerspricht dem gesunden Menschenverstand. Und jetzt haben wir die Bilanz. Es bricht wie ein Kartenhaus in sich zusammen. Und gleichzeitig, und das finde ich so schlimm, bricht das Vertrauen. Das Vertrauen, das die Leute eigentlich in die Regierung haben müssten. Endgültig zusammen.
1: Sagt Peter Hane bei News Live am Abend. Widerstand, wir haben ja eben über die CDU gesprochen, Widerstand hat auch der Fraktionschef der SPD, Matthias Mirsch, angekündigt. Mirsch sagte, Zitat, die beitragsfreie Mitversicherung ist ein Punkt, über den wir auf alle Fälle sprechen wollen. So Mirsch, also genau dieser Punkt war vor einer Woche vom Kabinett verabschiedet worden. In dem Kabinett sitzt auch die SPD, wenn ich mal kurz dran erinnern darf. Also heißt das, also oder was heißt es, wenn Mirsch jetzt Nachbesserungen fordert, Herr Hane?
2: Ja, das heißt, dass sie wieder CDU und CSU am Nasenring vorführen. Eigentlich hätte Merz sagen müssen, wir haben das beredet, wir haben das beschlossen und zwar auf höchster Ebene. Wissen Sie, die Politik ist auf der einen Seite infantilisiert inzwischen und auf der anderen Seite lebt sie von der reinen Inszenierung. Da sind Merz und Klingbeil zusammen in Klingbeils Wahlkreis. Da gehen sie zur Bundeswehr und sind angezogen im Kampfanzug, als ginge es unmittelbar an die Front der Ukraine. Dann ziehen sie sich um, gehen in ein tolles Restaurant und essen miteinander Eier Popeia. Und 12 Stunden später steht Bärbel Baas am Mikrofon einer Großveranstaltung und ohrfeigt Merz von vorne bis hinten. Da wäre ein Kohl, ein Schmidt, ein Schröder ausgeflippt und hätte gesagt, so, noch einmal und dann ist Schluss. Nein, sie wissen doch, sie lassen sich alles gefallen. Mhm. Und es geht ja jetzt nicht um Peanuts. Die Gesundheitsreform ist das Elementarste, was es gibt. Das geht uns alle an. Gibt es noch den Hausarzt? Oder müssen wir bald zum Facharzt 200 Kilometer fahren? Haben wir noch die Notfallversorgung? Werden wir bei einem Schlaganfall ganz schnell in das nächste Krankenhaus geflogen? Ist das alles noch bezahlbar? So schlicht ist das alles. Jetzt sollen die Zusatzkosten, also die Beteiligung bei Medikamenten und so weiter und bei Arztbesuchen, alles steigt an, alles steigt an. Wovon soll denn der normale Mensch das noch bezahlen? Er kann seine Miete nicht bezahlen, er kann seine Schulden nicht mehr abbezahlen, sein Haus, gar nichts. Er weiß nicht mehr, dass er den Kindern noch ein Stück Schokolade kaufen kann. Und jetzt soll er noch Dinge bezahlen, die ihm versprochen wurden, dass sie nie kommen werden, dass sie entlastet werden und nicht belastet werden. Und das ist übrigens das Glaubensbekenntnis und die DNA dieser Regierung. Nicht nur die Lüge, sondern dass man Entlastung verspricht und Belastung beschließt. Und wir werden es alle bezahlen müssen.
1: Das deutsche Gesundheitswesen ist wenig effektiv und viel zu teuer. Es muss dringend reformiert werden. Kanzler Merz behauptet, die Reformpläne liegen auf dem Tisch. Ja, und seien abstimmungsreif. Leider ist nichts davon wahr. Das hat ja Peter Hane eben auch nochmal ganz deutlich gesagt hier bei News Live am Abend. Ganz im Gegenteil, die Reform ist schon gescheitert, noch ehe der Bundestag darüber diskutiert. Mehr dazu auch in unserer News-App.
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1: Ich sage es deutlich: Neid ist in Deutschland eine treibende Kraft. Damit erklärt sich wohl das Ergebnis einer Forsa-Umfrage. Darin befürworten 76% der Deutschen eine sogenannte Reichensteuer. Wer mehr als 300.000 Euro im Jahr verdient, der soll blechen. Typisch deutsch dürfte auch das Ergebnis einer weiteren Umfrage sein. Danach können sich viele Besserverdiener vorstellen, sogar freiwillig mehr Steuern zu zahlen. Mit einem Wort, die eine Umfrage sagt Steuern rauf für die Topverdiener, die andere Umfrage sagt Hilfe für mein Land, wenn sie gebraucht wird. Tja, was sagt uns das? Fleiß wird in Deutschland nicht wirklich gutiert. Zudem wird Reichtum mit Argwohn und Misstrauen betrachtet. Aber, und das sage ich deutlich, ein bisschen mehr Gelassenheit und Anerkennung für Leistungen wie in den USA würde unserem Land wirklich gut tun.
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1: Daumen hoch für mich. Daumen Dankeschön, hoch,
2: ja,
1: Herr Hane.
2: Weil es auf den Punkt ist, ich bin ja oft in den USA, da werden die Leute, die es zu was gebracht haben und zu Reichtum gebracht waren, bewundert. Wie können wir das denn nachmachen? Vom Tellerwäscher zum Millionär oder was auch immer. Hier dieser elende Neid, aber vor allem diese ideologische Verblendung. Diejenigen, die viel verdienen, bezahlen auch viel Steuern. Die meisten haben sogar noch ein soziales Gewissen und spenden. Vieles bricht doch jetzt zusammen, weil die Unternehmen zusammenbrechen. Sie haben die tollen Hallenbäder und sie haben die tollen Sportstadien, die von dem Unternehmen mal gespendet worden sind. Dann heißen sie auch, wer weiß das, Allianz Arena und sowas alles. Ja, das kommt jetzt alles nicht mehr. Und es sind immer mehr, die die Koffer packen und das Land verlassen. Und das ist das Schlimme, dass die gut ausgebildeten Facharbeiter, aber auch die letzten blühenden Unternehmen, Familienunternehmen, Autoindustrie, alles wandert ab. Alles verlegt die Arbeitsplätze ins Ausland. Wir bluten aus. Wir bluten aus. Und wenn jetzt noch diese Reichensteuer käme, das ist ja ideologisch natürlich ganz schick, nur die Opfer lassen sich das nicht gefallen. Ich sage das voraus, die sind alle weg.
1: Sie haben es eben deutlich gesagt, Herr Hane, wir bluten aus. Und da passt genau das, über was wir jetzt sprechen wollen, dazu. Der Bundesinnenminister verkündet stolz, die Migrationswende aus einer Welle sei eine Wende geworden. Ordnung, wo vorher Chaos war, klingt großartig. Stimmt aber nicht. Alexander Dobrindt von der CSU schönt die Zahlen, blendet das eigentliche Problem aus und feiert sich für, ja, sagen wir mal, Teilerfolge, während die zentrale Baustelle, die Hunderttausenden ausreisepflichtigen Illegalen im Land, die Sozialanreize und die überproportionale Ausländerkriminalität einfach weggelassen werden. Darüber sprechen wir jetzt bei News Live am Abend. Innenminister Dobrindt lobte sich heute selbst. Er zog Bilanz aus einem, ja, darüber sprechen wir jetzt bei News Live am Abend.

0: gesetzt haben. Wir haben bei der Erreichung dieser Ziele eine erhebliche Wegstrecke gemacht und können heute sagen, dass wir aus einer Migrationswelle eine Migrationswende gemacht haben, dass wir Ordnung geschaffen haben, wo Unordnung herrschte.
1: Dobrindt spricht von Migrationswende. Ist das schon die Bilanz oder erst die Pressemitteilung, Herr Hane?
2: Also es hätte nur noch gefehlt, dass er sagt, und wir sind uns einig, der Klapperstorch bringt die Kinder und der Osterhase hat die Eier gebracht. Also wissen Sie, wer das jetzt glaubt, diese politische Propaganda, dem ist ja nicht mehr zu helfen. Die Zahlen sprechen das Gegenteil. Hier wird wieder etwas groß aufgebauscht und als Erfolg dargestellt, was gar nicht so ist. Natürlich sind die Zahlen zurückgegangen. Aber was nicht einberechnet wird, sind zum Beispiel die Familiennachzüge. Dass da Tausende und Zehntausende ins Haus stehen, wo man dann sagt, ja, die müssen wir natürlich nehmen, aber die sind ja nicht in der Statistik drin. Dann kommen die Flieger aus Afghanistan, das wollte doch Herr Dobrindt alles abschaffen. Und dann haben wir den Umkehrschluss. Parallel zu der Einreisebehinderung muss ja kommen, dass die Ausreise von Illegalen und von Kriminellen verschärft und beschleunigt wird. Hier haben wir ja fast eine Nullbilanz. Ja. Und ich habe in Berlin fast selber erlebt am Flughafen, wie ein Syrer ausgeflogen werden sollte. Mit 4 Begleitpolizisten. Der hat dann im Flugzeug ein solches Theater gemacht. Da waren 4 Polizisten ohnmächtig, haben ihn dann rausgebracht, damit das Flugzeug starten konnte. Und man weiß, natürlich sind die jetzt alle hier geblieben. Das heißt, wir kriegen es noch nicht mal hin, das Minimum zu erreichen, nämlich die wirklich Kriminellen und Illegalen rauszuschaffen. Und auf der anderen Seite, ich kann nur sagen, laden Sie morgen einen Polizeigewerkschafter ein. Der wird Ihnen sagen, das genaue Gegenteil ist der Fall. Es hat sich nichts verändert. Die Polizisten, die das alles live erleben an den Grenzen und so weiter, ist doch alles Staffage. Ich habe ein wunderschönes Bild, hätte ich das gewusst, hätte ich es mitgebracht. Jetzt aufgenommen vor ein paar Tagen in Hörnum auf Sylt. Da ist ein Friesenhaus und da ist ein Weg dorthin zum Eingang und da steht ein wunderbares weiß gestrichenes Tor. Das ist also das Tor, die Grenze. Ja. Rechts ist alles Heidekraut, links ist alles Heidekraut. Und da habe ich gesagt, das ist Dobrindts Grenzsicherung. Das heißt, Sie haben da ein Tor, können aber ringsrum rein. Und das erleben wir doch jetzt tagtäglich. Und wir erleben es in Berlin dramatisch, aber inzwischen ja auch Hoffenland. Nein, nein, nein. Ich habe Journalismus immer so verstanden, alles zu hinterfragen, zu kritisieren und von den Regierungsverlautbarungen erst immer das Gegenteil annehmen. Und das tue ich jetzt auch.
1: Ich erinnere mich noch an die Heute-Sendung mit Ihnen, als heute noch heute war. Jetzt ist heute ja eher gestern. Also erstmals seit 5 Jahren sank die Zahl der Abschiebungen im ersten Quartal, 2026 sogar wieder.
2: Ja.
1: Wie passt das denn zur Erzählung von der Migrationswende? Das hört sich ja schon fast an, dass der Song umgetextet wurde, die perfekte Welle in perfekte Wende.
2: Ja, also ich meine, Merz hat ja übrigens, fällt mir jetzt ein, bei der Gesundheitsreform letztes Jahr schon gesagt, es wird die größte Gesundheitsreform seit 20 Jahren geben. Wissen Sie, Sie machen sich immer lustig über Donald Trump. Das ist ja noch schlimmer als Trump, wenn Trump sagt, I'm the greatest, America is so great. Der Witz bei Trump ist, er übertreibt, aber er kann es auch. Er kann es auch. Der sagt, und ich verdreifache die Zölle und dann macht er das auch. Das heißt, der Witz ist bei Dobrindt und jetzt bei Merz, sie verkünden etwas Großartiges, wo inzwischen doch jeder weiß. Sonst hätte es doch die Umfragen nicht gegeben, die wir am Anfang der Sendung haben. Sie können es nicht. Nicht, ich will noch nicht mal sagen, dass sie es handwerklich nicht können. Sie haben dafür keine Mehrheiten, weil bei bestimmten Dingen der Koalitionspartner SPD nicht mitzieht. Und jetzt können Sie 1000-mal Neuwahlen machen. Sie haben zum Schluss das gleiche Ergebnis, dann tauschen Sie eben die SPD gegen

0: die Grünen aus, dann wird es noch ein bisschen schlimmer. Solange es den antidemokratischen Schutzwall in Deutschland gibt, ändert sich nichts. Denn sie könnten es, und wenn es eine Minderheitsregierung wäre, über Nacht ändern, wenn endlich die Polizei die Rückendeckung bekäme, die Gesetze, die es jetzt schon gibt, auszuüben. Die Gesetze gibt es ja alle schon.
1: Ich hätte auch nicht geglaubt, dass es nach der Wende und der Wiedervereinigung irgendwann mal das Wort Demarkationslinie wieder geben würde. Es gibt es, ganz klar. Aber bleiben wir jetzt noch mal bei der Migrationspolitik. Also nach Afghanistan wurden 138 Straftäter abgeschoben. Sie haben ja vorhin ein Beispiel selber erlebt und hier geschildert. Also nach Syrien waren es 4. 4 Abschiebungen nach Syrien.
0: Ist das doch ein Erfolg. Jetzt reden Sie mal hier nicht alles so klein und machen hier so alles mies. Sie delegitimieren jetzt die Demokratie. Das ist ein Erfolg, 4 Leute abzuschieben. In einem Jahr.
1: Ja, ich wollte ja eigentlich auch nur fragen, also ist das ein politisches Signal, ein technischer Versuchsballon oder schlicht ein Witz?
0: Es ist alles, weil sie starten natürlich die Versuchsballons nach dem Motto, ein paar Blöden werden es auch noch glauben. Sie rechnen natürlich damit, dass die Hofmedien, die Klaköre, die ewig nickenden Hofschranzen das noch hochspielen werden. Da wird es natürlich eine Frau Mioska geben, die wird auch Herrn Dobrindt dann noch interviewen und wird sagen, die Großartigkeit ihrer Politik. Und sie wird im Takt der Antworten nicken und wird immer lächeln und nicken, wie großartig. Sie sind ja noch nicht mal in der Lage, Fakten zu checken. Deswegen war ich doch froh, dass ich bei den Kollegen im Newsroom war. Die checken die Fakten. Sie müssen doch nur Mathematik kennen, Statistik kennen, die Zahlen addieren und subtrahieren und multiplizieren. Das ist keine Verschwörungstheorie, das ist kein böser Wille, das ist nicht Hass und Hetze, sondern das sind alles Fakten und Tatsachen. Warum kommen die nicht endlich auf den Tisch?
1: Mir ist sofort der Wackeldackel ins Gehirn geschossen, hinten im Auto.
0: Herrlich.
1: Ja, die Älteren erinnern sich noch über den Wackeldackel. Haben wir nicht gesprochen, aber was wir heute vom Innenminister gehört haben, das waren Dobrindts Erzählungen, aber keine belastbaren Tatsachen. Die echten Zahlen an den deutschen Grenzen der illegalen und legalen Einreisenden, aber auch der abgewiesenen, zurückgeführten und abgeschobenen. Erst diese Zahlen zeigen, wo Deutschland in der Migrationsfrage oder vielleicht dann doch eher Krise wirklich steht. 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
1: Fast 20 Jahre nach dem Verschwinden von Madeleine McCann bewegt sich plötzlich alles. Nur einer bewegt sich frei. Christian Brückner, Hauptverdächtiger, vorbestrafter Sexualstraftäter nach Haftentlassung mit Fußfessel. Während Scotland Yard genug Material für eine Anklage zusammenträgt, schauen deutsche Behörden zu, wie der Mann sich auf eine mögliche Flucht vorbereiten könnte. Darüber sprechen wir jetzt bei News Live am Abend. Madeleine, auch Maddie von den meisten genannt, McCann, verschwand am Abend des 3. Mai 2007, also vor 19 Jahren, aus einer Ferienwohnung in Praia da Luz an der portugiesischen Algarve. Sie war damals 3 Jahre alt und mit ihren Eltern aus Großbritannien im Urlaub. Die Eltern waren am 3. Mai 2017 in ein nahegelegenes Tapas-Restaurant in der Ferienanlage essen, etwa 50 Meter von der Wohnung entfernt. Ihre schlafenden Kinder ließen sie allein, haben aber immer wieder nach ihnen gesehen. Bei einem dieser Kontrollgänge gegen 22 Uhr stellte Kate McCann fest, dass Maddie nicht mehr im Bett war, dass das Bett von Maddie leer war. Es folgte eine der größten Vermisstensuchen der europäischen Nachkriegsgeschichte, bis heute ohne Erfolg, einschließlich falscher Spuren, Trittbrettfahrern und Verschwörungstheorien. 2020 gaben die deutschen Behörden bekannt, dass sie einen deutschen Staatsbürger, den heute 48-jährigen Christian Brückner, als Hauptverdächtigen führen und von einem Mord ausgehen. Brückner hatte sich zur fraglichen Zeit nachweislich in Praia da Luz aufgehalten und war mehrfach wegen Sexualdelikten auch an Kindern vorbestraft. Der Telegraph berichtet, Scotland Yard wolle Christian Brückner vor Gericht stellen. Offenbar liegen genug Beweise vor. Die deutschen Ermittler haben Christian Brückner seit Jahren als Mordverdächtigen identifiziert, aber ohne jemals Anklage zu erheben. Wer macht hier seine Arbeit und wer nicht, Herr Hane?
0: Tja, das ist dann deutsche Gründlichkeit oder das ist, wie soll ich sagen, auch ein Stück Herzlosigkeit, weil man beruft sich auf Paragraphen. Großbritannien ist nicht mehr in der EU, das stimmt. Dann gibt es keine Auslieferung, Berechtigung, das geht nur innerhalb der EU. Das sind alles hölzerne Paragraphen, die aber nichts zu tun haben mit dem menschlichen Fall. Denn dieser mutmaßliche Täter hat dann auch inzwischen noch eine Rentnerin vergewaltigt und saß deswegen 7 Jahre in Hannover in Haft. Das heißt, das ist ein polizeibekannter Sexualstraftäter. Man weiß das. Und wenn mir London sagt, unsere Beweislage ist so dicht, dann kann es nur die Konsequenz geben, auch wenn es eine Ausnahmeregelung wäre, ihn auszuliefern. Denn jetzt frage ich mich, warum gilt denn dieses innerhalb EU, außerhalb EU in diesem Fall? Aber bei den Corona-Maßnahmen hat es nicht gegolten. Das war alles mit England zusammen. Da hat keiner ein Haar danach gekräht, ob die in der EU sind oder nicht. Dasselbe haben wir jetzt bei den Kriegen, vor allem was die Ukraine angeht, wo man natürlich mit Starmer und seiner Regierung und London fröhlich arbeitet, als wären die noch in der EU. Das heißt, auf allen möglichen Politikfeldern gibt es diese Grenze zwischen EU und Nicht-EU. Was England angeht, Großbritannien nicht. Hier gibt es die. Und die Eltern haben sich jetzt auch zu Wort gemeldet. Und das ist so ergreifend wie eben die krebskranke Frau auch. Wenn die dann sagen, wir wollen doch nur Gewissheit. Gewissheit erstmal, dass wir durch die Festnahme und das Verhör dieses mutmaßlichen Täters wenigstens wissen, wo hat er sie vergraben, wo hat er sie abgelegt, wo ist unsere Tochter. Das reicht vielen Hinterbliebenen. Ich kenne ähnliche Schicksale. Die sagen, und wenn wir keine Gerechtigkeit kriegen, was die Strafe des Täters angeht, weil es verjährt ist oder was auch immer, aber wir wissen wenigstens, hier ist der Ort, da ist unsere Tochter, alles tragisch und hier können wir trauern. Da flehen die Eltern um dieses Minimum. Und da muss ich halt sagen, es wird jeder Dreck inzwischen von der Bundesregierung zur Chefsache gemacht. Und wenn hier LGBTQ Edeka da kommt, dann alles zur Chefsache.
1: In der Tat,
0: alles zur Chefsache. Da werden die dollsten Kriminellen dann besucht von Frau Göring-Eckardt und von Claudia Roth und wer weiß was. Und wenn Merz Herz hätte, würde er sagen, ich mache diese Sache zu meiner Chefsache. Und das wäre geregelt innerhalb von einem Tag.
1: Der Fall Maddie geht wieder um die Welt. Großbritannien fordert die Auslieferung von Christian Brückner, der mutmaßliche Täter, Mörder eventuell von Maddie. Darüber sprechen wir hier bei News Live am Abend mit Peter Hane. Und Sie haben eben ja viele Dinge erwähnt. Ich möchte in dem Zusammenhang mal sagen, Sie sind Journalist, Bestseller-Autor, aber auch Theologe. Tja. Und das hat man gemerkt an dem, was Sie gerade gesagt haben. Die Staatsanwaltschaft Braunschweig führt seit Jahren Ermittlungen, hat aber keine Anklage zustande gebracht. Christian Brückner hat eine Haftstrafe wegen, Sie haben es vorhin gesagt, schwerer Vergewaltigung abgesessen und ist seit September 2025 frei. Wie erklären Sie sich, dass ein Land mit deutscher Gründlichkeit, wir sind doch so gründlich hier, nach so vielen Jahren keine belastbare Beweiskette präsentieren kann, mit bitte um kurze Antwort.
0: Da bin ich ratlos. Das ist die Antwort.
1: Das war eine wirklich
0: Ich glaube
1: eine
0: noch kurze nicht Antwort. Mal, dass unser großartiger Kollege Ulrich Vosgerau darauf eine Antwort hätte. Das kann man juristisch nicht mehr fassen.
1: Der war gestern hier.
0: Man ist sprachlos.
1: Ja.
0: Sprachlos.
1: Der Fall zählt zu den größten Rätseln der europäischen Kriminalgeschichte. Es geht um die kleine Maddie McCann. Vor 19 Jahren ist sie spurlos verschwunden. Sie war damals 3 Jahre alt. Scotland Yard hat genügend Beweise gesammelt für eine Anklage gegen den deutschen Sexualstraftäter Christian Brückner. Doch in Deutschland darf er frei herumlaufen. 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
1: Das war alles ziemlich harter Tobak heute hier bei News Live am Abend. Aber jetzt wollen wir mal ein bisschen lachen. Obwohl auch dir ist das Lachen verboten, denn Pilates soll jetzt rechts sein. Ja, Sie haben richtig gehört. An einer Sportart soll man die politische Ausrichtung festmachen können. Darüber sprechen wir jetzt bei News Live am Abend. Grund dafür ist eine US-Influencerin, die behauptet, die beliebte Frauensportart Pilates sei rechtskonservativ. Unsere Kollegin Emanuela Sutter hat sich auf den Straßen von Berlin umgehört. Ist Pilates jetzt rechtsextrem?
3: Und jeder, der Pilates macht oder, sage ich mal, wohlhabend ist, soll rechts sein?
4: Ehrlich gesagt habe ich mir noch nie Gedanken gemacht, ob Sportarten rechts oder links sein können.
5: Also eigentlich haben wir gar keine Berührungsängste, dass wir in die rechte Ecke geschoben werden.
1: Jetzt müssen wir da aber mal Tacheles reden, Herr Ahne. Sind Sportarten für Sie politisch einzuordnen, rechts oder links?
0: Also bei Pilates muss ich ehrlich sagen, ich wusste zu Anfang gar nicht, was das ist. Aber Sie haben ja den Theologen angesprochen. Ich kenne nur Pontius Pilatus. Aber das ist ja was ganz Irres. Das ist in Amerika erfunden worden für Kriegsversehrte, diese Sportart. Und war so erfolgreich. Ich meine, es ist doch jetzt langsam absurd. Ich sage jetzt nur, das ist eine Idealsportart für mich, denn ich bin ja rechts. Also muss ich diese Sportart jetzt haben. Turnen und Sport überhaupt ist ja rechts. Deswegen ist das alles richtig, weil Turnvater Jahn. Frisch, fromm, fröhlich, frei. Das ist ja rechts hoch 27. Also man darf keinen Sport mehr machen, nicht mehr turnen.
1: Fußball, der rechte Verteidiger, um Gottes Willen. Ja. Rechts außen.
0: Gut, aber es gibt ja auch den Rechtsanwalt und nicht den Linksanwalt. Und den Gerechtigkeit und nicht Gelinkigkeit. Also das Gute ist sowieso auf der rechten Seite. Aber schon rein sprachlich, das ist doch der absolute Knüller. Jetzt finden Sie nichts anderes mehr. Jetzt suchen Sie jedes bisschen ab, um es zu stigmatisieren. Und die Hochstigmatisierung ist natürlich alles als rechts zu nennen. Ja gut, die Linken haben eben ganz andere Sportarten. Die Linken haben die Sportart Hausbesetzung, Steine werfen, Polizisten vermöbeln. Und die eben schon angesprochene LBQ-Edeka-Ideologie hat ja das Frauenvermöbeln. Das heißt, die olympische Sportart, dass Männer sich zu Frauen definieren und dann beim Boxen auftreten dürfen, werden von diesen Linken bejubelt. Das ist der große Durchbruch für die Transgesellschaft. Das heißt, man muss sich den Wahnsinn vorstellen, die Linken bejubeln, wenn Frauen vermöbelt werden. So viel Irrsinn auf einem Haufen gibt's überhaupt gar nicht. Deswegen kann ich nur sagen, ihr lieben Frauen, lasst euch stigmatisieren, wie ihr wollt. Macht das, was euch fit macht und schön macht. Das wollen wir doch als Männer. Ist das nicht herrlich chauvinistisch jetzt?
1: Ja, das ist schon chauvinistisch. Militanter Chauvinist hier im Studio. Ja, okay, also woher kommt denn jetzt nochmal, also vielleicht können wir es nochmal ein bisschen detaillieren. Woher kommt dieser Wahn, alles zu stigmatisieren und dieses politische Schubladendenken, was Sie auch schon angesprochen haben, Herr Hane?
0: Ja, das ist einfach eine Sportart. Das ist ja eine neue Sportart. Die haben wir auf allen Ebenen, auf den hochpolitischen Ebenen und jetzt inzwischen im Sport und überall. Wenn Sie heute, ich meine Frau Giffey, die wir doch hier in Berlin kennen, als frühere Familiensenatorin und dann Bürgermeisterin, hat eine Fibel rausgegeben für Kitas mit einem Vorwort von ihr, wie man erkennt an den Kindern, dass die Eltern rechts sind. Darin kam, wenn die Kinder blonde Haare haben, wenn die auch noch zu Zöpfen geflochten werden und wenn sie erzählen, wir machen am Sonntag Ausflüge mit Lagerfeuer und sowas alles, dann müssen die ja recht sein. Das heißt, wir suchen, das ist die neue Sportart, weil sie ja nichts anderes haben. Und das Schlimme ist, die werden noch dafür bezahlt. Diese ganzen NGOs, die aus, und der Kollege Björn Harms hat das ja in seinem Buch minutiös nachrecherchiert. Ja. Sie werden aus den, auch den CDU und CSU Ministerien finanziert, um diesen Blödsinn ins Volk zu bringen. Und dann haben wir, lieber Andreas Dorfmann, zum Schluss den Skandal von Schleife, dieser Ort in Sachsen mit dieser unrühmlichen Geschichte.
1: Wir haben groß darüber berichtet hier bei News.
0: Ich weiß, und Sie haben es ja auch mit aufgedeckt, dass die Kinder dann zum Schluss noch mit Pornos oder wer weiß was, nur damit sie nicht rechts werden. Das ist doch alles furchtbar. Also ich kann erstmal nur drüber lachen, weil das tut ja jetzt keinem weh. Es geht ja nicht um Kinder, es geht um Erwachsene. Wer sich das gefallen lässt, ist schön blöd. Ich würde jetzt erst recht, wenn ich eine weiße Frau wäre, die fit werden will, sofort einen Pilateskurs belegen. Ich müsste mich jetzt umbenennen, aber das ginge doch. Ich gehe jetzt morgen nach Wilmersdorf, sage, ich heiße jetzt Petra, möchte sofort einen neuen Ausweis und gehe jetzt zum Frauensport Pilates, weil ich mich da so wohlfühle.
1: Tja, Pilates soll rechts sein, eine harmlose Sportart diffamiert junge Frauen, die sich mit Sport einfach nur mal fit halten wollen. Weitere Entwicklungen dazu lesen Sie auch bei news.de bzw. in unserer News-App. Und da ist es wieder, das Hanebuch. Ja, nicht Hanebüchen, sondern das Hanebuch. Ja, das ist der aktuelle Bestseller von Peter Hane. Warum macht ihr uns kaputt?
0: Und wir gehen da Hand in Hand mit dem großartigen News-Buch. Auf der Bestsellerliste, Hand in Hand. Also Sie haben zwei Qualitätsbücher.
1: Ja, das kann man nicht anders sagen. Und dieses Buch gibt es natürlich auch bei uns im News-Shop, shop.news.de. Und wir verschenken drei. Und zwar an Sabina Kienberger in Krefeld, Erwin Roth in Schrecksbach und dann haben wir noch Helmut Schreiber in Monschau. Herzlichen Glückwunsch von mir, vom Team, von News und natürlich von Peter Hame.
0: Herzlichen Glückwunsch und weiterhin treu News hören und sehen. Und abonnieren.
1: Alles wichtig. Abonnieren, ja. Okay, also weil Sie es ja jetzt angesprochen haben, sonst hätte ich mich zurückgehalten.
0: Ja. Nein.
1: Da ist auch unser Buch nochmal. Links, Deutsch, Deutsch, links. Ich habe auch einen Artikel drin geschrieben. Haben Sie schon gelesen?
0: Ja, natürlich. Es ist humorvoll und so kann man. Das ist das Allerbeste. Ich schreibe das ja auch so, immer mit Augenzwinkern, immer mit Humor, die ernstesten Sachen. So ist auch wahre Comedy. Ein Karl Valentin, der Erfinder der Comedy, wo die Leute am meisten gelacht haben, war seine Botschaft am ernstesten. Die Linken können nicht lachen. Diese verbissenen Gesichter, furchtbar. Wir haben doch allen Grund, fröhlich zu sein.
1: Dann sollten wir mal im Keller nachgucken, vielleicht sind wir ja. Ich sage herzlichen Dank. Unsere zweite gemeinsame Sendung.
0: Ich Peter hoffe Hane. Nicht die letzte. Nein. Und wir sehen uns, liebe Hörerinnen, liebe Zuschauer, in Grimma am Sonntag, 17 Super. Uhr.
1: Und wenn das nicht klappen sollte, aber es klappt ganz bestimmt, dann aber auch hier wieder sehen und hören bei News. Ich bin Andreas Dorfmann. 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
6: Ich bin Thomas Bleskin. Einen Tag nach der Amokfahrt in der Leipziger Innenstadt haben mehrere hundert Menschen in einer ökumenischen Andacht der Opfer gedacht. In der Nikolaikirche sagte Oberbürgermeister Burkhard Jung mit Blick auf die Sicherheitsdebatte, Städte könnten nicht zu Festungen umgebaut werden. Gestern war ein 33-Jähriger mit einem Auto durch die Fußgängerzone gefahren. Dabei wurden zwei Menschen getötet und etliche verletzt. Ein Ermittlungsrichter ordnete inzwischen die Unterbringung des Mannes in einem psychiatrischen Krankenhaus an. Jens Spahn bleibt Vorsitzender der Bundestagsfraktion von CDU und CSU. Die Abgeordneten bestätigten ihn ein Jahr nach seinem Amtsantritt mit großer Mehrheit bis zum Ende der Legislaturperiode im Amt. Ein Fraktionssprecher gab das Ergebnis mit 86% an. Im vergangenen Jahr hatte Spahn noch 91% erzielt.
7: Ein respektables Ergebnis für Jens Spahn, der ja einen schwierigen Start im damals neuen Amt hatte. Erst die geplatzte Wahl der SPD-Kandidatin fürs Bundesverfassungsgericht, die vor allem ihm angelastet wurde, weil er den Widerstand in den eigenen Reihen nicht rechtzeitig erkannt hatte. Dann der Aufstand der Jungen Union gegen das Rentengesetz, als Spahn mit viel Aufwand die Mehrheit in den eigenen Reihen organisieren musste. Seitdem gilt sein Rückhalt in der Fraktion aber als stabil und das drückt sich jetzt auch in der souveränen Wiederwahl aus. Thomas Thonfeld, Berlin.
6: Das IFO-Institut sieht beim Tankrabatt in den ersten Tagen nur eine teilweise Weitergabe an den Zapfsäulen. Grundlage ist ein Vergleich der Spritpreise in Deutschland und Frankreich.
8: Besonders groß ist der Unterschied beim Diesel. Der wurde laut IFO-Institut in den ersten 3 Tagen des Tankrabatts im Schnitt nur 4 Cent billiger. Bei Superbenzin waren es immerhin 12 Cent. Es ist zwar auch für die Experten schwer, genau zu sagen, wie die schwankenden Preise zustande kommen und wie groß der Einfluss von Maßnahmen wie dem Tankrabatt ist. Zuvor hatten aber auch schon der ADAC und Verbraucherschützer kritisiert, dass die Steuersenkung nur teilweise bei den Autofahrern ankommt. Thomas Brock, Berlin.
6: Die Deutsche Post AG will ihren Konzernnamen ablegen und künftig unter DHL firmieren. Einen entsprechenden Antrag stellte der Vorstand auf der Hauptversammlung in Bonn. Die Zustimmung gilt als sicher, der Namenswechsel soll zum 1. September wirksam werden. Künftig steht Deutsche Post AG nur noch für das Deutschlandgeschäft mit Briefen und Paketen. Der Konzern reagiert damit auf die wachsende Bedeutung des internationalen Logistikgeschäfts.
2: Soweit das Neueste. 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
6: Zum Wetter, die aktuelle Vorhersage des Deutschen Wetterdienstes. Im äußersten Norden und Nordwesten heiter bis wolkig, aber trocken. Von Südwesten her bis in die Mitte teils kräftige Regenschauer. Auch im Osten und Nordosten kann es hier und da nass werden. In der Nordhälfte Höchstwerte zwischen 12 und 19 Grad, sonst bei Sonnenschein bis 28 Grad. Morgen vom Nordwesten bis in den Nordosten meist trocken mit Auflockerungen, sonst regnerisch. In der Mitte und im Süden teils kräftige Schauer und Gewitter. Es wird insgesamt etwas kühler.
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2: Die Grünen sind ein deutscher Spuk, der unser Land regelmäßig befällt und stets nur darauf lauert, dass zunächst zu viele schweigen, zu wenige sich entschlossen dem Wahnsinn entgegenstellen, um sich dann sogar zu fügen und die Parolen mehr oder weniger lustvoll mitzuskandieren und die Kinder auch noch darin zu bestärken, wenn sie dem Kollektivismus verfallen und ihre wunderschöne individuelle Kreativität und Sprache eintauschen gegen Kampfbegriffe und Bekenntnisse, die auf Dauer das Hirn aufweichen, zynisch und unmenschlich machen gegenüber allen, die sich nicht gleichschalten wollen. Das Buch »Die Welle« war als Mahnung gemeint, ein erfreulicher Gegenpol zum ideologischen Angstmachwerk »Die Wolke«. Leider haben es die Grünen nicht als Mahnung, sondern als Gebrauchsanleitung gelesen. Wie vollkommen und furchterregend verrückt diese grüne Ideologie ist, die unsere nobelsten Kraftwerke abgeschaltet hat und unsere Industriepolitik bestimmt, erkennt man, wenn man das Wort Klima einmal durch das Wort Wetter ersetzt. Wetter statt Klima. Ja, ich weiß, man hat uns über ein Jahrzehnt lang eingetrichtert, dass Klima und Wetter unterschiedliche Dinge seien. Außer natürlich, das Wetter ist ein Extremwetter und passt zum apokalyptischen Angstkult der Grünen. Dann ist das Wetter wiederum Klima. Aber grundsätzlich wird von uns erwartet zu behaupten, dass Klima und Wetter vollkommen unterschiedliche Dinge sind. Machen wir uns aber mal den kleinen anarchischen Spaß, uns diesem Parteibefehl zu widersetzen. Sagen wir einfach mal, dass Klima Wetter ist und Wetter Klima. Schließlich ist es nicht lange her, dass wir vom Wetter gesprochen haben, wenn es um Temperaturen ging, wenn es zum Beispiel sehr warm war. Warum also nicht? Ersetzen wir Klima durch Wetter. Dann wären Klimaschützer plötzlich Wetterschützer. Und Klimaaktivisten, Wetteraktivisten. Und Klimapolitik, Wetterpolitik. Merken Sie, warum wir nicht mehr Wetter, sondern Klima sagen sollen? Ganz einfach, weil das Wort Wetter die komplette Lächerlichkeit dieser Bewegung natürlich entlarven würde. Guten Tag, ich mache Wetterpolitik. Wir haben es mit einem Wetterkult zu tun. Strafmildernd muss man hier sagen, bei der Besessenheit, mit der Deutsche den Wetterbericht verfolgen, war es nur eine Frage der Zeit, bis aus dem Wetter eine politische Bewegung entstehen würde. Aber noch einmal, die Klimabewegung ist nichts anderes als eine Wetterbewegung. Wir haben es mit Menschen zu tun, die bereit sind, die deutsche Industrie, unser aller Wohlstand zu zerstören, damit es in 50, 80 Jahren vormittags nicht so doll regnet oder im Juli 2080 nicht ständig über 30 Grad heiß ist. Diese Leute glauben und haben Millionen Menschen von dieser Idee überzeugt, dass ein paar Deutsche mit ihren grün verrückten Ideen über das Wetter der Zukunft bestimmen können. Betrachtet man das sogenannte 1,5-Grad-Ziel mal nicht als Klima, sondern als das, was es im Sprachgebrauch immer war, nämlich das Wetter, wird deutlich, wie verrückt diese Aktivisten und Ideologen sind. Sie glauben, sie könnten durch ihre politischen Ideen, indem sie Kraftwerke sprengen, sich auf die Straße kleben, Heizungsgesetze erlassen, gigantische Windmühlen errichten, die Ernährung von Menschen regulieren oder den Kühen das Furzen austreiben, das Wetter in vielen Jahrzehnten beeinflussen. Natürlich wollen sie nicht, dass wir Klimawetter nennen, weil sie dann auffliegen würden als fanatische Quacksalber, die Wind und Sonne anbeten. Jeden Tag, wenn Sie also in den Medien vom rasant beschleunigten Niedergang unserer Wirtschaft lesen und hören, sollten Sie immer daran denken. Wir zerstören unseren Wohlstand, weil eine kleine Gruppe von grünen Fanatikern besessen ist vom Wetterbericht der fernen Zukunft, weil sie Stahlwerke mit Windmühlen betreiben wollen, um die Wettergötter zu besänftigen. Natürlich verändert die Existenz von Mensch und Industrie das Klima, gar keine Frage. Aber nichts, was wir uns in Deutschland einreden, wird daran irgendetwas ändern. Die einzige Technologie, die möglicherweise einen Einfluss haben könnte, ist die Kernenergie, deren mächtige Kühltürme derzeit im ganzen Land gesprengt werden, gefeiert und bejubelt von eigens angereisten grünen Lastenradfanatikern und Glaubenskriegern, die in den Sprengungen so etwas wie innere Reinigung suchen und die Vollendung aller Träume sehen, die sie zwischen Gorleben, Brockdorf und Wackersdorf mit Gewalt austobten. Die Grüne Partei, auch das gehört zur Wahrheit, und die Anti-Atom-Bewegung begannen nämlich als wilde Horde der politischen Gewalt. Hier noch einmal ein hochinteressantes Beweisstück zur Erinnerung.
3: Und die auch von den Ermittlungsbehörden als Zeuge geladen worden ist, hat uns geholfen, den Vorgang zu rekonstruieren. Ein Bericht von Jürgen Drossert.
4: Und nun bittet die Kriminalpolizei um ihre Hilfe. Bei gewalttätigen Ausschreitungen innerhalb der Burgdorf-Demonstration am 28. Februar 1981 ist ein saarländischer Polizeibeamter lebensgefährlich verletzt worden. Die Staatsanwaltschaft in Itzehoe hat ein Ermittlungsverfahren gegen drei zurzeit noch unbekannte Demonstranten wegen gemeinschaftlichen versuchten Mordes eingeleitet.
5: Fast einen Monat nach der verbotenen Demonstration von Brockdorf wurde dieses Reportagebild zum Fahndungsfoto. Danach entstanden die folgenden Bilder des Pressefotografen Tobias Held.
6: Daraufhin versammelten sich 3-4 Demonstranten, die auf ihn einschlugen, wie auch in dem Sternfoto zu sehen.
2: Eine gewalttätige Horde im Auftrag des Klimas und der Anti-Atom-Ideologie. Der ideologische Wahn, der heute durch unser Land galoppiert, lässt sich 4 Jahrzehnte nach Tschernobyl in 3 ganz einfachen Worten zusammenfassen. Wale, Wölfe, Windräder. 2 stolze Tiere und ein monströses Bauwerk symbolisieren heute diese Industrienation auf ihrem rasanten Abstieg zum Naturkult, zur grünen Planwirtschaft, begleitet von struktureller Wehrlosigkeit, die bis in die Unterwerfung zur weltoffenen Fortschrittlichkeit verklärt wird.
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2: Auf dem Sofa der Mehrheit und der Meinungsfreude natürlich unser News-Reporter Julius Böhm.
3: Und das Sofa der Meinungsfreiheit hoffentlich noch lange und für immer.
2: So möge es bleiben. Ein nicht nur frommer Wunsch, wunderbar. Der wird bestimmt geteilt von unserem News-Chefredakteur Julian Reichelt.
3: Wörter, schönen guten Morgen hier auf dem weißen Sofa. Und hier erfahren Sie schon morgens ab 6, was Ihnen abends um 8 verschwiegen wird.
2: Ist ein guter Slogan, dem schließe ich mich doch gerne an. Ich bin Alexander Kissler, schön, dass Sie bei uns sind. Besondere Grüße gehen raus an unsere Radiohörer, denn News ist auch ein Radio. Und als ich neulich in Mannheim unterwegs war, in meiner Heimat, habe ich das Radio angemacht im Auto. Und was habe ich dort sofort gesehen? News. Und ich dachte, ein Stück Heimat habe ich jetzt immer dabei, wenn ich das Auto Radio anmache. News, probieren Sie es mal in Ihrem Autoradio. Wir freuen uns über Sie, auf Sie. Wir sind gerne für Sie da und das auch nun speziell mit unserem ersten traurigen Thema. Dramatische Nachrichten erreichten uns gestern nämlich aus dem sächsischen Leipzig.
4: Gestern Abend, kurz vor 17 Uhr, Innenstadt Leipzig. Tote, Verletzte, Helfer versuchen die Opfer zu reanimieren. Ein Mann rast mit seinem weißen SUV absichtlich in eine Menschenmenge. Zwei Senioren sterben, 30 weitere Menschen werden verletzt. Hunderte Polizisten, Dutzende Sanitäter und Ärzte kümmern sich um die verletzten und unter Schock stehenden Menschen. Der Täter wird noch an seinem Auto festgenommen. Es handelt sich um Jeffrey Carr, einen 33-jährigen Deutschen. Er soll als Haustechniker gearbeitet haben, aber auch Boxtrainer sein. Jeffrey Carr soll schon mehrmals polizeilich in Erscheinung getreten sein, soll als psychisch auffällig gelten. Motiv für seine Tat war angeblich Liebeskummer. Die Ermittlungen der Polizei dauern an. Die Staatsanwaltschaft ermittelt wegen Mordes in 2 Fällen sowie versuchten Mordes in mindestens 2 Fällen. Über die Amokfahrt von Leipzig reden wir jetzt in News Live.
2: Wir reden über die Amokfahrt von Leipzig und sprechen auch gleich mit einem News-Reporter, der vor Ort ist, in Leipzig. Was also ist dort gestern geschehen? Um 16:45 am Nachmittag ist der Amokfahrer mehr als 500 Meter weit mit rund 80 Stundenkilometern durch die Innenstadt gerast und hat dabei 2 Senioren getötet. Etwa 30 Menschen wurden verletzt. Sie sehen hier Bilder aufgenommen in der Leipziger Innenstadt. Ein Krankenwagen, Polizei ist unterwegs bei dem Tatauto. Hier sehen wir es, genau. Polizeiwagen, das ist wirklich die absolute Innenstadt. Ich kenne das, die Grimmaische Straße, eine Einkaufsstraße, wo sich wirklich ganz Leipzig zusammenfindet, an so einem wunderschönen Maientag. Und 2 Menschen haben diese Amokfahrt mit dem Leben bezahlt. Und ein Amoktäter wurde eben gestellt als dringend tatverdächtig. Und wir haben auch zahlreiche Verletzte. Wir haben auch Aufnahmen, wo wir sehen, wie eine Frau reanimiert wird. Szenen, die an Dramatik kaum zu überbieten sind. Wir wissen Stand heute nicht, ob der Täter von selbst oder durch ein Hindernis, etwa durch Poller, zum Stehen kam. Das ist Stand heute noch unklar. Eindeutig wissen wir allerdings, als die Polizei ihn gestern Nachmittag festgenommen hat, da saß er noch in seinem Auto. Wir sprechen gleich noch über die weiteren Details dieser Amokfahrt mit mindestens 2 Todesfällen. Das ist gestern Nachmittag über uns alle hereingebrochen, diese Meldung. Wir waren sehr erschüttert. Was ging da dir zuerst durch den Kopf, Julian?
3: Ja, es sind diese Meldungen, Fahrt in Menschenmenge, Auto in Menschenmenge, da sehen wir die Verhaftung des Täters jetzt eingeblendet, die inzwischen ja einen inneren sofortigen Schockzustand auslösen und zu der ganz banalen Frage führen, die ich aber auch nicht besser formulieren kann. Was um Gottes Willen ist los in unserem Land? Was ist los in unserem Land, dass sich dieses mit dem Auto in Menschenmengen rasen zu so einem gängigen Tatmuster entwickelt hat? Ich habe darauf auch keine abschließende Antwort. Mengenrasen zu so einem

0: Psychiatrie entlassen worden sein. Und das führt mich zu folgender Analyse. Und alle Analysen, das muss man sagen, können so kurz nach der Tat noch nicht allumfassend sein. Aber meine Beobachtung ist, wir sperren die Falschen rein in die Psychiatrie und lassen die Falschen raus aus der Psychiatrie. Wann immer wir klar politisch gelagerte Taten auch solcher Art sehen, sind wir schnell dabei mit ja psychischer Ausnahmezustand. Aber die wahren kommen dann zu Schuldunfähigkeit und Menschen in die Psychiatrie statt ins Gefängnis. Und dann dürfen sie nach 3 Jahren wieder unter Kirschbäumen spazieren gehen und oft die nächste Tat anrichten. Umgekehrt ist es aber auch so, und das scheint hier nach allem, was man jetzt weiß, der Fall zu sein, dass Menschen, die sich in Ausnahmezuständen befinden, zu schnell wieder freigelassen werden, zu schnell rauskommen aus der Psychiatrie. Da hat sich gesetzgeberisch bei den Unterbringungsmöglichkeiten in den letzten Jahren ganz massiv was geändert. Auch das, muss man sagen, hat seine Berechtigung, denn die zwangsweise Unterbringung in einer psychiatrischen Einrichtung ist natürlich meistens dann ja, oder früher ohne richterlichen Beschluss, sondern sozusagen auf Einschätzung eines Arztes, eine ganz massive Zwangsmaßnahme, die man als Mensch auch fürchten kann. Die meisten Menschen in der Psychiatrie sagen, das ist der berühmteste Satz in der Psychiatrie, ich bin nicht verrückt. Ja, also Zwangsmaßnahmen sind ein zweischneidiges Schwert. Aber wir erleben doch in den letzten Jahren, dass Menschen, die eindeutig untergebracht sein müssten, nicht untergebracht sind aufgrund gesetzlicher Rahmenbedingungen, die nach meiner Einschätzung unzureichend sind, auf freien Fuß gelangen. Man sieht in gewisser Weise in den deutschen Innenstädten, das betrifft Deutsche wie Nichtdeutsche, eine Verrücktisierung unserer Innenstädte. Man sieht halt als aufmerksamer Beobachter, Achtung, anekdotische Evidenz, einfach deutlich mehr Verrückte. Man sieht einfach deutlich mehr Verrückte in unseren Innenstädten, bei denen vollkommen klar ist, dass die lebensunfähig auf der Straße sind und eine Bedrohung für andere Menschen. Und mein Eindruck, auch nach dieser Tat, bestärkt durch diese Tat gestern, ist, dass wir dem Thema psychischer Ausnahmezustand, Psychose, Bedrohung für andere Menschen, für Mitmenschen, im Moment gesetzgeberisch nicht gerecht genug werden, dass die Unterbringungsmöglichkeiten, wie gesagt, zweischneidiges Schwert, dass sie nicht ausreichend genug sind. Ich möchte noch etwas sagen, was mir gestern aufgefallen ist, als wir hier alle miteinander diesen Fall verfolgt haben. Wir sind ja auch inzwischen in Sachsen als Radiosender. Und erstens möchte ich, weil ich weiß, was für ein enormer Schock das ist, eine solche Tat, für Städte, für ganze Landstriche, für Bundesländer, zum Ausdruck bringen, dass wir da in Gedanken bei diesen Menschen sind. Und ich möchte aber auch einmal sagen, weil wir hier bei News Live auch so oft kritisieren, das, was wir gestern von den Behörden erlebt haben, Innenminister Schuster, der Polizeipräsident, den ich da bei der Pressekonferenz gesehen habe, die leitende Oberstaatsanwältin, die ich gesehen habe, auch der Bürgermeister von Leipzig, haben nach meinem Empfinden aus einer sehr dramatischen Lage heraus den bestmöglichen Job dort einfach gemacht und sowohl Versorgung als auch Wiederherstellung der Sicherheit geradezu vorbildlich abgeliefert. Natürlich, und das muss man sagen, weil wir eben über Staatsbedienstete gesprochen haben, mit sehr vielen Staatsbediensteten im Einsatz, mit großartigen Staatsbediensteten, mit der Polizei, mit den Rettungskräften. Also bei aller Dramatik der Lage kann man da drin sehen, ein gut organisierter Staat kann in solch dramatischen Situationen ein Segen sein.
1: Der sächsische Innenminister, du hast ihn eben angesprochen, Armin Schuster, hat sich gestern am frühen Abend in einer Pressekonferenz wie folgt geäußert.
2: Wir haben es mit hoher Wahrscheinlichkeit zum Stand jetzt mit einem Einzeltäter zu tun. Und es ist ein Amoktäter. Wir gehen also davon aus, dass Leipzig absolut sicher ist, man sich auch sicher in der Fußgängerzone wieder bewegen kann. Der Täter ist 33-jähriger deutscher Staatsangehöriger.
1: Ja, das waren eben Worte des sächsischen Innenministers von der CDU, Armin Schuster, gestern Abend ausgesprochen in einer Pressekonferenz. Und in Leipzig ist uns jetzt unser Kollege Marc Sierpotowski zugeschaltet. Schönen guten Morgen, Marc.
3: Guten Morgen nach Berlin aus Leipzig.
1: Du bist gestern kurz nach den Meldungen von der Tat

0: auf den Weg dich gemacht nach Leipzig. Wir haben eben schon kurz gehört, was der Innenminister sagt. Was ist nun Stand der Dinge? Was ist denn wirklich bekannt über den Täter, die Tat und womöglich sogar auch über das Motiv?
1: Ja, also die Tat, so wie wir sie jetzt im Moment durch die Medien und auch die offiziellen Stellen verfolgen, soll sich um den 33-jährigen Jeffrey Carr gehandelt haben, der aus einem Motiv der Eifersucht, möglicherweise eines Streits familiärer Natur, eben in einer Art Kurzschlussreaktion hier über die Grimmaische Straße gefahren ist, vor der ich mich gerade befinde. Das kann man hinter mir sehen. Die ist immer noch weitläufig abgesperrt. Die Polizisten stehen davor, überall wimmeln Presseleute. Ab und zu werden da mal Menschen stehen bleiben, die hier aus Leipzig kommen, die Polizisten fragen, was ist denn hier eigentlich los? Wie lange bleibt diese Straße gesperrt? Die sich vielleicht auch wundern und mit den Menschen, mit denen ich gesprochen habe, so leid, wie es mir tut, natürlich ist diese Tat schlimm, aber sie sind nicht wirklich überrascht. Also es ist ein Playbook, was man jetzt schon öfter gesehen hat in den deutschen Innenstädten. Es ist natürlich schrecklich, trotzdem sind die Menschen irgendwie nicht überrascht. Sie kennen dieses Bild und sie wissen nicht genau, wie man jetzt, wie es jetzt weitergehen soll.
0: Weiß man auch etwas über die Zahl oder den Umfang der Opfer und der Schäden, die diese Amoktat ausgelöst hat bei den unbeteiligten Menschen?
1: Ja, also Schätzungen zufolge sollen es hier ungefähr 30 Verletzte gegeben haben und aktuell 2 Tote. Ob diese Zahl noch steigen könnte, ist nicht ganz klar. Wir hoffen mal nicht. Allerdings, jetzt sieht man gerade wieder, wie die Polizei hier durch die Innenstadt fährt, an der Grimmaischen Straße vorbei. Genau, Schätzungen zufolge sind es ungefähr 30 Leute. 2 Menschen sind davon jetzt schon verstorben.
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1: Ich bin Thomas Bleskin. Der Amokfahrer von Leipzig ist nur wenige Tage vor seiner Tat in einer psychiatrischen Einrichtung stationär behandelt worden. Das bestätigte das Sozialministerium in Dresden. Demnach hielt sich der 33-Jährige auf eigenen Wunsch in der Klinik auf.
2: Warum genau der Mann in Behandlung war, ist nicht bekannt. Laut Sozialministerium gab es aber keinen Grund, ihn am Verlassen der Klinik zu hindern. Es habe keinen Hinweis auf Eigen- oder Fremdgefährdung gegeben. Nach Angaben der Ermittler war der Mann aber schon Polizei bekannt, unter anderem wegen Beleidigungen, aber nicht wegen körperlicher Gewalt. Der 33-Jährige war gestern mit einem Auto durch die Leipziger Innenstadt gerast. Zwei Menschen starben, es gab viele Verletzte. Das Motiv für die Tat ist noch unklar. Thomas Brock, Nachrichtenredaktion.
1: Bundesverkehrsminister Patrick Schnieder schließt eine Verlängerung des Tankrabatts nicht grundsätzlich aus. Man werde schauen, was erforderlich ist, damit das Tanken für alle bezahlbar bleibt, sagte der CDU-Politiker dem Redaktionsnetzwerk Deutschland.
3: Viele können schlichtweg nicht auf das Auto verzichten. Das gilt für Berufspendler, Fahrdienste, aber auch Teile der Wirtschaft wie Speditionen. Sie alle bräuchten in der aktuellen Lage Unterstützung. Insofern sei der Tankrabatt ein wichtiges Signal und die richtige Entscheidung, so Schnieder. Man werde die Lage im Blick behalten und nach den zwei Monaten schauen, was noch erforderlich sei. Solange bis Ende Juni gilt eine Steuersenkung für Benzin und Diesel von knapp 17 Cent pro Liter. Noch kommt die allerdings nicht in vollem Umfang bei den Autofahrern an. Diana Kramer, Nachrichtenredaktion.
1: Jens Spahn bleibt Vorsitzender der Bundestagsfraktion von CDU und CSU. Die Abgeordneten bestätigten ihn ein Jahr nach seinem Amtsantritt mit großer Mehrheit bis zum Ende der Legislaturperiode im Amt. Ein Fraktionssprecher gab das Ergebnis mit 86% an. Im vergangenen Jahr hatte Spahn noch 91% erzielt. Die wohl schwierigste Nagelprobe hatte Spahn im Herbst zu meistern, als die Junge Union den Aufstand gegen das Rentengesetz von SPD-Arbeitsministerin Bärbel Baas probte. Mit einem offiziellen Übernahmeangebot erhöht die UniCredit den Druck auf die Commerzbank. Wie angekündigt, machte die italienische Großbank ihr Kaufangebot für sämtliche Anteile des DAX-Konzerns offiziell. Bis zum Ablauf des 16. Juni will sich die UniCredit, die bereits knapp 30% der Commerzbank-Aktien kontrolliert, weitere Anteile sichern.
0: Soweit das Neueste. 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
1: Zum Wetter, die aktuelle Vorhersage des Deutschen Wetterdienstes. Im äußersten Norden und Nordwesten heiter bis wolkig, aber trocken. Von Südwesten her bis in die Mitte teils kräftige Regenschauer. Auch im Osten und Nordosten kann es hier und da nass werden. Morgen vom Nordwesten bis in den Nordosten meist trocken mit Auflockerungen, sonst regnerisch. In der Mitte und im Süden teils kräftige Schauer und Gewitter. Es wird insgesamt etwas kühler.
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1: Heute lautet unser Thema: Deutschland ist in die Hände von Untoten geraten. Deutschland hat eine Zombie-Regierung. Zombies sind Untote, Gestorbene, die einfach weiterleben. Im Kino sind Zombies unzerstörbar. In der Politik verhält es sich anders. Da sind Zombies Politiker von CDU, CSU und SPD, die so tun, als wäre ihre gemeinsame Regierung noch lebendig. Und die doch wissen, es ist vorbei. Das Volk hat sich ebenso abgewandt wie die Wirtschaft. Merz und Co. sind ein Auslaufmodell mit katastrophalen Folgen. Sie ruinieren Deutschland, solange sie es noch können. Zombies können nicht ablassen von ihrem zerstörerischen Tun. Es sind Getriebene. Der Vergleich drängt sich auf. Merz selbst denkt, wenn er an seine Partei denkt, ans Sterben. Bei Karin Mioska erklärte er wörtlich, keine Vollmacht zu haben, die CDU umzubringen. Ein programmatischer Nenner zwischen CDU, CSU, SPD ist derweil nicht zu erkennen. Aus zwei Gründen. Inhaltlich liegen Welten zwischen sozialistischen Umverteilern und konservativen Marktwirtschaftlern. Die Programme von Union und SPD sind nicht zur Deckung zu bringen. Der zweite entscheidende Grund für das zombiehafte Regieren einer gescheiterten Kaste lautet: Die moribunde SPD lässt nicht mit sich spaßen, während die Union fast alles mit sich machen lässt. Wenn Friedrich Merz bei Karin Mioska Richtung SPD erklärt, Kompromisse seien keine Einbahnstraße, ist das zunächst ein Muster ohne Wert. Die SPD erklärt den Kampf gegen die Marktwirtschaft und gegen die individuelle Freiheit zu ihrem unverhandelbaren Markenkern. Und die Union? Ihr verbliebener Markenkern ist die Bereitschaft zum Kompromiss. Der Kanzler spricht es aus. Sein oberstes Ziel ist es bisher gar nicht gewesen, jene Position durchzusetzen, deretwegen die Union gewählt worden ist. Nein, Friedrich Merzens oberstes Ziel ist es, Kompromisse zu erzielen und sich so an der Macht zu halten.
2: Es ist nämlich eine Illusion, zu glauben, dass man in einer debattier- und diskussionsfreudigen Demokratie quasi handstreichartig derartige Reformen einfach mal so beschließen kann. Das funktioniert in einer Demokratie nicht, meine Damen und Herren.
1: Friedrich Merz erklärt hier also Kritiker an seiner Unterwerfungsbereitschaft zu schlechten Demokraten. So zeigt der CDU-Vorsitzende, dass er Demokratie nicht begriffen hat. Parteien, die alles für verhandelbar halten, schaden der Demokratie. Sie nehmen Wählerstimmen entgegen, ohne sich um das Wählervotum zu bekümmern. Niemand hat die Union gewählt, damit Friedrich Merz den Marsch in den Umverteilungs- und Schuldenstaat durchwinkt. Die existenziell gefährdete SPD freut sich über so viel Rückgratlosigkeit. Die SPD-Vorsitzende und Sozialministerin Bärbel Baas beschimpft den Kanzler regelmäßig. Der Union wirft sie zynische, ja menschenverachtende Pläne zur Reform des Sozialstaats vor, als wäre Merz ein finsterer Tyrann.
3: Da wird der Sozialstaat als gewaltiges Problem dargestellt, als nette Geste, auf die man endlich verzichten müsste, als Ballast, den das Land nicht mehr leisten kann. Um es klar zu sagen, ich halte das für zynisch, menschenverachtend und deshalb müssen wir uns dagegen wehren, liebe Kolleginnen und Kollegen.
1: Zynisch, menschenverachtend? Bärbel Baas weiß, Friedrich Merz geht nichts über einen Kompromiss. Und unter Merz tragen Kompromisse in der Regel eine sozialdemokratische Handschrift. Merz hält sich viel darauf zugute, Kompromisse zu suchen und zu finden, unbeschadet ihres Inhalts.
2: Wir werden am Ende alle ein wenig geben müssen, um viel zu erhalten. Wir werden alle weiter Kompromisse machen müssen. Aber lassen Sie uns das in einem Klima tun, in dem wir auch alle dazu in der Lage sind.
1: Merz lobt den Kompromiss, weil ihm Inhalte egal sind. Kompromisse dienen der Stabilisierung von Macht. Kurzfristig geht die Gleichung auf, langfristig ist die Gier nach dem Kompromiss und sei es ein Fauler, verheerend. Das Rezept in den Untergang kennt der Vorsitzende der christlich-demokratischen Arbeitnehmerschaft, Dennis Radke. Und Herr Radke lobt dieses Rezept.
4: Bei mir stellen sich auch bei dem Begriff CDU pur, stellen sich mir die Nackenhaare auf. Stefan Nacke hat heute in seinem Wortbeitrag darauf hingewiesen, die CDU ist eine Kompromissmaschine. Der Kompromiss, das ist CDU pur.
1: Was soll von einer CDU bleiben, die den Kompromiss als Markenkern hat? Ich vermute nichts. Niemand wählt Parteien, weil diese sich zum Kompromiss mit der Konkurrenz bekennen. Merz sieht es anders. Er warnt vor einer kompromisslos auftretenden AfD und meint damit zu punkten.
2: Diejenigen, die sich Alternative für Deutschland nennen, meine Damen und Herren, haben nichts, aber auch gar nichts Besseres anzubieten. Oder fällt irgendjemandem hier im Saal etwas ein, das diese Leute besser machen würden? Nein, meine Damen und Herren, das Gegenteil ist der Fall.
1: Ist das ein sinnvoller Hinweis des Kanzlers? Vielen Betrachtern fehlt die Fantasie, sich eine Regierung vorzustellen, die es noch schlechter mit Deutschland meinte als momentan CSU, CDU, SPD. Echte Zombies kümmert das freilich nicht. Sie haben die Wirklichkeit hinter sich gelassen. Das war Kissler Kompakt, der erste Kommentar des Tages, Ausgabe 281. Und Sie wissen ja, nur selber denken macht schlau.
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2: Das, was wir da gerade erleben an der Tankstelle. Entlarvt, enthüllt den brutalsten blanken Linkspopulismus bei diesem Thema Benzinpreis. Wir haben jetzt einfach 3-4 Wochen gehört. Kartellamt, scharfes Schwert, Übergewinnsteuer. Wirklich kriminalisierende Sprache gegenüber Konzernen.
3: Scharfe Zähne.
2: Die ich jetzt auch gar nicht schönreden will, ja, aber denen man ja nichts nachweist, also gar nichts. Da ist einfach so getan worden, als wären das einfach Schwerstkriminelle. Als wären diese Ölmultis die organisierte Kriminalität. Das ist die Sprache, die wir aus der kompletten Bundesregierung gehört haben. Und da werden wir jetzt mit dem verschärften Kartellrecht reinschauen. Wir erwarten, dass diese 17 Cent weitergegeben werden und so weiter. Von allen Parteien. Klingbeil bis März, Reiche bis Schneider, Fraktions, überall. So, jetzt kommt der sogenannte Tankrabatt. Es passiert genau das, was vorhersehbar war, nämlich dass der Tankrabatt nicht ankommt, wie man so schön sagt bei den Leuten. Jetzt wäre ja eigentlich die Stunde des scharfen Schwertes gekommen. Jetzt müsste man ja eigentlich von Klingbeil und Co. hören, ah, da haben wir sie, jetzt werden wir der Sache nachgehen. Und was hört man seit dem 1. Mai? Rein gar nichts, rein gar nichts. Warum hört man rein gar nichts? Weil alles vorher blanker, gelogener Populismus war. Die wussten vorher, dass sie nichts nachweisen können, dass es keinerlei, zumindest nachweisbare kriminelle Effekte gibt, dass es auch keine Anhaltspunkte dafür gibt, dass es gar keine Möglichkeiten des Zugriffs gibt, sondern dass einfach die verdammte Straße von Hormuz zu ist und das, was wir bei US gerade sehen, der Ölpreis vollkommen überraschenderweise sich auswirkt auf den Preis an den Tankstellen. Das ist der Grund für das politische Schweigen. Und dieses politische Schweigen, ich meine, ich bin ganz froh, wenn Sie mal nichts sagen, aber dieses politische Schweigen, muss ich sagen, regt mich auch deswegen auf, weil es ja am Ende der Beleg dafür ist, für wie doof die uns eigentlich halten. Ja, was ist da alles erzählt worden? Ja, wir haben jetzt hier neue Möglichkeiten geschaffen im Energiepaket 1. Da haben wir die Zugriffsmöglichkeiten des Kartellrechts verschärft. Außerdem haben wir die 12 Uhr. Die 12 Uhr Regel, die einfach alles teurer gemacht hat. Ja, was, das muss man ja mal sagen. Was die uns für einen blanken Schwachsinn erzählt haben. Also wirklich, einfach Fantasiegeschichten von gierigen Ölmultis und großen scharfzähnigen Kartellwächtern. Da habe ich den so richtig vor mir, so im grauen
3: Schärfste Schwert.
2: Mit so ganz scharfen, langen Zähnen und einem scharfen, roten Lars Klingbeil-Schwert kommt er dem Ölmulti hinterher. Der Ölmulti versucht sich so Golddukaten in die Taschen zu stecken und da kommt aber der mit den scharfen Zähnen. Was für ein hanebüchenen Quatsch uns diese Leute erzählen. Und jetzt kommt genau das, wovor sie in Anführungsstrichen gewarnt haben. Und es passiert einfach rein gar nichts.
3: Man sieht natürlich auch, es gibt einen, der immer gewinnt, wenn wir tanken, das ist der Staat. Absolut. Und je teurer es ist an der Zapfsäule, umso mehr klingelt die Kasse bei Lars Klingbeil.
2: Absolut.
3: Insofern würde ich sagen, sie sind vielleicht ganz froh, dass er nicht so richtig gewirkt hat, dass es richtig schön hoch bleibt. Dann haben sie nämlich mehr Umsätze in Staatszettel. Also insofern hat froh, dass er nicht so richtig gewirkt hat, dass es

0: ist auch ein Szenario, dem sich Jochen Stanzel von der Consorsbank in einer aktuellen Marktanalyse gewidmet hat. Bei einer Stagflation steigen die Preise. Gleichzeitig nimmt die Arbeitslosigkeit zu, da Unternehmen weniger investieren und weniger produzieren. Also das Schlechteste aus zwei Welten. Bei einer Stagflation wird natürlich ein bisher kaum noch messbares Wachstum von prognostiziert 0,5% weiter sinken. Ich zitiere Herrn Stanzel, bleibt der Ölpreis auf diesem hohen Niveau, erhöht sich das Risiko in Richtung einer Stagflation. Ja, dieses Wort hören wir jetzt immer öfters, Stagflation. Taugt dieses Wort zum Horrorszenario?
1: Ja, absolut. Es gibt im Wirtschaftlichen nichts Schlimmeres als steigende Preise bei gleichzeitigem Wirtschafts-Nichtwachstum oder sogar Schrumpfen. Wir haben diese Faustformel gelernt. Bei $10 mehr fürs Fass Öl kann man mit 0,1 Punkten Wirtschaftswachstum, die wegfallen, rechnen. Wir sind mit ungefähr $70 in den Iran-Krieg gestartet, liegen jetzt dauerhaft im Bereich von $110 um diesen Dreh. Also kann man quasi Pi mal Daumen sagen, wenn das so bleibt, verlieren wir 0,4 Punkte Wirtschaftswachstum. Die Gemeinschaftsdiagnose der großen Institute kam auf 0,3 Punkte beim jetzigen Stand. Je nachdem, wie lange die Krise dauert, wie stabil der Ölpreis da oben bleibt, können wir von 0,4, 0,5 und mehr Punkten, die wegfallen, ausgehen vom erwarteten Wirtschaftswachstum. Das heißt aber auch, dass diese Krise nicht nur Iran-Krieg-Krise ist. Dass diese Krise viele andere wichtige Punkte hat, die zu benennen sind. Ich erinnere daran. Die Bundesregierung macht die größten Schulden aller Zeiten für die Bundeswehr und sagt parallel nochmal 500 Milliarden Euro, um die Wirtschaft insofern anzukurbeln, dass wir mit dem Wirtschaftswachstum dann die Schulden bezahlen können. Also so eine Art Kreditschuldenception würde Christopher Nolan das Ganze wahrscheinlich nennen, wenn er es verfilmen würde. Von vornherein, naja, als Beobachter einigermaßen blanker Wahnsinn. Mit dem Versprechen, dann kommen die Reformen, damit diese ganzen Schulden dann auch greifen und das alles schneller geht und toll und super. Also hat man im Oktober gesagt, großartig, wir merken die ersten Impulse, es sind mehr Feiertage im neuen Jahr, die liegen doof für die Arbeiter, wir haben diese Impulse im Rüstungsbereich und irgendwie Autoindustrie, die umschaltet auf irgendwas Zulieferung für den Rüstungsbereich und ein bisschen echtes Wachstum, 1,3% erwarten wir. Anfang des Jahres vor dem Irankrieg schon runtergestuft, sind nur 1,0%. Und jetzt nach Beginn des Irankriegs auf 0,5% runtergestuft, aber nur mit der Erwartung eines relativ kurzen Irankrieges, so bis das sich im Juli ist so langsam normalisiert und dann die Effekte sich abflachen. Wenn wir das jetzt lesen, was der Herr von der Consorsbank sagt, dann sind wir an dem Punkt, wo Donald Trump seine Ziele nicht erreicht hat. 5 Wochen sollte es dauern. Wir sind jetzt in der 9. bis 10. Woche. Wir können uns also darauf einstellen, dass diese hohen Preise nicht nur der Zapfsäule wehtun werden, sondern auch der Wirtschaft wehtun werden und auch insgesamt auch dem Staatshaushalt wehtun werden, wenn die Wirtschaft nicht das erwirtschaftet, was erwartet worden ist, die Steuern nicht so sprudeln, wie es erwartet worden ist, sondern wir eben auf diese Stagflation zusteuern.
0: Und das heißt ja wirklich, das Stichwort, wie gesagt, das interessiert mich ja immer, die Staatsschulden werden weiter steigen und die Löcher im Staatshaushalt werden noch größer werden, wenn wir wirklich eine Stagflation haben.
2: Merken Sie sich, liebe Zuschauer, folgende drei Zahlen. 103. 1 Billion Euro Schulden. 0% Wachstum, 3% Zinsen auf die Staatsanleihe und dann viel Spaß damit. Das ist die Wirtschaftslage, die Friedrich Merz angerichtet hat, um sich selber die Macht zu kaufen. Viele Leute sagen uns immer...
1: Plus Inflation 3%, ne?
2: Genau, die lassen wir jetzt nochmal... Viele Leute sagen uns immer, ihr bei News, ihr schildert das alles immer so dramatisch. Gibt es nicht auch gute Dinge da draußen? Es gibt auch gute Dinge, gar keine Frage. Eins habe ich ja gerade gesagt. Einsatz der Polizeirettungskräfte in Leipzig gestern. Vorbildlich, großartig, funktionierender Staat. Tolle Leute vor allem. Aber gibt es politisch gerade gute Dinge? Da kann ich immer nur antworten, es ist viel schlimmer, als wir hier erzählen. Wir versuchen es ja noch mit guter, wir versuchen es ja mit guter Laune zu erzählen, dass die Leute, wenn sie dann nach der Sendung in den Arbeitstag gehen, mit uns gelacht haben, ja, ein bisschen Heiterkeit mitbekommen haben. Aber ich kann nur sagen, 103, 1 Billion Euro Schulden, 0 Wachstum, 3% auf die Staatsanleihe. Und da reden wir noch über das AAA-Rating. Mal sehen, ob das bleibt. Wenn das wegfällt, sind wir auch rucki-zucki bei 4%. Dann sind wir nicht mehr bei 80 Milliarden Euro Zinslast im Jahr 2030. Da sind wir ganz schnell bei 100, 110, 120, 130 Milliarden Euro Zinslast im Jahr 2030. Und das heißt, die nächste Bundesregierung könnte dann, hoffentlich kommt sie bald, die nächste Bundesregierung könnte dann nicht mehr nur nicht über Geld verfügen, das sie irgendwie noch verteilen kann. Die Bundesregierung müsste nach

0: allen Ausgaben für laufende Kosten, Sozialstaat, dann auch nochmal draufzahlen um die Zinskosten, das heißt vermutlich neue Schulden, weil gar kein Geld, du bezahlst die Rente, du bezahlst die Krankenversicherung für Bürgergeldempfänger, du bezahlst die Bürgergeldempfänger, du bezahlst all die laufenden Verpflichtungen, die du als Staat hast, Gehälter von immer mehr Beamten, und wenn du alles bezahlt hast, dann sind allein durch die Zinslast nochmal 20, 30 Milliarden Euro offen. Wohin führt das? In die Gelddruckmaschine. Wohin führt das? In die Inflation. Wohin führt das? In die steigenden Preise. Friedrich Merz, der sich ja als sowas, als Großökonom quasi in den Wahlkampf gezogen ist, hat die schlimmstmögliche politisch-wirtschaftliche Ausgangslage geschaffen. Und das Ganze trifft dann noch auf den Wahnwitz der deutschen Wetterideologie, wo wir sagen, oh, vielleicht kriegen wir durch politische Maßnahmen das Wetter in 50 Jahren ein bisschen beeinflusst. Aus Deutschland, auf CO2-Bepreisung, auf Windmühlenideologie. Ja.
1: Und eine drei habe ich noch, und die ist auch dramatisch, 3 Millionen Arbeitslose. Da sind wir nämlich auch schon wieder mittlerweile gelangt. Also es sind durchaus
0: ernste, ja, Alex, viel mehr Arbeitslose.
2: Es ist die positive Seite der Medaille. Wir verarbeitslosen den Fachkräftemangel einfach weg.
0: Ja.
2: Also der Fachkräftemangel.
1: Also die verarbeitslosen.
2: Ja. Wir hatten knapp 1 Million offene Stellen. Ja. Unternehmen haben gesucht, händeringend beim Arbeitsamt gemeldet. Wir haben hier einen Handwerker, einen Fahrer, einen Ingenieur, wie auch immer. Das sinkt Jahr für Jahr. Wir sind jetzt noch im Bereich von 600.000, weil die Arbeitslosigkeit einfach steigt, Unternehmen parallel dicht machen oder eben nicht mehr genug Geld und Aufträge haben, um die Stellen zu besetzen. Spaß beiseite, Humor beiseite. Das ist sozusagen der Effekt, den wir gerade erleben. Der Fachkräftemangel zieht sich zurück, weil sich die deutsche Wirtschaft zurückzieht. Und all das ist Folge von Energiepreisen, Bürokratie, hohen Kosten, Sozialabgaben, Steuern und dergleichen. Und eben den Reformen, die dringend notwendig sind, aber die nicht kommen.
0: Gute Nachricht, wir erfüllen die Klimaziele immer mehr, weil das Land immer weniger produziert.
2: Ja, wollen wir
0: immer weniger aus dem Schornstein kommt.
1: So schaut's aus.
0: Hey, wir bauen ein reiches Land um. Wer macht mit, wie Robert Habeck gesagt hat?
1: In der BAMS. Ich entsinne mich noch. Und dabei ist er ÖPNV gefahren. Ganz vorbildlich.
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1: Ich bin Thomas Bleskin. Einen Tag nach der Amokfahrt in der Leipziger Innenstadt haben mehrere hundert Menschen in einer ökumenischen Andacht der Opfer gedacht. In der Nikolaikirche sagte Oberbürgermeister Burkhard Jung mit Blick auf die Sicherheitsdebatte, Städte könnten nicht zu Festungen umgebaut werden. Gestern war ein 33-Jähriger mit einem Auto durch die Fußgängerzone gefahren. Dabei wurden zwei Menschen getötet und etliche verletzt. Ein Ermittlungsrichter ordnete inzwischen die Unterbringung des Mannes in einem psychiatrischen Krankenhaus an. Jens Spahn bleibt Vorsitzender der Bundestagsfraktion von CDU und CSU. Die Abgeordneten bestätigten ihn ein Jahr nach seinem Amtsantritt mit großer Mehrheit bis zum Ende der Legislaturperiode im Amt. Ein Fraktionssprecher gab das Ergebnis mit 86% an. Im vergangenen Jahr hatte Spahn noch 91% erzielt.
2: Ein respektables Ergebnis für Jens Spahn, der ja einen schwierigen Start im damals neuen Amt hatte. Erst die geplatzte Wahl der SPD-Kandidatin fürs Bundesverfassungsgericht, die vor allem ihm angelastet wurde, weil er den Widerstand in den eigenen Reihen nicht rechtzeitig erkannt hatte. Dann der Aufstand der Jungen Union gegen das Rentengesetz, als Spahn mit viel Aufwand die Mehrheit in den eigenen Reihen organisieren musste. Seitdem gilt sein Rückhalt in der Fraktion aber als stabil und das drückt sich jetzt auch in der souveränen Wiederwahl aus. Thomas Thonfeld, Berlin.
1: Das IFO-Institut sieht beim Tankrabatt in den ersten Tagen nur eine teilweise Weitergabe an den Zapfsäulen. Grundlage ist ein Vergleich der Spritpreise in Deutschland und Frankreich.
3: Besonders groß ist der Unterschied beim Diesel. Der wurde laut IFO-Institut in den ersten 3 Tagen des Tankrabatts im Schnitt nur 4 Cent billiger. Bei Superbenzin waren es immerhin 12 Cent. Es ist zwar auch für die Experten schwer, genau zu sagen, wie die schwankenden Preise zustande kommen und wie groß der Einfluss von Maßnahmen wie dem Tankrabatt ist. Zuvor hatten aber auch schon der ADAC und Verbraucherschützer kritisiert, dass die Steuersenkung nur teilweise bei den Autofahrern ankommt. Thomas Brock, Berlin.
1: Die Deutsche Post AG will ihren Konzernnamen ablegen und künftig unter DHL firmieren. Einen entsprechenden Antrag stellte der Vorstand auf der Hauptversammlung in Bonn. Die Zustimmung gilt als sicher, der Namenswechsel soll zum 1. September wirksam werden. Künftig steht Deutsche Post AG nur noch für das Deutschlandgeschäft mit Briefen und Paketen. Der Konzern reagiert damit auf die wachsende Bedeutung des internationalen Logistikgeschäfts.
0: Soweit das Neueste. 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
1: Zum Wetter, die aktuelle Vorhersage des Deutschen Wetterdienstes. Im äußersten Norden und Nordwesten heiter bis wolkig, aber trocken. Von Südwesten her bis in die Mitte teils kräftige Regenschauer. Auch im Osten und Nordosten kann es hier und da nass werden. In der Nordhälfte Höchstwerte zwischen 12 und 19 Grad, sonst bei Sonnenschein bis 28 Grad. Morgen vom Nordwesten bis in den Nordosten meist trocken mit Auflockerungen, sonst regnerisch. In der Mitte und im Süden teils kräftige Schauer und Gewitter. Es wird insgesamt etwas kühler.
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1: Ich bin Ursula Winkler. Nach der tödlichen Amokfahrt durch die Leipziger Innenstadt wird der Täter in eine Psychiatrie eingewiesen. Ein Ermittlungsrichter habe die Unterbringung des 33-jährigen Deutschen angeordnet. Das teilte die Staatsanwaltschaft mit.
2: Der Beschuldigte habe die Tat wohl im Zustand der zumindest erheblich verminderten Schuldfähigkeit begangen, heißt es zur Begründung. Und es sei wahrscheinlich, dass er weitere ähnliche Taten begehen würde. Seine Unterbringung in der Psychiatrie diene daher der öffentlichen Sicherheit. Laut Ermittlern wurde der 33-Jährige wenige Tage vor seiner Amokfahrt auf eigenen Wunsch in einer psychiatrischen Einrichtung behandelt, aber dort Ende April entlassen. Bei einer ökumenischen Andacht gedachten am frühen Abend hunderte Menschen der Opfer. Oberbürgermeister Jung erklärte, Leipzig trauert, aber Leipzig steht zusammen. Onni Torau, Nachrichtenredaktion.
1: Jens Spahn bleibt Vorsitzender der Bundestagsfraktion von CDU und CSU. Die Abgeordneten der Unionsfraktion bestätigten ihn ein Jahr nach seinem Amtsantritt mit großer Mehrheit bis zum Ende der Legislaturperiode im Amt. Ein Fraktionssprecher gab das Ergebnis mit 86,5% an. Im vergangenen Jahr hatte Spahn noch gut 91% erzielt. Sowohl Moskau als auch Kiew haben eine Feuerpause angekündigt, allerdings zu unterschiedlichen Zeiten. Der ukrainische Präsident Selenskyj hat sie ab dieser Nacht angekündigt. Russland wiederum will sie zur Gedenkfeier zum Weltkriegsende am Samstag durchsetzen.
3: Die Chancen, dass die Waffenruhe tatsächlich zustande kommt, stehen schlecht. Bis zuletzt konnten sich die Kriegsparteien nicht auf einen Termin für den Beginn einigen. Schwerer Beschuss in den Abendstunden, der vor allem in der Ukraine wieder mehrere Todesopfer forderte, lässt auch keinen echten Friedenswillen erkennen. In der Vergangenheit gab es mehrmals Versuche, Feuerpausen zu etablieren. Durchgängig eingehalten wurden solche Bemühungen jedoch auch damals nicht. Sowohl Kiew als auch Moskau haben sich immer wieder schwere Verletzungen solcher Waffenruhen vorgeworfen. Aus Moskau, André Berlin.
1: Die Deutsche Post legt ihren Konzernnamen ab und heißt künftig DHL. Einen entsprechenden Vorstandsantrag nahmen die Aktionäre bei der Hauptversammlung in Bonn an. Der Namenswechsel wird vermutlich zum 1. September vollzogen. Künftig steht Deutsche Post AG nur noch für das Deutschlandgeschäft mit Briefen und Paketen. Der Konzern reagiert damit auf die wachsende Bedeutung des internationalen Logistikgeschäfts.
0: Soweit das Neueste. 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
1: Zum Wetter, die aktuelle Vorhersage des Deutschen Wetterdienstes. Es ist noch verbreitet nass, am ehesten trocken bleibt es im Norden. Die Tiefstwerte liegen bei 8 Grad, im Norden nur bei kühlen 3 Grad. Tagsüber bleibt es von Ostfriesland bis zur Ostsee aufgelockert und meist trocken. Ansonsten wird es oft regnerisch, bei Temperaturen bis 18 Grad. Am Donnerstag dann ähnlich, im äußersten Norden sonnig, sonst wolkig und teils nass, bei Werten bis 19 Grad.
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1: Ich bin Ursula Winkler. Kerzen, Blumen und stille Anteilnahme prägen das Bild in der Leipziger Innenstadt nach der tödlichen Amokfahrt. Gleichzeitig laufen die Ermittlungen. Ein Haftrichter hat nun die Unterbringung des 33-jährigen deutschen Täters in einer Psychiatrie angeordnet.
2: Was genau den Mann dazu brachte, mit seinem Auto durch die Fußgängerzone zu rasen, ist weiter unklar. Von einem politischen oder religiösen Motiv gehen die Ermittler aktuell aber nicht aus. Bei der Amokfahrt waren 2 Menschen getötet und viele teilweise schwer verletzt worden. Die Stadt Leipzig will nun auch prüfen, ob die Sicherheitsvorkehrungen in der Innenstadt ausreichen. Der Täter konnte offenbar ohne Hindernisse wie etwa Poller in die Fußgängerzone hineinfahren. Thomas Brock, Nachrichtenredaktion.
1: Vor dem ersten Jahrestag der schwarz-roten Regierung hat Kanzler Merz allen Spekulationen über eine Minderheitsregierung oder eine Neuwahl des Bundestags eine klare Absage erteilt. Eine Minderheitsregierung sei für ihn keine Option und Neuwahlen würden eine wochenlange eingeschränkte Handlungsfähigkeit Deutschlands bedeuten. Er bekannte sich klar zur Fortsetzung der Koalition mit der SPD bis zum Ende der Legislaturperiode. Zweistellige Milliardenbeträge gehen den EU-Ländern jedes Jahr wegen Mehrwertsteuerbetrug durch die Lappen. Im Kampf dagegen sollen EU-Behörden jetzt auf mehr Daten Zugriff bekommen.
3: Der grenzüberschreitende Betrug bei der Mehrwertsteuer ist ein ernstes Problem. Besonders den sogenannten Karussellbetrug finden Finanzminister gar nicht lustig. Dabei werden Waren immer wieder zwischen Firmen verkauft. Eine Firma kassiert Mehrwertsteuer und verschwindet. Andere Unternehmen in einer ganzen Kette bekommen trotzdem immer wieder Mehrwertsteuer erstattet. Zwischen 12 und mehr als 30 Milliarden Euro soll der Schaden sein. Und dagegen soll ein besserer Datenaustausch zwischen den Ländern jetzt helfen. Dieter Ebeling, Brüssel.
1: Bei den Hantavirus-Fällen bei einer Atlantikkreuzfahrt geht die Weltgesundheitsorganisation von Infektionen von Mensch zu Mensch aus. Das sei bei dem hier vermuteten Virustyp möglich. Das Kreuzfahrtschiff ankert derzeit vor Kap Verde. 3 Erkrankte sollen nun nach Angaben des niederländischen Außenministeriums von Bord geholt und in die Niederlande ausgeflogen werden. Bisher sind nach Angaben des Schiffsbetreibers Oceanwide Expeditions 3 Passagiere gestorben. Ein älteres niederländisches Ehepaar und eine deutsche Frau.
0: Soweit das Neueste. 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
1: Zum Wetter, die aktuelle Vorhersage des Deutschen Wetterdienstes. Es ist noch verbreitet nass, am ehesten trocken bleibt es im Norden. Die Tiefstwerte liegen bei 8 Grad, im Norden nur bei kühlen 3 Grad. Tagsüber bleibt es von Ostfriesland bis zur Ostsee aufgelockert und meist trocken. Ansonsten wird es oft regnerisch, bei Temperaturen bis 18 Grad. Am Donnerstag dann ähnlich, im äußersten Norden sonnig, sonst wolkig und teils nass, bei Werten bis 19 Grad.
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1: Ich bin Ursula Winkler. Nach der Amokfahrt in der Leipziger Innenstadt ist der mutmaßliche Täter in einem psychiatrischen Krankenhaus untergebracht worden. Die Ermittler gehen davon aus, dass von ihm weitere schwere Taten ausgehen könnten. Wie inzwischen bekannt wurde, war der Mann auch bis kurz vor der Tat freiwillig stationär in einer psychiatrischen Einrichtung untergebracht.
2: Warum genau der Mann in Behandlung war, ist nicht bekannt. Laut Sozialministerium gab es aber keinen Grund, ihn am Verlassen der Klinik zu hindern. Es habe keinen Hinweis auf Eigen- oder Fremdgefährdung gegeben. Nach Angaben der Ermittler war der Mann aber schon Polizei bekannt, unter anderem wegen Beleidigungen, aber nicht wegen körperlicher Gewalt. Der 33-Jährige war mit einem Auto durch die Leipziger Innenstadt gerast. Zwei Menschen starben, es gab viele Verletzte. Das Motiv für die Tat ist noch unklar. Thomas Brock, Nachrichtenredaktion.
1: Zur Sicherung der Schifffahrt in der Straße von Hormuz haben die USA gemeinsam mit verbündeten Golfstaaten eine UN-Resolution entworfen. Darin fordern sie den Iran dazu auf, von weiteren gewaltsamen Eskalationen in der Meerenge abzusehen, wie US-Außenminister Rubio mitteilte. Teheran solle aufhören, Schiffe anzugreifen, die Meerenge zu verminen und Mautgebühren für eine Durchfahrt zu erheben, heißt es in der Resolution. Jens Spahn bleibt Vorsitzender der Unionsfraktion. Die CDU- und CSU-Abgeordneten bestätigten ihn bis zum Ende der Legislaturperiode im Amt. Ein Fraktionssprecher gab das Ergebnis mit knapp 87% an. Im vergangenen Jahr hatte er noch gut 91% erzielt.
3: Ein respektables Ergebnis für Jens Spahn, der ja einen schwierigen Start im damals neuen Amt hatte. Erst die geplatzte Wahl der SPD-Kandidatin fürs Bundesverfassungsgericht, die vor allem ihm angelastet wurde, weil er den Widerstand in den eigenen Reihen nicht rechtzeitig erkannt hatte. Dann der Aufstand der Jungen Union gegen das Rentengesetz, als Spahn mit viel Aufwand die Mehrheit in den eigenen Reihen organisieren musste. Seitdem gilt sein Rückhalt in der Fraktion aber als stabil und das drückt sich jetzt auch in der souveränen Wiederwahl aus. Thomas Thonfeld, Berlin.
1: Die Serie von Atommülltransporten quer durch Nordrhein-Westfalen wird mit einem weiteren Castor-Behälter fortgesetzt. Im rheinischen Jülich startete am Abend ein beladener Schwerlasttransporter, wie eine Polizeisprecherin mitteilte. Ziel ist das Zwischenlager in Ahaus. Es gab wieder kleinere Proteste von Atomkraftgegnern. Die Polizei begleitet die Transporte mit einem Grußaufgebot.
0: Soweit das Neueste. 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
1: Zum Wetter, die aktuelle Vorhersage des Deutschen Wetterdienstes. Es ist noch verbreitet nass, am ehesten trocken bleibt es im Norden. Die Tiefstwerte liegen bei 8 Grad, im Norden nur bei kühlen 3 Grad. Tagsüber bleibt es von Ostfriesland bis zur Ostsee aufgelockert und meist trocken. Ansonsten wird es oft regnerisch, bei Temperaturen bis 18 Grad. Am Donnerstag dann ähnlich, im äußersten Norden sonnig, sonst wolkig und teils nass, bei Werten bis 19 Grad.
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1: Ich bin Ursula Winkler. Nach der tödlichen Amokfahrt durch die Leipziger Innenstadt wird der Täter in eine Psychiatrie eingewiesen. Ein Ermittlungsrichter habe die Unterbringung des 33-jährigen Deutschen angeordnet. Das teilte die Staatsanwaltschaft mit.
2: Der Beschuldigte habe die Tat wohl im Zustand der zumindest erheblich verminderten Schuldfähigkeit begangen, heißt es zur Begründung. Und es sei wahrscheinlich, dass er weitere ähnliche Taten begehen würde. Seine Unterbringung in der Psychiatrie diene daher der öffentlichen Sicherheit. Laut Ermittlern wurde der 33-Jährige wenige Tage vor seiner Amokfahrt auf eigenen Wunsch in einer psychiatrischen Einrichtung behandelt, aber dort Ende April entlassen. Bei einer ökumenischen Andacht gedachten am frühen Abend hunderte Menschen der Opfer. Oberbürgermeister Jung erklärte, Leipzig trauert, aber Leipzig steht zusammen. Onni Torau, Nachrichtenredaktion.
1: Vor dem ersten Jahrestag der schwarz-roten Regierung hat Kanzler Merz allen Spekulationen über eine Minderheitsregierung oder eine Neuwahl des Bundestags eine klare Absage erteilt. Eine Minderheitsregierung sei für ihn keine Option. Und Neuwahlen würden eine wochenlange eingeschränkte Handlungsfähigkeit Deutschlands bedeuten. Er bekannte sich klar zur Fortsetzung der Koalition mit der SPD bis zum Ende der Legislaturperiode. Sowohl Moskau als auch Kiew haben eine Feuerpause angekündigt, allerdings zu unterschiedlichen Zeiten. Der ukrainische Präsident Selenskyj hat sie ab dieser Nacht angekündigt. Russland wiederum will sie zur Gedenkfeier zum Weltkriegsende am Samstag durchsetzen.
3: Die Chancen, dass die Waffenruhe tatsächlich zustande kommt, stehen schlecht. Bis zuletzt konnten sich die Kriegsparteien nicht auf einen Termin für den Beginn einigen. Schwerer Beschuss in den Abendstunden, der vor allem in der Ukraine wieder mehrere Todesopfer forderte, lässt auch keinen echten Friedenswillen erkennen. In der Vergangenheit gab es mehrmals Versuche, Feuerpausen zu etablieren. Durchgängig eingehalten wurden solche Bemühungen jedoch auch damals nicht. Sowohl Kiew als auch Moskau haben sich immer wieder schwere Verletzungen solcher Waffenruhen vorgeworfen. Aus Moskau, André Berlin.
1: Die Deutsche Post legt ihren Konzernnamen ab und heißt künftig DHL. Einen entsprechenden Vorstandsantrag nahmen die Aktionäre bei der Hauptversammlung in Bonn an. Der Namenswechsel wird vermutlich zum 1. September vollzogen. Künftig steht Deutsche Post AG nur noch für das Deutschlandgeschäft mit Briefen und Paketen. Der Konzern reagiert damit auf die wachsende Bedeutung des internationalen Logistikgeschäfts.
0: Soweit das Neueste. 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
1: Zum Wetter, die aktuelle Vorhersage des Deutschen Wetterdienstes. Es ist noch verbreitet nass, am ehesten trocken bleibt es im Norden. Die Tiefstwerte liegen bei 8 Grad, im Norden nur bei kühlen 3 Grad. Tagsüber bleibt es von Ostfriesland bis zur Ostsee aufgelockert und meist trocken. Ansonsten wird es oft regnerisch, bei Temperaturen bis 18 Grad. Am Donnerstag dann ähnlich, im äußersten Norden sonnig, sonst wolkig und teils nass, bei Werten bis 19 Grad.
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